0: gibt es eine gute Nachricht für Autofahrer. Die Spritpreise gehen nach Rekordwerten wieder etwas runter aktuell. Und ab dem 1. Oktober will die Bundesregierung ja die Steuern senken und erwartet dann eine Entlastung von bis zu 17 Cent pro Liter. Thomas Bremser, Nachrichtenredaktion.
1: Die USA haben den russischen Präsidenten Putin nach Angaben von Außenminister Rubio zum G20-Gipfel im Dezember in Miami eingeladen. Die USA hofften, dass er diese Einladung annehmen werde, sagte Rubio. Man denke, dass dies eine gute Gelegenheit sei, damit Putin nicht nur mit US-Präsident Trump, sondern auch mit anderen Staats- und Regierungschefs ins Gespräch kommen könnte. Wer einkaufen geht, soll künftig häufiger einen digitalen statt einen gedruckten Kassenbon bekommen. Dazu hat das Bundeskabinett einen Gesetzentwurf des Finanzministeriums beschlossen. Nach diesem sollen Papierbelege von 2028 an grundsätzlich durch digitale Belege ersetzt werden.
2: Oft landen sie auf dem Bürgersteig oder auf der Fußmatte im Auto. Die Kassenbons nerven einfach viele. Und auch Bundesfinanzminister Klingbeil findet, die Dinger sorgen für einen unnötigen Bürokratiewust und begünstigen Steuerhinterziehung. Deshalb also digital. Allerdings nicht alle müssen umstellen. Unternehmer zum Beispiel, die wenig Umsatz machen, die dürfen auch weiterhin Kassenbelege ausgeben. Claudia Wächter, Nachrichtenredaktion.
1: Zum Sport. Kurz vor der Entscheidung über den deutschen Olympiakandidaten wollen die Planer in Berlin ihre zunehmend aussichtslose Bewerbung offiziell zurückziehen. Das geht aus dpa-Informationen hervor. Der Senat wollte das nicht kommentieren, lud aber zu einer Pressekonferenz ein. Am Samstag will der Deutsche Olympische Sportbund entscheiden. Im Rennen sind noch München und die Region Köln-Rhein-Ruhr.
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1: Auf der A6 in Richtung Mannheim gibt es zwischen Kaiserslautern Ost und Enkenbach-Alsenborn eine Gefahr durch einen defekten Lastwagen. Passt auf euch auf und kommt gut durch. Gute Fahrt.
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1: Ich bin Tine Klimach. Die Bundesregierung will Sozialmissbrauch eindämmen. Dazu beschloss das Bundeskabinett einen Aktionsplan mit 10 Punkten. Wirksamer bekämpft werden sollen etwa sogenannte Schrottimmobilien. Bundesinnenminister Dobrindt sagte, man zeige klare Kante gegen Missbrauch und Betrug.
2: Schrottimmobilien sind Immobilien, die in Teilen nicht bewohnbar wären. Die organisierte Kriminalität macht sich die zu eigen und suggeriert, dass hier Leistungsempfänger in einem hohen Zahl in diesen Immobilien untergekommen wären. Und so werden dann Mieteinnahmen kassiert.
1: Auch Teil des 10-Punkte-Plans, die Grundsicherung soll nicht länger an per Haftbefehl gesuchte Personen ausgezahlt werden. Eine Drohnensichtung am Hauptstadtflughafen sorgte für eine Einstellung des Flugverkehrs. Für 45 Minuten gab es keine Starts und Landungen mehr. Inzwischen sei die Sperrung bereits wieder aufgehoben, sagte eine Sprecherin. Es kam bei zahlreichen Flügen zu Verzögerungen bei Starts und Landungen. Die Sprecherin der Bundespolizei sagte, Mitarbeiter am Flughafen hätten die Drohne gesichtet. Es konnte aber keine gefunden werden. Dann sei der Flugverkehr wieder freigegeben worden. Wegen des Klimawandels haben Experten auf dem Extremwetterkongress in Hamburg zum Handeln aufgerufen. Nach Erkenntnissen des Deutschen Wetterdienstes zeigen sich immer mehr Hitzewellen und Trockenheitsperioden in Deutschland. Die Hitzewelle ab Mitte Juni sei besonders intensiv gewesen.
3: Rekordhitze von fast 42 Grad Ende Juni. Mit dem Klimawandel werden solche Hitzewellen immer wahrscheinlicher, sagen Experten. Die Folgen von Extremwetter spürt jeder, mahnt auch Umweltminister Schneider. Auch die Wirtschaftsleistung sinke an heißen Tagen. Deshalb macht sich Schneider auch dafür stark, eine Gemeinschaftsaufgabe, Klimaanpassung und Naturschutz ins Grundgesetz aufzunehmen, damit Bund und Länder mehr Handlungsmöglichkeiten bekommen. Thomas Thonfeld, Nachrichtenredaktion.
1: Gegen den früheren Hollywood-Filmmogul Harvey Weinstein sind in einem neu aufgerollten Verfahren wegen eines Sexualverbrechens 15 Jahre Haft verhängt worden. Das berichten mehrere US-Medien. Der 74-jährige Weinstein ist bereits seit Jahren im Gefängnis. Das jetzt verhängte Strafmaß ist ein weiterer bedeutender Schritt in der seit Jahren andauernden Aufarbeitung von Sexualverbrechen. Es gab bereits mehrere Verfahren.
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0: APA1 Verkehrsservice. Gut unterwegs mit den aktuellen Meldungen aus der KI-Service-Redaktion.
1: Auf der A6 in Richtung Mannheim gibt es zwischen Kaiserslautern Ost und Enkenbach-Alsenborn eine Gefahr durch einen defekten Lastwagen. Passt auf euch auf und kommt gut durch. Gute Fahrt.
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1: Ich bin Tine Klimach. Die USA haben den russischen Präsidenten Putin zum G20-Gipfel im Dezember in Miami eingeladen. Das sagte Außenminister Rubio am Rande der UN-Vollversammlung in New York. Die USA hofften, dass Putin diese Einladung annehmen werde.
2: Der G20-Gipfel wäre eine gute Gelegenheit, Putin nicht nur mit US-Präsident Trump, sondern auch mit anderen Staats- und Regierungschefs in Kontakt zu bringen. Den USA ist offensichtlich daran gelegen, denn es herrscht Sorge, dass sich der Ukraine-Krieg ausweitet. Sabotageakte oder hybride Angriffe, Cyberattacken oder gezielt gestreute Falschinformationen könnten eine Eskalation auslösen, warnte US-Außenminister Rubio. Trump hatte Russland erst letzte Woche vorgeworfen, Verbündete der Ukraine schon lange anzugreifen. Im Fokus steht Polen. Aus den USA, Tina Eck.
1: Gesetzlich versicherte Eltern können Krankengeld beantragen, wenn ein Kind unter 12 Jahren krank ist und sie deswegen nicht zur Arbeit gehen können. Aktuell sind es 15 Tage pro Jahr und Elternteil. Die Krankenkasse übernimmt und zahlt in der Regel 90% des Nettoverdienstes. Bundesgesundheitsminister Carsten Lindemann ist dafür, die Regelung wieder auf 10 Tage zu senken. Das sagte er im Bundestag.
3: Das ist eine Regel, die wir eingeführt haben während Corona, die es vorher auch nicht gab. Und wir insgesamt, glaube ich, als Politik gut daran tun, dass Sonderregeln, die es zu Corona gab, wieder zurückgenommen werden.
1: Lindemann wandte sich gegen Kritik. Es werden 10 Tage sein, mal 2 sind es 20 Tage im Jahr. Und das hatten wir auch in den ganzen Jahren vor Corona, sagte er. Die Bundesregierung hat einen 10-Punkte-Plan gegen Sozialmissbrauch beschlossen. Bundeskanzler Friedrich Merz schrieb dazu auf X: Missbrauch geht zulasten aller, die arbeiten und einzahlen. Unter anderem soll Grundsicherung nicht länger an per Haftbefehl gesuchte Personen ausgezahlt werden. Chinas Staatschef Xi Jinping ist zum Staatsbesuch in Washington eingetroffen. Gleich zu Beginn haben die USA einen weiteren Aufschub für hohe Zölle bekannt gegeben. Anstatt bis November sollen die Zölle auf chinesische Waren laut US-Finanzminister Bessent weitere 2 Monate aufgeschoben werden. Das verschaffe mehr Zeit für Verhandlungen, hieß es. Der Handelskonflikt beider Staaten war im April 2025 eskaliert, als die Regierungen sich gegenseitig mit Zusatzzöllen von über 100% überzogen haben.
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0: 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Gut unterwegs mit den aktuellen Meldungen aus der KI-Service-Redaktion.
1: Auf der A6 in Richtung Mannheim gibt es zwischen Kaiserslautern Ost und Enkenbach-Alsenborn eine Gefahr durch einen defekten Lastwagen. Passt auf euch auf und kommt gut durch. Gute Fahrt.
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0: Walker und Jennifer Warnes Up.
1: Where we belong. Im besten Musikmix für Rheinland-Pfalz. Ich wünschte, ich hätte nur annähernd so eine Stimme wie Joe Cocker.
2: Sagen, was ist denn los mit dir?
1: Aber hab ich ja, hab ich halt nicht. Naja, gut.
2: Ich hätte gerne die Kohle von Joe Cocker.
1: Okay. Und ich den Körper von Teddy Swims.
2: Achtung, dann finde ich dich aber auch auf einmal heiß.
1: Dann bleib ich so, wie ich bin. Ein Hit von heute, Mr. Know-It-All, gibt's gleich in der nächsten halben Stunde.
2: Und nächsten Klassiker aus den 90ern, ganz knapp 90er noch geworden. Nee, schon geworden. 90 rausgekommen, Nick Caymans, I Promised Myself. Das ist ein Song unseres Lebens.
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1: Ja, wir haben kein Fragezeichen im Kopf, was das Wetter angeht, sondern ein Ausrufezeichen. Das wird gut.
6: Ja, sehr, sehr angenehm. Bis zu 22 Grad und so ein Mix aus Sonne und Wolken. Aktuell in Koblenz 14, in Landau in der Pfalz 12 und in Hillesheim in der Vulkaneifel auch 12 Grad.
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7: Ich bin Tine Klimach. In der Debatte um hohe Spritpreise bekommt die umstrittene 12-Uhr-Regel an den Tankstellen immer mehr Gegenwind. Der Bundesrat befasst sich am Freitag damit, die Tankregel wieder abzuschaffen. Auch der ADAC spricht sich dafür aus.
8: Seit April dürfen nur um 12 Uhr die Spritpreise erhöht werden. Die Regel ist seitdem umstritten, denn sie hat die Preise nicht gesenkt. Nur der Zeitpunkt, wann die Preise erhöht werden, steht seitdem fest. Die Tankstellen hätten wegen der Regel die Preise teilweise stärker erhöht als davor, sagt der ADAC. Zumindest gibt es eine gute Nachricht für Autofahrer. Die Spritpreise gehen nach Rekordwerten wieder etwas runter aktuell. Und ab dem 1. Oktober will die Bundesregierung ja die Steuern senken und erwartet dann eine Entlastung von bis zu 17 Cent pro Liter. Thomas Bremser, Nachrichtenredaktion.
7: Die USA haben den russischen Präsidenten Putin nach Angaben von Außenminister Rubio zum G20-Gipfel im Dezember in Miami eingeladen. Die USA hofften, dass er diese Einladung annehmen werde, sagte Rubio. Man denke, dass dies eine gute Gelegenheit sei, damit Putin nicht nur mit US-Präsident Trump, sondern auch mit anderen Staats- und Regierungschefs ins Gespräch kommen könnte. Wegen des Klimawandels haben Experten auf dem Extremwetterkongress in Hamburg zum Handeln aufgerufen. Nach Erkenntnissen des Deutschen Wetterdienstes zeigen sich immer mehr Hitzewellen und Trockenheitsperioden in Deutschland. Die Hitzewelle ab Mitte Juni sei besonders intensiv gewesen.
9: Rekordhitze von fast 42 Grad Ende Juni. Mit dem Klimawandel werden solche Hitzewellen immer wahrscheinlicher, sagen Experten. Die Folgen von Extremwetter spürt jeder, mahnt auch Umweltminister Schneider. Auch die Wirtschaftsleistung sinke an heißen Tagen. Deshalb macht sich Schneider auch dafür stark, eine Gemeinschaftsaufgabe, Klimaanpassung und Naturschutz ins Grundgesetz aufzunehmen, damit Bund und Länder mehr Handlungsmöglichkeiten bekommen. Thomas Thonfeld, Nachrichtenredaktion.
7: Zum Sport. Kurz vor der Entscheidung über den deutschen Olympiakandidaten wollen die Planer in Berlin ihre zunehmend aussichtslose Bewerbung offiziell zurückziehen. Das geht aus dpa-Informationen hervor. Der Senat wollte das nicht kommentieren, lud aber zu einer Pressekonferenz ein. Am Samstag will der Deutsche Olympische Sportbund entscheiden. Im Rennen sind noch München und die Region Köln-Rhein-Ruhr.
1: Guten Morgen in die Autos, 3 Minuten nach 5. Ach, ist das schön. Das ist wirklich die Belohnung fürs frühe Aufstehen, dass man antizyklisch Auto fahren kann und man weiß, okay, morgens erwartet mich da kein Stau. Mittags im Regelfall, wenn ich nach Hause fahre, auch nicht.
2: Ja, jedes Mal, wenn unser Chef im Meeting kotzt, weil er zu lange gebraucht hat zum Sender.
1: Denken wir uns, steh halt 5 Stunden früher auf oder 6. Also dementsprechend ist nichts los, keine Staus, keine Gefahrenmeldungen. Aber es wird geblitzt heute Morgen auf der A60 Bingen-Mainz bei Heidesheim. Hier sind 100 erlaubt. Ein weiterer Blitzer steht noch auf der 61 Koblenz-Ludwigshafen zwischen Rheinböllen und Stromberg in der Baustelle. Fahrt hier bitte nicht schneller als 80. Und wenn ihr noch was seht auf den Straßen, Stauunfall, vielleicht auch einen anderen Blitzer, dann meldet kostenlos, ruft uns an oder schickt uns eine WhatsApp-Sprachnachricht an die 0800 8 und 3x die 62.
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2: Guten Morgen.
6: Hallo.
2: Wenn ihr heute Abend noch nichts vorhabt, unbedingt in unsere Landeshauptstadt.
1: Oder morgen oder übermorgen.
2: Da wird es nämlich richtig romantisch, was da auf euch wartet. Gleich um 10 Minuten nach 5.
1: Wow.

0: Nick Kamen, I promise myself, da kann man schon mal die Abfahrt verpassen, du. Also, eine gute Fahrt, fahrt vorsichtig auf eurem Weg zur Arbeit oder aus der Nachtschicht nach Hause mit RPR 1 und dem besten Musikmix für Rheinland-Pfalz um jetzt 10 Minuten nach 5. Und wenn wir mal aufs Datum gucken, nur noch 3 Monate, dann fahren wir morgens wieder an ganz vielen Lichterketten.
1: Willst du jetzt schon über Weihnachten sprechen oder
0: was? Kannst
1: du
0: mal so ein bisschen Weihnachtsmusik hier anmachen?
1: Das kriegst du nicht.
0: Ein bisschen Stimmung da.
1: Nein.
0: Leuchtende Weihnachtssterne im Garten.
1: Ich fange doch jetzt nicht an, hier Weihnachtsmusik zu spielen.
0: So ein bisschen wäre doch in Ordnung.
1: Nö.
2: So ein bisschen, Ben.
1: Also seid ihr dafür, dass ich jetzt schon so ein bisschen Weihnachtsmelodie...
0: Es ist der 24. September. Einfach nur so ein bisschen fürs Gefühl.
1: Ich bin mir jetzt wirklich nicht so sicher, ob ich das wirklich machen sollte.
0: Komm schon.
1: Gut, wenn mich zwei hübsche Frauen darum...
3: Und wir.
2: Schön.
0: So, okay, reicht. Ich wollte nämlich sagen, Lichter immer was Magisches, oder? Und einen kleinen Vorgeschmack gibt's heute schon in unserer Landeshauptstadt.
1: Ja, achso, du meinst, Mainz leuchtet.
0: Ja.
1: Wobei das ja wirklich noch nichts mit Weihnachten zu tun
0: hat. Nein,
1: ne,
0: das war ja auch nur für die Stimmung.
1: Das ist ja das Late Light Festival. Ab heute bis Samstag zum 4. Mal leuchtet die Innenstadt. Da ist immer richtig was los. Es gibt Musik und alle finden es toll.
4: Ja, ich freue mich total auf Mainz leuchtet. Da ist die ganze Stadt illuminiert und ja, macht richtig Spaß. Bestimmt einiges los und wir Mainzer freuen uns natürlich darauf.
5: Ist bestimmt cool, jetzt gerade wenn die Jahreszeit dunkler wird.
6: Ist immer wieder sehr schön, was da auch für, ich sage jetzt mal, Lichtinstallationen auch so geplant und gemacht werden.
7: Ja, ich gehe bestimmt hin. Ich wohne ja auch mitten in der Stadt.
8: Das ist für uns schon eine Attraktion für die Stadt.
9: Wir kennen das ja jetzt schon seit so vielen Jahren und es ist immer wieder schön zu sehen.
0: Ja, ist auch eine schöne Date-Idee.
2: Okay.
0: Celine, jetzt brauchen wir nur noch.
2: Ja, jemand muss mich fragen.
3: Richtig, Mann.
1: Kommt halt keiner, ne?

0: Ach, ist das schön. Mal wieder was fürs Herz. Lucas Graham und Love Someone im besten Musikmix für Rheinland-Pfalz. Um 17 Minuten nach 5 einen wunderschönen guten Morgen.
1: Guten Morgen. Und was ist morgens noch besser, als wenn auf dem Weg zur Arbeit alle Ampeln grün sind?
0: Oder sogar aus.
1: Oh ja. Wenn du dir beim Bäcker um die Ecke deine eigens kreierte Zuckerschnecke holen kannst.
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1: Ja, Solin.
3: Ja.
1: Eigentlich solltest du nur Ausbildungsberufe bei uns in Rheinland-Pfalz testen.
3: Ups.
1: Jetzt kam bei der Bäckerei die Lonas in Polk aber eine grandiose, wie ich finde, Idee auf.
3: Ja, ich habe ja erzählt, dass ich Zuckerschnecken liebe. Ich esse sie gerne, ich backe sie gerne. Und dachten wir zusammen, ey, lass uns doch mal überlegen, ob wir zusammen eine kreieren. Und das Geile dran ist, ihr dürft vorschlagen, nach was die schmecken soll. Also wirklich frei, wild.
0: Also wir können es noch voll austoben, komplett, was die Geschmacksrichtungen angeht. Ihr könnt sagen, was ihr Bock habt, auf was ihr Bock habt. Ich weiß noch, gestern zum Beispiel gab es schon einen Vorschlag von Claudia aus Kausen mit Lotus-Keks-Geschmack.
1: Ja.
0: Mein Favorit, okay, hat mir ein bisschen geschmeichelt. Marco aus Mainz meinte eine Riesling-Schnecke.
3: Das machen wir nicht.
0: Ist halt nichts für Kinder, das wäre dann wirklich ein Problem. Also ganz Rheinland-Pfalz ist im Zuckerschneckenfieber und ihr könnt mitbestimmen, wonach die schmecken soll, auch die Kleinsten unter uns. Anton aus Niederolm in Rheihisse.
4: Hallo, ich bin Anton aus Niederolm und ich hatte die Idee, vielleicht eine Pistazien-Zimtschnecke zu backen, da das bestimmt eine sehr leckere Idee wird.
3: Pistazie finde ich gut.
0: Wonderful Pistachio.
3: Und wenn du noch Schokolade drauf machst, ist so ein bisschen Dubai-Schokolade.
0: Ist ganz kurz, ich bin ja da ein bisschen hinterher, aber ist Dubai-Schokolade nicht schon wieder out?
3: Für mich, Dubai-Schokolade ist meinem Herzen, okay? Für mich war das nie ein Trend, für mich war das eine große Liebe.
1: Ja. Ja. Außerdem Anton und Solin ungefähr gleich alt. Also da ist auch Match. Derselbe Geschmack, ja.
0: Also Leute, wenn ihr noch eine Idee habt, wonach unsere oder eure Zuckerschnecke schmecken könnte, was denn gut wäre, dann jetzt anrufen oder eine WhatsApp-Sprachnachricht schicken an die 0800 8 und dreimal die 62. Riesling vielleicht. Baileys.
1: Ich bin für tatsächlich Schokokuss. Ist ja meine Lieblingssüßigkeit.
3: Wie ihr wisst. Oh, das ist hart, ne? Morgens.
1: Egal.

0: Coldplay. Starten wir rein in diesen kleinen Freitag. Es ist schon Donnerstag. Hier ist RPR 1 und heute Morgen nicht mehr ganz so kalt wie gestern zum Beispiel.
1: Nee, ne? Aktuell in Kaiserslautern 11, in Lützkampen in der Eifel 13 und in Rennerroth im Westerwald 12 Grad, würde ich sagen. Ist ganz okay.
0: Ist okay, finde ich auch.
1: Später noch bis zu 22 Grad im Westerwald, am Mittelrhein. Sind ein paar mehr Wolken heute unterwegs und an der Mosel in der Pfalz kriegt man heute am meisten Sonne ab.
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3: Schönen guten Morgen, ich bin Jonas Klemmer und das sind die Themen um 17:30. Der Bundestag berät heute erneut über die sogenannte Widerspruchslösung bei Organspenden. Danach wäre grundsätzlich jeder Mensch Organspender, es sei denn, er widerspricht ausdrücklich. Wegen des anhaltenden Mangels an Spenderorganen sprechen sich viele Politiker dafür aus, darunter auch der rheinland-pfälzische Gesundheitsminister Clemens Hoch. Der ukrainische Präsident Selenskyj hat die Weltgemeinschaft aufgerufen, Russland gemeinsam einzudämmen. In seiner Rede vor der UN-Vollversammlung warnte er, Moskau bedrohe nicht nur die Ukraine, sondern auch Moldau, Polen und die baltischen Staaten. Wegen einer Drohnensichtung am Hauptstadtflughafen BER ist der Flugbetrieb dort gestern Abend vorübergehend eingestellt worden. Mehrere Flieger wurden nach Dresden umgeleitet. Die Drohne oder Reste von ihr wurden bisher nicht gefunden. Weitere Nachrichten gibt es jederzeit auch auf rpr1.de.
0: Ich weiß nicht, ob es euch auch so geht, aber mir geben Drohnen immer so ein komisches Gefühl.
1: Drohnen?
0: Ja.
1: Ey, ich war im Urlaub dieses Jahr.
0: Mehrmals sogar, ja.
1: Dann lag ich auf der Luftmatratze, auf dem Bauch und plötzlich filmt mich eine Drohne von oben und kommt so richtig nah an mich. Und ich dachte mir, oh, ich werde hier gerade gefilmt.
0: Ich bin irgendwie noch nicht bereit für Drohnen. Ich weiß auch nicht warum. So ein bisschen was wie so ein ferngesteuertes Auto zum Rumfliegen, okay, aber alles andere, ich weiß auch nicht. Mir gibt das ein ganz, ganz seltsames Gefühl. 5.31 Uhr, guten Morgen in die Autos. Wir schauen mal ganz fix auf die Straßen. Da ist nichts los, keine Staus, keine Gefahrenmeldungen. Aber Blitzer funktionieren und stehen auf der B40 in Mainz am Pariser Tor in Fahrt Richtung Alzey. Auf der B50 Morbach Richtung Wittlich bei Longkamp. Und nochmal einen stehen haben wir auf der 61 Koblenz-Köln vor Meckenheimer Kreuz bei Tempo 100.
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1: Hallo.
0: Ja, es ist schon Donnerstag, Leute. Also wir haben es fast geschafft in dieser Woche. Wir starten rein in diesen sehr, sehr frühen Morgen mit dem besten Musikmix für Rheinland-Pfalz. Leona Lewis mit Bleeding Love, ein Song unseres Lebens direkt nach Damiano David.

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1: Ich bin Maike Jakob von der Katholischen Kirche. Guten Morgen. Vielleicht gibt's Diskussionen, die euch schon morgens nerven. Politik, Krieg, Migration, Klima, künstliche Intelligenz, Pflege, soziale Gerechtigkeit. Dabei wünsche ich mich ganz schnell direkt zurück ins Bett. Vielleicht geht's euch ähnlich. Aber als Christin kommt mir dazu eine Rede Jesu in den Kopf, in der es heißt, ich bin gekommen, um Feuer auf die Erde zu werfen. Jesu Botschaft soll Konflikte entfachen. Wo nötig, auch in Familien und Freundschaften. Klingt hart, macht aber klar, Decke über den Kopf ziehen ist nicht. Wenn Glaube was bewegen soll, müssen gläubige Menschen Position beziehen. Nicht mit fertigen Antworten auf politische Finessen, nicht für eine bestimmte Partei, aber für ihre Werte, für Menschenwürde, für Schwache, für die Wahrheit. Sie müssen deshalb nicht alles kommentieren, aber sie müssen auch hinschauen, wenn es um Menschen geht. Christlicher Glaube ist eins. Aber dass dieselben Werte das Fundament bilden, auf dem wir alle hier leben, fordert auch euch. Wie wär's heute mit einem klaren Wort? Einem ehrlichen Gespräch. Friedlich und bestimmt. Da, wo es nötig ist.
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0: Zoe Wees. Künstlerin aus Hamburg, die gesagt hat, eigentlich ist mein Hobby zu Hause
1: putzen. Putzen. Wie Ben, ja.
0: Fand ich und sehr sympathisch.
1: Wenn sie hier ist zum Interview, die unterhalten sich die ganze Zeit über Putzlappen und über die Putzabteilung.
0: Ich weiß nicht, und das wollte ich auch mal kurz ansprechen.
1: Ja.
0: Es gibt ja, ich weiß nicht, wie es bei euch ist, wenn ihr mal einkaufen geht in den Supermarkt. Und da haben wir uns auch schon öfter drüber unterhalten, Laura, dass du dich in so Süßigkeitengängen auskennst. Ich habe davon keine Ahnung. Ich weiß nicht, was es für Süßigkeiten gibt, wie viel was kostet. Okay. Aber wenn ich mir einen Gang, und es hört sich so blöd an, aber aussuchen könnte im Supermarkt, wo ich immer mal gucke, dann sind so Putzmittel und Reinigungsmittel. Weil ich mir denke, oh, was gibt's Neues? Das finde ich total interessant.
1: Wollen wir noch eine Empfehlung für den anderen abgeben, welchen Gang er sich mal das nächste Mal im Supermarkt legt?
0: Ich hätte auch noch einen für dich, ja.
1: Okay, ich hätte einen für dich.
0: Sollen wir auf drei was sagen?
1: Ja.
0: Eins, zwei, drei. Deo.
1: Duschgele.
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4: Wisst ihr, was ein Zimmelschnut ist? Zimmelschnut, nett. Das ist herbes Simplex. Das sind so bläde rote Bläschen, die man entweder an der Lip oder an der Nase oder dazwischen oder und bekommt. So drecksrote Bläschen, mit denen du aussiehst wie Rotampel und dich auch genauso fühlst. Und sowas habe ich gerade. Zimmelschnut. Ich sehe aus wie ein Depp. Also weißt du, wenn das der George Clooney oder der Brit Stift, ja, oder der Depp namens Johnny bekommt, dann ist das nicht so schlimm, dann finden die Mädels das noch süß. Wenn du aber wie ich eh schon aussiehst, also ob du mal unter der Traktor gerade wärst, siehst du dann mit der Zimmelschnut halt dermaßen Depp aus, dass du genau weißt, sei froh, dass du verheiratet bist, du hättest keine Chance, egal bei welcher Frau. Und das bekommt man immer, immer wenn man es gar nicht gebrauchen kann. Gut, man kann es eh nicht gebrauchen, ja, aber warum kriegt man das in dem Urlaub? Da wäre mir es ja egal gewesen, ja, aber doch bitte nicht, wenn ich Auftritte hab. Jeder guckt dir ins Gesicht und alle gucken immer nur auf die Zimmelschnut. Das nervt. Als ich jung war, habe ich die noch viel häufiger bekommen. Vor allem dann, wenn ich gerade frisch verliebt war. Einmal geknutscht, Zimmelschnut bekommen und dann beim nächsten Treffen, hallo, toll, ja. Da war meistens die Beziehung schneller vorbei, als er angefangen hat. Ich meine, warum macht der Körper sowas? Was soll das? Und es gibt ja auch nichts, was wirklich hilft, ja? Und das, was so ein wenig hilft, das hast du nie dabei, wenn du merkst, dass es kommt. Weil du merkst es nämlich. Es beginnt mit so einem leichten Jucke. Und kaum hast du es bemerkt, schwupps, hast du die Melone an der Lippe hängen. Warum? Das juckt, das nervt und vor allem, es sieht scheiße aus. Es sieht einfach scheiße aus. Die können heute Herze implantieren, künstliche Gelenke einbauen, finde aber nichts gegen den Dreck. Das gibt's doch nicht. Bitte, liebe Forscher und Mediziner an den Radio-Endgeräten, hockt euch mal hin und erfindet was gegen Zimmelschnut. Und ihr alle anderen, erspart euch den Satz, was hast denn du da? Ja, ich hab, ich hab Zimmelschnut. Weine kenn dich, weine.
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0: kommt gut rein in diesen Donnerstag. Ja, der kleine Freitag, er ist schon da. Und dazu der beste Musikmix für Rheinland-Pfalz. Gleich um kurz nach 6 ein Song unseres Lebens. Eric Carmen mit Hungry Eyes.
1: Und morgen kommt ihr neuer Song raus, Taylor Swift Hitmaschine. Jedes Mal, wenn ihr einen raushaut, kannst du sicher gehen.
0: Ja, ist ein Hit, ne?
1: Ja, I Knew It, I Knew You, das ist der Titelsong zu Toy Story. Den gibt's in der nächsten Stunde für euch.
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0: Also heute Morgen ist es deutlich milder als gestern Morgen, ne?
3: Absolut. Aktuell in Bernkastel-Kues an der Mosel 11, in Winnweiler im Donnersbergkreis auch 11 und in Lahnstein im Rhein-Lahn-Kreis 14 Grad.
0: Hoppa.
3: Später dann schöner Herbsttag, endlich können wir Herbst sagen, bei bis zu 22 Grad. An der Mosel in der Pfalz noch am sonnigsten heute und sonst immer mal wieder ein paar Wolken dabei.
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5: Die Themen um 6 Uhr, neuer Anlauf für Widerspruchslösung und Mainz leuchtet beginnt.
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5: Ich bin Jonas Klemmer. Schönen guten Morgen. Der Bundestag berät heute ein weiteres Mal die Einführung der sogenannten Widerspruchslösung bei Organspenden. Nach ihr käme zunächst jeder Mensch als Spender in Frage, es sei denn, er widerspricht ausdrücklich. Bislang muss er aktiv zustimmen. Wegen des anhaltenden Mangels an Organspenden und weil sehr oft die Angehörigen entscheiden müssen, sind viele Politiker für die Widerspruchslösung. Auch der rheinland-pfälzische Gesundheitsminister Clemens Hoch.
6: Oh, ich hoffe sehr, dass das hinhaut. Es ist total überfällig im Deutschen Bundestag, weil wir hier sehen, die allermeisten Menschen wollen Organe spenden, aber im Ernstfall haben sie dann keinen Spendeausweis oder die Angehörigen wissen nicht Bescheid und sagen dann im Zweifel nein. Und da aber jeden Tag Menschen sterben, weil wir nicht genug Organe haben, ist die Widerspruchslösung jetzt dazu da, Menschenleben zu retten.
5: Die Aussichten für die deutsche Wirtschaft hellen sich auf. Finanzminister und Vizekanzler Klingbeil sieht darin auch einen Erfolg der höheren staatlichen Investitionen in Infrastruktur und Verteidigung. Ökonomen warnen allerdings, ohne weitere Reformen könnte der Aufschwung nur von kurzer Dauer sein. Auch die OECD hat ihre Erwartungen für Deutschland zuletzt nach oben korrigiert. Wie stark die Wirtschaft tatsächlich wachsen könnte, wird sich heute Vormittag zeigen. Um 10 Uhr legen die führenden Wirtschaftsforschungsinstitute in Berlin ihr Herbstgutachten vor. Am Hauptstadtflughafen BER ist der Flugbetrieb wegen einer Drohnensichtung am Abend kurzzeitig eingestellt worden. Rund 45 Minuten lang konnten keine Maschinen starten oder landen. Die Bundespolizei suchte nach der Drohne, konnte sie aber nicht finden. Danach wurde der Flugverkehr wieder freigegeben. Der BER ist besonders häufig von Drohnensichtungen betroffen. Im ersten Halbjahr wurden dort bereits 28 Fälle registriert.
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7: Power of Democracy, die Macht der Demokratie, ist das Motto heute in Ingelheim. 1000 Schüler, Lehrer und Politiker treffen sich zum 21. Demokratietag. Landtagspräsident Matthias Lammert eröffnet, unter anderem Bildungsministerin Ute Eiling-Hüthig und Innenminister Achim Schwickert stellen sich der Diskussion im Demokratiecafé. Veranstalter ist das Bündnis Demokratie gewinnt. Olaf Holzbach aus Ingelheim.
8: Wenn's heute Abend dunkel wird, sieht's hier in Mainz ein bisschen anders aus als sonst. Große Plätze und Gebäude werden bis Sonntag mit Lichtshows in Szene gesetzt. Unter anderem die Rheingoldhalle, der Dom und das Staatstheater. Die Präsentationen für Mainz leuchtet wurden von Studierenden der Hochschule Mainz im Studiengang zeitbasierte Medien entworfen. OB Hase sagt, gar nicht so typisch so ein Festival für Mainz, ganz ohne Wein und Essensbuden, aber eben eine wunderschöne Atmosphäre. Felix Christmann, Mainz.
5: Die gute Nachricht aus der Vorderpfalz. In Hasloch startet heute das 37. Andechser Bier- und Straßenfest. Bis Sonntag gibt's Live-Musik, Fahrgeschäfte, jede Menge Essen und natürlich auch Bier. Zum Auftakt heute Abend auch mit der Krönung der neuen Bierfesthoheit auf der RPA1-Bühne. Am Wochenende wartet außerdem das Weißwurstfrühstück im Riesenrad, Flohmarkt und ein verkaufsoffener Sonntag. Das waren die RPA1-Nachrichten um 6 Uhr. Mehr regionale Themen gibt es dann wieder um halb.
0: Urz auf dies in Hasloch. Meine lieben Freundinnen und Freunde.
1: Frühstück, ey, geil.
0: Ja, ist schon nice, oder?
1: Mhm.
0: Also, ich bin aber auch heute Morgen generell hungrig, muss ich sagen.
1: Ich hab, ihr würdet jetzt, ihr nennt das anders. Ich sag Eierkuchen, aber ihr, wie sagt
3: Pfannkuchen.
1: Ja. Ist nicht Lisa Pfannkuchen Berliner? So. Nee, alles klar.
9: Jetzt ganz schnell der Blick auf die Straßen, oder? Und zur Feier des Tages, wisst ihr was? Schauen wir mal. Die Blitzer auf der A3, Frankfurt, Köln bei Montabaur. Tempo 100 auf der A6, Saarbrücken, Kaiserslautern zwischen dem Kreuz Landschuh West und Kaiserslautern Einsiedlerhof. Am Parkplatz Höllenplacken und dann bitte nochmal Fuß vom Gas auf der 61, Koblenz, Köln vom Meckenheimer Kreuz. Ebenfalls Tempo 100 erlaubt. Die aktuellen Staus- und Gefahrenmeldungen, da beginnen wir auf der 6, Kaiserslautern Richtung Mannheim zwischen Grünstadt und dem Kreuz, Frankenthal. Hier ein defektes Fahrzeug und nochmal die A6, Saarbrücken, Kaiserslautern im Bereich Rohrbach. Auch hier ein kaputtes Vehikel. Ha, meine Lieben, pfiat's euch. Und auf dies.
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9: Morgen. Ist mir im Nachhinein noch ein bisschen unangenehm, Moment.
3: War auch wieder ein bisschen holländisch dabei.
1: Ja, wer noch dran ist, für euch gibt's gleich 13.500 Euro. Das RPA1 Weinfestgeräusch knackt ihr es gleich. Dranbleiben, 10 nach 6.

0: Also es muss irgendwas mit Metall sein. Da sind wir uns eigentlich alle einig, oder?
1: Ja, safe. Ja.
0: Dann ist der Jackpot schon so gut wie geknackt jetzt.
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0: Es ist 10 Minuten nach 6, einen schönen Donnerstagmorgen. Und das RPA 1, dein Festgeräusch ist uns jetzt 13.500 Euro wert. Und das ist schon fies, weil irgendwie wissen wir alle dieses Geräusch hier. Es hat irgendwas mit Metall zu tun, aber drauf gekommen, was genau, ist noch
1: ja,
0: niemand von uns.
1: Wir überlegen alle jedes Mal aufs Neue mit. Ja. Man denkt bei jedem neuen Tipp, ja, okay, das muss es jetzt sein, dann stimmt es doch nicht. Aber vielleicht schafft es ja heute Morgen Evelyn aus Herborn im Kreis Birkenfeld.
3: Ich glaube, das Geräusch ist, wenn man zum Beispiel Gulaschsuppe aus einem Behälter in den Suppentopf kippt und dann den Deckel drauf knallt. Daher dieses metallene Geräusch.
1: Das ist Ihre Sprachnachricht. Und jetzt ist sie bei uns am Telefon. Guten Morgen.
4: Hallo. Guten Morgen. Ja, das ist ja mal eine Freude, euch zu hören.
0: Na, und dich erst.
4: Ich habe richtig Herzklopfen.
0: Ach Gott, du bist ja aber auch sowas von gut gelaunt schon direkt am frühen Morgen.
4: Ich bin Frühaufsteher und ich liebe den frühen Morgen. Bin auch fast immer gut gelaunt.
1: Also ich muss dir auch mal ein Kompliment machen, Evelyn. Gulaschsuppe um kurz nach 6, das hat mich jetzt wirklich auch erheitert. Und ich muss sagen, ich habe jetzt richtig Bock drauf. War das von Anfang an dein Tipp? Hattest du von Anfang an diese Vision?
4: Das war von Anfang an mein Tipp. Gulaschsuppe, die nehmen wir, okay. Für mich hat sich das so angehört, als wenn man so aus einem großen Topf die Gulaschsuppe in einen kleineren Topf kippt. Genau. Und dann den Deckel irgendwo gegenstößt, beziehungsweise auf den Gulaschtopf nochmal draufknallt, dieses metallene Geräusch.
1: Jetzt Gulaschsuppe, Leute, ey, wirklich. Ja, und ihr könnt euch nicht vorstellen, wie ich gerade Bock auf Gulaschsuppe habe.
0: Vor allem aus so riesengroßen Gulaschkanonen, das schmeckt ja dann immer nochmal ganz anders, als wenn du es zu Hause machst.
1: Evelyn.
4: Kann man auch morgen frühstücken, ne?
1: Ja, deine Gulaschsuppe könnte dich jetzt um 13.500 Euro reicher machen. Auf einen Schlag. Die Frage ist, ist der Gulasch-Suppentopfdeckel unser RPA1 Weinfestgeräusch?
4: Ja.
1: Nein!
4: Nein! Schade, aber immerhin hatte ich die Chance. Vielen, vielen Dank dafür.
1: Und du hast ja noch einen zweiten Tipp. Genau. Also vielleicht hören wir uns wieder die nächste Chance. Dann geht es ja um 13.600 Euro. Schon in einer Stunde um kurz nach 7.
0: Und du hast uns alle Hunger gemacht.
4: Ich gebe alles.
0: Super.
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0: Alle Fabo Nico Santo staat weer deze morgen een fijne donderdag. Je kleine tulpentieke. 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Erstes Klopperspiel heute Abend. Nations League. Deutschland ausgerechnet dann gegen die Niederlande. 2045.
1: Was sagst du?
0: Boah, ich weiß gar nicht, was sie so erwarten können, aber ich freue mich brutal jetzt aufs erste Spiel, weil Klopp halt schon so eine Euphorie irgendwie erweckt hat und entfacht hat.
1: Wer ist der Torwart?
0: Marc-André Ter Stegen im Tor. Finde ich sehr, sehr gut. Dem gönne ich es irgendwie, dass der mal wieder im Tor steht. Der war so oft verletzt und hatte immer irgendwie Pech. Also ich drücke die Daumen, ganz egal wie es ausgeht. Ich habe richtig Bock, dank Klopp, auf Nationalmannschaft.
1: Ja, wie sehen das denn aber unsere Lieblingsnachbarn, die Niederländer? RPR1-Reporterin Annabel Pawlowski war in der Eifel auf der Suche nach, wie hast du es so schön gesagt?
0: Nach einer Tulpentigerin.
2: Oh Mann, denn Tulpentiger, das habe ich auch noch nicht gehört. Aber gut, ich bin tatsächlich fündig geworden. Hier im kleinen Dörfchen in Bickendorf in der Eifel. Da lebt die Marina. Und Marina, du kommst ja ursprünglich aus den Niederlanden. Für wen bist du denn da heute Abend?
3: Aber natürlich für die Niederlande, weil ich ja eine richtige Holländerin bin.
2: Und da schlagen auch ganz sicher keine zwei Herzen in deiner Brust?
3: Nein, absolut nicht. Da verstehe ich keinen Spaß mehr beim Fußball, nein.
2: Mit der Einstellung beim Fußball ist es ja bestimmt nicht ganz einfach hier in der Eifel. Gibt es denn da auch manchmal Streit?
3: Ja, definitiv ja. Das bemerke ich auch bei mir auf der Arbeit. Da kriege ich auch immer blöde Bemerkungen von wegen, oh, Holland kann heimfahren, mit dem Wohnwagen, was auch immer. Die typische holländische blöde Sprüche.
2: Das kann ich mir echt gut vorstellen. Und ich glaube, von Ben würdest du bestimmt auch den ein oder anderen blöden Spruch gedrückt bekommen.
1: Glaube ich auch. Das Witzige ist ja, Holland muss gar nicht heimfahren, wenn sie gar nicht erst hinfahren.
0: Ach, so.
1: Aber Laura!

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12: Einen schönen Donnerstag. 6.28 Uhr haben wir es. Das Wetter, das bleibt weiterhin beständig, ne?
13: Ja, geht voll klar. Immer noch sehr angenehm, bis zu 22 Grad. Und mal ein bisschen Sonne und mal ein bisschen Wolken heute für uns. Aktuell in Dahn in der Südwestpfalz 11, in Prüm in der Eifel 12 und in Simmern im Hunsrück 13 Grad.
12: Ich muss jetzt mal ganz kurz aufklären. Ich habe gerade böse Blicke zugeworfen bekommen von Laura.
14: Traurige.
12: Und ich habe mich, traurige Blicke.
14: Ja, enttäuschte.
12: Habe ich mal wieder, habe ich wieder einen Fehler gemacht. Und zwar habe ich gesagt, es ist 6.28 Uhr.
14: Ja.
12: Und habe dabei nicht erwähnt, dass diese Uhrzeit auch Lauras Geburtstag entspricht.
14: Aber habe ich mir wirklich gerade angeguckt, wie ein Hund mit wedelndem Schwänzchen ganz erwartungsvoll, was vor seinem Herrchen steht. Ja, weißt du es noch? Und was macht er? Nee, Enttäuschung.
13: Ja, aber er ist drauf gekommen. Ich wäre nicht drauf gekommen.
14: Nein, ich habe ihm gerade die ganze Zeit mit
12: aber er ist
14: stumm drauf, Mund er ist gesagt, Geburtstag.
12: Also was Laura euch sagen wollte, bitte vergesst das niemals. Sie hat am 28.06. Geburtstag.
14: Und ich werde jedes Jahr 29. Das auch nicht vergessen.
12: Außer übernächstes Jahr, dann wirst du 40.
14: Was ist jetzt meine
15: Eltern? 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
16: Schönen guten Morgen, ich bin Jonas Klemmer und das sind die Themen um 6:30. Der Bundestag berät heute erneut über die sogenannte Widerspruchslösung bei Organspenden. Danach wäre grundsätzlich jeder Mensch Organspender, es sei denn, er widerspricht ausdrücklich. Wegen des anhaltenden Mangels an Spenderorganen sprechen sich viele Politiker für diese Änderung aus, darunter auch der rheinland-pfälzische Gesundheitsminister Hoch. Die USA haben den russischen Präsidenten Putin zum nächsten G20-Gipfel im Dezember in Miami eingeladen. US-Außenminister Rubio sagte nach einem Treffen mit seinem russischen Amtskollegen Lavrov, um Probleme zu lösen, müsse man sich mit Menschen treffen. Gegen den früheren Hollywood-Filmmogul Harvey Weinstein sind in einem neu aufgerollten Verfahren wegen eines Sexualverbrechens 15 Jahre Haft verhängt worden. Das berichten mehrere US-Medien übereinstimmend. Der 74-jährige Weinstein ist bereits seit Jahren im Gefängnis.
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17: Mit Sebastian Hoffmann einen schönen guten Morgen. Der Flugzeugabsturz auf der US Airbase Spangdahlem beschäftigt die Menschen in der Eifel weiter. Markus Konrad, der Bürgermeister der Verbandsgemeinde Speicher, sagte uns:
18: Der Umstand, dass diese Maschine kurz nach einer Ortslage heruntergestürzt ist, ist natürlich auch besorgniserregend. Wir beobachten immer wieder natürlich die Trainingsflüge und haben dann immer wieder das unschöne Gefühl, es könnte was passieren, jetzt ist es passiert und wir hoffen natürlich, dass das nicht bald nochmal passieren wird.
17: Wie es zu dem Absturz kommen konnte, ist weiterhin unklar. Hinweise, dass eine Drohne beteiligt gewesen sein könnte, gibt es laut US-Militär aber nicht. Power of Democracy, also die Macht der Demokratie, das ist heute das Motto in Ingelheim. Tausende Schüler, Lehrer und Politiker treffen sich zum 21. Demokratietag. Landtagspräsident Matthias Lammert eröffnet, unter anderem Bildungsministerin Ute Eiling-Hüttig und Innenminister Achim Schwickert stellen sich der Diskussion. Veranstalter ist das Bündnis Demokratie gewinnt. Das Polizeipräsidium Westpfalz zieht ein positives Fazit zur Aktionswoche Roadpole Safety Days für mehr Sicherheit von Fußgängern. Im Fokus standen dabei vor allem Ablenkungen im Straßenverkehr. Die Polizei setzte dabei vor allem auf Aufklärung und weniger auf Strafen.
12: Immer um halb die APR1 Regionalnachrichten. 6.32 Uhr, guten Morgen in die Autos. Achtung, es wird geblitzt heute Morgen auf der A3 Frankfurt-Köln bei Montabaur, auf der A3 Köln-Frankfurt zwischen Bad Honnef-Linz und Neustadt-Wied bei Tempo 120 und auf der A6 Kaiserslautern-Saarbrücken bei der Ausfahrt Kaiserslautern-Einsiedlerhof. Die aktuellen Staus- und Gefahrenmeldungen, das ist alles einigermaßen entspannt. Wir schauen auf die A650 Ludwigshafen-Bad-Dürkheim zwischen Bruchwiesenstraße und Oggersheim-Süd. Hier ein kaputtes Auto und gekracht hat es auf der Landstraße im Kreis Ahrweiler zwischen Bengen und Nierendorf, hier eine ungesicherte Unfallstelle. Eine gute Fahrt euch.
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13: Guten Morgen. Hallo. Stimmung heute in der Bäckerecke Zuckerschnecke irgendwie viel. Also irgendwie werde ich da ganz schön angemeckert. Was passiert ist gleich um 20 vor 7. Jetzt erstmal für alle, die zur Arbeit reiten mit dem Pferd, Schabusen und Kaugummi.

0: Kommt bald eine eigene Zuckerschnecke in die Lonas-Filialen bei uns in Rheinland-Pfalz? Lonas XX Azubine Solin.
1: Ja.
0: 6:39 Uhr haben wir es.
1: Ja. Donnerstagmorgen. Schön, dass ihr RPR1 hört. So,
0: und da hat sich was ergeben.
1: Ja.
0: Erstmal suchen wir eure Vorschläge, Solin, oder?
1: Ja, für die Geschmäcker, wie es sein können, werden sollen.
0: Ja, genau. Backen kann sie mehr als sprechen.

0: Matteo aus Ludwigshafen, auch eine super Idee.
1: Hallo ihr drei, ich habe eine Idee für eine süße Schnecke. Eine Baileys Nougat mit Krokant drauf Schnecke.
2: Baileys Nougat ja. Und Krokant.
3: Da stehst du drauf, Laura.
0: Gell? Ja, also ich trinke ja keinen Alkohol, aber ich bin eine von den seltenen Exemplaren. Ich weiß, das finden viele eklig, aber die in Süßigkeiten und Gebäck tatsächlich Alkohol mag.
2: Aber so Baileys ist halt nichts für Kinder. Ich glaube, wir müssen da weiter überlegen. Mhm. Gerne weitere Vorschläge an die 0800 8 und 3 mal die 62. Und in der Zwischenzeit einen tollen Tipp, wenn ihr nächsten Tage nichts vorhabt, wenn ihr in Rheinhessen wohnt oder euch der Weg nach Mainz nicht zu weit ist. Ganz, ganz tolle Veranstaltung in unserer Landeshauptstadt. Mainz leuchtet. Da wird die Stadt, die Innenstadt illuminiert. Also eine richtig, richtig schöne Veranstaltung. Und trotzdem sorgt die für Missverständnisse.
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3: Das Einzige, was sie quakt, sind die Bällchen. Was geht?
0: Morgen.
3: Boah. Also ich bin Jasmine Schirino.
0: Ja.
3: Hier mein nicer Button. Ich lerne noch. Wow, ist das hell. Was willst du snacken, Cutie?
0: Ich hätte gerne ein Latte Macchiato und ein Fleischkäsebrötchen, bitte. Ja.
3: Mach ich dir.
0: Ja.
3: Schwöre. Ja. Warum leuchtest du mit Taschenlampe hier rum? Ist doch hell genug
0: hier. Ich bereite mich doch auf heute Abend vor. Mainz leuchtet.
3: Ja. Was leuchtet?
0: Mainz leuchtet.
3: Ja, aber was?
0: Ja, Mainz. Also Mainz leuchtet.
3: Ja, aber was?
0: Ja, Mainz.
3: Oder was Mainz?
0: Mainz leuchtet. Also
3: ja, klar. Und Mainz auch.
0: Ja, sag ich ja. Mainz eben.
3: Girl, ich geh gleich Crash out. Du musst mir auch sagen, was von dir leuchtet. Nur deine Taschenlampe oder auch deine Schuhe, dein Make-up, dein Oberteil. Was leuchtet, Girl?
0: Mainz.
3: Bro. Mein Gott, du machst gerade Ragebait. Heute kriegst du keinen Namen.
0: Oh,
3: hier dein Latte,
0: danke.
3: Ich küsse dein Herz nicht und folg uns auch gerne auf TikTok. Nicht!
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0: Lieblingssong von Die Sefine, Samu Haber.
1: Sunrise Avenue aus dem Jahr 2011. Hollywood Hills hier bei RPR1 um 13 Minuten vor 7. Und Leute, ihr glaubt es nicht, aber dieser Song ist ohne Witz sowas von wieder im Kommen. Ich war ja auf dem Wurstmarkt in Bad Dürkheim, größtes Weinfest der Welt, und da war ich im Partyzelt. Und ich würde sagen, der Großteil der Leute, da waren 2000 Leute circa drin, war so 18 bis 26 Jahre.
2: So wie ich?
1: Genau, so wie du, Laura. Nur, dass sie nicht ganz so jung aussahen wie du. So, und auf einmal spielt die Coverband auf der Bühne, Sunrise Avenue, und ich dachte, ich sehe nicht richtig. Zack, alle jungen Leute gehen auf die Tische und grölen mit und feiern Sunrise Avenue ohne Ende.
3: Ja, man muss sagen, die Songs kann man halt richtig gut mitsingen.
2: Ja, solange Ben nicht mitsingt, ist mir das alles recht.
1: Aber ich sag's euch, Sunrise Avenue, die sind wieder im Kommen.
3: Die gibt's nicht mehr.
1: Ja, die kommen aber trotzdem wieder. Der beste Musikmix für Rheinland-Pfalz. Gesungen haben wir jetzt genug, jetzt genießen wir einfach mal, oder? Für euren Start in diesem kleinen Freitag. Es ist Donnerstag und das ist ein Song fürs Herz. Whitney Houston mit einem Song unseres Lebens.

0: Kommt gut rein in diesen Donnerstag. Und jetzt schwinge mich die Hufte. Shakira und Wyclef Jean im besten Musikmix für Rheinland-Pfalz. Gibt's gleich. Hips Don't Lie.
1: Ja, und? Was zum Wachwerden. Kygo und Khalid, Save My Love. Ein Hit von heute.
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0: Also das ist heute bei weitem nicht mehr so frisch wie gestern Morgen.
10: Nö, absolut nicht. Aktuell in Bad Breisig im Kreis Ahrweiler 14 Grad, in Bitburg in der Eifel 12 und in Gensingen in Rheinhessen 13. Später noch bis zu 22 Grad und dann kriegen wir ein bisschen Sonne ab und manchmal auch ein paar Wolken.
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12: Die Themen um 7 Uhr, neuer Anlauf für die Widerspruchslösung und Ukraine-Unterstützung aus Trier.
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12: Ich bin Jonas Klemmer. Schönen guten Morgen. Der Bundestag berät heute ein weiteres Mal über die Einführung der sogenannten Widerspruchslösung bei Organspenden. Nach ihr käme zunächst jeder Mensch als Spender in Frage, es sei denn, er widerspricht ausdrücklich. Bislang muss er aktiv zustimmen. Wegen des anhaltenden Mangels an Organspendern und weil sehr oft die Angehörigen entscheiden müssen, sind viele Politiker für die Widerspruchslösung. Auch der rheinland-pfälzische Gesundheitsminister Clemens Hoch.
13: Ich hoffe sehr, dass das hinhaut. Es ist total überfällig im Deutschen Bundestag, weil wir hier sehen, die allermeisten Menschen wollen Organe spenden, aber im Ernstfall haben sie dann keinen Spenderausweis oder die Angehörigen wissen nicht Bescheid und sagen dann im Zweifel nein. Und da aber jeden Tag Menschen sterben, weil wir nicht genug Organe haben, ist die Widerspruchslösung jetzt dazu da, Menschenleben zu retten.
12: Im Ringen um den billionenschweren EU-Haushalt stimmt sich Bundeskanzler Merz heute mit den Ministerpräsidenten der Bundesländer ab. Möglichst bis Jahresende wollen sich die Mitgliedstaaten der Europäischen Union auf einen Finanzrahmen für die Jahre 2028 bis 2034 verständigen. Die EU-Kommission schlägt rund 1,76 Billionen Euro vor. Merz will erreichen, dass die EU wesentlich weniger Geld einplant. 87 Tage nach dem enttäuschenden WM-Aus startet die deutsche Fußballnationalmannschaft unter ihrem neuen Bundestrainer Jürgen Klopp heute in die Nations League. Zum Auftakt wartet gleich ein Klassiker. Deutschland trifft am Abend um 20.45 Uhr in Amsterdam auf Erzrivale Niederlande. Klopp ist der 13. Bundestrainer in der Geschichte des DFB-Teams.
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14: Ein schwerer Verdacht beschäftigt gerade Polizei und Staatsanwaltschaft im Kreis Bad Dürkheim. Ein Mann soll Frauen und Mädchen heimlich beim Umziehen in Räumen eines Fußballvereins gefilmt haben. Bei dem 64-Jährigen, der selbst Mitglied des Vereins ist, wurden entsprechende Bilder und Videos gefunden. Die Ermittlungen laufen. Martin Sauter, Bad Dürkheim.
15: Die deutsch-ukrainische Gesellschaft Trier hat weitere Unterstützung an die Front nach Issyum gebracht. Trier hat dafür insgesamt 15 Geräte bereitgestellt, zum Beispiel Rasenmäher, Motorsägen und ein Stromaggregat. Die sind da gerade besonders gefragt, um nach den russischen Angriffen schnell aufräumen zu können und die Infrastruktur der Stadt instand zu halten. Sebastian Hoffmann, Trier.
12: Die gute Nachricht von der Nahe: Die Diakoniekliniken in Bad Kreuznach sind jetzt offiziell ein viszeral-onkologisches Zentrum, also eine medizinische Facheinrichtung zur Behandlung von bösartigen Tumorerkrankungen des Bauchraums und des gesamten Verdauungstrakts. Aus Sicht der Verantwortlichen ist das ein Meilenstein für die Krebsversorgung in der Region. Das sei ein Beleg für die eng abgestimmte Versorgung der Patienten und ausgezeichnete OPs. Das waren die RPR1-Nachrichten um 7. Mehr regionale Themen gibt es wieder um halb.
0: Hallöchen und guten Morgen in die Autos. 2 Minuten nach 7. Achtung, es wird geblitzt auf der B10 zwischen Münchweiler an der Rotalb und Pirmasens. Hier sind 80 erlaubt. Weitere Blitze auf der A3 Frankfurt-Köln bei Montabaur und auf der 61 Koblenz-Speyer zwischen dem Kreuz Frankenthal und dem Kreuz Ludwigshafen beim Parkplatz auf dem Hirschen bei Tempo 130. Die aktuellen Staus und Gefahrenmeldungen, da beginnen wir auf der A65 Landau-Ludwigshafen zwischen Neustadt Süd und Neustadt Nord. 2 Kilometer Stau dauert eine Viertelstunde länger und der Blick auf die Landstraße im Kreis Ahrweiler zwischen Bengen und Nierendorf. Hier hat's gekracht, da gab's einen Unfall. Seid da bitte vorsichtig.
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1: Zuckersüße Nachricht von Tanja aus Kochem. Sie sagt, meine Oma hat jetzt sogar die Hörgeräte extra reingemacht, um euer RPR1 Weinfestgeräusch mitzuraten.
0: Das ist goldig. Sollen wir es nochmal anhören, ganz kurz?
1: Ja. Ganz Rheinland-Pfalz, alle Familien rätseln mit. Wie viel sind im Jackpot? 13.600 Euro.

0: Ja, man kann, wenn man ein Kind, ein Mädchen im Winter kriegt, hat man eine Winterdaughter. Wenn man aber einen Jungen in den Sommermonaten kriegt, dann hat man ein
1: Summer Sun.
0: Stark.
2: Texas. War das geistreich.
0: In 11 Minuten. Ja.
2: Ja, und deswegen arbeitest du beim Radio. Ja.
0: So, ihr Leute, ihr könnt euch nicht vorstellen, was hier bei uns los ist. Apropos.
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0: Ja, da sind wir mittlerweile bei 13.600 Euro angekommen. Und wir versuchen ja wirklich jeden Tag im Meeting unseren Chef auszuquetschen. Weil wir die Lösung selbst nicht wissen.
2: Und Laura hat gestern nochmal gefragt, ey Chef, ist es wirklich auf jedem Weinfest, auf jedem Fest in Rheinland-Pfalz zu hören, egal ob Wein oder Bier oder Dorffest? Und er meinte, ja, dieses Geräusch gibt es wirklich auf jedem noch so kleinen Fest. Also die Antwort, die war ja.
0: Ist es vielleicht der Tipp von Katrin aus Geroth im Westerwald?
4: Ich glaube, dass das Geräusch ein Flaschenöffner ist, der auf den Tresen fällt.
0: Katrin, guten Morgen. Wie aufgeregt bist du heute früh?
5: Jetzt gerade von 0 auf 10.
2: Ich muss sagen, Katrin, ich bin ein bisschen skeptisch, weil ich das Gefühl habe, und ich mache ja auch schon oft und viele Bierflaschen auf, das kann niemals sich so anhören. Ich habe dieses Gefühl, dass dieser Hall im Hintergrund, Achtung, mir ein bisschen zu krass ist. Aber dann dachte ich mir wiederum, je länger ich drüber nachdenke, wenn dieser Flaschenöffner auf das richtige Gefäß knallt oder so, dann stimmt's vielleicht doch. Dann könnte es ja doch richtig sein.
0: Hast du denn Erfahrung, was das Flaschenöffnen angeht?
5: Nur entfernt. Also ich habe mal in der Hotellerie gearbeitet, allerdings vorne an der Rezeption. Und ab und zu musste man dann mal hinten im Service, sage ich mal, aushelfen. Mhm. Und ich bin aber auch hier im Laufe meiner 40 Jahre auch auf der einen oder anderen Kirmes gewesen.
0: Ja, ich meinte auch eher privater Natur.
5: Ja, genau. Was halt auch noch sein kann, manchmal auf hier unseren kleinen Dorfkirmissen hängen manchmal diese Öffner auch an der Schnur in der Mitte von dieser Eisenstange.
2: Ja.
5: Und eventuell ist das auch dieses Geräusch. Genau. Ich wusste halt nicht, wie ich es beschreiben
2: sollte. Das kenne ich aber auch vom Dorf. Ich weiß genau, was du meinst, wenn dieser Öffner an so einer, an so einer Kordel hängt und dann bambelt der nur rum. Boah, also ich finde die Idee sehr, sehr gut, weil es das auch wirklich überall gibt. Und diese Idee, dieser Flaschenöffner, könnte dich auf einen Schlag 13.600 Euro reicher machen.
5: Ja.
2: Ist der Flaschenöffner das RPA1 Weinfestgeräusch?
0: Nein!
2: Auch nicht!
5: Nein!
2: Oh Mann, ey, ich hatte schon Gänsehaut. Ich dachte schon, ja, okay.
0: Ich auch. Ich dachte, jetzt knallt's hier.
2: Ich dachte schon.
5: Schade. Ja, aber trotzdem voll schön, dass ich mal durchgekommen bin.
0: Ja. Wir freuen uns auch, mit dir gesprochen zu haben. Und du weißt ja, einfach einen neuen Tipp einreichen. Schreibt jetzt alle. Wir müssen es doch heute knacken. Schreibt jetzt alle eine WhatsApp mit dem Stichwort RPR1. Natürlich kostenlos an die 0800 8 3x die 62. Und in einer Stunde, kurz nach 8, geht es dann um
2: 13.700 Euro. Das ist das einzig Gute, wenn es nicht gelöst wird, dass der Jackpot immerhin steigt. Ja. Katrin, wir drücken dir trotzdem weiter in die Daumen.
5: Dankeschön.
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0: Oh, heute Abend.
1: Ja, da freut sich jeder drauf. Diesmal freut sich wirklich jeder drauf, oder?
0: Heute Abend ist Fußball.
1: Ja.
0: Länderspiel, Nations League.
1: Deutschland gegen die Niederlande.
0: Ja, erstes Spiel, genau, von Jürgen Klopp als Bundestrainer.
1: Und deswegen freuen wir uns ja diesmal alle auf Fußball, weil es eben das erste Spiel ist. Der Neuanfang unter Jürgen Klopp. Und ich bin so heiß drauf, weil zum einen, also... Es geht endlich wieder los zur Länderspiele. Jürgen Klopp gibt eh immer so eine gute Stimmung ab. Ich finde, der entfacht einfach Euphorien so im ganzen Land. Und ich bin sehr gespannt, was wir die Spieler machen, um ehrlich zu sein. Ich freue mich sehr, dass Marc-André Ter Stegen jetzt die erste Mal die Nummer 1 ist. Mhm. Der hat ja immer viel Pech mit Verletzungen, als er bei Barca gespielt hat. Immer hinter Neuer. Jetzt kickt er bei Ajax Amsterdam. Hat heute Abend sozusagen auch ein Heimspiel und für den freue ich mich brutal. Dann finde ich es gut, Serge Gnabry wieder mit dabei. Der hat ja auch eine Verletzung. Und Karim Adeyemi.
0: Der Freund vom BVB, von Loredana.
1: Von Rapperin Loredana. Mhm. Ist ja vom BVB zu Barcelona gewechselt und alle dachten, oh, der reißt da nix. Nur Bank, wenn überhaupt.
0: Ist ja richtig durchgeknallt, ne?
1: Und jetzt startet der bei Barcelona richtig, richtig durch. Und ich glaube auch, dass der von seinen Leistungen her, der ist explosiv, sehr, sehr schnell, der Nationalmannschaft richtig gut tun kann. Und ich bin eh guter Dinge, weil Klopp ein geiler Typ ist. Aber was denkt ihr denn? Kann Jürgen Klopp, unser Kloppo, unser Mainzer, das Ruder wieder rumreißen? Kalle, aus dem Kreis Altenkirchen im Westerwald, was meinst du?
2: Eigentlich schon. Ich meine, er ist ja recht erfolgreich schon gewesen mit dem, was er getan hat. Aber gut, hängt natürlich nicht nur am Trainer, hängt ja auch an der Mannschaft. Und ich hoffe, die Jungs sind motiviert und bringen volle Leistung. Mhm. Und dann kann das klappen.
1: Und was glaubst du für heute Abend konkret? Hauen wir die Holländer weg?
2: Ich habe einen Haufen holländische Freunde, ich muss es aufpassen.
1: Also ja, oder? Sag ja!
2: Ja, yeah! Ja, ja.

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0: Einen wunderschönen Donnerstagmorgen. Hier ist RP1 an einem wirklich sehr, sehr angenehmen Herbsttag.
1: Absolut. Noch bis zu 22 Grad heute. So ein Mix aus Sonne und Wolken. Also man kann sich nicht beschweren. Und auch heute früh gar nicht mal so kalt, also voll angenehm. In Ludwigshafen am Rhein aktuell 14, in Niederolm in Rheinhessen auch 14 und in Montabaur im Westerwald 15 Grad.
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3: Schönen guten Morgen, ich bin Jonas Klemmer und das sind die Themen um 7:30. Der Bundestag berät heute ein weiteres Mal die Einführung der sogenannten Widerspruchslösung bei Organspenden. Nach ihr käme zunächst jeder Mensch als Spender in Frage, es sei denn, er widerspricht ausdrücklich. Bislang muss er aktiv zustimmen. Eine KI des US-Unternehmens OpenAI hat in Australien ein Regierungsportal gehackt. Die künstliche Intelligenz sollte offenbar medizinische Statistikdaten recherchieren, hat das Nein der gesperrten australischen Seite dabei nicht akzeptiert und andere Wege gesucht, um Zugang zu bekommen. Nach dem enttäuschenden WM-Aus startet die deutsche Fußballnationalmannschaft unter ihrem neuen Bundestrainer Jürgen Klopp in die Nations League. Zum Auftakt wartet gleich ein Klassiker. Deutschland trifft heute Abend um 20.45 Uhr in Amsterdam auf den Erzrivalen Niederlande.
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4: Mit Sebastian Hoffmann einen schönen guten Morgen. Der Flugzeugabsturz auf der US Airbase Spangdahlem beschäftigt die Menschen in der Eifel weiter. Markus Konrad, der Bürgermeister der Verbandsgemeinde Speicher, sagte uns:
5: Der Umstand, dass diese Maschine kurz nach einer Ortslage heruntergestürzt ist, ist natürlich auch besorgniserregend. Wir beobachten immer wieder natürlich die Trainingsflüge und haben dann immer wieder das unschöne Gefühl, es könnte was passieren, jetzt ist es passiert. Und wir hoffen natürlich, dass das nicht bald nochmal passieren wird.
4: Wie es zu dem Absturz kommen konnte, ist weiterhin unklar. Hinweise, dass eine Drohne beteiligt gewesen sein könnte, gibt es laut US-Militär aber nicht. Power of Democracy, also die Macht der Demokratie, das ist heute das Motto in Ingelheim. Tausende Schüler, Lehrer und Politiker treffen sich zum 21. Demokratietag. Landtagspräsident Matthias Lammert eröffnet, unter anderem Bildungsministerin Ute Eiling-Hüttig und Innenminister Achim Schwickert stellen sich der Diskussion. Veranstalter ist das Bündnis Demokratie gewinnt. Das Polizeipräsidium Westpfalz zieht ein positives Fazit zur Aktionswoche Roadpole Safety Days für mehr Sicherheit von Fußgängern. Im Fokus standen dabei vor allem Ablenkungen im Straßenverkehr. Die Polizei setzte dabei vor allem auf Aufklärung und weniger auf Strafen.
0: Immer um 7:30 die RPR1 Regionalnachrichten. 7.32 Uhr, Hallöchen und guten Morgen in die Autos. Wir schauen mal auf euren Weg zur Arbeit. Achtung, da wird geblitzt. Im Rhein-Lahn-Kreis in Mielen, in Umgehungsstraße Richtung Marienfels bei Tempo 100. Dann auf der A650 Ludwigshafen-Bad Dürkheim, kurz vor der Abfahrt Oggersheim in der 90er-Zone frisch aufgebaut. Und auf der B10 zwischen Münchweiler an der Rotalb und Pirmasens, das Ganze hier bei Tempo 80. Zu den aktuellen Staus und Gefahrenmeldungen. Hier bitte Vorsicht, euch kommt ein Falschfahrer entgegen. Wichtige Meldung von der A3 Frankfurt-Köln zwischen Kelsterbach und dem Mönchhof-Dreieck. Bitte nicht überholen und reduziert die Geschwindigkeit. Achtung, ein Falschfahrer auf der A3 Frankfurt-Köln zwischen Kelsterbach und dem Mönchhof-Dreieck. Wir melden natürlich, sobald die Gefahr vorüber ist. Machen wir weiter mit den aktuellen Gefahrenmeldungen. Die A3 Köln-Frankfurt zwischen Montabaur und Dietz. Hier ist ein Auto liegen geblieben. Rüber auf die A6 Kaiserslautern-Mannheim zwischen Frankenthal und Mannheim-Sandhofen. 2 Kilometer stockender Verkehr. Da dauert es 10 Minuten länger. Gleiches gilt für die 48 Dernbach-Koblenz zwischen dem Dreieck Dernbach und Bendorf-Neuwied. Rüber auf die A65 Landau-Ludwigshafen zwischen Edenkoben und Neustadt-Nord. 3 Kilometer stocken, plant hier eine Viertelstunde mehr Zeit ein. A643 Mainz-Wiesbaden zwischen dem Dreieck Mainz und Wiesbaden-Dotzheim. 5 Kilometer stockend, auch hier kann es 15 Minuten länger dauern. Und der Blick auf die B10 Landau zwischen Queich-Hambach und Gott-Ramstein, hier auch 2 Kilometer stockend, da kann es 5 bis 10 Minuten länger dauern. Eine gute und sichere Fahrt euch.
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7: Wow. Hey. Wer oder was
8: ist eine Zippelschnut? Ich weiß es nicht. Wisst ihr es?
0: Ich glaube, einige wissen es.
8: Ja?
0: Zippelschnut? Ich glaube, einige wissen es.
8: Also ich würde jetzt nicht auf Toilette gehen. Die Auflösung gleich um 20 vor 8.

0: des Songs Evanescence, My Immortal, wirken nochmal ganz anders, wenn man gerade so einen Heartbreak hat, oder? Hoffen wir natürlich nicht, dass ihr gerade traurig seid. 7.41 Uhr. Aber was lesen wir? Nächste Promi-Trennung. Nach den Carpendales und Sarah Connor jetzt auch Elias Mbarek getrennt. Ehe aus, ja, mit seiner Jessica.
1: Wie schade.
0: Viel gerade, viel Trennung, oder?
1: Ja, es ist das Trennungsjahr. Letztes Jahr war das Verlobungsjahr. Aha. Und dieses Jahr das Trennungsjahr.
0: Ja. Finde ich voll schade. Glaubt er mir. Zum Glück immer noch verheiratet mit seiner, wie er selber immer sagt, ihm gesetzlich zugewiesenen Ehefrau.
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2: Wisst ihr, was ein Zimmelschnut ist? Das ist herbes Simplex. Das sind so bläde rote Bläschen, die man entweder an der Lipp oder an der Nase oder dazwischen oder und bekommt. So drecksrote Bläschen, mit denen du aussiehst wie Rotampel und dich auch genauso fühlst. Und sowas habe ich gerade. Zimmelschnut. Ich sehe aus wie ein Depp. Also weißt du, wenn das der George Clooney oder der Brit Stift, ja, oder der Depp namens Johnny bekommt, dann ist das nicht so schlimm, dann finden die Mädels das noch süß. Wenn du aber wie ich eh schon aussiehst, also ob du mal unter der Traktor gerade wärst, siehst du dann mit der Zibbelschnut halt dermaßen Depp aus, dass du genau weißt, sei froh, dass du verheiratet bist, du hättest keine Chance, egal bei welcher Frau. Und das bekommt man immer, immer, wenn man es gar nicht gebrauchen kann. Gut, man kann es eh nicht gebrauchen, ja, aber warum kriegt man das nicht im Urlaub? Da wäre mir es ja egal gewesen, ja, aber doch bitte nicht, wenn ich Auftritte hab. Jeder guckt dir ins Gesicht und alle gucken immer nur auf die Zimbelschnut. Das nervt. Als ich jung war, habe ich die noch viel häufiger bekommen. Vor allem dann, wenn ich gerade frisch verliebt war. Einmal geknutscht, Zimbelschnut bekommen und dann beim nächsten Treffen, hallo, toll, ja. Da war meistens die Beziehung schneller vorbei, als er angefangen hat. Ich meine, warum macht der Körper sowas? Was soll das? Und es gibt ja auch nichts, was wirklich hilft, ja? Und das, was so ein wenig hilft, das hast du nie dabei, wenn du merkst, dass es kommt. Weil du merkst es nämlich. Es beginnt mit so einem leichten Jucke. Und kaum hast du es bemerkst, schwupps, hast du die Melone an der Lippe hängen. Warum? Das juckt, das nervt und vor allem, es sieht scheiße aus. Es sieht einfach scheiße aus. Die können heute Herzen implantieren, künstliche Gelenke einbauen, finde aber nichts gegen den Dreck. Das gibt's doch nicht. Bitte, liebe Forscher und Mediziner an den Radio-Endgeräten, hockt euch mal hin und erfindet, was geht Zimbelschnut. Und ihr alle anderen, erspart euch den Satz, was hast denn du da? Ja, ich hab Zimbelschnut. Weine kennt dich, weine.
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0: Also wenn das so weitergeht, Leute, dann haben wir hier wirklich bald eine eigene Zuckerschnecke auf dem Markt.
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0: Ja, es ist 10 vor 8, 7.50 Uhr, einen schönen Donnerstagmorgen. Und unsere Lieblings-Azubine Solin.
2: Ja.
0: Du testest dich ja gerade durch Ausbildungsberufe hier bei uns im Land.
2: Yes.
0: Und bei der Traditionsbäckerei Dilonas seid ihr auf eine grandiose Idee gekommen.
2: Ja. Weil Zuckerschnecken oder so Zimtschnecken allgemein sind ja voll mein Ding. Ne? Ich liebe die zu essen und ich liebe die zu backen. Und dann haben wir so ein bisschen drüber gesprochen und dann hieß es so, ey, lass doch vielleicht zusammen eine kreieren. Lass es doch mal ausprobieren. Also einfach so.
3: Witzig.
2: Das ist schon richtig
3: lustig. Das war ja eigentlich nur so aus Jux und Dallerei gedacht.
2: Ja, so. Ja. Und das Geile, also das ist ja schon geil, aber noch geiler ist es, ihr dürft vorschlagen, nach was sie schmecken soll.
3: Ja, und da geht's richtig ab. Ich weiß schon, gestern kamen wilde Ideen rein, wie zum Beispiel Lotuskeks von Claudia aus Kausen oder Marco aus Mainz. Fand ich auch witzig, eine Zuckerschnecke mit Riesling-Geschmack. Also auch schon sehr, sehr speziell, muss ich sagen.
0: Also ganz Rheinland-Pfalz im Zuckerschneckenfieber jetzt, vor allem auch Flavio aus Birkenfeld.
4: Also Pumpkin-Spice-Schnecke mit dieser Buttercreme obendrauf. Top, herbstlich jetzt. Oh, wie geil. Lecker Schmecker.
3: Das ist doch euer Ding, oder? Pumpkin Spice.
2: Ja. Flavio, richtig gute Idee. Jetzt oder? Vor allem im Herbst.
0: Ja.
2: Finde ich gut.
0: Jasmin aus Lamsheim. Oh, das ist aus meinem Ort. Die hat eine andere Geschmacksrichtung.
5: Also, ich hätte eine richtig gute Idee. Und zwar eine Bananenschnecke mit Schoko. Das wäre eine richtig geile Schnecke.
0: Ja, und aus
3: Banane-Schoko
2: ist eine verrückte Idee. Banane ist ja sowieso voll im Trend gerade, ne?
3: Ist Banane im Trend?
2: Absolut. Du hast überall bei Bananenpudding. Nein. Bananenpudding im Matcha. Einfach so Bananenpudding bei Starbucks. Überall.
0: Siehst du
2: Banane. Nur noch Banane. Ja, richtig geile Idee. Finde ich
0: also,
2: gut.
0: Also, habt ihr noch weitere Vorschläge? Dann jetzt gerne per WhatsApp Sprachnachricht an die 0800 8 3 mal die 62.
3: Ja, immer her damit. Ich kann uns allen aber einen Tipp nicht vorenthalten.
0: Was?
3: Der von Michael aus Castellaun.
6: So eine Zuckerschnecke mit Hähnchen-Barbecue-Geschmack, das wäre vielleicht mal ein Experiment wert.
3: So nämlich.
2: Das machen wir, ja.

0: Dr. Brown, Marty McFly, Charaktere aus welchem Film?
1: Peanuts, Snoopy.
0: Ja, Zurück in die Zukunft.
1: Ach so, oh.
0: Und den Soundtrack dazu, das ist so eine geile Nummer aus den 80ern. You Lose on the News. The Power of Love gibt's gleich um kurz nach 8.
1: Und Zed, aus welcher Stadt?
0: Kaiserslautern.
1: Bingo. The Middle, unser Erfolgs-DJ, mittlerweile in L.A. und Hollywood. Ich weiß nicht, wo der da alles unterwegs ist, aber da ist man schon ein bisschen stolz drauf, oder? Ist einer von uns. Gibt's gleich für euch.
0: Das haben wir aus ihm gemacht.
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0: Kommt gut rein in diesen Donnerstag. Heute nicht ganz so frisch wie gestern Morgen.
1: Das wird, nee, gar nicht. Überhaupt nicht. Aktuell bin ich im Kreis Koblenz. 13 in Mainz, auch 13 und in Saarburg. 12 Grad, völlig in Ordnung. Später noch richtig schön herbstlich, bei bis zu 22 Grad mit ein paar Wolken und auch Sonne.
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13: Die Themen um 8 Uhr. Sozialverband sorgt sich um abschlagsfreie Rente und Katastrophenschutzübung im Ahrtal.
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13: Ich bin Jonas Klemmer. Schönen guten Morgen. VdK-Präsidentin Verena Bentele fordert einen Sozialcheck für die geplante Rentenreform der Bundesregierung. Die Koalition solle ihre Pläne noch einmal überarbeiten und stärker auf sozialen Ausgleich achten. Kritik übt Bentele vor allem an einem möglichen Aus für die abschlagsfreie Rente nach 45 Beitragsjahren. Für Menschen, die gesundheitlich besonders belastet sind, brauche es Übergangs- und Ersatzlösungen. Bundeskanzler Merz hält dagegen am Reformkurs der schwarz-roten Koalition fest. In der heutigen Bundestagsdebatte geht es unter anderem um die Reform der Organspende. Eine fraktionsübergreifende Gruppe legt eine Widerspruchsregelung vor. Die würde bedeuten, dass jeder Erwachsene aktiv widersprechen müsste, wenn er nicht will, dass ihm nach dem Tod Organe entnommen werden. Das würde Ängste schüren, kritisieren die Gegner der Widerspruchslösung. Stimmt nicht, betont die Grünen-Politikerin Lang im Ersten.
14: Auch bei der Widerspruchslösung kann ich immer eine Entscheidung treffen. Was sich aber verändert, ist, dass es eine Konsequenz hat, wenn ich keine Entscheidung treffe. Und zwar, dass ich dann automatisch Organspender bin. Und ich finde, das ist den Menschen zuzumuten. Niemand ist zuzumuten, gegen seinen Willen zum Organspender zu werden. Aber jedem von uns ist zuzumuten, uns einmal in unserem Leben mit diesem Thema zu beschäftigen, weil wir damit Leben retten können.
13: Bundesweit warten aktuell etwa 8.200 Menschen auf ein lebensrettendes Organ. Auch die Chefs der größten US-amerikanischen KI-Firmen haben im UNO-Sicherheitsrat gesprochen und vor den Risiken der eigenen Technologie gewarnt. Man sei an einem Scheideweg angelangt, sagte Sam Altman von OpenAI. Nun sei extreme Vorsicht angebracht. Anthropic-Chef Amodi sprach von der größten Sicherheitsherausforderung, mit der die Welt heute konfrontiert sei. KI könne ein Risiko für die gesamte Menschheit darstellen. US-Präsident Trump lehnt ein globales Kontrollsystem für KI ab. Er sagt, es brauche nur einen Präsidenten, der schlau genug ist.
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3: Im Ahrtal testen Fachleute aus mehreren europäischen Ländern heute neue Technik für den Katastrophenschutz. In Bad Neuenahr, Ahrweiler und Maischoss sollen Daten von Drohnen, Satelliten und Wetterdiensten zu einem schnellen Lagebild gebündelt werden, damit Einsatzkräfte bei Hochwasser oder Starkregen den Ernst der Lage möglichst schnell erkennen können. Die Übung orientiert sich an der Flutkatastrophe von 2021. Sabine Koppers, Bad Neuenahr, Ahrweiler.
15: Die Bilanz der Freiwilligen Tage der Metropolregion Rhein-Neckar kann sich sehen lassen. Rund 5.100 Menschen haben bei mehr als 320 Projekten in knapp 60 Städten und Gemeinden mit angepackt. Besonders groß war die Aktion Neustart glänzt mit mehr als 1.000 Kindern und Jugendlichen. Thomas Stüber, Neustart an der Weinstraße.
13: Und die gute Nachricht aus der Eifel. In Irhausen im Eifelkreis Bitburg-Prüm ist die Vollsperrung der Landstraße im Norden aufgehoben. Der Landesbetrieb Mobilität hat die Ortsdurchfahrt und die Strecke Richtung Reif saniert und ist damit einige Monate früher fertig geworden als geplant. Für Autofahrer heißt das freie Fahrt und zwar deutlich früher als erwartet. Das waren die RPR1-Nachrichten um 8 Uhr. Mehr regionale Themen gibt es wieder um halb.
0: Auch mal zu früh und nicht mal zu spät. Geht auch mal. Siehst du, ist erfreulich. Finden wir gut. 3 Minuten nach 8. Guten Morgen in die Autos. Wir schauen auf die Straßen. Lasst euch da bitte nicht blitzen. Die Blitzer stehen auf der B10 zwischen Münchweiler an der Rotab und Pirmasens. 80 sind erlaubt. In Mülheim-Kärlich, in der Burgstraße, in Mielen im Rhein-Lahn-Kreis, Umgehungsstraße Richtung Marienfels und auf der A650 frisch aufgebaut Ludwigshafen-Bad Dürkheim. Kurz vor der Abfahrt Oggersheim das Ganze im 90er-Bereich. Die aktuellen Staus und Gefahrenmeldungen, die 61 Ludwigshafen Richtung Hockenheim zwischen Speyer und dem Dreieck Hockenheim 7 Kilometer stockend, dauert eine Viertelstunde länger. A65 Landau-Ludwigshafen zwischen Neustadt Süd und Neustadt Nord hier 2 Kilometer anstehen. B42 bei Koblenz zwischen Ehrenbreitstein und Fallender bei der Westerwaldstraße ziemlich dichter Verkehr, 2 Kilometer stockend, plant hier eine Viertelstunde mehr Zeit ein. Gleiches gilt dann auch noch für die B51 bei Trier zwischen Martinafeld und...
16: Sicher?
0: Nee, war's. Zwischen Trier und Martinafeld. Okay. Mehr ist es gar nicht. 15 Minuten mehr Zeit einplanen, dann seid ihr auch dadurch. Eine gute Fahrt.
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1: Morgen. Es geht gleich um 13.700 Euro. Knackt ihr unser RPR1 Weinfestgeräusch? Nächste Chance um 10 nach 8. Vorher der Mann, der jetzt ein Fokuhila-Jahr trägt. Ray Garvey, Take This Heart. Danach gibt's die Sugar Babes. Mit
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1: Bevor es jetzt um 13.700 Euro geht, wollen wir drei an dieser Stelle nochmal kurz unsere Tipps sagen?
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4: Auch mal verrückt sein und Nein sagen. Was? Nicht immer zu allem Ja und Amen sagen. Nee, wir suchen ja immer noch dieses Geräusch hier. Und es gibt so viele gute Möglichkeiten. Es ist auf jeden Fall irgendwas Metallenes.
1: Ja,
4: das ist doch klar.
1: Und ich sage, es passiert beim Aufbau. Ich bin beim Thema Aufbau vom Fest.
0: Ich bin und bei der Fritzori. Ich bin bei der Fritteuse.
1: Fritteuse. Ich bin bei der Anhängerkupplung vom Wagen.
4: Vielleicht das Schloss vom Anhänger. Wenn man das so.
1: Aber nee, das. Ich weiß nicht,
0: kennt doch keiner.
1: Ich bin, aussieht, ja.
4: Ich bin zu verunsichert. Ich verlasse mich da auf euch. Wir dürfen ja eh nicht mitmachen.
1: Ja, du musst aber auch was sagen.
4: Nee, ich habe jetzt gerade.
1: Nee, du musst jetzt aber was sagen.
4: Nee, ich will aber
1: nicht. Du sagst jetzt was.
4: Nee, du sagst lieber was. Saskia aus Offenbach und deinem Kreis Kugel. Was ist dein Tipp?
5: Ich hatte vermutet, dass das Geräusch von einer Lostrommel kommt auf einem Fest.
4: Aha, Saskia, jetzt mit 13.700 Euro. Wenn du die jetzt gewinnen würdest, was machst du damit?
6: Ich glaube, ich würde es nehmen, für ein Auto zu kaufen, weil das andere kaputt gegangen ist.
1: Oh nee, wie ärgerlich. Mitten dann auch noch irgendwo liegen geblieben, oder?
6: Nee, Getriebeschaden.
1: Okay.
6: Aber es muss dann halt verkauft werden, ja. War nicht mehr tragbar.
4: Wirtschaftlicher Totalschaden. Getriebe ist halt immer ein...
1: Boah, aber mein Horror irgendwo auf der Autobahn... Oh.
4: Generell du im Auto, Horror, Laura. Ja. Weißt du, Saskia?
6: Dann war es erst 5 Jahre alt. War ärgerlich.
1: Erst 5 Jahre alt?
6: Ja.
1: Oh nee.
6: War ärgerlich. Die Garantie gerade abgelaufen, ja.
1: Oh. Ist das krass.
4: Ich dachte, sowas passiert normalerweise immer nur bei Staubsauger-Akkus. Das wäre die Garantie.
1: Ich hätte auch,
6: ja.
4: Also, 13.700 Euro könntest du sehr, sehr gut gebrauchen. Wie kamst du auf die Idee mit der Lostrommel?
6: Keine Ahnung, ich habe jeden Tag neue Ideen gehabt. Ich habe die ganze Zeit verfolgt.
1: Was sind wir Frauen?
6: Und war mir jedes Mal ziemlich sicher, dass das jetzt richtig sein muss.
4: Also, das hier könnte eine Lostrommel sein, die dich 13.700 Euro reicher macht. Aber ist die Lostrommel auch das RPA1-Weinfestgeräusch?
1: Nein!
4: Das ist wieder nicht.
1: Niete!
4: Das ist jetzt schade.
1: Oh, Saskia.
6: Sehr schade.
1: Du musst jetzt aber unbedingt, unbedingt weiter Tipps abgeben, weil du hast jeden Tag einen neuen und du brauchst das Geld für ein Auto.
4: Wäre generell auch mein Tipp. Du wartest einfach, bis der Jackpot richtig, richtig fett ist und dann holst du dir ein Traumauto. Ein Porsche, ein Lambo, ein Bentley.
1: Geil.
4: Fangen wir gar nicht erst klein an.
1: Nee.
4: Also Saskia, wir drücken dir die Daumen. Wenn du noch eine Idee hast, wenn ihr eine Idee habt, dann einfach jetzt eine WhatsApp schreiben mit dem Stichwort RPR1 an die 0800 8 und dreimal die 62 im Jackpot.
1: 13.800 Euro und eure nächste Chance zu lösen um kurz nach 11.
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0: de Zet. Gebeurtig aus Kaiserslautern in Rheinland-Pfalz starten wir diese Morgen. Een fijne Donnerstag, ihr kleine Tulpentiger. Heute putzen wir euch weg, ihr Wohnwagenwichtel. Erstes Kloppo-Spiel. Heute Abend, ich bin wirklich heiß drauf. Nations League, Deutschland gegen Niederlande, 2045. Und das Geile ist ja, dass heute auf dieses Spiel sich jeder freut.
1: Ja, was sagt denn der Ex-Torwart des glorreichen SV Weisenheim am Sand AD? Zum Spiel heute.
0: Ich freue mich voll. Also unabhängig davon, ob wir das jetzt gewinnen oder verlieren,
1: ja, aber das muss
0: entfacht Jürgen Klopp einfach so eine Euphorie. Es ist einfach ein geiler Typ und ich freue mich richtig auf dieses Spiel. Ich freue mich, dass der Stegen im Tor steht. Ich finde es geil, dass Serge Gnabry wieder am Start ist. Adeyemi, auf den setze ich auch eigentlich ziemlich viele Hoffnungen.
1: Kenne ich nur von Loredana.
0: Ja, ist wurscht. Also ich habe richtig Bock, weil Klopp einfach eine Euphorie entfacht. Und ich sage, der bringt uns da wieder auf Vordermann.
1: Ich weiß nicht, ob das wirklich immer so, also es ist jetzt wirklich ganz unfundiertes Wissen, haltet euch die Ohren zu, wenn ihr sowas nicht ertragt, aber ich weiß nicht, ob wirklich immer der Trainer so viel Einfluss auf die Mannschaft hat.
0: Ja, natürlich kann der Trainer auch nur arbeiten mit dem Material, die er hat, aber der kann motivieren, der kann pushen, der kann machen, dass die Chance kreieren.
1: Okay,
0: ja,
1: okay.
0: Ich find's gut.
1: Wie sehen denn die Niederländer das? RP1-Reporterin Annabel Pawlowski war in der Eifel auf der Suche nach, wie hast du es eingangs gesagt?
0: Nach einer Tulpentigerin.
1: Ja.
2: Oh Mann, denn Tulpentiger? Ja. Das habe ich auch noch nicht gehört. Aber gut, ich bin tatsächlich fündig geworden. Hier im kleinen Dörfchen Bickendorf in der Eifel, da lebt die Marina. Und Marina, du kommst ja ursprünglich aus den Niederlanden. Für wen bist du denn da heute Abend?
3: Aber natürlich für die Niederlande, weil ich ja eine richtige Holländerin bin.
2: Und da schlagen auch ganz sicher keine zwei Herzen in deiner Brust?
3: Nein, absolut nicht. Da verstehe ich keinen Spaß mehr beim Fußball, nein.
2: Mit der Einstellung beim Fußball ist es ja bestimmt nicht ganz einfach hier in der Eifel. Gibt es denn da auch manchmal Streit?
3: Ja, definitiv ja. Das bemerke ich auch bei mir auf der Arbeit. Da kriege ich auch immer blöde Bemerkungen von wegen, oh, Holland kann heimfahren, mit dem Wohnwagen, was auch immer. Die typische holländische blöde Sprüche.
2: Das kann ich mir echt gut vorstellen. Und ich glaube, von Ben würdest du bestimmt auch den ein oder anderen blöden Spruch gedrückt bekommen.
1: Vielleicht. Ja, aber wisst ihr was? Liebe Holländer, man muss gar nicht heimfahren, wenn man gar nicht erst hinfährt.

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20: Habt einen schönen Donnerstag. Die Jacke brauchen wir heute Morgen im Vergleich zu gestern eher weniger.
21: Ja, aktuell im Betzdorf im Kreis Altenkirchen 12, in Baumholder auch 12 und in Börstadt in Rheinhessen 13 Grad. Da reicht vielleicht ein Pulli. Und später noch bis zu 22 Grad mit so einem Mix aus Sonne und Wolken heute.
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22: Schönen guten Morgen, ich bin Jonas Klemmer und das sind die Themen um 8:30. In der Koalition gibt es möglicherweise einen Kompromiss im Streit über die sogenannte Rente mit 63. Wie die Bild erfahren haben will, sollen Beschäftigte erst dann abschlagsfrei in den Ruhestand gehen können, wenn sie 46 oder 47 Jahre Beiträge gezahlt haben. Bisher sind es 45. Kritik kommt bereits vom Sozialverband VDK. Die US-Regierung muss Journalisten von CNN, MS Now und Politico vorerst wieder Zugang zum Weißen Haus gewähren. Ein Bundesrichter hat den von Präsident Trump verfügten Ausschluss der drei Medien vorläufig aufgehoben. Das Gericht sieht darin wahrscheinlich einen Verstoß gegen die US-Verfassung. Im Bundestag geht es heute auch um mehr Befugnisse für die deutschen Nachrichtendienste. Die Bundesregierung will, dass die Geheimdienste künftig aktiv Angreifer bekämpfen können, statt sie nur zu beobachten. Begründung: die veränderte Sicherheitslage. Deutschland sei zunehmend Ziel von Spionage, Sabotage, Cyberangriffen und auch Desinformation. Desinformationskampagnen.
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0: Mit Felix Christmann. Nach dem Absturz eines F-16-Kampfjets auf der US-Airbase Spang-Dahlem ist der betroffene Pilot inzwischen aus dem Krankenhaus entlassen worden. Auch bei den Ermittlungen gibt es weitere Details. Laut einer Sprecherin des US-Militärs gibt es keine Hinweise darauf, dass eine Drohne beteiligt gewesen sein könnte. Auch in der umliegenden Region beschäftigt der Absturz die Menschen weiter. Markus Konrad, der Bürgermeister der VG Speicher.
4: Wir haben die Einflugschneise hier über Speicher natürlich. Wenn man dann mitbekommt, dass ein Kampfjet im Zuge eines Trainingsflugs dort verunglückt ist, hat man im ersten Moment natürlich die Frage, inwieweit ist die Katastrophe ausgeweitet.
0: Im Kreis Bad Dürkheim ermitteln Staatsanwaltschaft und Polizei gegen einen 64-jährigen Mann. Er soll seit 2019 Frauen und Mädchen heimlich beim Umkleiden in Räumen eines Fußballvereins gefilmt haben. In seiner Wohnung fanden die Ermittler entsprechende Bilder und Videos. Gute Nachricht aus Rheinhessen. In Ingelheim steht heute die Demokratie im Mittelpunkt. In mehreren Einrichtungen gibt es Workshops und Diskussionsrunden. Unter anderem kommen Staatskanzleiminister Klein, Landtagspräsident Lammert und Oberbürgermeisterin Breyer mit Grundschulkindern darüber ins Gespräch, wie wichtig ihre Rolle in der Demokratie ist.
8: Immer um halb die APR1 Regionalnachrichten, 8.33 Uhr haben wir's. Guten Morgen in die Autos, Achtung, lasst euch nicht blitzen. Auf der B10 zwischen Münchweiler an der Rotoppel und Pirmasens, bei Tempo 80 steht einer. Dann haben wir einen Bad Ems in der Parkstraße, in Pirmasens in der Lemberger Straße, in Kaiserslautern-Danzenberg, Richtung Espensteig, Breitenauer Straße bei Tempo 70 und in Pfaffenschwabenheim in der Badenheimer Straße, auch da gibt's teure Fotos. Die aktuellen Staus und Gefahrenmeldungen, wir legen los auf der A6 Kaiserslautern-Mannheim zwischen Frankenthal und Mannheim-Sandhofen. 3 Kilometer stockend, dauert 5 Minuten länger. A60 Mainz-Rüsselsheim zwischen Ginsheim-Gustavsburg und Rüsselsheim-Mitte 3 Kilometer ebenfalls stockender Verkehr, auch hier 5 Minuten mehr Zeit einplanen. Rüber auf die 61 Ludwigshafen-Hockenheim zwischen Speyer und dem Dreieck Hockenheim 7 Kilometer stockender Verkehr, da braucht er eine Viertelstunde länger. Wir wechseln auf die A65 Ludwigshafen-Landau zwischen Deidesheim und Neustadt-Nord 2 Kilometer anstehen. Nochmal die 65 jetzt in der Gegenrichtung zwischen Neustadt-Süd und Neustadt-Nord, auch hier 2 Kilometer stockend. Plant da mal 10 Minuten mehr Zeit ein. Und der Blick auf die Landstraße, auf eine Landstraße im Kreis Main-Koblenz zwischen Ortendung und Pleit. Hier gab es einen Unfall. Seid auch da bitte in beiden Richtungen besonders vorsichtig. Eine gute Fahrt euch.
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24: Guten Morgen.
25: Hey, hey. 8.34 Uhr, gleich was zum Mitsingen. Lange nicht gehört und so gut. Outcast mit... Hey ja, gibt's direkt nach Nico Santos. Why don't you stay?
26: Hat mich noch niemand gefragt übrigens.
25: Warum du bleibst?
26: Ja.
25: Warum du nicht bleibst?
26: Warum du nicht bleibst?
25: Ah.
26: Kam der Gag an? Nee.

0: Stellt euch vor, es würde morgens beim Bäcker bei euch eine RPA1 Zuckerschnecke liegen. Kreiert von Azubine Solin und euch.
1: Oh. Könnte ja bald Wirklichkeit
0: ja,
1: sein.
0: Ja, 8:39 Uhr, ihr hört RPA1 und wir sammeln Solin momentan Ideen. Ne?
2: Yes, Kevin aus Koblenz hat auch geile Vorschläge.
3: Eine Zuckerschnecke mit Kiberfüllung, Kirschbanane oder Pina Colada-Style.
2: Ich muss sagen, ich lieb's, wie kreativ ihr seid. Wirklich, ich bin total positiv überrascht.
1: Ja, also wir können auch noch weitere Vorschläge gebrauchen. 0800 die 8 und 3 mal die 62. Ruft gerne an oder schickt uns eine WhatsApp-Sprachnachricht. Und für all diejenigen, die schon nach einem Tipp suchen für heute Abend oder fürs Wochenende, mega Veranstaltung im Moment in unserer Landeshauptstadt in Mainz. Mainz leuchtet das Late Light Festival. Das heißt, die ganze Stadt ist illuminiert. Es gibt viel Musik, sieht richtig schön aus. Und trotzdem, obwohl das so ein schönes Fest ist, führt es irgendwie zu Missverständnissen.
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2: Das Einzige, was sie quakt, sind die Bällchen. Was geht?
5: Also ich bin jetzt wie eine Schirino.
0: Ja.
5: Hier mein nicer Button. Ich lerne noch. Wow, ist das hell. Was willst du snacken, Kitty?
0: Ich hätte gerne ein Latte Macchiato und ein Fleischkäsebrötchen, bitte. Ja.
5: Mach ich dir.
0: Ja.
5: Ich schwöre. Ja. Warum leuchtest du mit Taschenlampe hier rum? Ist doch hell genug
0: hier. Ich bereite mich doch auf heute Abend vor. Mainz leuchtet.
2: Ja. Was leuchtet?
0: Mainz leuchtet.
2: Ja, aber was?
0: Ja, Mainz. Also Mainz leuchtet.
2: Ja, aber was?

0: hast.
1: Ja, meins.
0: Oder was meins?
1: Meins leuchtet. Also
0: ja, klar. Und meins auch.
1: Ja, sag ich ja. Meins eben.
0: Girl, ich geh gleich crash out. Du musst mir auch sagen, was von dir leuchtet. Nur deine Taschenlampe oder auch deine Schuhe, dein Make-up, dein Oberteil. Was leuchtet, Girl?
1: Meins.
0: Bro. Mein Gott, du machst gerade Rage Bait. Heute kriegst du keinen Namen. Peter Latte, danke. Ich küsse dein Herz nicht und folge uns auch gerne auf TikTok. Nicht.
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0: Auf einer Skala von 1 bis 10. Wie heiß seid ihr auf heute Abend, Laura?
1: 2.
0: Solin?
2: 1.
0: Nur? Das findet doch jeder geil. 11 Minuten vor 9. Hier ist RPR1 am Tag 0, im Prinzip Tag 1 nach der WM. Jürgen Klopp, neuer Bundestrainer, und heute das erste Länderspiel.
1: Ja.
0: 2045 gegen die Niederlande.
1: Ah.
0: Und da freut sich jeder drauf, sogar der Chris aus Walsdorf in der Vulkaneifel.
3: Für einen Niederländer so wie mich, natürlich immer ein bisschen schwierig in Deutschland. Aber beide Teams fangen neu an. Ihr habt Jürgen Klopp gerade angefangen. Wir haben Xavi gerade angefangen. Ich bin mal gespannt, wie es heute ist. Die Nachbarn kommen auch schauen bei uns. Also das wäre Deutschland, Niederlande auf die Couch. Also ich denke, dass es schon ein guter Abend wird.
0: Ach, wie süß, da wird ein Public Viewing gemacht. Also ich bin sehr, sehr gespannt, wie es ausgeht. Mir ist fast egal, ob wir gewinnen oder verlieren. Ich freue mich einfach nur auf diese Euphorie, dank Jürgen Klopp. Also, da können wir uns drauf freuen. Und vorher gibt es ja schon mal was zu freuen. Ab 11 bei Kunze.
4: Ja. Ja, das Highlight, Freunde. Wir knacken den Jackpot für unser Weinfestgeräusch mit 13.800 Euro. Da komme ich direkt hier in Partymodus hier. Rhythm is a dancer. Feierlaune, ja, Freunde. Auf geht's, die 90er. Los geht's hier.

0: Na? Auch Fragezeichen im Gesicht, was dieses Geräusch ist? Ganz Rheinland-Pfalz spielt Detektiv. Und bis jetzt hat noch keiner von euch das RPR1-Weinfest-Geräusch gelöst.
1: Ich glaube, das Geräusch ist ein Sekt- oder Weinkühler.
2: Das Geräusch ist, wenn meine Spülmaschine ausgeräumt wird und die Gläser aneinander stößen beim Einräumen.
0: Das alles war's noch nicht. Und ihr macht aus dem Fragezeichen jetzt...
3: Oh mein Gott!
0: Mehr als 12.000 Euro für dieses Weinfest-Geräusch. Tipp schicken und Radio an. Nächste Chance um 11.
4: Ja, bitte, 13.800 Euro. Und vorher feiern wir schon mal, dass wir die Besten sind. Mit Tina Turner, ein Song aus unserem Leben. Und Harry Styles. Der gibt uns die Leichtigkeit für diesen Donnerstag. Der beste Musikmix für Rheinland-Pfalz. Gleich nach 9.
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0: Alles, was für euch heute wichtig ist, gleich in den RPR1 Nachrichten. Und jetzt die Aussichten für ganz Rheinland-Pfalz und den Südwesten.
4: Der zweite Herbsttag im Jahr 2026 ist jetzt ein bisschen kühler als gestern. Ja, viele Wolken, aber die Sonne kommt doch ab und zu auch mal zum Vorschein, besonders an der Mosel. Maximal 22 Grad heute. Wir haben in Holstum im Eifelkreis Bitburg-Brümm aktuell 15 Grad gemessen. Weisenheim am Sand im Kreis Bad Dürkheim meldet 17 und Alsenz im Donnersbergkreis 15 Grad. Der RPR1-Wettertrend. Morgen ist es, nachdem der Nebel weg ist, wieder sonnig und trocken bei 19 bis 24 Grad.
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14: Die Themen um 9 Uhr, Notaufnahmen im Land am Limit und Neues zum Kampfjet-Absturz in der Eifel.
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14: Ich bin Jonas Klemmer. Schönen guten Morgen. Die Notaufnahmen in Rheinland-Pfalz stehen weiter unter erheblichem Druck. Das zeigt eine aktuelle Blitzumfrage der Deutschen Gesellschaft für interdisziplinäre Notfall- und Akutmedizin. Von 13 teilnehmenden Kliniken halten alle die ärztliche Personalausstattung ihrer Notaufnahme für nicht ausreichend. Bundesweit zeigt sich ein ähnliches Bild. Rund 7 von 10 melden unbesetzte Stellen, mehr als die Hälfte einen sogenannten Exit-Block. Patienten können also nicht schnell genug auf Stationen weiterverlegt werden. Als häufigster Grund wird Bettenmangel genannt. Über die geplante Rentenreform wird in der schwarz-roten Bundesregierung heftig gestritten. Der Sozialverband VdK Deutschland fordert nun in einem Interview mit der Deutschen Presseagentur einen Sozialcheck. Konkret rät VdK-Präsidentin Verena Bentele dem Bundeskanzler, die Chance für eine Überarbeitung der Reform zu nutzen. RPR1-Reporterin Claudia Wächter.
3: Die geplante Abschaffung der Rente mit 63, ein Unding, auch für den Sozialverband. Viele hätten ihren Renteneintritt schon geplant. Deswegen könne man die Rente nach 45 Beitragsjahren nun nicht einfach canceln. Wir brauchen mindestens Übergangsfristen, heißt es, eine Reform zum Wohl der Menschen. Mehr Nähe zu den Leuten, nicht mit dem Kopf durch die Wand, das hört man nun auch immer wieder aus der Koalition. Doch noch ringt die Regierung um einen Rentenkompromiss.
14: Im Bundestag geht es heute neben dem erneuten Anlauf für eine Widerspruchslösung bei der Organspende auch um eine umfassende Reform der deutschen Nachrichtendienste. BND und Verfassungsschutz sollen deutlich mehr Befugnisse bekommen und Angriffe künftig in bestimmten Fällen auch aktiv stören dürfen, statt sie nur zu beobachten. Möglich wäre etwa, Hackerinfrastrukturen lahmzulegen oder gestohlene Daten auf Servern von Angreifern zu löschen. Die Bundesregierung begründet das mit der verschärften Sicherheitslage.
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15: Nach dem Absturz eines F-16-Kampfjets auf der US Airbase Spangdahlem ist der betroffene Pilot inzwischen aus dem Krankenhaus entlassen worden. Er hatte sich kurz vor dem Absturz per Schleudersitz noch retten können. Auch bei den Ermittlungen gibt's weitere Details. Eine Sprecherin des US-Militärs hat gesagt, dass es keine Hinweise darauf gibt, dass Drohnen beteiligt gewesen sein könnten. Sebastian Hoffmann, Spangdahlem.
16: Handy weg und Augen auf im Straßenverkehr. Die Polizei hat in der Westpfalz eine Woche lang besonders auf Fußgänger geschaut. An 21 Kontrollstellen waren die Einsatzkräfte unterwegs und haben vor allem Menschen angesprochen, die mit Handy oder Kopfhörern abgelenkt unterwegs waren. Hintergrund sind auch die zunehmenden Gefahren durch E-Scooter. Thomas Stüber, Kaiserslautern.
14: Und die gute Nachricht aus Rheinhessen: Das Heinrich-Völker-Bad in Worms bekommt mehr als 1 Million Euro vom Bund. Das hat der Wormser Bundestagsabgeordnete Jan Metzler mitgeteilt. Mit dem Geld soll das Hallenbad modernisiert und erweitert werden. Davon profitieren Vereine, Schulen und Familien. Und die Stadt kann einen wichtigen Treffpunkt für Sport und Freizeit langfristig sichern. Das waren die RPR1-Nachrichten um 10. Mehr regionale Themen gibt es wieder um halb.
17: Wir schauen zum aktuellsten Blitzer. Der befindet sich in Koblenz auf dem Asterstein im Leerhohl. Auf der A1 Kölner Ring Euskirchen Richtung Köln im Kreuz Köln-Nord. Da ist eine ungesicherte Unfallstelle auf der Verbindungsbahn Richtung A57 Neuss. Auf der A3 Frankfurt-Köln zwischen Siebengebirge und Kreuz Bonn-Siegburg 8 Kilometer Stau. Hier kann es 20 Minuten länger dauern. A6 Heilbronn-Mannheim zwischen Sinsheim und Kreuz Waldorf 2 Kilometer Stau. Es stockt auf 5 Kilometern auf der A61 Ludwigshafen-Hockenheim zwischen Speyer und Dreieck-Hockenheim. Hier sind es so 10 Minuten, die er länger braucht. Und dann noch die A61 Köln-Koblenz zwischen Niederzissen und Mendig, 2 Kilometer Stau. Im Landkreis Main-Koblenz zwischen Ochtendung und Pleit. In beiden Richtungen ist die Strecke gesperrt, weil es da einen Unfall gegeben hat. Die Polizei ist vor Ort und die Rettungskräfte, die regeln das da am besten weiträumig, das Gebiet umfahren. Euch allen, da wo es geht, eine gute und sichere Fahrt.
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17: Es ist schon Donnerstag. Zeit für 13.800 Euro, wenn ihr unser Weinfestgeräusch knackt. Ich spiel's euch gleich nochmal, sprechen wir drüber. Und hier, der Vorteil am Donnerstag, was heute liegen bleibt, klingt morgen schon verdächtig nach...

0: Harry Styles mit American Girls bei RPR 1. Und Harry macht ja im Video zu dem Song übrigens so komplett auf Actionheld, ne? Motorrad, Sportwagen, Explosionen, das volle Programm. Ich kann mal sagen, unser Donnerstag bei der Arbeit, der darf gern ein bisschen ruhiger bleiben, ne? Noch ein bisschen was wegschaffen, Kaffee holen, vielleicht zwischendurch sich mal Gedanken machen, was das Weinfestgeräusch bei uns sein kann. Leute, so langsam, also lohnt sich wirklich. 13.800 Euro und die habt ihr Saskia aus Offenbach-Hundheim zu verdanken.
1: Ich hatte vermutet, dass das Geräusch von einer Lostrommel kommt auf einem Fest.
0: Ja, die Lostrommel ist es aber nicht. Deshalb sind wir ja jetzt bei 13.800 Euro und vielleicht einfach so bei ein bisschen was wegschaffen, beim Kaffee trinken, zwischendurch mal aus dem Fenster gucken und sich dann überlegen, was das sein kann. Ihr könnt mir gerne euren Tipp noch schicken. 0800 die 8, dreimal die 62. Gebt da RPR 1 ein und macht mit, weil kurz nach 11 ist ja schon wieder die nächste Chance, hier den Jackpot abzuräumen. Also dranbleiben, ja, lasst euch inspirieren von Gamper und The Donny mit Bittersweet Symphony.

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0: 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Immer um halb bekommt ihr bei uns alle Infos aus eurer Region.
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2: Mit Felix Christmann. Nach dem Absturz eines F-16-Kampfjets auf der US-Airbase Spang-Dahlem ist der betroffene Pilot inzwischen aus dem Krankenhaus entlassen worden. Auch bei den Ermittlungen gibt es weitere Details. Laut einer Sprecherin des US-Militärs gibt es keine Hinweise darauf, dass eine Drohne beteiligt gewesen sein könnte. Auch in der umliegenden Region beschäftigt der Absturz die Menschen weiter. Markus Konrad, der Bürgermeister der VG Speicher.
3: Wir haben die Einflugschneise hier über Speicher natürlich. Wenn man dann mitbekommt, dass ein Kampfjet im Zuge eines Trainingsflugs dort verunglückt ist, hat man im ersten Moment natürlich die Frage, inwieweit ist die Katastrophe ausgeweitet.
2: Im Kreis Bad Dürkheim ermitteln Staatsanwaltschaft und Polizei gegen einen 64-jährigen Mann. Er soll seit 2019 Frauen und Mädchen heimlich beim Umkleiden in Räumen eines Fußballvereins gefilmt haben. In seiner Wohnung fanden die Ermittler entsprechende Bilder und Videos. Gute Nachricht aus Rheinhessen. In Ingelheim steht heute die Demokratie im Mittelpunkt. In mehreren Einrichtungen gibt es Workshops und Diskussionsrunden. Unter anderem kommen Staatskanzleiminister Klein, Landtagspräsident Lammert und Oberbürgermeisterin Breyer mit Grundschulkindern darüber ins Gespräch, wie wichtig ihre Rolle in der Demokratie ist.
0: Immer um halb die RPA1 Regionalnachrichten. Ich habe einen neuen Blitzer, der ist auf der B51 Bitburg Richtung Trier bei Nebel und in Mainz in der Altkönigstraße wird auch geblitzt. Auf der A3 Frankfurt-Köln zwischen Siebengebirge und Kreuzborn-Siegburg 5 Kilometer stockend. A4 Olpe Richtung Aachen zwischen Kreuzköln-Ost und Kreuzköln-Süd 6 Kilometer stockend. A6 Heilbronn-Mannheim zwischen Wiesloch-Raunberg und Kreuzwaldorf 2 Kilometer stockend. Und auf der A60 Mainz Richtung Rüsselsheim zwischen Ginsheim-Gustavsburg und Rüsselsheim-Mitte 4 Kilometer stockend. Die A61 Ludwigshafen-Hockenheim zwischen Speyer und Dreieck-Hockenheim 2 Kilometer stockend und A61 Köln-Koblenz zwischen Niederzissen und Mendig 2 Kilometer Stau, rechnet damit eine Viertelstunde längere Fahrzeit. Und denkt dran, die Landstraße im Kreis Main-Koblenz zwischen Ochtendung und Bleid ist in beiden Richtungen gesperrt nach dem Unfall. Polizei und Rettungskräfte sind vor Ort. Ich wünsche euch allen eine gute und sichere Fahrt.
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0: für mich ein gute Laune Garant. Immer wieder gute Laune Songs, einfach so easy listening. Lala. Das ist mehr Leichtigkeit. Und damit das auch leicht bleibt, wollen wir natürlich euch schon mal ein paar Tipps geben, was ihr so machen könnt am Wochenende. Vor allen Dingen, wo ihr unser Weinfestgeräusch hören könntet. Aber vorher, Sandra, du willst uns Geld sparen helfen aus Mautbach. Wo steht der Blitzer?
1: Mobiler Blitzer auf der A650 von der Stadt auswärts Richtung Ockersheim. Da sind 90 erlaubt.
2: Danke dir.
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4: Mit Elisa Müller. Hi. In der Pauluskirche in Trier, da zeigt aktuell ein Künstlerkollektiv aus der Schweiz visuell und musikalisch eine ganz andere Seite der Kirche. Die Wände, Gewölbe und Säulen, die werden mit Hilfe von Projektoren angestrahlt. Und ihr könnt euch da einfach vor Ort hinsetzen und die Kunstvorstellung anschauen. 30 Minuten geht da eine Vorstellung. Tickets bekommt ihr online für 15 Euro. Kids kommen günstiger rein. Diese Woche ist ja die Woche der Kinderrechte. Im Fokus dieses Jahr steht das Recht auf gesunde Umwelt. Und dazu gibt's auf dem Kornmarkt am Samstag eine Menge Stände und Aktionen. Sandra Rui vom Netzwerk Kinderrechte Trier.
5: Pflanzaktion, Barfußpfad, Bienchen werden gebastelt. Aber es gibt auch ein Kinderrechte-Kino. Das wird mit Muskelkraft betrieben. Also Fahrräder, die gestrampelt werden müssen, am besten von den Erwachsenen, weil wir uns wünschen, sie treten ein für Kinderrechte. Und während gestrampelt wird, laufen vorne die Kinderrechte-Filme im Kino.
4: Von 12 bis 17 Uhr finden die Aktionen am Samstag auf dem Kornmarkt statt. Und zum Schluss habe ich noch was im Hunsrück, und zwar in Castelaun. Da wird dieses Jahr nämlich 800-jähriges Jubiläum gefeiert. Am Samstag steht ab 12 Uhr die 800-Jahr-Feier auf dem Marktplatz an. Live-Musik gibt's und wir von RPR1 sind auch am Start. Und am Sonntag findet dann ein Fest mit Marktaktionen und verkaufsoffenem Sonntag statt. Ich wünsche euch ein schönes Wochenende.
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2: Topic gleich mit Break on Me. Wenn schon die Sonne auf sich warten lässt, dann brauchen wir diese Energie durch die Musik und ein Hit von heute. Martin Garrix und Ed Sheeran, der beste Musikmix für Rheinland-Pfalz, gleich nach 10.
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2: Das RPR1 Rheinland-Pfalz-Wetter ist heute eher ein bisschen zurückhaltender. Die Sonne ist zwar zu sehen, mehr an der Mosel als sonst wo. Immerhin bis zu 22 Grad sind drin. Wir haben aktuell in Birkweiler an der südlichen Weinstraße 18 Grad gemessen. Kahn im Westerwald meldet 14 und Ingelheim im Kreis Mainz-Bingen 17 Grad. Der RPR1-Wettertrend. Morgen, nachdem der Nebel weg ist, bleibt's trocken und die Sonne kommt raus bei bis zu 24 Grad.
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15: Die Themen um 10 Uhr. Geheimdienste sollen mehr Rechte bekommen und 21. Demokratietag in Ingelheim.
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15: Ich bin Jonas Klemmer. Schönen guten Tag. Der Bundestag debattiert am Vormittag erstmals darüber, ob die Nachrichtendienste mehr Befugnisse bekommen sollen. Innenminister Dobrindt schlägt vor, dass BND und Verfassungsschutz deutlich mehr Daten als bisher sammeln, speichern und automatisch auswerten dürfen. Radio Regenbogen-Reporter Felix Christmann.
1: Außerdem soll es den Behörden erlaubt werden, bei drohenden Sabotageakten oder bei Hackerangriffen aktiv Gegenangriffe zu starten. Danach geht es im Bundestag um die umstrittene Reform der Organspende. Da soll die sogenannte Widerspruchslösung kommen. Bedeutet, wer einer Organentnahme im Fall seines Todes nicht ausdrücklich widerspricht, kommt als Spender in Frage. Und der Bundestag beschäftigt sich mit Plänen für eine höhere Tabaksteuer und geringere Kosten für den Führerschein.
15: Die Notaufnahmen in Rheinland-Pfalz stehen weiter unter erheblichem Druck. Das zeigt eine aktuelle Blitzumfrage der Deutschen Gesellschaft für interdisziplinäre Notfall- und Akutmedizin. Von 13 teilnehmenden Kliniken halten alle die ärztliche Personalausstattung ihrer Notaufnahme für nicht ausreichend. Bundesweit zeigt sich ein ähnliches Bild. Rund 7 von 10 melden unbesetzte Stellen, mehr als die Hälfte einen sogenannten Exit-Block. Patienten können also nicht schnell genug auf Stationen weiterverlegt werden. Als häufigster Grund wird Bettenmangel genannt. Die Preise für Häuser und Wohnungen in Deutschland steigen weiter, allerdings deutlich langsamer. Im zweiten Quartal waren Wohnimmobilien im Schnitt 0,6% teurer als ein Jahr zuvor. Das meldet das Statistische Bundesamt. In den 7 größten Städten wurden Eigentumswohnungen dagegen sogar etwas günstiger. Bezahlbarer Wohnraum bleibt dennoch knapp. Schätzungszufolge fehlen bundesweit rund 1 Million Wohnungen. Die Bundesregierung will deshalb mit schnelleren Genehmigungen den Wohnungsbau ankurbeln.
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14: Power of Democracy, die Macht der Demokratie, ist das Motto heute in Ingelheim. 1000 Schüler, Lehrer und Politiker treffen sich zum 21. Demokratietag. Landtagspräsident Matthias Lammert eröffnet, unter anderem Bildungsministerin Ute Eiling-Hüthig und Innenminister Achim Schwickert stellen sich der Diskussion im Demokratiecafé. Veranstalter ist das Bündnis Demokratie gewinnt. Olaf Holzbach aus Ingelheim.
15: Und die gute Nachricht aus der Vorderpfalz. In Hasloch startet heute das 37. Andechser Bier- und Straßen. Fest. Bis Sonntag gibt's Live-Musik, Fahrgeschäfte, jene Menge Essen und natürlich auch Bier. Zum Auftakt heute Abend auch mit der Krönung der neuen Bierfesthoheit auf der RBR1-Bühne. Am Wochenende warten außerdem das Weißwurst-Frühstück im Riesenrad, Flohmarkt und ein verkaufsoffener Sonntag. Das waren die RBR1-Nachrichten um 10, mehr regionale Themen wieder um halb.
2: Aktuellster Blitzer steht in Mainz in der Bobstraße. Staus und Behinderungen auf der A4 Olpe Richtung Aachen zwischen Kreuzköln-Ost und Kreuzköln-Süd. 5 Kilometer Stau, ihr braucht eine Viertelstunde länger. A60 Mainz-Rüsselsheim zwischen Mainz-Spitzdreieck und Rüsselsheim-Mitte 2 Kilometer stockend. 3 Kilometer Stau auf der A61 Köln-Koblenz zwischen Niederzissen und Mendig. Und falls euch noch was aufgefallen ist, bitte gerne melden. Die Nummer ist die 0800, die 8, dreimal die 62. Könnt mich anrufen oder ihr könnt eine WhatsApp-Sprachnachricht schicken. Ich wünsche euch eine gute Fahrt.
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2: Ja, jetzt sind wir auf der Arbeit und wären natürlich viel lieber gerne irgendwo im Urlaub und hätten auch gerne weniger Geld sorgen. 13.800 Euro, obwohl die Wirtschaft im Wachsen ist, sagen gerade die Experten. Ja, wichtig ist, was wir auf dem Konto haben, gleich mehr. Stay.

0: In einer Stunde könnte schon einer von euch um 13.800 Euro reicher sein. Ach, allein die Vorstellung. Mensch, endlich wieder ohne Sorgen tanken gehen. Allein das. Wobei, wir hören ja gerade eine Riesenmeldung. Die Wirtschaft wächst stärker als erwartet. Jo, wenn man es halt so im eigenen Geldbeutel nicht merkt, bringt einem das gar nichts. Und wenn man überlegt, wie viel Schulden der Staat jetzt aufgenommen hat und was die dann alles wieder von uns haben wollen. Also, macht euch lieber Gedanken über unser Weinfestgeräusch. Das da. Was ist das? Auf jedem Weinfest, auf jeder Kirmes kann euch das begegnen. Es geht um 13.800 Euro. Caroline aus Kapellen-Dußweiler.
1: Ich glaube, das Weinfestgeräusch ist ein großer Korkenzieher, mit dem er die Literflasche für den Pfälzer Schorle öffnet.
0: Bringt euch das weiter, bringt euch das in die richtige Richtung. Dann her mit euren Tipps noch 0800 die 8 dreimal die 62 per WhatsApp. Einfach den Text RPR1 reinschreiben in die WhatsApp und dann hier mitmachen. 13.800 Euro. So, Achtung, um. Dazu jetzt noch eure Lieblingssongs gleich von Giant Rooks, Pink am Start und das ist Topic.

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10: Halb elf ist es jetzt. 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
12: Mit Sabine Koppers, hallo. Die Notaufnahmen in Rheinland-Pfalz stehen weiter unter erheblichem Druck. Das zeigt eine aktuelle Blitzumfrage der Deutschen Gesellschaft für interdisziplinäre Notfall- und Akutmedizin. Alle 13 teilnehmenden Kliniken halten die Zahl der Ärzte in ihrer Notaufnahme für unzureichend. Bundesweit zeigt sich ein ähnliches Bild. Rund 7 von 10 Notaufnahmen melden unbesetzte Stellen. Im Ahrtal testen heute unter anderem DRK-Fachleute aus mehreren europäischen Ländern neue Technik für den Katastrophenschutz. Damit sollen Einsatzkräfte bei Großschadenslagen in Zukunft schneller zu einem gemeinsamen Lagebild kommen. RPR1-Reporter Martin Sauter.
13: Im letzten Jahr waren schon einzelne Systeme technisch miteinander vernetzt worden. Heute geht es darum, ob dieses System Einsatzkräfte tatsächlich dabei unterstützen kann, eine Lage schneller zu verstehen und fundierte Entscheidungen zu treffen. Dazu sollen in Bad 9a-Ahrweiler und Maischoss Daten von Drohnen, Satelliten und Wetterdiensten heute in Echtzeit zu einem Gesamtbild zusammengefügt werden. Das Übungsszenario orientiert sich an der Flutkatastrophe im Ahrtal 2021.
12: Kollektives Aufatmen bei allen Pendlern im Rhein-Main-Gebiet. Die seit gestern gesperrte A643 über die Schiersteiner Brücke zwischen Mainz und Wiesbaden ist wieder frei. Laut Autobahn GmbH konnten die an der Behelfsbrücke aufgetretenen Schäden behoben werden.
10: Immer um halb die RPR1 Regionalnachrichten. Ich habe einen aktuellen Blitzer in Mainz in der Bobstraße. Wir haben ein kaputtes Auto auf der 48 Koblenz-Dreieck Vulkaneifel zwischen Ochtendung und Polch und auf der 61 Ludwigshafen-Speyer zwischen Schifferstadt und Speyer. Auch da steht ein kaputtes Auto. A61 Köln-Koblenz zwischen Niederzissen und Mendig 4 Kilometer Stau, das heißt 20 Minuten plus. Und falls euch noch was aufgefallen ist, ruft gerne an. 0800 die 8 3 mal die 62, das ist die Nummer. Geht auch bei WhatsApp-Sprache. Nachricht. Gute Fahrt.
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1985. Unser Bobbele gewinnt mit 17 das Tennisturnier in Wimbledon. Und im Radio läuft dieser Song deines Lebens. Huey Lewis and the News. The

Ja, bei Toy Story war das der Soundtrack von Taylor Swift. Und liebe Swifties, ich habe gute Nachrichten, denn unsere Taylor bringt einen neuen Song raus. Alle freuen sich schon riesig drauf. Und morgen bei RPR1 natürlich zuerst gehört. Und die neue Single heißt Patient Zero. Spielen wir natürlich morgen. Also freut euch drauf. Bis dahin unterhält uns The Weeknd.

0: Donik und Sky, ein Song aus unserem Leben hier bei RPR 1, können wir doch einfach nochmal in die Bäckerei gehen, oder? Da riecht's einfach immer so gut. Deshalb besuchen wir die auch zweimal. Jeden Morgen in Guten Morgen Rheinland-Pfalz und jetzt auch nochmal.
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2: Das Einzige, was sie gefragt, sind die Bällchen. Was geht denn?
3: Also ich bin Jasmine Schirino. Ja. Hier mein nicer Button. Ich lerne noch. Ist das hell. Was willst du snacken, Kitty?
4: Ich hätte gerne ein Latte Macchiato und ein Fleischkäsebrötchen, bitte. Ja.
3: Mach ich dir.
4: Ja.
3: Schwöre. Ja. Warum leuchtest du mit Taschenlampe hier rum? Ist doch hell genug
4: hier. Ich bereite mich doch auf heute Abend vor. Mainz leuchtet.
3: Ja. Was leuchtet?
4: Mainz leuchtet.
3: Ja, aber was?
4: Ja, Mainz. Also Mainz leuchtet.
3: Ja, aber was?
4: Ja, Mainz.
3: Oder was Mainz?
4: Mainz leuchtet. Also
3: ja, klar. Und Mainz auch.
4: Ja, sag ich ja. Mainz eben.
3: Girl, ich geh gleich Crash out. Du musst mir auch sagen, was von dir leuchtet. Nur deine Taschenlampe oder auch deine Schuhe, dein Make-up, dein Oberteil. Was leuchtet, Girl?
4: Mainz.
3: Bro, mein Gott, du machst gerade Ragebait. Heute kriegst du keinen Namen. Hier dein Latte, ich küsse dein Herz nicht und folg uns auch gerne auf TikTok. Nicht.
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4: The Boss. Was hat uns The Boss zu sagen? I'm on fire, sagt er. Ein Song aus unserem Leben gleich von Bruce Springsteen und Shaboozy. Der beste Musikmix für Rheinland-Pfalz. Gleich nach 11.
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4: Das RPR1 Rheinland-Pfalz-Wetter ist heute eher ein bisschen zurückhaltender. Die Sonne ist zwar zu sehen, mehr an der Mosel als sonst wo. Immerhin bis zu 22 Grad sind drin. Wir haben aktuell in Birkweiler an der südlichen Weinstraße 18 Grad gemessen. Kahn im Westerwald meldet 14 und Ingelheim im Kreis Mainz-Bingen 17 Grad. Der RPR1-Wettertrend. Morgen, nachdem der Nebel weg ist, bleibt's trocken und die Sonne kommt raus bei bis zu 24 Grad.
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15: Die Themen um 11 Uhr. Deutsche Wirtschaft wächst und Mainz leuchtet beginnt.
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15: Ich bin Jonas Klemmer. Schönen guten Tag. Die führenden Wirtschaftsforschungsinstitute sind deutlich optimistischer für die deutsche Wirtschaft. Für dieses Jahr rechnen sie mit 1,3% Wachstum, im Frühjahr waren es noch 0,6%. Rückenwind kommen vor allem von höheren Exporten und den staatlichen Ausgaben für Infrastruktur und Verteidigung. Für 2027 erwarten die Institute ein Plus von 1,1%. Gleichzeitig warnen sie vor zu viel Euphorie. Hohe Energiepreise und strukturelle Probleme belasten die Wirtschaft weiter. Für 2028 rechnen die Experten deshalb nur noch mit 0,4% Wachstum. Der Bundestag debattiert am Vormittag erstmals darüber, ob die Nachrichtendienste mehr Befugnisse bekommen sollen. Innenminister Dobrindt schlägt vor, dass BND und Verfassungsschutz deutlich mehr Daten als bisher sammeln, speichern und automatisch auswerten dürfen. RPR1-Reporter Felix Christmann.
16: Außerdem soll es den Behörden erlaubt werden, bei drohenden Sabotageakten oder bei Hackerangriffen aktiv Gegenangriffe zu starten. Danach geht es im Bundestag um die umstrittene Reform der Organspende. Da soll die sogenannte Widerspruchslösung kommen. Bedeutet, wer einer Organentnahme im Fall seines Todes nicht ausdrücklich widerspricht, kommt als Spender in Frage. Und der Bundestag beschäftigt sich mit Plänen für eine höhere Tabaksteuer und geringere Kosten für den Führerschein.
15: Auf Deutschlands Straßen hat es im ersten Halbjahr mehr Unfälle gegeben, zugleich aber weniger Verkehrstote. Nach vorläufigen Zahlen des Statistischen Bundesamtes stieg die Zahl der Unfälle auf knapp 1,26 Millionen. 1.233 Menschen kamen dabei ums Leben. Auffällig ist allerdings die Entwicklung bei E-Scootern. Dort stieg die Zahl der Todesopfer auf 28 und damit fast auf das Doppelte. In Rheinland-Pfalz startet die Pilzsaison unter schwierigen Bedingungen. Nach dem trockenen Sommer sind die Böden vielerorts noch zu trocken. Entsprechend dürften die Körbe in diesem Herbst deutlich leerer bleiben. Pilzexperten raten, gezielt auf feuchtere Regionen zu achten. Und wie jedes Jahr gilt, nur Pilze sammeln und essen, die zweifelsfrei bestimmt sind.
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16: Wenn's heute Abend dunkel wird, sieht's hier in Mainz ein bisschen anders aus als sonst. Große Plätze und Gebäude werden bis Sonntag mit Lichtshows in Szene gesetzt. Unter anderem die Rheingoldhalle, der Dom und das Staatstheater. Die Präsentationen für Mainz leuchtet wurden von Studierenden der Hochschule Mainz im Studiengang zeitbasierte Medien entworfen. OB Hase sagt, gar nicht so typisch so ein Festival für Mainz, ganz ohne Wein und Essensbuden, aber eben eine wunderschöne Atmosphäre. Felix Christmann, Mainz.
15: Und die gute Nachricht von der Mosel. Der Bund fördert den Neubau eines Hallenbads in Trier mit 3,5 Millionen Euro. Das einzige Trierer Hallenbad an den Kaiserthermen ist am Standort schon seit fast 100 Jahren in Betrieb und müsste dringend saniert werden. Weil das wirtschaftlich aber nicht mehr machbar ist, planen die Trierer Stadtwerke einen Neubau. Das waren die RPR 1 Nachrichten um 11 Uhr. Mehr regionale Themen dann wieder um halb.
4: Ich habe einen aktuellen Blitzer auf der 61 Ludwigshafen-Koblenz am Dreieck Nahtal in der Verbindung zur A60 Richtung Mainz. Auf der A4 Kölner Ring Köln Richtung Aachen zwischen Dreieck Köln-Heumer und Köln-Eiffeltor 5 Kilometer stockend. A60 Mainz-Rüsselsheim zwischen Mainz-Spitzdreieck und Rüsselsheim Mitte 3 Kilometer stockend. A61 Köln-Koblenz zwischen Niederzissen und Mendig 4 Kilometer Stau. Hier kann es 20 Minuten länger dauern. Eine Viertelstunde länger braucht er auf der A65 Landau-Ludwigshafen zwischen Neustadt Süd und Neustadt Nord 2 Kilometer Stau. B412 Burg-Brohl-Brohlstraße zwischen Bachstraße und Fritz-Beck-Straße in beiden Richtungen gesperrt wegen eines Unfalls. Und wenn ihr noch was gesehen habt, meldet euch unter der 0800 die 8 3x die 62. Da erreicht er mich auch per WhatsApp-Sprachnachricht. Gute Fahrt!
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4: Aber jetzt, Leute, jetzt hören wir nochmal ganz genau hin, unser Weinfestgeräusch. Die nächste Chance, das zu lösen für 13.800 Euro, ja, ist zum Greifen nah. Also sammelt euch und dann abstauben. Loy ist jetzt hier am Start. Bruce Springsteen und ich schicke euch Glock Glock zur Arbeit mit Adore.

0: Leute, du musst jetzt mal leise sein, denn wir brauchen alle unsere Ohren für dieses Weinfestgeräusch.
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0: Was ist es? Das ist die große Frage für ziemlich viel Geld im Moment, für 13.800 Euro. Und Claudia aus Alflen im Kreis Koch im Zell, du sagst...
2: Das ist so ein Greifarmautomat, wo Plüschtiere drin sind. Da schmeißt man einen Euro rein, dann fährt der Arm in die Mitte und dann darf man einmal auf den Knopf drücken und dann fällt der Arm runter. Entweder hast du dann ein Stofftier gegriffen oder nicht.
0: Ja, meistens ist es nicht so. Claudia habe ich ja jetzt hier dran bei mir in der Leitung. Claudia, diesen Kampf habe ich mit meinen Kindern schon so oft geführt, wo ich gesagt habe, nee, da werfen wir nichts ein, wir verlieren da eh immer mit diesem Greifarm. Hast du den bei euch bei der Kirmes in Alphen gesehen? Ich meine, jetzt ja vor einem Monat war bei euch Kirmes.
2: Nein, die sind dann schon auf größeren Festen. Unsere kleinen Dorfkirmessen, die sind, fallen ein bisschen kleiner aus. Da ist dann Kinderkarussell und so. Aber auch für alles, was ein bisschen größer ist, wenn wir nach Mayen gehen oder Bernkastel-Kues, da findest du dann schon mal eher so ein Automat, ne?
0: Ja, schon spannende Idee. Du bist ja gerade auf der Arbeit im Kindergarten. Du kochst ja für die Kids.
2: Ja.
0: Was gibt's heute?
2: Also, heute gibt es Brokkoli in einer schönen Sahnesoße mit Bratkartoffeln und Geflügelbratwurst.
0: Oh, das klingt ja lecker. Gut, den Brokkoli werden die meisten wahrscheinlich nicht essen wollen. Gehen wir zurück zum Greifarm. Also, für die unglaubliche Summe von 13.800 Euro, sagst du?
2: Also, du schmeißt den Euro, du schmeißt ja eine Münze da rein. Ja, und dann ist dann dieses Geräusch, dann geht der Arm rüber, meistens in die Mitte. Und dann kannst du noch ein bisschen rechts und links verschieben und dann den Knopf drücken, wann der Greifarm runterfällt.
0: Wir hören nochmal. Na, das ist es auch nicht. Schade.
2: Och Mensch, das wäre jetzt so schön gewesen.
0: Ja, ich hätte es dir so gegönnt, wenn du jetzt hier den großen Jubel ausgebrochen wärst, hier vor den ganzen Kindern. Mensch. Claudia, wir packen wieder 100 Euro drauf. 13.900 Euro. Es gibt ja noch genug Möglichkeiten und Events, wo man einfach nochmal nachhören kann. Und dann, was ist das für ein Geräusch? Die nächste Chance kurz nach 16 Uhr. Wenn du eine neue Idee hast, bitte melde dich rechtzeitig bei uns, Claudia.
2: Alles, das mache ich gerne.
0: Es geht um kurz nach 16 Uhr weiter. Da habt ihr die nächste Chance, hier unser Weinfestgeräusch zu knacken für 13.900 Euro.
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9: 11:30 ist es jetzt und immer um 11:30 gibt's bei uns alle Infos aus eurer Region.
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10: Mit Sabine Koppers, hallo. Die Notaufnahmen in Rheinland-Pfalz stehen weiter unter erheblichem Druck. Das zeigt eine aktuelle Blitzumfrage der Deutschen Gesellschaft für interdisziplinäre Notfall- und Akutmedizin. Alle 13 teilnehmenden Kliniken halten die Zahl der Ärzte in ihrer Notaufnahme für unzureichend. Bundesweit zeigt sich ein ähnliches Bild. Rund 7 von 10 Notaufnahmen melden unbesetzte Stellen. Im Ahrtal testen heute unter anderem DRK-Fachleute aus mehreren europäischen Ländern neue Technik für den Katastrophenschutz. Damit sollen Einsatzkräfte bei Großschadenslagen in Zukunft schneller zu einem gemeinsamen Lagebild kommen. RPR1-Reporter Martin Sauter.
11: Im letzten Jahr waren schon einzelne Systeme technisch miteinander vernetzt worden. Heute geht es darum, ob dieses System Einsatzkräfte tatsächlich dabei unterstützen kann, eine Lage schneller zu verstehen und fundierte Entscheidungen zu treffen. Dazu sollen in Bad 9a-Ahrweiler und Maischoss Daten von Drohnen, Satelliten und Wetterdiensten heute in Echtzeit zu einem Gesamtbild zusammengefügt werden. Das Übungsszenario orientiert sich an der Flutkatastrophe im Ahrtal 2021.
10: Kollektives Aufatmen bei allen Pendlern im Rhein-Main-Gebiet. Die seit gestern gesperrte A643 über die Schiersteiner Brücke zwischen Mainz und Wiesbaden ist wieder frei. Laut Autobahn GmbH konnten die an der Behelfsbrücke aufgetretenen Schäden behoben werden.
9: 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Der aktuellste Blitzer, der steht auf der A61 Ludwigshafen-Koblenz im Dreieck Nahtal in der Verbindung zur A60. Das ist Richtung Mainz. Auf der A60 Mainz Richtung Rüsselsheim zwischen Mainz-Spitzdreieck und Rüsselsheim-Mitte 3 Kilometer stockender Verkehr. A61 Köln-Koblenz zwischen Niederzissen und Mendig 3 Kilometer, er braucht 20 Minuten länger. Auf der A65 Landau-Ludwigshafen zwischen Neustadt Süd und Nord 3 Kilometer, auch hier eine Viertelstunde länger. Und die B455 Mainz-Kastell Richtung Königstein zwischen Königstein-Schneidhain und Königstein 2 Kilometer. Und die Rheinfähre Kaub kann aufgrund des Niedrigwassers aktuell nicht fahren. Ihr müsst euch da auf längere Wege über St. Goa, Bingen oder Ingelheim einstellen. Da wo es geht, eine gute und sichere Fahrt.
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0: aus, deshalb wollen wir ihm das Wort geben. Vorher will ich euch noch sagen, der Jackpot ist noch da. 13.900 Euro für unser Weinfestgeräusch. So klingt's. Nächste Chance, kurz nach 16 Uhr, also jetzt, also bitte, 13.900 Euro, also das ist ja, da spricht die Bundesregierung schon von Wirtschaftsaufschwung, wenn man so viel Gewinn macht wie 13.900 Euro. 0800, die 8, dreimal die 62, euer Tipp mit dem Text RPR1, einfach per WhatsApp schicken.
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3: Yay, Mahlzeit. Ich bin der Handwerker Peter, Sie könnt mich ja P nennen. So, was haben wir denn? Ah, ich sehe schon, der Druck am Bierwagen ist kaputt. Ja, das kriegen wir hin. Liebe Hörerinnen und Hörer, am Wochenende sind ja wieder Kirmesse und Schützenfeste im Sendegebiet. Ja, da muss das Bier laufen. Unser letzter Wille, mehr Promille. Als ich mit dem Stift Thorsten auf seine Zwischenprüfung angestoßen habe, habe ich gesagt, Thorsten, sprich mal einen Toast aus, sagt er, Hawaii. Ein Toast ist ein Trinkspruch. Ach, und als Hausaufgabe sollte der Thorsten einen raussuchen. Hast du? Ja, schick mal über WhatsApp. Oh, ich lese mal vor. Abends geht die Sonne nieder. Morgens weicht die Nacht dem Licht. Alles siehst du immer wieder. Nur verliehenes Werkzeug nicht. Sehr gut. Komm, trink mal hier ein Bier. Oh, komm, jetzt noch eins. Ich habe einen Toast von meinem Maurermeister, Mörtelfugen Karl. Ja, hoffentlich hören keine Kinder zu. Ein Maurer, allen bekannt, stand an der frisch gemauerten Wand. Dort sah er eine Ritze, durch die er schnurstracks pisste. Drinnen kloppte einer in die Wand Schlitze, weg war des Maurers Spitze. Ein Stummel blieb ihm noch zum Trost. Prost. Yay, so fertig. Normal sollte das halten.
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0: Hier ist RPR1 bei der Arbeit mit Kurze. Und die große Frage ist, was ist das für ein Geräusch? Was ist das? Unser Weinfestgeräusch kann auf jeder Kirmes, auf jeder Feier irgendwo erscheinen und man kann es eigentlich jederzeit hören. Wir wissen nur nicht, was es ist. Also eure Unwissenheit bringt euch 13.900 Euro. Nächste Chance kurz nach 16 Uhr.
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0: Heute ist es mal ein bisschen grauer als gestern, aber bis zu 22 Grad sind drin. Wir haben in Urbar im Rhein-Hunsrück-Kreis 17 Grad gemessen, Pirmasens in der Südwestpfalz meldet 20 und Weiler bei Bingen auch. Der RPR1-Wettertrend, morgen wieder schöner, da kommt wieder mehr die Sonne raus bei bis zu 25 Grad. Und freut euch schon mal aufs Wochenende, da erwarten uns bis zu 29 Grad nochmal.
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12: Die Themen um 12 Uhr. Wirtschaftsinstitute verdoppeln Konjunkturprognose und Pilzsaison in Rheinland-Pfalz läuft schleppend an.
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12: Ich bin Christian Semmet. Die deutsche Wirtschaft ist im Aufschwung. Die Forschungsinstitute haben ihre Konjunkturprognose mehr als verdoppelt. Im laufenden Jahr erwarten sie einen Anstieg des Bruttoinlandsprodukts um 1,3%. In ihrem Frühjahrsgutachten waren sie noch von 0,6% ausgegangen. RPR1-Reporterin Ursula Winkler.
13: Das sind erstmal gute Nachrichten. Trotzdem warnen die Experten, die Erholung steht auf wackeligen Beinen. Denn es bleiben Belastungen durch die hohen Energiepreise und strukturelle Probleme. Der befürchtete Energiepreisschock durch den Iran-Krieg fiel geringer aus als erwartet. Für neuen Schwung sorgen steigende Exporte und die milliardenschweren staatlichen Investitionen in Infrastruktur und Verteidigung. Die Experten blicken auch etwas optimistischer in die Zukunft. Der private Konsum dürfte anziehen, genauso wie der Wohnungsbau. Für das kommende Jahr erwarten sie nun 1,1% Wirtschaftswachstum.
12: Auf Deutschlands Straßen sind im ersten Halbjahr dieses Jahres mehr Unfälle passiert, zugleich aber weniger Menschen gestorben. Nach vorläufigen Zahlen des Statistischen Bundesamts stieg die Zahl der Unfälle um knapp 3% auf rund 1,26 Millionen. 1233 Menschen kamen dabei ums Leben, 9% weniger als im Vorjahreszeitraum. Auffällig ist allerdings die Entwicklung bei E-Scootern. Dort stieg die Zahl der Todesopfer auf 28 und damit fast auf das Doppelte. Die Pilzsaison in Rheinland-Pfalz startet eher schleppend. Nach dem trockenen Sommer sind viele Böden noch zu trocken, sagen Pilzexperten. Ganz leer müssen die Körbe aber nicht bleiben. Steinpilze und Wiesenchampignons gibt es vereinzelt schon. Wichtig, nur Pilze sammeln und essen, die man sicher bestimmen kann. Und am besten im luftigen Korb statt in der Plastiktüte.
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14: Mehr Respekt für Mitarbeiter des Ordnungsamts. Das fordert jetzt die Stadt Pirmasens. Hintergrund sind erhielt zunehmende Beleidigungen und Bedrohungen, zuletzt gegenüber einer Politesse. Ein Autofahrer soll mit zu hohem Tempo vor ihr auf den Gehweg gefahren sein, ihr den Weg versperrt und sie angeschrien haben. Die Stadt kündigt an, solche Vorfälle konsequent anzuzeigen. Martin Sauter, Pirmasens.
12: Und die gute Nachricht kommt von der Nahe. Die Diakoniekliniken in Bad Kreuznach sind jetzt offiziell als viszeral-onkologisches Zentrum anerkannt. Die Verantwortlichen sprechen von einem Meilenstein für die Krebsversorgung in der Region. Dahinter steckt eine eng abgestimmte Behandlung von Menschen mit Krebserkrankungen im Bauchraum und Verdauungstrakt, von der Diagnose bis hin zur OP. Das waren die RPR1-Nachrichten um 12. Mehr Themen aus der Region gibt's wieder um halb.
0: Der aktuellste Blitzer steht in Brohl-Lützing am Ortseingang auf der alten B9, wenn er von Bad Breisig kommt. Wir haben die A6 Kaiserslautern Richtung Saarbrücken zwischen Rohrbach und St. Ingbert West 2 Kilometer Stau, da braucht ihr eine halbe Stunde länger. Auf der A60 Mainz-Rüsselsheim zwischen Mainz-Spitzdreieck und Rüsselsheim-Königstetten 2 Kilometer stockend. A61 Köln-Koblenz zwischen Niederzissen und Mendig 4 Kilometer Stau, eine halbe Stunde plus. A65 Landau-Ludwigshafen zwischen Neustadt-Süd und Nord 3 Kilometer Stau, hier dauert es eine Viertelstunde länger. Und falls euch noch was aufgefallen ist, ihr erreicht mich unter der 0800 die 8 dreimal die 62. Gute Fahrt.
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0: Und da begrüße ich Jens Baumgart.
15: Hallo am Donnerstag. Was haben die deutsche Fußballnationalmannschaft und die Bundesregierung gemeinsam? In letzter Zeit lief es bei beiden nicht so richtig rund. Zumindest beim Fußball soll sich das heute ändern mit neuem Trainer an der Seitenlinie. Das erste Spiel von Jürgen Klopp. Und vielleicht gelingt es ihm ja, die Stimmung insgesamt so ein bisschen nach oben zu ziehen. Unser Thema gleich um 10 nach 12.

0: Schönen Donnerstag. Hier ist APA 1. Hier sind die Top-Themen am Mittag mit Jens Baumgart. Es ist ja schon manchmal ein bisschen erschreckend, welche Parallelen es gibt zwischen Fußball und Politik. Die deutsche Nationalmannschaft nach dem frühen WM-Aus am Boden, in der Politik die Stimmung auch am Boden. Und wir wissen aus der Politikwissenschaft, wenn es bei der Nationalmannschaft aufwärts geht, dann steigt tatsächlich auch die Zufriedenheit insgesamt und auch die Zustimmung für die Bundesregierung. Naja, insofern können wir uns ausrechnen, wer heute am heftigsten die Daumen drückt für das Team von Jürgen Klopp, nämlich der angeschlagene Bundeskanzler wahrscheinlich. Deutschland gegen Holland oder besser gesagt Holland gegen Deutschland, das erste Spiel mit Klopp an der Seitenlinie. RPA1-Reporter Thomas Bremser ist für uns in Amsterdam. Thomas, nach der kurzen Zeit, meinst du, Klopp kann irgendwas bewegen?
1: Ja, spielerisch und taktisch hat er genau 2 Trainingseinheiten Zeit gehabt. Also da werden wir sicher noch keine Handschrift sehen können. Aber er hat sich bemüht, die Lockerheit zurückzuholen nach dem WM-Debakel. Er und die Spieler haben viel gelacht beim Training und alle wissen ja, dass Klopp schnellen und offensiven Fußball liebt. Dafür verzeiht er auch Fehler.
2: Ich gehe für die Jungs durchs Feuer. Wenn die Jungs alles geben, dann bin ich für Niederlagen verantwortlich.
1: Auch wenn nicht alles klappt heute, laufen und kämpfen wird die junge Mannschaft mit Sicherheit.
0: Also eine Riesenchance für den deutschen Fußball, klar. Aber wie gesagt, der Druck ist ebenfalls riesig, weil es kein ganz normales Fußballspiel ist. Wie geht Jürgen Klopp damit um?
1: Jürgen Klopp ist ja Profi, der weiß natürlich, wie die Öffentlichkeit tickt, wie genau alle hinschauen werden. Darum sagt er auch ganz offen:
2: Ja, Start ist wichtig, Anspannung da ganz bestimmt, aber wir versuchen zu lernen, Spaß zu haben unter Druck.
1: Es geht ja direkt los mit dem brisanten Duell gegen den Erzrivalen, die Niederlande. Auch die haben bei der WM ein Debakel erlebt, auch die haben den Trainer gewechselt. Das ist vielleicht besser, als gegen einen kleinen Gegner zu starten.
2: Brettschlager Gegner, neuer Trainer. Das Gute ist, wir haben wirklich beide identische Situationen.
1: Also ein offenes Match hier in Amsterdam.
0: Das Debüt von Jürgen Klopp als Bundestrainer an für 8:45 und die Kollegen von RTL übertragen heute Abend live.
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0: Hat eine Drohne den Absturz eines F-16-Kampfjets in der Eifel Anfang der Woche verursacht? Spannende Frage. Hier ist RPA1, die Top-Themen am Mittag. Ja, das Gerücht jedenfalls hat sich ein paar Tage gehalten. RPA1-Reporter Sebastian Hoffmann für uns in der Eifel. Jetzt heißt es alles Blödsinn.
1: Zumindest sagt das eine Sprecherin der US Air Force. Sie geht aber nicht näher auf die Absturzursache ein. Da ermitteln die Amerikaner selbst und die Ergebnisse dazu werden in der Regel auch geheim gehalten. Nichtsdestotrotz, am Ende fällt die Bilanz irgendwie so aus, dass alle mit einem blauen Auge davon gekommen sind. Der Kampfjet ist ja 10 Meter vor der Landebahn auf einem Golfplatz runtergekommen und eben nicht in einem bewohnten Gebiet. Trotzdem hat sich Markus Konrad, der Bürgermeister der Verbandsgemeinde Speicher, schon Sorgen gemacht.
2: Wir beobachten immer wieder natürlich die Trainingsflüge und haben dann immer wieder das unschöne Gefühl, es könnte was passieren, jetzt ist es passiert und wir hoffen natürlich, dass das nicht bald nochmal passieren wird.
1: Ja, die Hoffnung haben natürlich alle, aber der Blick in die letzten Jahre zeigt, so ein F-16-Kampfjet, der stürzt hier in der Regel leider alle paar Jahre mal ab. In Spangdahlem selbst nehmen es die Menschen aber soweit locker. Alle, mit denen ich gesprochen habe, die sind entspannt und am besten hat es wahrscheinlich Nadine hier auf den Punkt gebracht.
3: Das wäre ja heftig, wenn man sich jetzt die ganze Zeit irgendwie Gedanken macht. Ne? Dann geht man hier vor der Tür, oh, hier und da, macht sich nur verrückt. Also, nee.
1: Und eine gute Nachricht gibt es dann auch noch. Der Pilot konnte sich beim Absturz ja per Schleudersitz retten. Seit heute ist er wieder aus dem Krankenhaus raus.
0: Die neuesten Infos zum Absturz eines F-16-Kampfjets auf der US-Airbase Spangdahlem in der Eifel. Das war Sebastian Hoffmann. Danke dir.

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15: Einen schönen Donnerstag, jetzt ist es 12:30, ich bin Kunze und wie immer um 12:30 haben wir hier alle Infos aus eurer Region.
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16: Mit Martin Sauter, guten Tag. Die Wirtschaft in Rheinland-Pfalz ist im ersten Halbjahr stärker gewachsen als im Bundesdurchschnitt. Laut Statistischem Landesamt stieg das Bruttoinlandsprodukt preisbereinigt um 1,1%. Bundesweit waren es 0,9%. Rückenwind kam vor allem aus der Industrie. Besonders Fahrzeugbau, Maschinenbau und Chemie legten zu. Schwächer lief es unter anderem im Handel und im Bauhauptgewerbe. Zur aktuell laufenden Woche der Kinderrechte gibt es in Rheinland-Pfalz zahlreiche Aktionen, heute unter anderem in Trier. Dort wird der Kornmarkt zum Platz der Kinderrechte inklusive Spielaktionen. Am Samstag ist dann noch mehr geplant. Sandra Rui vom Netzwerk Kinderrechte Trier.
17: Im Fokus dieses Jahr steht das Recht auf gesunde Umwelt. Das heißt, es gibt ein paar schöne Aktionen, Pflanzaktionen, Barfußfahrt, Bienchen werden gebastelt. Aber es gibt auch ein Kinderrechte-Kino. Das wird mit Muskelkraft betrieben. Also Fahrräder, die gestrampelt werden müssen, am besten von den Erwachsenen, weil wir uns wünschen, sie treten ein für Kinderrechte. Und während gestrampelt wird, laufen vorne die Kinderrechte-Filme im Kino.
16: In Rheinland-Pfalz startet die Pilzsaison unter schwierigen Bedingungen. Nach dem Dürresommer sind die Böden vielerorts noch zu trocken. Entsprechend dürften die Körbe in diesem Herbst deutlich leerer bleiben. Und wie jedes Jahr gilt, nur Pilze sammeln und essen, die zweifelsfrei bestimmt sind. In Deutschland gelten rund 150 Pilzarten als giftig, etwa 10 davon als tödlich.
9: Immer um halb die APA1 Regionalnachrichten. Wir schauen zusammen auf die Straßen. Blitzer stehen heute Mittag in Bro-Lützing, Ortseingang auf der alten B9, wenn ihr von Bad Breisig kommt. Und an der B261 Denzer-Heide Richtung Bad Ems, Höhe des Golfhotels bei Tempo 50. Die Staus- und Gefahrenmeldungen: A3 Frankfurt Richtung Köln, zwischen Dierdorf und Neuwied bitte aufpassen, kaputtes Auto. Weiter mit der A6 Kaiserslautern Richtung Saarbrücken, zwischen Kreuz Neunkirchen und St. Ingbert, 3 Kilometer Stau, dauert etwa 20 Minuten länger. Die A61 Köln Richtung Koblenz zwischen Niederzissen und Mendig 4 Kilometer Stau, eine Viertelstunde länger. Und die A65 Landau-Ludwigshafen zwischen Neustadt Süd und Neustadt Nord 3 Kilometer Stau, auch hier eine Viertelstunde mehr Zeit einplanen. Das war's auch schon. Wenn ihr noch was gesehen habt, Stau, Blitzer, Unfall, könnt ihr uns anrufen oder uns eine WhatsApp schicken, direkt zu mir ins Studio 0800 83 mal die 62. Ich wünsche euch eine gute Fahrt.
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0: gestartet. 2014 beim Richtfest sagte mir der damalige Kölner Oberbürgermeister Jürgen Rothers noch:
1: Auf jeden Fall wissen wir jetzt, der Rohbau steht. Es kommen keine großen, sagen wir, bislang unbekannte Risiken aus einem Altbau mehr auf uns zu. Jetzt geht es darum, in einem Jahr den gesamten Innenausbau zu schaffen.
0: November 2015 sollte dann die Premiere sein. Im Sommer 2015 musste Rothers Nachfolgerin, Oberbürgermeisterin Henriette Reker, dann allerdings die geplante Premiere absagen. Statt toller neuer Oper gab es ein absolutes, wirklich Baudesaster. Dazu gehörten Fehler in der Technikplanung, Brandschutztüren, die nicht richtig funktionieren, Kabel, die einfach irgendwo aus den Decken und Wänden hingen, wovon keiner wusste, was die eigentlich da sollten und. Also in der Kölner Oper hat da einfach damals jede Baufirma gemacht, was sie wollte, ohne dass da irgendjemand mal alle vorliegenden Baupläne übereinander gebracht hatte. Also alles wieder raus. Ab 2016 wurde dann neu geplant. Statt der ursprünglich veranschlagten 253 Millionen Euro stiegen die Baukosten dabei schon auf über 500 Millionen. Und am Ende hat der Bau jetzt knapp 800 Millionen Euro gekostet. Dazu kommen noch die Refinanzierung der Kredite und natürlich die Kosten für die ganzen Interimspielstätten. Macht nochmal etwa 700 Millionen. Also heißt, am Ende hat die Kölner Oper jetzt fast 1,5 Milliarden Euro gekostet.
2: Na dann, herzlichen Glückwunsch. Heute Abend also Eröffnung, wenn in den nächsten 6 Stunden und 19 Minuten nicht doch noch was dazwischen kommt. Dankeschön, Sabine, nach Köln.

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0: Ein Song unseres Lebens von Natasha Bedingfield. Hier ist APA 1, hier sind die Top-Themen am Mittag, 12 Minuten vor 1 am Donnerstag. Was braucht es eigentlich für einen guten Messwein? Was macht einen guten Messwein aus, also Wein für den Gottesdienst? Es ist ja Weinlesezeit in Rheinland-Pfalz und wir klären das jetzt mal mit Ernst Büscher vom Deutschen Weininstitut in Bodenheim. Herr Büscher, was ist denn Messwein? Ist das der gleiche Wein, den es sonst auch auf den Weinfesten in Rheinland-Pfalz gibt?
1: Jeder Qualitätswein und Prädikatswein kann ein Messwein sein. Der Pfarrer soll halt Sorge dafür tragen, dass es eben auch ein guter ist. Der kann es nach seinem Gusto auswählen, welchen Wein er jetzt als Messwein wählt. Und es sollte vielleicht einer sein, der ihm gut schmeckt.
0: Ja, in Rheinland-Pfalz gibt es ja vor allem Weißwein. Der ist wegen der Farbe eher nicht als Messwein geeignet oder etwa doch?
1: Früher hatte man mal gedacht, dass Rotwein der Messwein sein muss, auch wegen des Blut Christi. Aber es steht in den Verordnungen, auch in den Alpenverordnungen, dass es nur Wein aus Trauben sein muss.
0: Okay, also egal ob Rot- oder Weißwein, solange es sich um einen Qualitätswein aus Trauben handelt, kann jeder Wein theoretisch auch Messwein sein. Das Wort Qualität, Herr Büscher, ist dabei aber entscheidend, so entscheidend, dass es sogar den Weinbau nachhaltig geprägt hat.
1: Die Kirche hatte sehr strenge Regeln für die Reinheit des Weines aufgestellt. Die sind letztendlich dann sogar in die Gesetze, die es heute gibt, die Weingesetze, ist das übernommen worden.
0: Also, wir können alle davon ausgehen, sogar in der Kirche gibt es einen guten Tropfen. Das war Ernst Büscher vom Deutschen Weininstitut in Bodenheim.

0: Na? Auch Fragezeichen im Gesicht, was dieses Geräusch ist? Ganz Rheinland-Pfalz spielt Detektiv. Und bis jetzt hat noch keiner von euch das RPR1-Weinfestgeräusch gelöst.
1: Ich glaube, das Geräusch ist ein Sekt- oder Weinkühler.
2: Das Geräusch ist, wenn meine Spülmaschine ausgeräumt wird und die Gläser aneinander stößen beim Einräumen.
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4: Ein Song aus unserem Leben kommt von Mike and the Mechanics. Ja, da kann man ganz langsam wieder loslegen, so nach der Mittagspause. Und Loy mit David Puentes. Der beste Musikmix für Rheinland-Pfalz gleich nach 13 Uhr.
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4: Heute ist es mal ein bisschen grauer als gestern, aber bis zu 22 Grad sind drin. Wir haben in Urbar im Rhein-Hunsrück-Kreis 17 Grad gemessen, Pirmasens in der Südwestpfalz meldet 20 und Weiler bei Bingen auch. Der RPR1-Wettertrend, morgen wieder schöner, da kommt wieder mehr die Sonne raus bei bis zu 25 Grad. Und freut euch schon mal aufs Wochenende, da erwarten uns bis zu 29 Grad nochmal.
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11: Die Themen um 13 Uhr. Institute verdoppeln Konjunkturprognose und Trier bekommt Zuschuss für neues Hallenbad.
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11: Ich bin Christian Semmet. Die deutsche Wirtschaft ist im Aufschwung. Die Forschungsinstitute haben ihre Konjunkturprognose mehr als verdoppelt. Im laufenden Jahr erwarten sie einen Anstieg des Bruttoinlandsprodukts um 1,3%. In ihrem Frühjahrsgutachten waren sie noch von 0,6% ausgegangen. RPR1-Reporterin Ursula Winkler.
12: Das sind erstmal gute Nachrichten. Trotzdem warnen die Experten, die Erholung steht auf wackeligen Beinen. Denn es bleiben Belastungen durch die hohen Energiepreise und strukturelle Probleme. Der befürchtete Energiepreisschock durch den Iran-Krieg fiel geringer aus als erwartet. Für neuen Schwung sorgen steigende Exporte und die milliardenschweren staatlichen Investitionen in Infrastruktur und Verteidigung. Die Experten blicken auch etwas optimistischer in die Zukunft. Der private Konsum dürfte anziehen, genauso wie der Wohnungsbau. Für das kommende Jahr erwarten sie nun 1,1% Wirtschaftswachstum.
11: Im Südosten der Türkei hat es ein Erdbeben gegeben. Der Sender CNN Türk berichtet, das Beben habe eine Stärke von 5,4 erreicht. Nach Angaben der türkischen Katastrophenschutzbehörde gab es zunächst keine Meldungen über Schäden oder Verletzte. Wissenschaftler warnen seit längerem vor erheblicher Erdbebengefahr in der Türkei. Auch die Millionenmetropole Istanbul gilt als stark gefährdet. In Rheinland-Pfalz haben im vergangenen Jahr rund 18.800 pflegebedürftige Menschen Hilfe vom Sozialamt bekommen. Laut Statistischem Landesamt blieb die Zahl damit nahezu unverändert im Vergleich zum Vorjahr. Die meisten Leistungen gingen an Menschen in Pflegeeinrichtungen. Insgesamt gaben die Sozialhilfeträger dafür netto fast 250 Millionen Euro aus. Zwei Drittel der Empfänger waren Frauen.
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3: Die Bilanz der Freiwilligen Tage der Metropolregion Rhein-Neckar kann sich sehen lassen. Rund 5.100 Menschen haben bei mehr als 320 Projekten in knapp 60 Städten und Gemeinden mit angepackt. Besonders groß war die Aktion Neustart glänzt mit mehr als 1.000 Kindern und Jugendlichen. Thomas Stüber, Neustadt an der Weinstraße.
11: Und die gute Nachricht kommt von der Mosel. Trier bekommt Unterstützung für ein neues Hallenbad. Der Bund steuert 3,5 Millionen Euro bei. Das bisherige Bad an den Kaiserthermen ist seit fast 100 Jahren in Betrieb und müsste dringend saniert werden. Weil sich das wirtschaftlich kaum noch lohnt, planen die Stadtwerke einen Neubau. Das waren die RPR1 Nachrichten um 13 Uhr. Mehr Themen aus der Region gibt's wieder um halb.
4: Dann gucken wir mal, wo der aktuellste Blitzer ist. Der ist im Hunsrück in Kirchberg auf dem gleichen Hausnummer 15 bis 17. A6 Kaiserslautern-Saarbrücken zwischen Kreuz Neunkirchen und St. Ingbert West. 4 Kilometer Stau, ihr braucht hier eine Viertelstunde länger. A61 Köln-Koblenz zwischen Gruft und Kreuz Koblenz 3 Kilometer stockend. A65 Landau-Ludwigshafen zwischen Neustadt Süd und Nord 2 Kilometer Stau. Und das war's auch schon. Wenn ihr noch was gesehen habt, erreicht ihr mich unter den 0800 die 8 dreimal die 62. Gute Fahrt!
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4: Manchmal werden Wünsche wahr. Vielleicht kriegt ihr die 13.900 Euro für unser Weinfestgeräusch. Oder vielleicht auch einfach nur erstmal einen Song. Wir fangen mal an mit Alex Warren, Spandau Ballet und danach eure Musikwünsche.

0: es ist ein Golden Summer. Bis zu 29 Grad am Wochenende. Also plant schon mal, was ihr Schönes macht. Grillen kann auf jeden Fall stattfinden. RPR 1 hier bei der Arbeit mit Kunze. Gleich erfülle ich wieder einen Wunsch von Chris aus Hermeskeil. Aber am 3. Oktober, am Tag der Deutschen Einheit, da wollen wir ganz besonderen Menschen Wünsche erfüllen, nämlich denjenigen, die normalerweise an diesem Samstag arbeiten müssten. Da es aber ein Feiertag ist und ihr frei habt, könnt ihr einfach mal ein bisschen erzählen, welchen Job ihr normalerweise machen müsstet samstags, wo ihr normalerweise unterwegs seid und wie ihr euren freien Tag jetzt genießt. Und dann wünscht ihr euch euren Song. Einfach jetzt anrufen 0800 die 8, 3x die 62. Erzählt uns davon oder ich schicke eine WhatsApp-Sprachnachricht. So wie das hier eben auch der Chris aus Hermeskeil gemacht hat. Bitte.
1: Hi, mein Name ist Chris. Ich lebe jetzt seit über einem Jahr in Hermeskeil. Wünsche mir gerne von den Toten Hosen Tage wie diese. Warum Tage wie diese? Jeden Tag eine neue Party feiern.
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17: Halb zwei ist es jetzt und immer um halb habt ihr bei uns alle Infos aus eurer Region.
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19: Mit Annabel Pawlowski. Guten Tag. Im Fall des getöteten Ehepaars in Bad Neuenahr-Ahrweiler gibt es eine Wende. Der 26-jährige Sohn ist aus der U-Haft entlassen worden. Nach neuen Ermittlungen geht die Koblenzer Staatsanwaltschaft jetzt davon aus, dass der Vater seine Frau tötete, den Sohn verletzte und sich danach selbst das Leben nahm. Das Verfahren steht vor dem Abschluss. Der Mainzer Oberbürgermeister Haase reagiert mit Freude über die neue Firma Arife der BioNTech-Gründer Uğur Şahin und Özlem Türeci. Der Ausbau des lokalen Biotechnologie-Ökosystems in Mainz in schwierigen Zeiten sei ein wichtiges Signal, sagt Haase. Zur aktuell laufenden Woche der Kinderrechte gibt es in Rheinland-Pfalz zahlreiche Aktionen, heute unter anderem in Trier. Dort wird der Kornmarkt zum Platz der Kinderrechte inklusive Spielaktionen. Am Samstag ist dann noch mehr geplant. Sandra Ruhi vom Netzwerk Kinderrechte Trier.
20: Im Fokus dieses Jahr steht das Recht auf gesunde Umwelt. Das heißt, es gibt ein paar schöne Aktionen, Pflanzaktionen, Barfußfahrt, Bienchen werden gebastelt. Aber es gibt auch ein Kinderrechte-Kino, das wird mit Muskelkraft betrieben.
19: Los geht's am Samstag um 12 Uhr.
17: 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Der aktuellste Blitzer steht auf der B270 Siegelbach Richtung Weilerbach. Wir haben einen 2 Kilometer stockenden Verkehr auf der A3 Frankfurt-Köln zwischen Dietz und Montabaur und zwischen Siebengebirge und Kreuz Bonn-Siegburg auch nochmal 2 Kilometer Stau. A60 Mainz-Rüsselsheim zwischen Mainz-Spitzdreieck und Rüsselsheim Mitte 3 Kilometer stockend. A65 Landau-Ludwigshafen zwischen Neustadt Süd und Nord 2 Kilometer Stau und die Rheinfähre Kaub fährt wegen Niedrigwasser momentan nicht. Wenn ihr noch was gesehen habt, meldet euch unter der 0800 die 8, dreimal die 62, auch per WhatsApp-Sprachnachricht. Gute Fahrt.
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0: Mit Lola Young sehnen wir uns so langsam dem Feierabend entgegen. Vielleicht auch ein gemütliches Kaffee trinken oder Tee trinken. Hier ist RPR1 bei der Arbeit mit Kunze. Und unsere Azubine Solin ist ja gerade unterwegs, testet verschiedene Azubi-Berufe. Und jetzt ist sie bei der Bäckerei Lohners schon die ganze Woche. Und ihr kennt es doch alle, ne? Man kommt oftmals zum Bäcker und denkt sich, ja, also eigentlich schmeckt ganz okay, aber ich hätte es gern anders. Dann habt ihr jetzt die Chance, weil bei dir hat sich ja was ergeben.
1: Ja, also als wir da so am Backen waren in der Backstube, kam raus, dass ich ja Zuckerschnecken total gerne mag und die total gerne backe. Mhm. Und dann meinten die so, ey, warum nicht zusammen was machen? Lass uns doch was zusammen kreieren. Und das Geile ist, ihr seid gefragt. Was soll rein? Was für ein Geschmack? Und wir haben schon ganz, ganz, ganz viele kreative Ideen bekommen, zum Beispiel von Silvia aus Ochtendung.
2: Wie wäre es mit einem zarten Hauch von Lakritz in der Zimtschnecke? Das wäre mal was ganz Neues. Im Norden gibt es so viele schöne Lakritz-Sorten. Das sollte sich Lohners doch tatsächlich mal überlegen.
1: Weiß ich nicht, Silvia. Ja, also Lakritze, ich glaube, du bist die Einzige, die das auch essen würde. Aber Michael aus Stromberg.
3: Hallo, RB1-Team und Solin. Also ich wäre dafür, die Zuckerschnecke mit weißer Schokolade zu machen. Wunderbar, traumhaft.
0: Ja, okay.
1: Ist lecker.
0: Also da meine Stimme hättest du, ja. Weiße Schokolade ist okay, ja. Aber vielleicht kommt ja noch irgendwie eine ganz außergewöhnliche Idee.
1: Jetzt anrufen.
0: Nutzt eure Chance. Bestimmt mit, wie die Zuckerschnecke von Solin schmecken soll. Bitte jetzt, also komm. Und ich weiß, Leberwurst können wir nicht machen, aber vielleicht irgendwie so eine Richtung. 0800 die 8, dreimal die 62. Ruft an oder schickt eine WhatsApp-Sprachnachricht mit eurer Idee für die Zuckerschnecke.

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2: Gleich ein lange nicht mehr gehörter Song aus unserem Leben. Pink mit Walk Me Home. Und der wunderbare Teddy Swims. So klingt der beste Musikmix für Rheinland-Pfalz. Gleich nach 14 Uhr.
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3: Das RP1 Rheinland-Pfalz-Wetter ist heute eher mal ein bisschen grau, aber immerhin bis zu 22 Grad sind drin. Wir haben aktuell gemessen in Urbar im Rhein-Hunsrück-Kreis 19 Grad. Dann hätten wir im Angebot Birkenfeld auch mit 19 Grad. In der Grafschaft sind 17 und Klingenmünster an der südlichen Weinstraße 20 Grad. Der RP1 Wettertrend. Morgen wird es dann wärmer. Die Sonne ist auch dabei bis zu 25 Grad. Und am Wochenende freut euch nochmal auf spätsommerliche 29 Grad.
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5: Die Themen um 14 Uhr. Trump muss verbannte US-Medien wieder zulassen und Landauer beteiligen sich an Entwicklung ihrer Stadt.
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5: Ich bin Christian Semmet. Die US-Regierung muss den Journalisten von CNN, MS Now und Politico vorerst wieder Zugang zum Weißen Haus gewähren. Ein Bundesrichter gab in der Nacht einem Eilantrag der entsprechenden Medienunternehmen statt. US-Präsident Trump hatte die genannten Medien zuvor aus dem Pressepool des Weißen Hauses ausgeschlossen, weil er mit deren Berichterstattung nicht zufrieden war. RPA1-Reporterin Tanja Wagner.
6: Wie auch in Deutschland ist die Pressefreiheit in den USA verfassungsrechtlich verankert. Und deshalb könne Trump den Journalisten ihre Presseausweise nicht einfach so ohne angemessenes Verfahren entziehen, heißt es vom Gericht. Vergangene Woche hatte der US-Präsident aber genau das getan, angeblich weil die Sender Fake News verbreitet hätten. Kritiker werten das als Angriff auf die Pressefreiheit und Versuch, kritisch berichtende Medien einzuschüchtern. Trumps Verhältnis zu Medien ist schwierig. Immer wieder beleidigt er Journalisten, wenn ihm ihre Fragen nicht gefallen.
5: Die deutsche Wirtschaft ist im Aufschwung. Die Forschungsinstitute haben ihre Konjunkturprognose mehr als verdoppelt. Im laufenden Jahr erwarten sie einen Anstieg des Bruttoinlandsprodukts um 1,3%. In ihrem Frühjahrsgutachten waren sie noch von 0,6% ausgegangen. Die Erholung stehe jedoch auf wackeligen Beinen, so die Experten. Es blieben Belastungen durch die hohen Energiepreise und durch strukturelle Probleme. Unter dem Titel Power of Democracy, die Macht der Demokratie, findet heute der 21. Demokratietag in Ingelheim statt. An die 1000 Schüler aus dem ganzen Land diskutieren mit Politikern. Gleichzeitig präsentieren Landtag, Vereine und Einrichtungen ihr Angebot. Kommunalminister Sven Täuber rief dazu auf, die Teilhabemöglichkeiten für junge Menschen auszuweiten.
7: Es gibt immer mehr Kommunen und ganz viele, die wo an der Spitze auch Menschen stehen, Oberbürgermeister, Landräte, die tatsächlich auch sagen, hey, es ist doch blöd, wenn ich die jungen Perspektiven nicht einbinde, weil das sind meine Bürgerinnen und Bürger von morgen. Und deswegen Landesjugendbeirat, Jugendparlamente und alles stärken. Wo wir junge Menschen in den Mittelpunkt rücken, kann die Gesellschaft nur gewinnen.
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8: Wendung nach dem tödlichen Familiendrama in Bad Neuenahr-Ahrweiler. Der 26-jährige Sohn ist wieder auf freiem Fuß. Gegen ihn gibt es laut der Koblenzer Staatsanwaltschaft keinen dringenden Tatverdacht mehr. Stattdessen sprechen die Spuren dafür, dass der Vater erst seine Frau tötete, den Sohn verletzte und anschließend Suizid beging. Die Ermittlungen sind laut Staatsanwaltschaft fast abgeschlossen. Sabine Koppers, Bad Neuenahr-Ahrweiler.
5: Und die gute Nachricht kommt aus der Südpfalz. In Landau beteiligen sich immer mehr Menschen an der Entwicklung ihrer Stadt. Seit Anfang 2023 gab es 186 Beteiligungsangebote. Mehr als 6200 Hinweise kamen über den Ideen- und Mängelmelder. Künftig will die Stadt noch stärker Kinder, Jugendliche und die Stadtdörfer einbinden. Das waren die RPA1 Nachrichten um 14 Uhr. Mehr Themen aus der Region gibt's wieder um halb.
3: Aktueller Blitzer steht auf der B270 Siegelbach Richtung Weilerbach. Das ist auf der Ja, der nächste Stau habe ich schon wieder gerade bekommen auf der A3 Frankfurt-Köln zwischen Siebengebirge und Kreuzbronn-Siegburg. 2 Kilometer leider. Wir haben die A48 mal wieder Dermbach Richtung Dreieck Vulkaneifel zwischen Koblenz-Nord und Kreuz-Koblenz. 3 Kilometer Stau, ihr braucht eine Viertelstunde länger. A61 Ludwigshafen-Hockenheim zwischen Speyer und Dreieck-Hockenheim. 2 Kilometer stockend. Und A65 Ludwigshafen-Landau, da haben wir in beiden Richtungen zwischen Neustadt-Nord und Süd 2 bis 3 Kilometer Stau. Wenn ihr noch was gesehen habt, meldet euch jederzeit unter der 0800 die 8 dreimal die 62. Wobei ich sehe, hier kommt gerade was aus Trier noch in der Ruwerer Straße zwischen Else-Fichter-Straße und Fischweg in beiden Richtungen gesperrt nach dem Unfall. 0800 die 8 dreimal die 62, das ist die Nummer zu mir.
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3: Es ist Donnerstag und die Sonne ist heute nicht ganz so ja da, aber... Das macht nichts. Wir bereiten uns vor auf ein mega Sonnenschein-Wochenende und ihr freut euch erst recht, wenn ihr unser Weinfestgeräusch knackt für 13.900 Euro. Wie es klingt, gleich nochmal zum Anhören.

0: Oh, sensationell. Das sind die Backstreet Boys, ja, von Paw Patrol. Da, wer hätte gedacht, dass die da auftauchen, ja? Aber wer hätte denn gedacht, dass unser Weinfestgeräusch plötzlich mal 13.900 Euro wert ist? Das ist der absolute Wahnsinn. Und es gab ja heute Morgen schon ein paar Tipps, zum Beispiel von Saskia aus Offenbach-Rundheim.
1: Ich hatte vermutet, dass das Geräusch von einer Lostrommel kommt auf einem Fest.
0: Ja, die Lostrommel, die war es leider nicht. Claudia aus Alflen.
2: Ich sag, das ist so ein Greifarmautomat, wo Plüschtiere drin sind. Da schmeißt man einen Euro rein, dann fährt der Arm in die Mitte und dann darf man einmal auf den Knopf drücken und dann fällt der Arm runter. Entweder hast du dann ein Stofftier gegriffen oder nicht.
0: Auch das war zwar eine spannende Idee, aber war es auch nicht. Also, wir hören nochmal alle gemeinsam hin. Auf jedem Fest kann man das hören. Das könnt ihr wahrnehmen. 13.900 Euro. Und die gehen vielleicht schon um kurz nach 16 Uhr raus. Also bleibt dran.

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0: Jetzt ist es 2:30 und immer um 2:30 bekommt ihr bei uns alle Infos aus eurer Region.
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2: Mit Annabel Pawlowski. Guten Tag. Im Fall des getöteten Ehepaars in Bad Neuenahr-Ahrweiler gibt es eine Wende. Der 26-jährige Sohn ist aus der U-Haft entlassen worden. Nach neuen Ermittlungen geht die Koblenzer Staatsanwaltschaft jetzt davon aus, dass der Vater seine Frau tötete, den Sohn verletzte und sich danach selbst das Leben nahm. Das Verfahren steht vor dem Abschluss. Der Mainzer Oberbürgermeister Haase reagiert mit Freude über die neue Firma Arife der BioNTech-Gründer Uğur Şahin und Özlem Türeci. Der Ausbau des lokalen Biotechnologie-Ökosystems in Mainz in schwierigen Zeiten sei ein wichtiges Signal, sagt Haase. Zur aktuell laufenden Woche der Kinderrechte gibt es in Rheinland-Pfalz zahlreiche Aktionen, heute unter anderem in Trier. Dort wird der Kornmarkt zum Platz der Kinderrechte inklusive Spielaktionen. Am Samstag ist dann noch mehr geplant. Sandra Ruhi vom Netzwerk Kinderrechte Trier.
3: Im Fokus dieses Jahr steht das Recht auf gesunde Umwelt. Das heißt, es gibt ein paar schöne Aktionen, Pflanzaktionen, Barfußfahrt, Bienchen werden gebastelt. Aber es gibt auch ein Kinderrechte-Kino, das wird mit Muskelkraft betrieben.
2: Los geht's am Samstag um 12 Uhr.
0: 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Wir schauen auf die Straßen zum aktuellsten Blitzer. Der steht auf der B270 Siegelbach Richtung Weilerbach. Staus und Behinderungen haben wir auch. Die A3 Frankfurt-Köln zwischen Siebengebirge und Kreuzborn-Siegburg. Ein 2-Kilometer-Stau. Hier kann es schon so 10 Minuten länger dauern. Die A3 Oberhausen Richtung Frankfurt zwischen Köln-Delbrück und Dreieck-Köln-Heumar. 4 Kilometer Stau. A48 Dernbach Richtung Dreieck-Vulkaneifel zwischen Koblenz-Nord und Kreuz-Koblenz 4 Kilometer Stau. A61 Ludwigshafen-Hockenheim zwischen Speyer und Dreieck-Hockenheim auch 4 Kilometer. Und A61 Köln-Koblenz zwischen Gümnich und Dreieck-Erftal 2 Kilometer. A65 Landau-Ludwigshafen zwischen Neustadt-Süd und Nord 2 Kilometer. Und wenn ihr noch was gesehen habt, Stau, Blitzer, Unfall, ihr könnt jederzeit euch melden. Die Nummer ist die 0800, die 8, dreimal die 62. Gute Fahrt.
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0: kennen. Ja, Michael Schulte, Beautiful Reason. Das wäre auch eine Beautiful Reason, nochmal ins Schwimmbad zu gehen. Die haben ja noch auf. Ja, klar, wir haben ja hier bei RP1 beste Kontakte. Timo Steffen, du bist der Bademeister im Freizeitbad Kühlburg im Eifelkreis Bitburg-Prüm. Obwohl der Herbst ja gestern begonnen hat, habt ihr immer noch auf.
1: Ja, weil wir gute Wasserqualität haben und gute Wasserheizung haben, eine neue. Und weil die Gäste immer noch Spaß haben dran.
0: Das denke ich ja auch. Also ich meine, es ist ja nur auf dem Kalender so oder astronomisch, ja, dass jetzt Herbst ist. Aber gefühlt ist es ja spätsommerlich herbstlich.
1: Ja.
0: Wie nehmen die Leute das denn an? Nehmen die das auch wahr, dass sie sagen, hey, nach Kühlburg, klar, kommen wir weiterhin schwimmen?
1: Ja, es hat sich halt noch nicht so rumgesprochen. Wir sind ja relativ neu am Start. Aber es waren gestern um die 120 Leute hier drin. Also es wird immer noch gut angenommen.
0: Kommen die dann jetzt nur zum Schwimmen oder gibt es auch noch die Hartgesottenen, die sagen, ich lege mich auf die Liegewiese?
1: Ja, das gibt es tatsächlich auch noch, die dann zwischendurch auf der Wiese in der Sonne sich noch ein bisschen aufwärmen, dann wieder ein paar Bahnen schwimmen, vielleicht ein Rutschen gehen. Das Einzige, was wir zugemacht haben, ist der Kleinkinderbereich, weil mit Kleinkindern bei dem Wetter, das ist nicht mehr so gesund für die armen Kinder.
0: Das verstehe ich, aber sonst, ich meine, jetzt wird ja am Wochenende Sommer bis zu 29 Grad haben, da werdet ihr nochmal Hochkonjunktur bekommen.
1: Ich hoffe doch.
0: Ja, ihr seid drauf eingestellt, also ab wie viel Uhr habt ihr morgens auf?
1: Wir haben ab 10 Uhr bis 19 Uhr geöffnet.
0: Ja, super, dann viel Spaß im beheizten Bad in Kühlburg. Wie viel Grad haben wir Minimum?
1: Also wir haben jetzt 27 Grad im Schwimmerbecken und knappe 29 Grad in den beiden anderen Becken.
0: Also wer da friert, ist selbst dran schuld. Also gut 2 Wochen ist noch Zeit, in Kühlburg schwimmen zu gehen. Ich wünsche euch viele zufriedene Gäste und dass ihr das noch entsprechend ausnutzen könnt.
1: Ja, euch auch viel Spaß und ich hoffe, dass nächstes Jahr genauso eine schöne Saison gibt.
0: So soll es sein. Mach's gut, Timo.

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4: Bei dem Song können wir gleich alle mitsingen. Die Cutting Crew. Klar, es ist ein Song aus unserem Leben. Dazu Taylor Swift. Morgen übrigens neue Single. Spielen wir natürlich hier bei uns zuerst, ist klar. I knew it, I knew you. 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Gleich nach 15 Uhr.
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0: Alles, was für euch heute wichtig ist, gleich in den RPR1 Nachrichten. Und jetzt die Aussichten für ganz Rheinland-Pfalz und den Südwesten.
4: Das RPR1 Rheinland-Pfalz-Wetter ist heute eher mal ein bisschen grau, aber immerhin bis zu 22 Grad sind drin. Wir haben aktuell gemessen in Urbar im Rhein-Hunsrück-Kreis 19 Grad. Dann hätten wir im Angebot Birkenfeld auch mit 19 Grad. In der Grafschaft sind 17 und Klingenmünster an der südlichen Weinstraße 20 Grad. Der RPR1-Wetter-Trend. Morgen wird es dann wärmer, die Sonne ist auch dabei bis zu 25 Grad. Und am Wochenende freut euch nochmal auf spätsommerliche 29 Grad.
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20: Die Themen um 15 Uhr. Trump muss verbannte US-Medien wieder zulassen. Und Ahrtal ist schönste Weinregion Europas.
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20: Ich bin Christian Semmet. Die US-Regierung muss den Journalisten von CNN, MS Now und Politico vorerst wieder Zugang zum Weißen Haus gewähren. Ein Bundesrichter gab in der Nacht einem Eilantrag der entsprechenden Medienunternehmen statt. US-Präsident Trump hatte die genannten Medien zuvor aus dem Pressepool des Weißen Hauses ausgeschlossen, weil er mit deren Berichterstattung nicht zufrieden war. RPA1-Reporterin Tanja Wagner.
3: Wie auch in Deutschland ist die Pressefreiheit in den USA verfassungsrechtlich verankert. Und deshalb könne Trump den Journalisten ihre Presseausweise nicht einfach so ohne angemessenes Verfahren entziehen, heißt es vom Gericht. Vergangene Woche hatte der US-Präsident aber genau das getan, angeblich weil die Sender Fake News verbreitet hätten. Kritiker werten das als Angriff auf die Pressefreiheit und Versuch, kritisch berichtende Medien einzuschüchtern. Trumps Verhältnis zu Medien ist schwierig. Immer wieder beleidigt er Journalisten, wenn ihm ihre Fragen nicht gefallen.
20: Die deutsche Wirtschaft ist im Aufschwung. Die Forschungsinstitute haben ihre Konjunkturprognose mehr als verdoppelt. Im laufenden Jahr erwarten sie einen Anstieg des Bruttoinlandsprodukts um 1,3%. In ihrem Frühjahrsgutachten waren sie noch von 0,6% ausgegangen. Die Erholung stehe jedoch auf wackeligen Beinen, so die Experten. Es blieben Belastungen durch die hohen Energiepreise und durch strukturelle Probleme. In Rheinland-Pfalz haben im vergangenen Jahr rund 18.800 pflegebedürftige Menschen Hilfe vom Sozialamt bekommen. Laut Statistischem Landesamt blieb die Zahl damit nahezu unverändert im Vergleich zum Vorjahr. Die meisten Leistungen gingen an Menschen in Pflegeeinrichtungen. Insgesamt gaben die Sozialhilfeträger dafür netto fast 250 Millionen Euro aus. Zwei Drittel der Empfänger waren Frauen.
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15: Wenn es so schön ist, um wahr zu sein, dann ist es das meistens auch. Das gilt gerade ganz besonders bei Heizölanbietern, die mit richtig niedrigen Preisen werben. Laut Polizei stecken da ganz oft Fake-Shops dahinter. Aus der Region Trier sind schon einige Kunden drauf reingefallen. Deshalb warnen die Ermittler jetzt nochmal. Wer sich generell unsicher ist, kann die Anbieter mit einem Fake-Shop-Finder der Verbraucherzentrale überprüfen. Sebastian Hoffmann, Trier.
20: Und die gute Nachricht kommt aus dem Ahrtal. Das ist nämlich beim Travel Book Award 2026 zur schönsten Weinregion Europas gewählt worden. Die Auszeichnung würdigt das Ahrtal als besonderes Ziel für Wein- und Genussreisen und sorgt für Aufmerksamkeit weit über das Ahrtal hinaus. Über die Gewinner des Awards entscheidet nach einer Vorauswahl durch Reiseexperten ein öffentliches Voting. Das waren die RPA1 Nachrichten um 15 Uhr. Mehr Themen aus der Region gibt's wieder um halb.
21: Und wir schauen gemeinsam auf die Straßen. Da haben wir Blitzer auf der B261, Denzer Heide Richtung Bad Ems, Höhe Golf Hotel 50 ist hier erlaubt. Und auf der B270 Siegelbach Richtung Weilerbach steht ein Blitzer bei Tempo 100. Jetzt die aktuellen Staus und Gefahrenmeldungen und auf die A3 Frankfurt Richtung Köln. Zwischen Montabaur und Dreieck Dernbach, Vorsicht, da steht ein defektes Fahrzeug. Die A61 Köln Richtung Koblenz, zwischen Türnich und Dreieck Erftal 3 Kilometer Stau, Viertelstunde länger etwa. Auch Viertelstunde plus auf der A65 Ludwigshafen Richtung Landau. Zwischen Hasloch und Neustadt Nord, da sind es 2 Kilometer Stau. Gleiches Spiel in der Gegenrichtung, also A65 Landau Richtung Ludwigshafen, zwischen Neustadt Süd und Neustadt Nord, 2 Kilometer Stau, Viertelstunde plus. Und ein Hinweis noch, die Rheinfähre Altrip Mannheim hat jetzt auch wegen Niedrigwasser den Betrieb eingestellt. Und das war's soweit. Es sei denn, ihr habt noch irgendwas anderes gesehen, dann könnt ihr gern Bescheid sagen. Die kostenlose Nummer zum Anrufen oder WhatsApp schicken ist die 0800 8 und 3 mal die 62. Euch überall eine gute und vor allem sichere Fahrt.
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21: Schönen Nachmittag euch hier bei RPR 1. Ich bin Selina Schmidt. Gleich gibt's die Cutting Crew mit Died in Your Arms. Vorher noch Mal Smith und Nice to Meet You.

0: Taylor Swift, I knew it, I knew you, hier bei RPR 1. Schönen Donnerstagnachmittag und das Wetter am Wochenende soll nochmal richtig fett werden. Bis zu 27 Grad am Samstag und bis zu 29 am Sonntag. Da könnt ihr echt nochmal richtig was unternehmen. Und wenn ihr aber jetzt noch keinen Plan habt, was genau, dann helfen wir euch jetzt bei der Entscheidung.
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2: Mit Elisa Müller, hi. In der Pauluskirche in Trier, da zeigt aktuell ein Künstlerkollektiv aus der Schweiz visuell und musikalisch eine ganz andere Seite der Kirche. Die Wände, Gewölbe und Säulen, die werden mit Hilfe von Projektoren angestrahlt und ihr könnt euch da einfach vor Ort hinsetzen und die Kunstvorstellung anschauen. 30 Minuten geht da eine Vorstellung. Tickets bekommt ihr online für 15 Euro. Kids kommen günstiger rein. Diese Woche ist ja die Woche der Kinderrechte. Im Fokus dieses Jahr steht das Recht auf gesunde Umwelt und dazu gibt's auf dem Kornmarkt am Samstag eine Menge Stände und Aktionen. Sandra Rui vom Netzwerk Kinderrechte Trier.
3: Pflanzaktion, Barfußfahrt, Bienchen werden gebastelt, aber es gibt auch ein Kinderrechte-Kino. Das wird mit Muskelkraft betrieben, also Fahrräder, die gestrampelt werden müssen, am besten von den Erwachsenen, weil wir uns wünschen, sie treten ein für Kinderrechte und während gestrampelt wird, laufen vorne die Kinderrechtefilme im Kino.
2: Von 12 bis 17 Uhr finden die Aktionen am Samstag auf dem Kornmarkt statt. Und zum Schluss habe ich noch was im Hunsrück und zwar in Castelaun. Da wird dieses Jahr nämlich 800-jähriges Jubiläum gefeiert. Am Samstag steht ab 12 Uhr die 800-Jahr-Feier auf dem Marktplatz an. Live-Musik gibt's und wir von RPR1 sind auch am Start. Und am Sonntag findet dann ein Fest mit Marktaktionen und verkaufsoffenem Sonntag statt. Ich wünsche euch ein schönes Wochenende.
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Richtiger Aufreger-Song war das 2002. Tattoo, All the Things She Said. Und das nur, weil die beiden Sängerinnen sich im Video dazu geküsst haben. Ist auf jeden Fall ein grandioser Song, so wie auch Hurts und Purple Disco Machine mit Wonderful Life 25. Kriegt ihr jetzt bei RPA 1.

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8: Schönen Donnerstagnachmittag um 15.30 Uhr.
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10: Mit Marcel Hemmer, schönen Nachmittag. Mit Schülern und Lehrern aus dem ganzen Land ist in Ingelheim der 21. Demokratietag gefeiert worden. Eine besondere Rolle hatten die Kinder der Grundschule Göttschied in Idar-Oberstein mit ihrem Auftritt bei der Eröffnungsfeier. Lehrerin Lisa Herrmann.
11: Wir sind ja Modellschule für Demokratie und Partizipation und versuchen schon von Klasse 1 an, die Kinder mit politischen Methoden zu unterrichten. Sie haben ja auch den Beitrag unserer Kinder gehört, die durften ja auch Interviews führen. Und da hat man gesehen, dass die Kinder sich auch mit den Erwachsenen auseinandersetzen konnten und auch kritisch nachfragen konnten. Und das ist unser Ziel.
10: Nach der Katastrophenschutzübung heute Morgen im Ahrtal findet am Samstag ein großer landesweiter Übungstag zu einer komplexen Unwetterlage statt. Daran sind auch Einsatzkräfte aus dem Rheinland beteiligt. Wie wichtig solche Übungen sind, zeigt sich am Beispiel Hörgrenzhausen. Kurz vor dem Tornado vor einigen Wochen gab es dort zufälligerweise eine Übung mit den Szenarien Starkregen und Stromausfällen. Und die gute Nachricht kommt von der südlichen Weinstraße. Große Ehre für den Musik- und Wanderclub Ritania Roth. Der Verein ist mit der Pro-Musica-Plakette ausgezeichnet worden. Als Anerkennung für mehr als 100 Jahre Musik, Gemeinschaft und ehrenamtliches Engagement.
8: Immer um halb die RPA1 Regionalnachrichten. Jetzt der Blick auf die Straßen. Und es steht ein Blitzer bei euch in Kirchberg im Hunsrück auf dem gleichen. Und auf der B270 Siegelbach Richtung Weilerbach bei Tempo 100 steht auch ein Blitzer. Jetzt die aktuellen Staus- und Gefahrenmeldungen. Und auf die A61 Ludwigshafen Richtung Koblenz. Zwischen Koblenz-Lieblich und Koblenz-Metternich steht ein defektes Fahrzeug. Bitte Vorsicht. A65 Ludwigshafen Richtung Landau zwischen Deidesheim und Neustadt Süd. 2 Kilometer Stau, etwa 10 Minuten länger. Auch gegen Richtung A65 Landau Richtung Ludwigshafen ein Stau. Zwischen Neustadt Süd und Neustadt Nord. 3 Kilometer sind es hier. Eine Viertelstunde dauert es etwa länger. Und ihr habt sicherlich schon gehört bei uns in den Nachrichten, die Rheinfähre Altrip Mannheim hat nun auch wegen Niedrigwasser den Betrieb eingestellt. Und das war's soweit. Es sei denn, ihr habt noch irgendwas anderes gehört, dann sagt gern Bescheid. Die kostenlose Nummer zum Anrufen oder WhatsApp schicken ist die 0800 8 und 3 mal die 62. Euch überall eine gute und vor allem sichere Fahrt.
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0: nichts und noch nie war ein Fußball-Länderspiel so wichtig wie heute Abend, oder? Also erstens, gegen Holland ist immer wichtig. Und zweitens, wir haben ja auch einen neuen Trainer.
1: I'm the new one.
0: Ja, the new one ist unser Mainzer Jürgen Klopp. Und der weiß natürlich, was heute auf dem Spiel steht.
2: Ja, Start ist wichtig, Anspannung da, ganz bestimmt. Aber wir versuchen zu lernen, Spaß zu haben unter Druck.
0: Also, Mannschaft hat Spaß und ist startklar. Alle Rheinland-Pfälzerinnen und Rheinland-Pfälzer drücken die Daumen. Obwohl, wohl nicht alle. Denn unsere RPA1-Reporterin Annabel Pawlowski war auf der Suche nach Holland-Fans.
3: Ich bin tatsächlich fündig geworden. Hier im kleinen Dörfchen Bickendorf in der Eifel, da lebt die Marina. Und Marina, du kommst ja ursprünglich aus den Niederlanden. Für wen bist du denn da heute Abend?
4: Aber natürlich für die Niederlande, weil ich ja eine richtige Holländerin bin.
3: Und da schlagen auch ganz sicher keine zwei Herzen in deiner Brust?
4: Nee, da verstehe ich keinen Spaß mehr beim Fußball, nein.
3: Gibt's denn da auch manchmal Streit?
4: Das bemerke ich auch bei mir auf der Arbeit. Da kriege ich auch immer blöde Bemerkungen von wegen, oh, Holland kann heimfahren, mit dem Wohnwagen, war doch immer, die typische holländische blöde Sprüche.
0: Ja, aber liebe Marina, die gute Nachricht ist ja, das Spiel ist in Amsterdam. Ihr müsst also gar nicht heimfahren, wenn wir gewinnen. Holland gegen Deutschland, Anpfiff um 20:45 live bei den Kollegen von RTL.

für ein schöner, entspannter Song von Dido, Thank You, aus dem Jahr 98, hier bei RPR 1. Und das ist Tones and I, zusammen mit David Guetta und Teddy Swims mit Gone, Gone, Gone. 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
3: Hallihallo, am Donnerstagnachmittag bei RPA1, gleich mit dem neuen Song von Giant Rooks.
4: Darling, take my hand.
3: Slow Dance heißt die Nummer, gibt's nach 4. Und außerdem auch Alize mit Moi Lolita. Gleich bei RPA1, das ist der beste Musikmix für Rheinland-Pfalz.
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3: Das Wetter zeigt sich heute oft dick und dicht bewölkt. Im Lauf des Nachmittags kann hier und da aber auch noch mal kurz die Sonne rausspitzen. Die aktuell gemessenen Temperaturen dazu in Landau in der Südpfalz 19 Grad, Leutesdorf am Rhein 18, in Heimweiler im Kreis Bad Kreuznach auch 18 und Hörscheid in der Vulkaneifelmende 17. Der RPA1-Wetterexperte Dominik Jung, wird's morgen wieder schöner?
12: Ja, morgen erwarten wir traumhaftes Spätsommerwetter bei Temperaturen bis zu 25 Grad an Rhein, Nahe und Mosel. Bleibt es überall trocken und die Sonne scheint.
3: Ach, das klingt richtig gut. Danke, Dominik.
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13: Die Themen um 16 Uhr. Mehrheit der Banken besteht Krisentest und Wirtschaft in Rheinland-Pfalz legt überdurchschnittlich stark zu.
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13: Ich bin Christian Semmet. Die meisten Banken und Sparkassen in Deutschland würden selbst einen schweren globalen Wirtschaftseinbruch überstehen. Zu dieser Einschätzung kommt die Finanzaufsicht BaFin nach einem gemeinsamen Stresstest mit der Bundesbank. Dabei wurden mehr als 1.100 Banken unter die Lupe genommen. Manche zeigten allerdings auch Schwächen. RPA1-Reporter Ronny Thorau.
14: Was ist, wenn Waschmaschine und Auto gleichzeitig kaputt gehen und man auch noch seinen Job verliert? So ungefähr kann man sich den Stresstest für Banken vorstellen, nur mit größeren Krisen, etwa Konflikte auf der Welt, Handelsblockaden, unterbrochene Lieferketten, Preisanstiege. Insgesamt zeigten sich die deutschen Geldhäuser für solche Krisenszenarien solide aufgestellt, heißt es von den Kontrolleuren. Einige Dutzend rutschten allerdings mit ihrem Kapitalpuffer zu weit ab, um weitere Krisen gut überstehen zu können. Diese auffälligen Banken werden jetzt genau im Blick behalten und das sind immerhin weniger als beim letzten Stresstest.
13: Die Wirtschaft in Rheinland-Pfalz ist im ersten Halbjahr stärker gewachsen als im Bundesschnitt. Laut Statistischem Landesamt legte das Bruttoinlandsprodukt preisbereinigt um 1,1% zu. Bundesweit waren es 0,9%. Besonders deutlich wuchsen die Autoindustrie und der Maschinenbau. Rückgänge gab es unter anderem bei Metall sowie in der Nahrungsmittelindustrie. Die US-Regierung muss den Journalisten von CNN, MS Now und Politico vorerst wieder Zugang zum Weißen Haus gewähren. Ein Bundesrichter gab in der Nacht einem Eilantrag der entsprechenden Medienunternehmen statt. US-Präsident Trump hatte die genannten Medien zuvor aus dem Pressepool des Weißen Hauses ausgeschlossen, weil er mit deren Berichterstattung nicht zufrieden war.
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4: Nachdem auf dem Koblenzer Oberwert mehrere tote Wildkaninchen gefunden wurden, hat das Veterinäramt bei den Tieren die hoch ansteckende und oft tödliche Kaninchenseuche RHDV2 nachgewiesen. Die Behörde ruft deshalb alle Halter dringend dazu auf, den Impfschutz ihrer Hauskaninchen zu überprüfen. Wer ein totes Tier findet, bitte nicht anfassen, sondern das Veterinäramt oder die Polizei informieren. Mike Fuhrmann, Koblenz.
13: Und die gute Nachricht kommt aus der Südpfalz. In Landau beteiligen sich immer mehr Menschen an der Entwicklung ihrer Stadt. Seit Anfang 2023 gab es 186 Beteiligungsangebote. Mehr als 6200 Hinweise kamen über den Ideen- und Mängelmelder. Künftig will die Stadt noch stärker Kinder, Jugendliche und Stadtdörfer einbinden. Das waren die RPR1 Nachrichten um 16 Uhr. Mehr Themen aus der Region gibt's wieder um halb.
3: Und wir gucken gemeinsam auf die Straßen. Blitzer haben wir bei euch in Trier, Theodor-Heuss-Allee Richtung Porta Nigra. Und außerdem steht einer auf der B40 Mainz-Pariser Tor Richtung Alzey. Jetzt die aktuellen Staus und Gefahrenmeldungen und da auf die A61 Ludwigshafen Richtung Koblenz. Zwischen Kreuz Frankenthal und Worms aktuell ein defekter LKW, da kann es auf jeden Fall zu Verzögerungen kommen. Nochmal A61 Ludwigshafen Richtung Koblenz, zwischen Koblenz-Dieblich und Koblenz-Metternich. Auch da steht ein defektes Fahrzeug. Dann die A65 Landau Richtung Ludwigshafen, zwischen Neustadt Süd und Neustadt Nord, 3 Kilometer Stau, Viertelstunde dauert's länger. Auch eine Viertelstunde Zeitverzug auf der A671 Wiesbaden Richtung Mainz, zwischen Hochheim Nord und Gustavsburg, da sind's nämlich 2 Kilometer Stau. Und noch der Hinweis, die Rheinfähre Altrip Mannheim ist aufgrund von Niedrigwasser außer Betrieb. Und das war's. Es sei denn, ihr habt noch irgendwas anderes entdeckt, dann könnt ihr gerne Bescheid sagen. Einfach anrufen oder eine WhatsApp schicken. Sprachnachricht geht natürlich auch. Die kostenlose Nummer dazu ist die 0800 8 und 3x die 62. Euch überall eine gute und vor allem sichere Fahrt.
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3: Und alle rätseln. Was ist das? Unser RPA1 Weinfestgeräusch immer noch nicht gelöst. Und es geht wirklich um Fett, Kohle. Inzwischen im Jackpot. 13.900 Euro. Wer nimmt die Kohle mit? Das ist die Frage.

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1: Und es sind inzwischen fast 14.000 Euro im Jackpot. Das ist einfach zu krass. Die Kohle winkt, wenn ihr wisst, was das hier ist. Und die Vermutung von Christina aus Welschbillig im Kreis Trier-Saarburg ist:
2: Ich denke, das Geräusch könnte eventuell das Öffnen und Schließen eines Edelstahl-Gastrobehälters sein. Ich denke, dieses Auf- und Zumachen könnte so dieses Geräusch sein.
1: Entsteht so ein metallisches Geräusch. Christina, hast du schon mal in der Gastro gearbeitet oder auf irgendwie so einem Fest, dass dir das Geräusch so vertraut ist?
3: Nein, aber ich habe schon öfter mal so Currywurst oder sowas erworben.
1: so wie wir alle wahrscheinlich. Erst die Currywurst, genau. Dann hinterher noch irgendwie so Reibekuchen mit Apfelmus. Was kann man noch Leckeres essen auf den Festen? Was gibt's noch? Crepe?
3: Ja, oder Champignons manchmal noch.
1: Mit Knoblauch oder Joghurtsoße? Das ist ja auch so eine Diskussion.
3: Lieber Knoblauch bei mir.
1: Ich bin bei Joghurt. Aber hey, kann ja jeder machen, was er will. Und hinten raus auf jeden Fall eine Tüte gebrannte Mandeln mitnehmen.
3: Ja.
1: Auf welchen Festen bist du da am liebsten unterwegs?
3: Auch schon mal in Trier auf dem Altstadtfest zum Beispiel. Mhm. Oder das Folklore-Festival in Bitburg manchmal.
1: Ja, gibt ja an jeder Ecke zum Glück so wunderschöne Feste bei uns in Rheinland-Pfalz.
3: Genau.
1: Die Frage ist aber jetzt natürlich, ob du ordentlich Geld bekommst für den nächsten Festbesuch, Urlaub, Gebrauchtwagen. Man weiß es nicht genau. Jackpot steht aktuell bei 13.900 Euro. Könnten deine sein. Wir checken das Ganze. Du sagst dieses Geräusch hier. Entsteht, wenn man Edelstahl-Gastrobehälter öffnet oder schließt. Und das, liebe Christina, ist... Oh, leider falsch!
3: Oh, schade.
1: Ich hätte es dir so gegönnt.
3: Ja, danke, aber trotzdem fürs Mitmachen.
1: Ja, danke dir fürs Mitmachen. Das ist ja das Allerwichtigste, dass wir auch natürlich jemanden haben, an dem wir die Kohle weitergeben können, wenn ihr es denn erratet. Die nächste Chance habt ihr morgen früh um 6. Einfach miträtseln, weiterrätseln. Gerne auch du, Christina, nochmal einen Tipp abgeben,
3: ja.
1: Okay?
3: Ja, danke schön.
1: Und damit stehen wir jetzt bei fetten 14.000 Euro.
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11: Schönen Donnerstagnachmittag, 16.30 Uhr haben wir es und jetzt das Aktuellste aus unserer RPA 1 Nachrichtenredaktion.
12: Ich bin Christian Semmet. Die deutsche Wirtschaft ist im Aufschwung. Die Forschungsinstitute haben ihre Konjunkturprognose mehr als verdoppelt. Im laufenden Jahr erwarten sie einen Anstieg des Bruttoinlandsprodukts um 1,3%. In ihrem Frühjahrsgutachten waren sie noch von 0,6% ausgegangen. Die Erholung stehe jedoch auf wackeligen Beinen, so die Experten. Es blieben Belastungen durch die hohen Energiepreise und strukturelle Probleme. Auf Deutschlands Straßen sind im ersten Halbjahr mehr Unfälle passiert, zugleich aber weniger Menschen gestorben. Nach vorläufigen Zahlen des Statistischen Bundesamts stieg die Zahl der Unfälle um knapp 3% auf 1,26 Millionen. 1.233 Menschen kamen dabei ums Leben. Das sind 9% weniger als im Vorjahreszeitraum. Für den neuen Nationaltrainer Jürgen Klopp steht heute Abend das erste Spiel auf dem Plan. Die deutsche Fußballnationalelf spielt zum Auftakt der Nations League gegen die Niederlande. Anstoß ist um 20.45 Uhr. RTL überträgt live aus Amsterdam.
11: Und jetzt alles Wichtige aus eurer Region.
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13: Mit Marcel Hemmer, schönen Nachmittag. Mit Schülern und Lehrern aus dem ganzen Land ist in Ingelheim der 21. Demokratietag gefeiert worden. Eine besondere Rolle hatten die Kinder der Grundschule Göttschied in Idar-Oberstein mit ihrem Auftritt bei der Eröffnungsfeier. Lehrerin Lisa Herrmann.
14: Wir sind ja Modellschule für Demokratie und Partizipation und versuchen schon von Klasse 1 an, die Kinder mit politischen Methoden zu unterrichten. Sie haben ja auch den Beitrag unserer Kinder gehört, die durften ja auch Interviews führen. Und da hat man gesehen, dass die Kinder sich auch mit den Erwachsenen auseinandersetzen konnten und auch kritisch nachfragen konnten. Und das ist unser Ziel.
13: Nach der Katastrophenschutzübung heute Morgen im Ahrtal findet am Samstag ein großer landesweiter Übungstag zu einer komplexen Unwetterlage statt. Daran sind auch Einsatzkräfte aus dem Rheinland beteiligt. Wie wichtig solche Übungen sind, zeigt sich am Beispiel Hörgrenzhausen. Kurz vor dem Tornado vor einigen Wochen gab es dort zufälligerweise eine Übung mit den Szenarien Starkregen und Stromausfällen. Und die gute Nachricht kommt von der südlichen Weinstraße. Große Ehre für den Musik- und Wanderclub Ritania Roth. Der Verein ist mit der Pro Musica Plakette ausgezeichnet worden, als Anerkennung für mehr als 100 Jahre Musik, Gemeinschaft und ehrenamtliches Engagement.
11: 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Jetzt der Blick auf die Straßen und es wird geblitzt auf der A6 Kaiserslautern Richtung Saarbrücken bei der Ausfahrt Einsiedlerhof. Da gibt es eine neue Blitzersäule. Und außerdem auf der A61 ein Blitzer Ludwigshafen Richtung Koblenz im Dreieck Nahetal. In der Verbindung zur A60 Richtung Mainz, da ist Tempo 100 erlaubt. Jetzt die aktuellen Staus und Gefahrenmeldungen und auf die A4 Olpe Richtung Aachen. Zwischen Kreuzköln Ost und Kreuzköln Süd 5 Kilometer Stau, 20 Minuten dauert es länger. A6 Heilbronn Richtung Kaiserslautern zwischen Firnheimer Dreieck und Kreuzfrankenthal. 5 Kilometer stockend, heißt hier etwa eine Viertelstunde länger. 10 Minuten plus auf der A61 Koblenz Richtung Köln zwischen Zwisttal und Erftstadt. Da sind es nämlich 7 Kilometer stockend. Vorsicht auf der A64 Luxemburg Richtung Hermeskeil zwischen Trier und Trier-Ehrang. Eine ungesicherte Unfallstelle. Und eine Meldung noch von der A65 Landau Richtung Ludwigshafen zwischen Neustadt Süd und Neustadt Nord. 3 Kilometer Stau, Viertelstunde dauert es hier länger. Und das war's. Es sei denn, ihr habt noch was anderes gesehen, dann sagt's gern. Die kostenlose Nummer zum Anrufen oder WhatsApp schicken ist die 0800 8 und 3 mal die 62. Euch überall eine gute und vor allem sichere Fahrt. 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

0: Maskana, Rhythm Unknown hier bei RPA 1. Und es gibt so Songs, die müssen einfach gefeiert werden. Im Radio, laut aufdrehen, Luftgitarre oder wie bei diesem Musikwunsch hier, Luftschlagzeug spielen.
1: Hallo, mein Name ist Sabine und ich würde gern von Phil Collins In the Air Tonight hören, weil das Solo von diesem Trommel einfach mega ist.
0: Ja, du meinst das hier, ne? Legendär. Danke, Sabine aus Alzey, für diesen Musikwunsch. Spiele ich euch natürlich allen sehr gerne. Und wenn ihr auch einen Song habt, den ihr gerne mal hören wollt, dann her damit. Und am Samstag, 3. Oktober, erfüllen wir auch den ganzen Tag eure Musikwünsche. Also jetzt schon eine WhatsApp-Sprachnachricht an die 0800 8 und 3 mal die 62 schicken.

0: Und Miley Cyrus. Nothing breaks like a heart. Und unser Handwerker Peters aus Nickenich in der Eifel bereitet sich auch so wie ihr alle auf das Lösen von unserem RPA1 Weinfestgeräusch vor, indem er feiern geht. Da kann man es nämlich auf jeden Fall hören. Und immerhin ist unser Geräusch inzwischen 14.000 Euro wert. Und morgen früh um 6 hat wieder einer oder eine von euch die Chance auf die Kohle.
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2: Yay, Mahlzeit. Ich bin der Handwerker Peters, ihr könnt mich ja P nennen. So, was haben wir denn? Ah, ich sehe schon, der Druck am Bierwagen ist kaputt. Ja, das kriegen wir hin. Liebe Hörerinnen und Hörer, am Wochenende sind ja wieder Kirmesse und Schützenfeste im Sendegebiet. Ja, da muss das Bier laufen. Unser letzter Wille, mehr Promille. Als ich mit dem Stift Thorsten auf seine Zwischenprüfung angestoßen habe, habe ich gesagt, Thorsten, sprich mal einen Toast aus, sagt er Hawaii. Ein Toast ist ein Trinkspruch. Ach, und als Hausaufgabe sollte der Thorsten einen raussuchen. Hast du? Ja, schick mal über WhatsApp. Oh, ich lese mal vor. Abends geht die Sonne nieder, morgens weicht die Nacht dem Licht. Alles siehst du immer wieder, nur verliehenes Werkzeug nicht. Sehr gut. Komm, trink mal hier ein Bier. Oh, komm, jetzt noch eins. Ich habe einen Toast von meinem Maurermeister, Mörtelfugen Karl. Ja, hoffentlich hören keine Kinder zu. Ein Maurer, allen bekannt, stand an der frisch gemauerten Wand. Dort sah er eine Ritze, durch die er schnurstracks pisste. Drinnen kloppte einer in die Wand Schlitze, weg war des Maurers Spitze. Ein Stummel blieb ihm noch zum Trost. Prost. Yay, so fertig. Normal sollte das halten.
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2: Yay.
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0: Travis, why does it always rain on me? Gute Frage, aber regnet ja auch gar nicht. Nee, wir sind vom Regen verschont aktuell. Freuen uns aber gleich auf Somber, Home Wrecker bei RPR 1 nach 5 gibt's den. So wie auch die Counting Crows. Big Yellow Taxi, auch gleich auf der RPR 1 Playlist. 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
0: Ja, was das Wetter angeht, war der Tag eigentlich eher trüb. Jetzt am Nachmittag kommt aber hier und da auch mal die Sonne raus. Aktuell gemessen in Piesport an der Mosel 19 Grad, auch in Schwegenheim an der südlichen Weinstraße 19, Fallender am Rhein meldet 18 und in Schuld an der A 17 Grad. Und RPA1 Wetterexperte Dominik Jung, wie geht's weiter?
4: Morgen bestes Spätsommerwetter bei uns in Rheinland-Pfalz. Viel Sonnenschein im ganzen Land und Spitzentemperaturen bis zu 25 Grad. Und damit erreichen wir wieder das Kriterium für einen Sommertag.
0: Klingt gut. Danke, Dominik.
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5: Die Themen um 17 Uhr. Probleme für Journalisten beim Zugang zum Weißen Haus und Schüler aus Rheinland-Pfalz bei Demokratietag in Ingelheim.
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5: Ich bin Christian Semmet. Trotz einer anderslautenden Gerichtsanordnung ist einigen Reportern der Zugang zum Weißen Haus erneut verwehrt worden. Das Portal Politico berichtet, dass der für die Sicherheit des US-Präsidenten zuständige Secret Service den Presseausweis eines Politico-Reporters beschlagnahmt habe. CNN berichtet ebenfalls, dass Reportern am frühen Morgen der Zutritt verweigert worden sei. Nur eine Producerin von CNN schaffte es demnach ins Weiße Haus. Die meisten Banken und Sparkassen in Deutschland würden selbst einen schweren globalen Wirtschaftseinbruch überstehen. Zu dieser Einschätzung kommt die Finanzaufsicht BaFin nach einem gemeinsamen Stresstest mit der Bundesbank. Dabei wurden mehr als 1.100 Banken unter die Lupe genommen. Manche zeigten allerdings auch Schwächen. RPA1-Reporter Ronny Thorau.
6: Was ist, wenn Waschmaschine und Auto gleichzeitig kaputt gehen und man auch noch seinen Job verliert? So ungefähr kann man sich den Stresstest für Banken vorstellen, nur mit größeren Krisen. Etwa Konflikte auf der Welt, Handelsblockaden, unterbrochene Lieferketten, Preisanstiege. Insgesamt zeigten sich die deutschen Geldhäuser für solche Krisenszenarien solide aufgestellt, heißt es von den Kontrolleuren. Einige Dutzend rutschten allerdings mit ihrem Kapitalpuffer zu weit ab, um weitere Krisen gut überstehen zu können. Diese auffälligen Banken werden jetzt genau im Blick behalten. Und das sind immerhin weniger als beim letzten Stresstest.
5: Aus dem ganzen Land sind heute Schüler und Lehrer nach Ingelheim gekommen, um den 21. Demokratietag zu feiern. Sie diskutierten mit Politikern, an Infoständen präsentierten Landtag, Initiativen und Gruppen ihr Angebot. Mit Jugendlichen ins Gespräch zu kommen sei richtig und wichtig, sagte Landtagspräsident Matthias Lammert, gerade weil die politischen Ränder stärker würden.
7: Wir versuchen da natürlich auch als Landtag entsprechende Bildungsprogramme zu entwickeln, haben das auch in der Vergangenheit immer gemacht, werden das jetzt auch weiter verstärken, auch an weiterführenden Schulen. Und die Politik muss vielleicht auch an der einen oder anderen Stelle Dinge, die aktuell sicherlich nicht einfach sind in dieser schwierigen Zeit, besser erklären.
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8: Wenn es zu schön ist, um wahr zu sein, dann ist es das meistens auch. Das gilt gerade ganz besonders bei Heizölanbietern, die mit richtig niedrigen Preisen werben. Laut Polizei stecken da ganz oft Fake-Shops dahinter. Aus der Region Trier sind schon einige Kunden drauf reingefallen. Deshalb warnen die Ermittler jetzt noch mal. Wer sich generell unsicher ist, kann die Anbieter mit einem Fake-Shop-Finder der Verbraucherzentrale überprüfen. Sebastian Hoffmann, Trier.
5: Und die gute Nachricht kommt aus dem Ahrtal. Das ist nämlich beim Travel Book Award 2026 zur schönsten Weinregion Europas gewählt worden. Die Auszeichnung würdigt das Ahrtal als besonderes Ziel für Wein- und Genussreisen und sorgt für Aufmerksamkeit weit über das Ahrtal hinaus. Über die Gewinner des Awards entscheidet nach einer Vorauswahl durch Reiseexperten ein öffentliches Voting. Das waren die RPA1 Nachrichten um 17 Uhr. Mehr Themen aus der Region gibt's wieder um halb.
0: Und wir gucken gemeinsam auf die Straßen. Der aktuellste Blitzer steht in Weingarten in der Ringstraße bei Tempo 30. Danke an Tanja fürs Bescheid sagen. Und geblitzt wird auch auf der B261 Denzerheide Richtung Bad Ems, Höhe Golf Hotel bei Tempo 50. Jetzt die aktuellen Staus und Gefahrenmeldungen und da bitte Vorsicht auf der A4 Köln Richtung Aachen. Zwischen Dreiköln-Heumau und Kreuz Köln-Gremberg ein Unfall auf der mittleren Spur. 4 Kilometer Stau schon, mindestens eine Viertelstunde dauert's länger, kann aber auch jetzt schnell mehr werden. Dann die A6 Heilbronn Richtung Kaiserslautern zwischen Firnamer Dreieck und Kreuz Frankenthal. 7 Kilometer stockend, Viertelstunde länger. 10 Minuten mehr braucht ihr auf der A61 Koblenz Richtung Köln zwischen Swisttal und Erftstadt. Da sind 5 Kilometer stockend. Vorsicht auf der A64 Luxemburg Richtung Hermeskeil zwischen Trier und Trier-Ehrang. Eine ungesicherte Unfallstelle. Und wir haben noch die A65 Landau Richtung Ludwigshafen zwischen Neustadt Süd und Neustadt Nord. 2 Kilometer Stau, hier eine Viertelstunde länger. Und das war's soweit. Es sei denn, ihr habt noch irgendwas anderes gesehen, dann sagt's gern. Die kostenlose Nummer zum Anrufen oder WhatsApp schicken ist die 0800 8 und 3x die 62. Euch überall eine gute und vor allem sichere Fahrt.
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0: Schönen Donnerstagnachmittag euch. Ja, und gleich spiele ich euch nochmal unser RPR1 Weinfestgeräusch. Und es gibt auch Tipps, was es definitiv nicht ist. Vielleicht können wir übers Ausschlussverfahren gehen. Gucken wir mal in 10 Minuten. Jetzt erstmal Rehab und Michael.

0: Homewrecker bei RPA 1. Und könnt ihr glauben, dass der Jackpot immer noch nicht geknackt wurde?
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0: So krass. Und könnt ihr glauben, dass der Jackpot mittlerweile bei 14.000 Euro steht? Hä? 14.000 Euro? Einfach nur dafür, dass ihr mal eure Lauscher ein bisschen aufsperrt und dieses Geräusch hier erkennt? Leider ist es nicht so leicht, wie es klingt. Wir hatten schon sehr, sehr viele Antworten, Antwortmöglichkeiten, Vermutungen. Bisher war das Richtige noch nicht dabei. Dementsprechend wächst und wächst unser Jackpot. Die nächste Chance morgen früh um 6, um 7 und um 8. Und wir versuchen es mal jetzt übers Ausschlussverfahren, ja? Vielleicht kommen wir so an die richtige Lösung. Hier mal ein paar Vorschläge, die es auf jeden Fall nicht sind.
2: Das Öffnen und Schließen eines Edelstahl-Gastrobehälters.
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5: Ein Flaschenöffner, der auf den Tresen fällt.
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0: 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Aber wenn ihr jetzt sagt, ich hab's, ich weiß es, dann schreibt das Stichwort RPA 1 per WhatsApp an die 0800 8 und 3 mal die 62 und morgen früh um 6 Radio an. 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
9: Schönen Donnerstagnachmittag, 17.30 Uhr ist es und jetzt das Aktuellste aus unserer RPR 1 Nachrichtenredaktion.
10: Ich bin Christian Semmet. Die deutsche Wirtschaft ist im Aufschwung. Die Forschungsinstitute haben ihre Konjunkturprognose mehr als verdoppelt. Im laufenden Jahr erwarten sie einen Anstieg des Bruttoinlandsprodukts um 1,3%. In ihrem Frühjahrsgutachten waren sie noch von 0,6% ausgegangen. Die Erholung stehe jedoch auf wackeligen Beinen, so die Experten. Es blieben Belastungen durch die hohen Energiepreise und strukturelle Probleme. Auf Deutschlands Straßen sind im ersten Halbjahr mehr Unfälle passiert, zugleich aber weniger Menschen gestorben. Nach vorläufigen Zahlen des Statistischen Bundesamts stieg die Zahl der Unfälle um knapp 3% auf 1,26 Millionen. 1.233 Menschen kamen dabei ums Leben. Das sind 9% weniger als im Vorjahreszeitraum. Für den neuen Nationaltrainer Jürgen Klopp steht heute Abend das erste Spiel auf dem Plan. Die deutsche Fußball-Nationalelf spielt zum Auftakt der Nations League gegen die Niederlande. Anstoß ist um 20.45 Uhr. RTL überträgt live aus Amsterdam.
9: Und jetzt alles Wichtige aus eurer Region.
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11: Mit Mike Fuhrmann, guten Abend. Nachdem auf dem Koblenzer Oberwirt mehrere tote Wildkaninchen gefunden wurden, hat das Veterinäramt bei den Tieren die hochansteckende Kaninchenseuche RHDV2 nachgewiesen. Die Behörde ruft deshalb alle Halter dringend dazu auf, den Impfschutz ihrer Hauskaninchen zu überprüfen. Wer ein totes Tier findet, bitte nicht anfassen, sondern das Veterinäramt oder die Polizei informieren. Jetzt ist es fix. Ludwigshafen bekommt im Nordwesten einen neuen Feuerwehrstandort. Der Stadtrat hat dem Brandschutzbedarfsplan mit großer Mehrheit zugestimmt. Vorgesehen ist ein Standort bei Ruchheim. Hintergrund ist, dass die Feuerwehr ihre Schutzziele mit der aktuellen Ausstattung nicht erreicht. Gute Nachricht aus Rheinhessen. In der Landeshauptstadt startet heute das Lichterfestival Mainz leuchtet. An 4 Abenden können Passanten Gebäude und Plätze so ganz anders entdecken, als es sonst der Fall ist. Oberbürgermeister Nino Hase.
12: Ich sag's mal ehrlich, es ist eine oft sehr untypische Mainzer Stimmung, weil hier haben wir ein Fest komplett ohne sogenannte Essbuden, Getränkestände, sondern nur die Stadt erleben. Danach in die Gastronomie und mit einem ganz neuen Gefühl Sachen erleben, die man vielleicht schon x-mal gemacht hat.
11: Die Stadt erwartet zum Festival bis zu 80.000 Menschen.
9: Immer um halb die APR1 Regionalnachrichten. Jetzt schauen wir gemeinsam auf die Straßen und es steht ein Blitzer bei euch in Kirchberg im Hunsrück auf dem gleichen. Und außerdem haben wir einen Blitzer auf der B44 Mannheim-Sandhofen Richtung Lappertheim, Kirschgarzhausen. Da ist ein Blitzer bei Tempo 70. Jetzt die aktuellen Staus und Gefahrenmeldungen und auf die A4 Kölner Ring. Und zwar ist es Köln Richtung Aachen zwischen Dreiköln-Heumer und Kreuz Köln Süd. 4 Kilometer Stau, 20 Minuten dauert es hier länger. A5 Darmstadt Richtung Karlsruhe zwischen Dossenheim und Kreuzwaldorf, 9 Kilometer stockend, Viertelstunde plus. A6 Saarbronn Richtung Kaiserslautern zwischen Firnhammer-Dreieck und Ludwigshafen-Nord, 7 Kilometer stockend, auch da eine Viertelstunde länger. Gleiches auch auf der A65 Landau Richtung Ludwigshafen zwischen Neustadt-Süd und Neustadt-Nord, 3 Kilometer Stau, also auch da eine Viertelstunde plus. Und die B8 haben wir noch, Köln Richtung Altenkirchen zwischen Köln-Lind und Troisdorf, auch da viel los, dichter Verkehr, Viertelstunde Zeitverzug. Und das war's soweit, es sei denn, ihr habt noch irgendwas anderes gesehen, dann sagt's gern. Die kostenlose Nummer zum Anrufen oder WhatsApp schicken ist die 0800 8 und 3x die 62. Euch überall eine gute und vor allem sichere Fahrt.
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0: Der neue Song von Ray Dalton, Go That High bei RPA 1. Und ich weiß nicht, ob ihr es wusstet, aber wir haben natürlich, klar, das ist sicher, in Guten Morgen Rheinland-Pfalz mit unserer Azubine Soline, richtig gute Radiomoderatorin. Aber jetzt das, was ihr vielleicht noch nicht wisst, wir haben auch eine richtig gute Bäckerin in ihr.
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0: Ja, unsere Azubine Soline testet Ausbildungsbetriebe und Berufe. Und diese Woche ist sie bei der Bäckerei Lonas. Und was ich richtig klasse finde, Soline bekommt ihre eigene Zuckerschnecke. Aber wie soll das Ding schmecken? Das haben wir euch gefragt.
2: Eine Zuckerschnecke mit Kiberfüllung. Kirschbanane oder Pina Colada Style.
3: Also ich hätte eine richtig gute Idee und zwar eine Bananenschnecke mit Schoko. Das wäre eine richtig geile Schnecke.
4: Meine Idee wäre eine Schnecke mit Weinsoße drin. Das wäre klasse.
0: Hä, das sind richtig gute Vorschläge. Würde ich alles kaufen, obwohl bei Weinsoße müsste ich probieren. Aber egal, also was ihr habt für Geschmacksvorschläge, könnt ihr uns auch gerne noch schicken. Gerne als WhatsApp-Sprachnachricht an die 0800 8 und 3 mal die 62. Und morgen in Guten Morgen Rheinland-Pfalz werden eure besten Ideen dann einfach live im Radio gekostet. Ja, wird lecker. Und das ist jetzt Stefanie Heinzmann und alle Farben mit Build a House bei RPA 1. Schönen Nachmittag euch. Ich bin Selina.

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3: Schönen Donnerstag, gleich mit einem absoluten Song unseres Lebens von Robbie Williams. Singen wir gleich alle laut mit, egal wo ihr seid. Können alle hören, wie gut wir singen können. Angels gibt's gleich nach 18 Uhr und außerdem den ganz neuen Song von Alex Warren. Passenger heißt die Nummer. Jetzt auch gleich hier bei RPR1. 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
3: Auch wenn es heute erstmal so ein bisschen wolkig oft war und windig, hat sich's noch zu einem richtig schönen Spätsommer- oder Herbsttag gemausert, das Wetter. Aktuell gemessen bei euch dazu in Germersheim in der Südpfalz 18 Grad, Kochem an der Mosel 17, Maischoss an der A 16 und in Daun in der Vulkaneifel auch 16 Grad. In der Nacht klar und frisch bei nur 7 bis 2 Grad, heißt sogar Frost ist möglich. Aber dann, ab morgen, wird's noch mal richtig warm. Freitag bis 25 Grad, Samstag bis 27 und Sonntag sind sogar an die 29 Grad möglich.
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7: Die Themen um 18 Uhr. Probleme für Journalisten beim Zugang zum Weißen Haus und Wirtschaft in Rheinland-Pfalz legt überdurchschnittlich stark zu.
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7: Ich bin Christian Semmet. Trotz einer anderslautenden Gerichtsanordnung ist einigen Reportern der Zugang zum Weißen Haus erneut verwehrt worden. Das Portal Politico berichtet, dass der für die Sicherheit des US-Präsidenten zuständige Secret Service den Presseausweis eines seiner Reporter beschlagnahmt habe. CNN berichtet ebenfalls, dass Reportern am frühen Morgen der Zutritt zum Weißen Haus verweigert worden sei. Aus Washington RPR1-Reporterin Tina Eck.
8: Das Weiße Haus hat die richterliche Anordnung am hiesigen Morgen nicht umgesetzt. Korrespondenten und Kameraleute der verbannten Medien wurden nicht reingelassen. Von CNN schaffte es nur eine Producerin in die Regierungszentrale. Normalerweise sind die Reporter um 7 Uhr Ortszeit an Ort und Stelle, gerade an einem Tag, an dem es viel zu berichten gibt, wie heute der Besuch des chinesischen Präsidenten Xi bei Trump. Aber der Zugang läuft chaotisch. Die Medien versuchen weiter, Zugang zu erlangen.
7: Die Wirtschaft in Rheinland-Pfalz ist im ersten Halbjahr stärker gewachsen als im Bundesschnitt. Laut Statistischem Landesamt legte das Bruttoinlandsprodukt preisbereinigt um 1,1% zu. Bundesweit waren es 0,9%. Besonders deutlich wuchsen die Autoindustrie und der Maschinenbau. Rückgänge gab es unter anderem bei Metall sowie in der Nahrungsmittelindustrie. Auf Deutschlands Straßen sind im ersten Halbjahr dieses Jahres mehr Unfälle passiert, zugleich aber weniger Menschen gestorben. Nach vorläufigen Zahlen des Statistischen Bundesamts stieg die Zahl der Unfälle um knapp 3% auf rund 1,26 Millionen. 1233 Menschen kamen dabei ums Leben, 9% weniger als im Vorjahreszeitraum. Auffällig ist allerdings die Entwicklung bei E-Scootern. Dort stieg die Zahl der Todesopfer auf 28 und damit fast auf das Doppelte.
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0: Nachdem auf dem Koblenzer Oberwert mehrere tote Wildkaninchen gefunden wurden, hat das Veterinäramt bei den Tieren die hoch ansteckende und oft tödliche Kaninchenseuche RHDV2 nachgewiesen. Die Behörde ruft deshalb alle Halter dringend dazu auf, den Impfschutz ihrer Hauskaninchen zu überprüfen. Wer ein totes Tier findet, bitte nicht anfassen, sondern das Veterinäramt oder die Polizei informieren. Mike Fuhrmann, Koblenz.
7: Und die gute Nachricht kommt aus Rheinhessen. Heute ist der Förderbescheid für das neue Quartier am Bachacker in Heidesheim im Kreis Mainz-Bingen übergeben worden. Dort entstehen 65 Mietwohnungen, 33 davon gefördert für Menschen mit geringem und mittlerem Einkommen. Das Land unterstützt das Projekt mit rund 8,3 Millionen Euro. Das waren die RPR1 Nachrichten um 18 Uhr. Mehr Themen aus der Region gibt's wieder um halb.
3: Und wir schauen gemeinsam auf die Straßen. Da haben wir einen Blitzer bei euch. Auf der A60 Bingen Richtung Mainz bei Heidesheim. 100 ist hier erlaubt. Und in Weingarten in der Ringstraße bei Tempo 30 wird geblitzt. Jetzt die aktuellen Staus- und Gefahrenmeldungen. Und da auf die A61 Ludwigshafen Richtung Koblenz. Zwischen Koblenz-Metternich und Kreuz-Koblenz steht ein defektes Fahrzeug. A61 Koblenz Richtung Ludwigshafen. Zwischen Koblenz-Lieblich und Koblenz-Waldesch. Auch da steht ein defektes Fahrzeug. A65 Landau Richtung Ludwigshafen zwischen Neustadt-Süd und Neustadt-Nord. 2 Kilometer Stau, eine Viertelstunde dauert's länger. Wir haben die B42 Koblenz Richtung Rüdesheim zwischen St. Goarshausen und Kaub. Ist aktuell dichter Verkehr, deswegen dauert's eine Viertelstunde länger. Und die B51 noch Bitburg Richtung Trier zwischen Kunkelborn und Aach hat's einen Unfall gegeben. Ihr werdet hier aktuell an der Unfallstelle vorbeigeführt. Und das war's soweit. Es sei denn, ihr habt noch irgendwas anderes gesehen, dann sagt's gern. Die kostenlose Nummer zum Anrufen oder WhatsApp schicken ist die 0800 8 und 3 mal die 62. Euch überall eine gute und vor allem sichere Fahrt.
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3: Am Donnerstagabend und ich begrüße meinen Kollegen Jens Baumgart bei mir im Studio. Hallo Jens.
2: Hallo, guten Abend. Es gibt eine spannende Studie, die zeigt, wenn eine Fußballnationalmannschaft erfolgreich spielt, dann ist automatisch auch die Regierung beliebter. Das ist übrigens nicht nur in Deutschland so. Aber ich glaube, Friedrich Merz, der drückt heute ganz besonders fest die Daumen der deutschen Nationalmannschaft bei ihrem Neustart, muss man ja fast sagen, mit neuem Trainer, mit Jürgen Klopp auf der Bank. Was wir da erwarten dürfen im Spiel gegen Holland, gleich unser Thema um 10 nach 6.

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Du fährst zur Arbeit und im Radio läuft zum ersten Mal der Song, den du seitdem auf jeder Party ganz zum Schluss auflegst. Robbie Williams, Angels. 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

0: Robbie Williams, Angels, hier bei RPA 1, der Tag in Rheinland-Pfalz. Und es ist ja manchmal schon erschreckend, welche Parallelen es gibt zwischen Fußball und Politik. Die deutsche Nationalmannschaft lag nach dem frühen WM-Aus am Boden. In der Politik die Stimmung auch am Boden. Und wir wissen aus der Politikwissenschaft, kein Scherz, wenn es bei der Nationalmannschaft aufwärts geht, dann steigt tatsächlich auch die Zufriedenheit insgesamt und auch die Zustimmung für die Bundesregierung.
1: Also wenn diese Rechnung stimmt, dann können wir uns ausrechnen, wer heute Abend ganz besonders fest die Daumen drückt für Jürgen Klopp, nämlich der angeschlagene Bundeskanzler. Deutschland gegen Holland oder besser gesagt Holland gegen Deutschland. Das erste Spiel mit Klopp an der Seitenlinie. RPA1-Reporter Thomas Bremser ist für uns in Amsterdam. Thomas, meinst du, Klopp konnte schon irgendwas bewegen in dieser Mannschaft?
2: Ja, spielerisch und taktisch hat er genau 2 Trainingseinheiten Zeit gehabt. Also da werden wir sicher noch keine Handschrift sehen können. Aber er hat sich bemüht, die Lockerheit zurückzuholen nach dem WM-Debakel. Er und die Spieler haben viel gelacht beim Training und alle wissen ja, dass Klopp schnellen und offensiven Fußball liebt. Dafür verzeiht er auch Fehler.
3: Ich gehe für die Jungs durchs Feuer. Wenn die Jungs alles geben, dann bin ich für Niederlagen verantwortlich.
2: Auch wenn nicht alles klappt heute, laufen und kämpfen wird die junge Mannschaft mit Sicherheit.
1: Also eine Riesenchance für den deutschen Fußball auf der einen Seite, aber wie gesagt, der Druck ebenfalls riesig. Wie geht Jürgen Klopp damit um?
2: Jürgen Klopp ist ja Profi, der weiß natürlich, wie die Öffentlichkeit tickt, wie genau alle hinschauen werden. Darum sagt er auch ganz offen:
3: Ja, Start ist wichtig, Anspannung da ganz bestimmt, aber wir versuchen zu lernen, Spaß zu haben unter Druck.
2: Es geht ja direkt los mit dem brisanten Duell gegen den Erzrivalen, die Niederlande. Auch die haben bei der WM ein Debakel erlebt, auch die haben den Trainer gewechselt. Das ist vielleicht besser, als gegen einen kleinen Gegner zu starten.
3: Brettschlager Gegner, neuer Trainer. Das Gute ist, wir haben wirklich beide identische Situationen.
2: Also ein offenes Match hier in Amsterdam.
1: Das Debüt von Jürgen Klopp als Bundestrainer. Anpfiff nachher 9:15 und die Kollegen von RTL übertragen live.

0: Teddy Swims, Mr. Know-It-All, hier bei RPA 1, der Tag in Rheinland-Pfalz.
1: Guten Abend, hallo.
0: Ja, das Timing könnte kaum besser sein. Vor ein paar Tagen erst gewinnen AfD und Linke bei den Landtagswahlen. Heute hat Rheinland-Pfalz seinen Demokratietag gefeiert. Zum 21. Mal, naja, das passt doch.
1: In Ingelheim kamen sie wieder zusammen, Schüler, Lehrer, Politiker, und sie diskutierten Power of Democracy, das Motto in diesem Jahr. RPA1-Reporter Olaf Holzbach, wie viel Macht hat die Demokratie noch, gerade bei den jungen Leuten?
2: Na, fragen wir einfach, nachdem wir jetzt zum so und so vielten Mal gehört haben, dass es gerade die Jungen an die Ränder zieht. Also warum? Warum die AfD?
3: Ich habe keine Ahnung. Also ich verstehe es auch nicht.
4: Von dem, was man hört, ist ja, dass sie mäßig was gegen die Ausländer hier machen wollen.
5: Die haben halt schon manchmal auch gute Argumente so, aber halt oft schlechte Argumente.
2: Richtige Fans sind offenbar selten, zumindest hier an den Infoständen im King in der Kultur- und Kongresshalle. Stattdessen wird nachgedacht.
6: So, alle sind immer ganz überrascht, wenn die Rechten dann auch Demokratie machen wollen. Und dann sind immer alle auf einmal so, so wollten wir Demokratie aber gar nicht. Und dann bin ich so, ja, aber dann widersprecht ihr doch selbst gerade der Demokratie.
2: Ein Satz, den man an die Brandmauer pinnen könnte. Dass die Demokratie machtlos wäre, findet hier niemand. Dass sie nicht gerne zuhört, finden die meisten.
7: Also eigentlich würde ich gern wählen. Vielleicht, dass die Politik einfach ein bisschen mehr ins Gespräch kommt mit den Jugendlichen.
8: Die Kinder müssen auch mitbestimmen, weil es hat ja auch jeder Mensch ein Recht.
2: Bitteschön, Power of Democracy, und das ganz ohne rechts, Mitte, links.
5: So wie die sich beschimpfen immer, das ist halt für mich Demokratie nicht so richtig so.
2: Hoffentlich nehmen Sie was mit, die Damen und Herren Berufspolitiker, die sich heute der Diskussion stellten. Etwa, dass Demokratie am mächtigsten ist, wenn sie Probleme löst.
9: Ich bin jetzt auch an eine neue Schule gekommen und da haben die halt so gut wie gar nichts. Wir können uns nicht mal irgendwie richtige Decken leisten. Oben ist alles offen, die ganzen Kabel hängen raus. Ja.
1: Ja, so sehen echte Probleme aus. Auf dem Demokratietag in Ingelheim, Schüler diskutieren mit Politikern und heute Abend dann an vielen Volkshochschulen im Land.

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9: Hallo am Donnerstagabend, der Tag in Rheinland-Pfalz bei APR1, es ist 6:30.
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11: Mit Thomas Stüber, guten Abend. Schüler und Lehrkräfte aus ganz Rheinland-Pfalz sind heute zum 21. Demokratietag nach Ingelheim gekommen. Dort diskutierten sie mit Politikern und informierten sich bei Initiativen und Verbänden. Mit Jugendlichen ins Gespräch zu kommen sei richtig und wichtig, sagt Landtagspräsident Matthias Lammert, gerade weil die politischen Ränder stärker werden.
12: Wir versuchen da natürlich auch als Landtag entsprechende Bildungsprogramme zu entwickeln, haben das auch in der Vergangenheit immer gemacht, werden das jetzt auch weiter verstärken, auch an weiterführenden Schulen. Und die Politik muss vielleicht auch an der einen oder anderen Stelle Dinge, die aktuell sicherlich nicht einfach sind in dieser schwierigen Zeit, besser erklären.
11: Auf dem Koblenzer Oberwert ist bei mehreren verendeten Wildkaninchen die hoch ansteckende Kaninchenseuche RHDV2 festgestellt worden. Das Veterinäramt rät Haltern deshalb dringend, den Impfschutz ihrer Tiere zu überprüfen. Wer ein totes Kaninchen findet, sollte es nicht anfassen, sondern das Veterinäramt oder die Polizei informieren. Jetzt ist es fix, Ludwigshafen bekommt im Nordwesten einen neuen Feuerwehrstandort. Der Stadtrat hat dem Brandschutzbedarfsplan mit großer Mehrheit zugestimmt. Vorgesehen ist ein Standort bei Ruchheim nördlich der A650. Hintergrund ist, dass die Feuerwehr ihre Schutzziele mit der aktuellen Ausstattung nicht mehr erreicht.
13: Immer um 5:30 die APA ins Regionalnachrichten. Jetzt der Blick auf die Straßen. Und es wird geblitzt auf der A3 Frankfurt Richtung Köln beim Montabaur. 100 ist hier erlaubt. Und es steht ein Blitzer auf der B50 Moorbach Richtung Wittlich bei Longkamp. Jetzt die aktuellen Staus und Gefahrenmeldungen. Und da auf die A6 Mannheim Richtung Heilbronn. Zwischen Kreuz Mannheim und Schwetzingen-Hockenheim 5 Kilometer stockend. Er braucht hier etwa 10 Minuten länger. Die A61 Ludwigshafen Richtung Koblenz zwischen Worms und Worms-Mörstadt. Vorsicht, ein defektes Fahrzeug. Und einen Unfall gab es auf der B51 Bitburg Richtung Trier zwischen Kunkelborn und Aach. Ihr werdet hier aktuell an der Unfallstelle vorbeigeführt. Und das war's schon. Es sei denn, ihr habt noch irgendwas anderes gesehen, dann sagt's gern. Die kostenlose Nummer zum Anrufen oder WhatsApp schicken ist die 0800 8 und 3x die 62. Euch überall eine gute und vor allem sichere Fahrt.
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0: Hat eine Drohne den Absturz eines F-16-Kampfjets in der Eifel Anfang der Woche verursacht? Hier ist RPR1, der Tag in Rheinland-Pfalz mit Selina Schmidt und Jens Baumgart.
1: Hallo und guten Abend am Donnerstag. Ja, das Gerücht jedenfalls hat sich 2 Tage lang gehalten. In der Eifel wurde viel spekuliert. RPR1-Reporter Sebastian Hoffmann, jetzt heißt es, das mit der Drohne ist Unsinn.
2: Zumindest sagt das eine Sprecherin der US Air Force. Sie geht aber nicht näher auf die Absturzursache ein. Da ermitteln die Amerikaner selbst und die Ergebnisse dazu werden in der Regel auch geheim gehalten. Nichtsdestotrotz, am Ende fällt die Bilanz irgendwie so aus, dass alle mit einem blauen Auge davon gekommen sind. Der Kampfjet ist ja 10 Meter vor der Landebahn auf einem Golfplatz runtergekommen und eben nicht in einem bewohnten Gebiet. Trotzdem hat sich Markus Konrad, der Bürgermeister der Verbandsgemeinde Speicher, schon Sorgen gemacht.
3: Wir beobachten immer wieder natürlich die Trainingsflüge und haben dann immer wieder das unschöne Gefühl, es könnte was passieren, jetzt ist es passiert und wir hoffen natürlich, dass das nicht bald nochmal passieren wird.
2: Ja, die Hoffnung haben natürlich alle, aber der Blick in die letzten Jahre zeigt, so ein F-16-Kampfjet, der stürzt hier in der Regel leider alle paar Jahre mal ab. In Spangdahlem selbst nehmen es die Menschen aber soweit locker. Alle, mit denen ich gesprochen habe, die sind entspannt und am besten hat es wahrscheinlich Nadine hier auf den Punkt gebracht.
4: Das wäre ja heftig, wenn man sich jetzt die ganze Zeit irgendwie Gedanken macht, ne? Dann geht man hier vor der Tür, oh, hier und da, macht sich nur verrückt, also nee.
2: Und eine gute Nachricht gibt's dann auch noch, der Pilot konnte sich beim Absturz ja per Schleudersitz retten. Seit heute ist er wieder aus dem Krankenhaus raus.
1: Die neuesten Infos zum Absturz eines Kampfjets auf der US-Airbase Spangdahlem, das war Sebastian Hoffmann, danke.

0: Neu bei RPA 1 Bruno Mars, On My Soul. Und aus der Reihe Mega-Bauprojekte, die einfach nicht fertig werden wollen. Die Berliner haben ihren Flughafen, die Stuttgarter haben ihren Tiefbahnhof und die Kölner, die haben ihre Oper.
1: Ja, statt 3 Jahre hat's ganze 14 Jahre gedauert. Heute Abend, genauer gesagt gleich um 19 Uhr, soll die Oper tatsächlich eröffnet werden. RPA 1 Reporterin Sabine Koppers für uns in Köln. Wie sicher bist du dir, dass es klappt?
2: Ja, also ich glaube es wirklich erst, wenn heute Abend tatsächlich die erste Aufführung hier startet. 2014 beim Richtfest sagte mir der damalige Kölner Oberbürgermeister Jürgen Rothers noch.
3: Auf jeden Fall wissen wir jetzt, der Rohbau steht. Es kommen keine großen, sagen wir mal, bislang unbekannte Risiken aus einem Altbau mehr auf uns zu. Jetzt geht es darum, in einem Jahr den gesamten Innenausbau zu schaffen.
2: November 2015 sollte dann die Premiere sein. Im Sommer 2015 musste Rothers Nachfolgerin, Oberbürgermeisterin Henriette Reker, dann allerdings die geplante Premiere absagen. Statt toller neuer Oper gab es ein absolutes, wirklich Baudesaster. Dazu gehörten Fehler in der Technikplanung, Brandschutztüren, die nicht richtig funktionieren, Kabel, die einfach irgendwo aus den Decken und Wänden hingen, wovon keiner wusste, was die eigentlich da sollten und. Also in der Kölner Oper hat da einfach damals jede Baufirma gemacht, was sie wollte, ohne dass da irgendjemand mal alle vorliegenden Baupläne übereinander gebracht hatte. Also alles wieder raus. Ab 2016 wurde dann neu geplant. Statt der ursprünglich veranschlagten 253 Millionen Euro stiegen die Baukosten dabei schon auf über 500 Millionen. Und am Ende hat der Bau jetzt knapp 800 Millionen Euro gekostet. Dazu kommen noch die Refinanzierung der Kredite und natürlich die Kosten für die ganzen Interimspielstätten. Macht nochmal etwa 700 Millionen. Also heißt, am Ende hat die Kölner Oper jetzt fast 1,5 Milliarden Euro gekostet.
1: Na dann, herzlichen Glückwunsch. In 10 Minuten Eröffnung, wenn nicht doch noch was dazwischen kommt. Also in 10 Minuten.

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4: Und gleich R.E.M. Imitation of Life 2001. Hört ihr gleich nach 7. Und natürlich auch wieder unser RPR1 Album der Woche. In dieser Woche von Miley. Der nächste Banger von ihrem neuen Album. Wir sprechen drüber. Wunderschönen Abend. 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
4: Mit dem Wind heute Nachmittag war es teilweise ein bisschen frisch, aber trotzdem irgendwie insgesamt ein richtig schöner Herbsttag. Und von den Temperaturen her geht's echt. In Laubenheim in Rheinhessen jetzt noch 17 Grad, genau wie in Siebelding an der südlichen Weinstraße 17, in Rittersdorf in der Eifel 16 und in Görgeshausen im Westerwald 15 Grad. Die Nacht wird ordentlich kalt, 2 bis 7 Grad, heißt es ist sogar Bodenfrost möglich. Und ab morgen wird's wieder warm. Freitag bis 25 Grad, Samstag bis 27 und Sonntag sind sogar an die 29 Grad möglich.
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8: Ich bin Christian Semmet. Es ist das Gipfeltreffen der beiden wohl gerade mächtigsten Männer der Welt und kann deshalb Auswirkungen haben auf Politik und Wirtschaft weltweit. US-Präsident Donald Trump hat den chinesischen Staatschef Xi Jinping im Weißen Haus empfangen. Aus Washington, RPR1-Reporterin Tina Eck.
9: Der pompöse Empfang hier in Washington kann kaum vom Konfliktstoff ablenken. Handel, Zölle, Taiwan, KI und Kriege im speziellen Chinas Ölimporte aus dem Iran und Russland. Im Moment herrscht Zollpause, aber die beiden Mächte sind im harten Wettbewerb an allen Fronten. Beim Staatsbankett am Abend ist die Tech-Branche dabei. Stärkere Kontrollen bei der Entwicklung von KI oder Superintelligenz stoßen bei Trump und Xi auf Ablehnung. Peking sieht die Warnungen als Versuch, China von einer Vorreiterrolle im KI-Bereich abzuhalten.
8: Am Morgen war es zu Problemen für Pressevertreter am Weißen Haus gekommen. Trotz einer anderslautenden Gerichtsanordnung war einigen Reportern der Zugang zum Weißen Haus erneut verwehrt worden, darunter Reporter von CNN und dem Portal Politico, das zum deutschen Axel Springer Verlag gehört. Rheinland-Pfalz hat ein weiteres Jahr den Vorsitz der Ministerpräsidentenkonferenz inne. Das beschlossen die Regierungschefs der Länder einstimmig, teilte die Staatskanzlei in Mainz mit. Turnusgemäß wäre Sachsen-Anhalt ab Oktober dran gewesen. Die deutsche Wirtschaft ist im Aufschwung. Die Forschungsinstitute haben ihre Konjunkturprognose mehr als verdoppelt. Im laufenden Jahr erwarten sie einen Anstieg des Bruttoinlandsprodukts um 1,3%. In ihrem Frühjahrsgutachten waren sie noch von 0,6% ausgegangen. Die Erholung stehe jedoch auf wackeligen Beinen, so die Experten. Es blieben Belastungen durch die hohen Energiepreise und durch strukturelle Probleme. Für den neuen Nationaltrainer Jürgen Klopp steht heute Abend das erste Spiel auf dem Plan. Die deutsche Fußballnationalelf spielt zum Auftakt der Nations League gegen die Niederlande. Anstoß ist um 20.45 Uhr. RTL überträgt live aus Amsterdam.
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10: Die deutschen Landwirtschaftsminister treffen sich derzeit in Würzburg und sollen dabei wichtige Dinge für Rheinland-Pfalz regeln. Ministerin Christine Schmidt hat zum einen den Antrag gestellt, kleinere Brennereien steuern steuerlich zu entlasten. Sie verwerten viel Streuobst, sagt sie, und tragen damit zum Erhalt der Streuobstwiesen bei. Zum anderen will Rheinland-Pfalz, dass ein Pflanzenschutzmittel gegen den Drahtwurm im Notfall weiter zugelassen wird. Der Wurm könne Kartoffel, Mais oder Gemüseernten komplett vernichten, heißt es. Olaf Holzbach aus Mainz.
8: Das waren die RPR1 Nachrichten um 19 Uhr.
4: Und wir schauen gemeinsam auf die Straßen. Da haben wir einen Blitzer auf der A61 Koblenz Richtung Köln vor Meckenheimer Kreuz bei Tempo 100. Und auf der B40 Mainz-Pariser Tor Richtung Alzey steht auch ein Blitzer. Jetzt die aktuellen Staus und Gefahrenmeldungen. Und auf die A61 Ludwigshafen Richtung Koblenz. Zwischen Worms und Worms-Mörstadt steht ein defektes Fahrzeug. Deswegen 2 Kilometer Stau. Es dauert etwa eine Viertelstunde länger. Nochmal 61, jetzt Koblenz Richtung Ludwigshafen. Zwischen Rheinböllen und Stromberg bitte aufpassen. Hier ist eine ungesicherte Unfallstelle und es liegen Fahrzeugteile verstreut. Und eine Meldung noch von der B51 Bitburg Richtung Trier. Zwischen Kunkelborn und Aach hat es einen Unfall gegeben. Ihr werdet hier aktuell an der Unfallstelle vorbeigeführt. Und es war soweit. Es sei denn, ihr habt noch irgendwas anderes gesehen, dann sagt's gern. Die kostenlose Nummer zum Anrufen oder WhatsApp schicken ist die 0800 8 und 3 mal die 62. Euch überall eine gute und vor allem sichere Fahrt.
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4: Und ich mag diese Uhrzeit des Tages, oder so, diese Stimmung kurz vor Sonnenuntergang. Irgendwie schön, nicht mehr so wildes Treiben, nicht mehr so ein Trubel. Wir lauschen ganz entspannt Martin Garrix und Ed

0: Donnerstagabend hier bei auf R1 und hier jetzt für euch Miley Cyrus. Und auf der Abrissbirne reingeschwungen ins Studio kommt nicht Miley, sondern David Banks aus unserer Musikredaktion. Hi David.
1: Einen schönen Donnerstag, hi.
0: Aber ganz ehrlich, den Song, den wir gerade hören, also Wrecking Ball, das klingt jetzt nicht nach dem Original von Miley.
1: Nein, der ist ein bisschen rockiger, ein bisschen opulenter, klingt nach dem großen Orchesteraufschlag. Hat auch einen Grund, denn diesen Song oder diese Version hat Miley mit niemandem geringeren als ihrer Patentante Dolly Parton aufgenommen. Gott hab sie selig.
0: Ist ja noch gar nicht so lang her, dass sie verstorben ist. War aber eine wirklich wichtige Person für Miley.
1: Ja, hat sie nicht nur persönlich oder privat, sondern auch musikalisch geprägt. Miley hat ja auch dank ihres Vaters Billy Ray Cyrus und eben auch Dolly Parton immer diesen Bezug zur Country-Musik nie so ganz verloren. Ja, die beiden haben nämlich zusammen unter anderem auch den größten Hit von Dolly Parton aufgenommen.
0: Und man hört so krass die vakante Stimme von Miley.
1: Unfassbar. Hier eine Live-Version. Die macht einfach, das ist einfach episch, dieser Sound. Das ist richtig cool.
0: Auch ein geiler Song. Das wurde so oft gecovert und das vollkommen zu Recht. Mhm. Außerdem ist Miley ja auch eine sehr schöne Frau, kann man nicht anders sagen, und wurde auch ausgezeichnet.
1: Ja, ganz genau. 2015 wurde sie nämlich von Peter zur Sexiest Vegetarian, also zur sexiesten Vegetarierin ausgezeichnet. Wusste ich auch nicht, dass es sowas gibt, so einen Preis, aber...
0: Warum bin ich noch nicht ausgezeichnet
1: das
0: worden?
1: Das ist eine gute Frage. Vielleicht, weil du dich noch nicht beworben hast, musst du
0: dich bewerben. Ach so, muss man sich bewerben? Ja, dann mache ich das doch mal.
1: Ich reiche dich mal ein.
0: Ja, sehr gut. Einreichen ist immer besser als selber. Das kommt besser rüber. Inzwischen ist sie, glaube ich, aber auch Fisch.
1: Ja.
0: Aber vollkommen okay. Ist ja ihre Entscheidung. Wir lieben sie so oder so und vor allem auch wegen ihrer Musik. Jetzt ist ihr 10. Studioalbum raus. Bass Persuades heißt es. Gönnt euch das Ding mal. Sehr abwechslungsreich. Heute führen wir uns Track Nummer 8 zu Gemüte. Das ist Innocent Ways.

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1: Schönen Donnerstagabend. Um 19.30 Uhr, halb acht, wir schauen gemeinsam auf die Straßen. Und es wird geblitzt bei euch in Mainz, in der Rheinhessenstraße, kurz nach der Kurmainz-Kaserne, stadteinwärts. Und außerdem auch ein Blitzer auf der A61. Koblenz Richtung Ludwigshafen zwischen Rheinböllen und Stromberg in der Baustelle bei Tempo 80. Jetzt die aktuellen Staus und Gefahrenmeldungen und auf die A61 Ludwigshafen Richtung Koblenz zwischen Worms und Worms-Mörstadt. Vorsicht, da steht ein defektes Fahrzeug. Die A61 Koblenz Richtung Ludwigshafen zwischen Rheinböllen und Stromberg eine ungesicherte Unfallstelle und es liegen auch Fahrzeugteile verstreut. A67 Groß-Gerau Richtung Mannheim zwischen B42, A67 Büttelborn und Groß-Gerau hat es einen Unfall gegeben. Da ist die Richtungsfahrbahn aktuell gesperrt. Und eine Meldung noch von der B51 Bitburg Richtung Trier zwischen Kunkelborn und Aach hat es einen Unfall gegeben. Ihr werdet hier momentan an der Unfallstelle vorbeigeführt. Und es war's soweit. Es sei denn, ihr habt noch was anderes gesehen, dann sagt's gern. Die kostenlose Nummer zum Anrufen oder WhatsApp schicken ist die 0800 8 und 3 mal die 62. Euch über eine gute und vor allem sichere Fahrt.
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0: Clean Bandit Rockabye hier bei RPA 1. Schönen Donnerstagabend euch. Und auch unser Handwerker Peters aus Nickenich in der Eifel rätselt, wie ihr alle, was das hier sein könnte. Unser RPA 1 Weinfestgeräusch ist inzwischen 14.000 Euro wert. Und für die bessere Vorbereitung, um die zündende Idee zu kriegen, geht unser HP feiern.
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2: Yay, Mahlzeit. Ich bin der Handwerker Peters, ihr könnt mich ja P nennen. So, was haben wir denn? Ah, ich sehe schon, der Druck am Bierwagen ist kaputt. Ja, das kriegen wir hin. Liebe Hörerinnen und Hörer, am Wochenende sind ja wieder Kirmesse und Schützenfeste im Sendegebiet. Ja, da muss das Bier laufen. Unser letzter Wille, mehr Promille. Als ich mit dem Stift Thorsten auf seine Zwischenprüfung angestoßen habe, habe ich gesagt, Thorsten, sprich mal einen Toast aus, sagt er Hawaii. Ein Toast ist ein Trinkspruch. Ach, und als Hausaufgabe sollte der Thorsten einen raussuchen, hast du? Ja, schick mal über WhatsApp. Oh, ich lese mal vor. Abends geht die Sonne nieder, morgens weicht die Nacht dem Licht. Alles siehst du immer wieder, nur verliehenes Werkzeug nicht. Sehr gut. Komm, trink mal hier ein Bier. Oh, komm, jetzt noch eins. Ich habe einen Toast von meinem Maurermeister, Mörtelfugen Karl. Ja, hoffentlich hören keine Kinder zu. Ein Maurer, allen bekannt, stand an der frisch gemauerten Wand. Dort sah er eine Ritze, durch die er schnurstracks pisste. Drinnen kloppte einer in die Wand Schlitze, weg war des Maurers Spitze. Ein Stummel blieb ihm noch zum Trost. Prost. Yay, so fertig. Normal sollte das halten.
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2: Schönen Donnerstagabend. Wir schauen gemeinsam aufs Wetter und die aktuell gemessenen Temperaturen. Da haben wir bei Dürkheim in der Pfalz noch 15 Grad, Ida Oberstein an der Nahe 14, in Simmern im Hunsrück 13 und in Bad Neuenahr-Ahrweiler auch 13 Grad. Die Nacht wird kalt, nur 2 bis 7 Grad, da ist sogar Bodenfrost möglich. Aber ab morgen, da wird es nochmal richtig warm. Freitag bis 25 Grad, Samstag bis 27 und am Sonntag sogar bis 29 Grad möglich.
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3: Ich bin Uli Reitinger. Die führenden Wirtschaftsforschungsinstitute haben heute eine für viele wohl überraschende Prognose vorgelegt. Sie gehen davon aus, dass die deutsche Wirtschaft in diesem Jahr um 1,3% wächst. Damit haben die Experten ihre Wachstumsprognose mehr als verdoppelt im Vergleich zum Frühjahrsgutachten. Der Iran-Krieg und die stark gestiegenen Energiepreise haben die deutsche Wirtschaft nicht so stark beeinflusst, wie befürchtet, heißt es. Wer jahrelang zu viel zahlt an seinen Energieversorger, der hat jetzt bessere Chancen, Geld zurückzubekommen. Nach einem Urteil des Europäischen Gerichtshofs verfallen Ansprüche wegen unwirksamer Preisänderungen nicht, einfach so nach 3 Jahren. Hintergrund ist ein Fall aus Berlin.
4: Verbraucherschützer begrüßen dieses Urteil, denn es erleichtere es, gegen unwirksame Preiserhöhungen vorzugehen. Auslöser war ein Fernwärmeversorger hier in Berlin, dessen Arbeitspreis änderte sich ab 2015 jedes Jahr für eine Kundin. Doch erst 2019 erhob die Einspruch. Zu spät, erklärte das Kammergericht Berlin. Wer 3 Jahre nicht widerspreche, müsse zahlen. Der Europäische Gerichtshof sieht das anders, das sei nicht mit EU-Recht vereinbar. Unwirksame Preiserhöhungsklauseln können also künftig wohl länger als 3 Jahre erfolgreich beanstandet werden. Aus Berlin, Ronny Thorau.
3: Reporter der US-Medien CNN, MS Now und Politico haben das Weiße Haus wieder betreten. Die 3 Medien berichten, dass sie am Mittag wieder Zugang bekommen hätten, nachdem es am Morgen erneute Zurückweisungen gegeben habe. Ein Richter hatte den vorläufigen Zutritt für Vertreter der 3 Medien angeordnet, nachdem US-Präsident Trump diese am vergangenen Freitag aus seinem Amtssitz verbannt hatte. Zum Sport. Spiel 1 für die deutsche Fußballnationalmannschaft nach der enttäuschenden Weltmeisterschaft. Das Team trifft gleich in Amsterdam in der Nations League auf die Niederlande. Bundestrainer Jürgen Klopp feiert seine Premiere.
5: Die deutschen Fans hatten eine zum Teil kurze Anreise und einen sonnigen Tag hier in Amsterdam. Im Prestigeduell hoffen sie natürlich auf einen Sieg. Gegen einen Gegner, der nach dem frühen WM-Aus auch auf einen neuen Trainer setzt. Jürgen Klopp hat zu seiner Aufstellung nicht viel verraten. Ein Spieler muss am Abend auf die Tribüne, weil es sonst zu viele wären für die UEFA. Es trifft Neuling Conte von der TSG Hoffenheim. Die Spannung hier ist groß, ob Heilsbringer Klopp direkt bei seinem Start die Fans wieder glücklich macht. Aus Amsterdam, Thomas Bremser.
3: Anpfiff ist um 20.45 Uhr. Zu sehen ist das Ganze bei RTL.
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3: Auf der A3 in Richtung Köln gibt es zwischen dem Kreuzbond Siegburg und Lohmar eine Gefahr durch ein defektes Fahrzeug. Auf der A61 von Koblenz in Richtung Ludwigshafen ist zwischen Gau-Bickelheim und Bornheim ebenfalls ein defektes Fahrzeug gemeldet. Auf der A67 von Groß-Gerau in Richtung Mannheim ist zwischen der B42, der A67, Büttelborn und Groß-Gerau ein Unfall passiert. Die Richtungsfahrbahn ist gesperrt. Ortskundige Autofahrer werden gebeten, das Gebiet weiträumig zu umfahren. Gute Fahrt!
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4: Ich bin Uli Reitinger. Die führenden Wirtschaftsforschungsinstitute erwarten für das laufende Jahr einen Anstieg des Bruttoinlandsprodukts um 1,3%. Das heißt, die deutsche Wirtschaft wächst wieder. Mit ihrer Herbstprognose haben die Institute ihre Vorhersage aus dem Frühjahr mehr als verdoppelt.
5: Die Prognose hat sich zwar verdoppelt, aber es ist eher ein kleines Plus als ein echter Aufschwung. Unter anderem angetrieben durch die staatlichen Milliarden für Verteidigung und Infrastruktur. Nach Einschätzung der Institute bleibt die deutsche Wirtschaft in den kommenden Jahren leistungsschwach. So hieß es von den Experten unter anderem, die Rentenreform führe unter dem Strich zu einer steigenden Beitragsbelastung. Bei der Energiepolitik erkenne man nicht mal ansatzweise eine Vision und der Tankrabatt sei kontraproduktiv. Aus Berlin, Ursula Winkler.
4: Die meisten Banken und Sparkassen in Deutschland würden nach Einschätzung der Finanzaufsicht BaFin derzeit selbst einen schweren globalen Wirtschaftseinbruch überstehen. Das zeigt ein gemeinsamer Stresstest von BaFin und Bundesbank bei mehr als 1100 Instituten. Allerdings zeigen manche Geldhäuser auch Schwächen.
6: Was ist, wenn Waschmaschine und Auto gleichzeitig kaputt gehen und man auch noch seinen Job verliert? So ungefähr kann man sich den Stresstest für Banken vorstellen, nur mit größeren Krisen. Etwa Konflikte auf der Welt, Handelsblockaden, unterbrochene Lieferketten, Preisanstiege. Insgesamt zeigten sich die deutschen Geldhäuser für solche Krisenszenarien solide aufgestellt, heißt es von den Kontrolleuren. Einige Dutzend rutschten allerdings mit ihrem Kapitalpuffer zu weit ab, um weitere Krisen gut überstehen zu können. Diese auffälligen Banken werden jetzt genau im Blick behalten. Und das sind immerhin weniger als beim letzten Stresstest. Aus Berlin, Ronny Thorau.
4: Verbraucher müssen rechtswidrige Preiserhöhungen in Energieverträgen auch nach einer längeren Zeit ohne Widerspruch nicht hinnehmen. Mit diesem Urteil stellt sich der Europäische Gerichtshof gegen die bisherige Auffassung des Bundesgerichtshofs. Der BGH hatte geurteilt, dass Kunden rechtswidrige Preiserhöhungen im Energiesektor akzeptieren müssen, wenn sie nicht innerhalb von 3 Jahren widersprechen. Vom EuGH heißt es nun, das ist mit EU-Recht nicht vereinbar. Reporter von CNN, MS Now und Politico dürfen das Weiße Haus wieder betreten. Die drei Medien berichten, dass sie am Mittag wieder Zugang bekommen hätten. Ein Richter hatte den vorläufigen Zutritt für die Medienvertreter angeordnet, nachdem US-Präsident Trump diese am vergangenen Freitag aus seinem Amtssitz verbannt hatte.
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2: Auf der A1 von Trier Richtung Köln-Koblenz gibt es eine Gefahrenstelle zwischen Wittlich-Mitte und Hasborn wegen eines defekten Fahrzeugs. Auf der A60 in Richtung Rüsselsheim stockt der Verkehr zwischen Bischofsheim und Rüsselsheim-Mitte auf 2 Kilometern. Hier müsst ihr mit mindestens 3 Minuten Verzögerung rechnen. Auf der A61 von Speyer Richtung Hockenheim gibt es zwischen Hockenheim und dem Dreieck Hockenheim eine Gefahrenstelle durch ein defektes Fahrzeug. Passt auf euch auf und kommt gut durch. Gute Fahrt!
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2: Und bei uns gibt es auch ganz viele Geräusche. Und zwar ganz viele Geräusche von Kai Hansen, neue Nummer, Born with a Hammer.

0: oder von Gästen der Band Darkness Surrounding. Lasst euch überraschen, geile Musik. Aber jetzt einmal das RP1-Wetter, was soll ich sagen, es wird geil, es wird total warm, es ist, ich habe kein Wasser mehr im Pool, ich Idiot, aber egal, wird ein tolles Wochenende, wird sonnig, wird warm bis 28 Grad, ist der Hammer, Ende September ist der Hammer, aber wir haben ja keinen Klimawandel, müssen wir nur den Diesel-Dieter fragen.
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2: Ich bin Tine Klimach. Reporter der US-Medien CNN, MS Now und Politico haben das Weiße Haus wieder betreten können. Am Morgen waren sie erneut zurückgewiesen worden, obwohl ein Richter ihren vorläufigen Zutritt angeordnet hatte. Trumps Medienkrieg überschattet auch den Besuch von Chinas Staatspräsident Xi Jinping.
3: Beim Empfang des chinesischen Präsidenten Xi im Weißen Haus war das chinesische Staatsfernsehen dabei. US-Reporter der von Trump verbannten kritischen TV-Sender allerdings mussten immer noch draußen bleiben. Verkehrte Welt. Inzwischen hat die Regierung nachgegeben und die Korrespondenten von CNN, MS Now und der Plattform Politico können wieder Bericht erstatten. Die einstweilige Verfügung des Gerichts aber gilt nur 2 Wochen. Trump hat angekündigt, Berufung einzulegen. Sein Medienkrieg geht weiter. Aus den USA Tina Eck.
2: Die deutsche Wirtschaft könnte deutlich stärker wachsen als bisher angenommen. Führende Forschungsinstitute verdoppeln in ihrer Herbstprognose die Wachstumserwartung für das laufende Jahr auf 1,3%. Der Irankrieg und die stark gestiegenen Energiepreise haben die deutsche Wirtschaft aber nicht so stark beeinflusst wie befürchtet. Fachleute fordern bei der Weiterentwicklung der künstlichen Intelligenz einen grundlegenden Kurswechsel von Tech-Konzernen. Hintergrund sind wachsende Sorgen vor unkontrollierbaren Risiken durch KI. Das Hasso-Plattner-Institut in Potsdam fordert, dass unabhängige Experten umfassenden Zugriff auf Daten und Modelle erhalten müssen, um die bislang undurchsichtigen Systeme fundiert zu überprüfen.
4: Sogar die Chefs führender US-KI-Konzerne warnen vor Gefahren für die gesamte Menschheit. Inwieweit sie unabhängige Experten, im besten Fall Spitzenforschern ohne wirtschaftliche Interessen, aber tatsächlich Einblick in ihre Arbeit gewähren, ist völlig unklar. Die Experten vom Hasso-Plattner-Institut versuchen gleichzeitig zu beruhigen. Eine unkontrollierbare Super-KI ist nicht in Sicht, heißt es. Uli Reitinger, Nachrichtenredaktion.
2: Die Zahl der Verkehrsunfälle in Deutschland ist im ersten Halbjahr gestiegen. Daneben gab es deutlich weniger Verkehrstote. Nach vorläufigen Angaben des Statistischen Bundesamtes wurden rund 1,3 Millionen Unfälle registriert. Das sind 2,6% mehr als im Vorjahreszeitraum. Die Zahl der Todesopfer sank um 9%. Auffällig war allerdings ein Anstieg bei E-Scootern. 28 Nutzer kamen ums Leben.
0: Und hier ist RP1, der schnellste Sau von Pizzas. Es liegen keine Meldungen vor, deshalb passt auf euch auf. Wenn ihr was seht, einfach eine Sprach-WhatsApp oder keine Ahnung, oder ihr könnt auch schriftlich, schmeckt gerade egal, Andi. 0800, 8 und 3 mal die 62.
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0: Es ist Donnerstagabend, es ist kurz nach 22 Uhr. Hier ist der Rocker-Treff auf RPR1, der härtesten Sender Deutschlands. Mit mir, dem Rocker vom Hocker. Und natürlich mit Dr. Rock. Yo, hallo. Und wir freuen uns sehr, dass Sie da sind. Die Band Darkness Surrounding, der Schlagzeuger, der Leo und die Sängerin, die Cassie. Gute.
5: Hallo, schön, dass da zu sein.
0: Also immerhin haben Sie schon mal Hallo gesagt. Das hat schon mal geklappt. Der Anfang ist gemacht. Das war Dr. Rock.
6: Na ja, Gute muss man ja auch kennen, oder?
0: Ja, natürlich muss man das kennen.
6: Da schreckt man sich, wenn man das zum ersten Mal hört.
0: Hier ist gleich eine neue Nummer von Generation Steel, Fields of Pain. Das ist Klassiker. Saxon, Living on the Limit.

0: Generation Steel beim Rock FM Appetite. Und ihr dürft mal raten, woher die Band kommt, aus welchem Land. Ich glaube, unsere Hörer wissen das.
1: Ich glaube, wir könnten schon nach dem Bundesland fragen. Ja, die Leute wissen es auch. Aus Hessen kommen die, genau. aus Wetzlar. Und der Gitarrist hat den sehr schönen Namen Jack the Ripper, was mir sehr gut gefällt.
0: Jack the Ripper ist großartig. Einen anderen Namen hat die Sängerin unserer Gastband Darkness Surrounding, und zwar, jetzt muss ich wieder gucken, die Cassie. Ich hab's direkt erraten, ist tatsächlich Cassandra. Meine liebe Cassie, erzähl mal den Menschen da draußen, wer bist du, wo kommst du her, wie bist du das geworden, was du heute bist?
2: Ja, mein Name ist Cassie, ich komme aus Wuppertal, die Stadt mit der Schwebebahn, und bin Gitarristin und Sängerin der Band Darkness Surrounding.
0: Du bist auch Gitarristin, aber ihr habt zwei Gitarren?
2: Ja.
0: Okay, und spielst du Leadgitarre oder?
2: Rhythmusgitarre.
0: Rhythmusgitarre und singst noch dabei?
2: Genau.
0: Das ist ja nicht so einfach, oder? Was machst du beruflich?
2: Ich studiere und arbeite nebenbei als Werkstudentin in einem Marketingteam.
0: Und was studierst du?
2: Wirtschaftswissenschaften.
0: Also BWL?
2: Das ist BWL und VWL.
0: Oh, okay. Okay, wie kommt man auf die Idee? BWL und VWL finde ich geil, aber BWL?
2: Naja, damit kann man ja alles machen. Also auch in der Musikbranche arbeiten oder... Also überall werden ja Leute gesucht, die eben Verständnis von Wirtschaft haben. Und
0: okay, und Gitarre spielen können.
2: Ich einfach, ja, damit halte ich mir alle Türen offen und nebenbei mache ich meine Musik.
0: Okay, seit wann spielst du Gitarre?
2: Angefangen habe ich mit klassischer Gitarre, ich glaube mit 11.
0: Oh, okay. Und war das schon klar, dass das zum Metal geht?
2: Nein.
0: Nein?
2: Nein.
0: Hattest du was anderes vor?
2: Ja, wie gesagt, ich habe ja mit Klassikgitarre angefangen und dann wurde es immer härter, aber es hat eher angefangen mit Grunge, Punk, Rock und dann ging es eher in den Metal.
0: Okay, und seit wann singst du?
2: Schon bevor ich sprechen konnte.
0: Ich habe gesungen, bevor ich sprechen konnte. Das ist doch ein Zitat von ABBA, gell? Von Thank You for the Music. Ja.
1: Da fragst du jetzt genau den Richtigen.
0: I sang before I talk oder irgend sowas. Ist doch da eine, sehr schön. Also du studierst noch und arbeitest nebenher noch und machst noch Metal.
2: Ja.
0: Das ist ja verrückt. Und ich gehe davon aus, dass der Kollege, der mitmacht, sein Freund ist. Weil ihr ein Hotelzimmer habt.
2: Ja.
0: Oder die Band ist so intim, dass sie sagt, du, ist egal, wir müssen gar nicht zusammen sein, wir nehmen es aus der Runde.
1: Die Secrets ausplaudern hier, das kann nicht sein, direkt zu Beginn.
0: Okay, und da drüben sitzt der Leo, der Schlagzeuger der Band. Mein lieber Leo, erzähl mal, wer bist du denn und wo kommst du denn her? Also wahrscheinlich auch aus Wuppertal, schätze ich mal.
3: Genau, ich bin Leonard, ich komme auch aus Wuppertal. Und meine musikalischen Anfänge sind auch schon ziemlich früh. Ich spiele Schlagzeug, seit ich 5 bin, weil meine Eltern mich dann irgendwann, nachdem ich die ganze Zeit auf allen Töpfen getrommelt habe, entnervt zum Schlagzeugunterricht geschickt haben.
0: Okay.
3: Das war der Start für mich.
0: Und du hast Unterricht gehabt, wie lange?
3: 11 Jahre lang.
0: Oh, geil. Das heißt, du kannst ja noch Noten spielen.
3: Konnte ich zumindest mal. Ob das jetzt noch so ist, müsste ich mal testen.
0: Ja gut, du hast natürlich von Anfang an tatsächlich angefangen, die richtige Technik auf. So, weißt du, so Upstroke, Downstroke und so ein Kram.
3: Ja.
0: Hast ja alles gelernt. Was ich hab mir auch früher mal Schlagzeug gespielt, das hat mir selbst beigebracht. Und du kommst dann irgendwann an einen Punkt, wo du nicht mehr weiterkommst, weil du diese Anfängerfehler nicht mehr wegkriegst.
3: Ja, das stimmt, ja. Aber deswegen habe ich auch irgendwann aufgehört mit dem Unterricht, weil ich da auch mehr in Richtung Metal gehen wollte und wir hauptsächlich eher nach Noten gespielt haben, Rudiments und auch eher Swing und so. Das war nett und gut auch, aber dann hat es mich doch zum Metal hingezogen.
1: Ich will auch nicht vorweggreifen, aber ich glaube, wenn man eure Musik notieren müsste, dann wird die Papierindustrie, glaube ich, einen riesen Luftsprung machen. Das ist nicht wenig, was du da spielst bei euren Songs.
0: Okay, dann hören wir nämlich jetzt, hören wir jetzt mal rein. Hier ist nämlich unsere Band Darkness Surrounding mit Chained Eternally. Ja, sind da zwei L drin.
1: Eternally.
0: Eternally sind zwei L.
1: Für immer heißt es.
0: Ja, aber das sind zwei
3: L. Eternal ein L und Eternally zwei.
0: Verrückt. Also hier sind sie.
1: Und Eternity ohne L.
0: Du musst jetzt hier nicht die Wichtige machen, nur weil ich in Englisch nicht aufgepasst habe in der Schule. Hier ist Darkness Surrounding.

0: Mein lieber Herr Gesangsverein, also hier der Leo, was du da zurechtrommelst, Alter, das ist fett.
1: Aber auch die Gitarrenarbeit.
0: Ja, aber ich habe jetzt mal aufs Schlagzeug gehört und auf diesen elfenhaften Gesang von ihr. Nee, aber schöne Gesangsmelodie. Machst du die auch? Schreibst du auch Songs?
2: Ja, also das machen wir zusammen und die Gesangsmelodien kommen meistens von mir.
0: Das war schön. Schöne Gesangsmelodie, auch anspruchsvoll. War jetzt irgendwie so dahin geplätschert, fand ich sehr schön. Und wer kront bei euch?
3: Der Tim, unser Frontmann. Mit den langen blonden Haaren.
0: Der langen blonden Haaren?
3: Ja.
0: Ich habe jetzt gar kein Bild. Das ist der hier auf der CD drauf. Ach, der da hinten. Ach, der links, also der zweite von links oder der
3: dritte. Genau.
0: Oder der andere, der aussieht wie der Peter Schulz auf der Seite. Guck mal. Aus wie der Peter Schulz, als er jung war. Musste mal gucken. Ja, sehr geil. Sehr, sehr geile Musik, sehr anspruchsvoll. Ihr habt jetzt ein neues Album gemacht.
3: Genau. Is There Salvation heißt es.
0: Okay.
3: Ja.
0: Wie lange gibt's euch?
3: Uns gibt's tatsächlich schon seit 2017, aber in der Besetzung, in der aktuellen, seit 2 Jahren ungefähr.
0: Okay, und habt ihr beide euch kennengelernt in der Band oder kanntet ihr oder wart ihr vorher ein Partner und gesagt, komm, lass uns zusammen Musik machen?
2: Durch die Band. Also wir haben uns in der Band kennengelernt.
0: Okay. Und ist kein Problem für die anderen irgendwie? Ich weiß immer, dass wenn so Pärchen in der Band war, das gab immer Trouble mit der anderen. Bei euch nicht?
2: Nee, bei uns nicht.
3: Also solange es gut funktioniert, hat ja keiner Grund zu klagen, sag ich mal.
0: Naja, wenn nicht, schmeißt du die anderen halt alle raus und macht allein weiter. Das ist ja wenn du die Frontfrau hast, ist es ja scheißegal, verstehst du? Ist ja der Rest völlig uninteressant.
3: Ja, aber das deutet sich nicht an.
0: wie viel das Album ist das?
3: Das ist unser zweites jetzt.
0: Achso, okay, das eine ist das erste und das ist seit 2017 oder erst 2 Alben?
3: Ja, man muss bedenken, wir haben ja als Schülerband angefangen. Damals waren wir noch 15, 16 Jahre alt und bis das erste Album dann mal vollständig fertig war.
1: Dann kam ja auch Corona, was man nicht vergessen
0: darf. Ja, aber wenn die 15, 16 Jahre alt waren und dann seid ihr jetzt so Anfang 23, kann das sein, so um den Dreh?
3: Wie alt bist du? Wir sind jetzt 24 beide.
1: Ganz schön abgeklärt klingt die Musik dafür, würde ich mal sagen. Also echt Respekt.
0: Ja, aber wie süß. 24. Wann war ich das letzte Mal 24?
1: Und vor allem überleg mal, was du für Musik gemacht hast mit 24.
0: Da habe ich schon Bumchucks gemacht, glaube ich, oder?
1: Echt?
0: Habe ich mit 24? Warte mal. Nein. Ich glaube, das war gerade so der Übergang von St. Wayne zu Bumchucks irgendwie. Mit 24. Nee, also mit 24 wirklich Respekt. Also das ist wirklich gute Mucke. Schreibst du die Texte selbst?
2: Ja.
0: Kannst du gut Englisch?
2: Ich würde sagen, ja.
0: Nee, was heißt, ich würde sagen? Ich weiß es von vielen Deutschen, ich könnte wahrscheinlich auch englische Texte schreiben, wo ja jeder Ami sagen würde, so sagt man das nicht oder so spricht man das nicht aus oder so. Mal, lässt du das auch mal kontrollieren irgendwie von einem Ami oder so? Oder einem Engländer, der drüber guckt, gerade so was das Slang und sowas betrifft?
2: Ich habe das am Anfang gemacht, also noch als ich in der Schule war, habe ich mal der Englischlehrerin Texte gezeigt. Und beim ersten Album haben wir das an Leonards Cousine, glaube ich, aus den USA auch mal geschickt, aber... Ich weiß nicht, mittlerweile kontrollieren wir das einfach nur intern untereinander, ob wir da irgendwas komisch dran finden. Und ansonsten nicht.
1: Ich glaube auch, darauf kommt es gar nicht unbedingt so an, dass da wirklich alles 100% perfekt ist, weil, weiß ich nicht, es gibt sicher deutsche Bands, die sind gerade deshalb beliebt in Amerika oder bei Englischsprachigen, weil es halt so ein bisschen anders ist und eine eigene Note kriegt.
0: Du meinst jetzt wie Generation Steel? Zum Beispiel, die anderen Jungs, machen die auch schon so lange Musik alle?
3: Ich denke, generell kann man das auf jeden Fall sagen, ja. Also unser Gitarrist Simon, der ist der Jüngste und der spielt auch schon seit Kindestagen und hat irgendwie seine Jugend damit verbracht, täglich stundenlang zu üben. Und ich finde, das kann man auch hören, also
0: geil.
3: In den Songs, ja.
0: Hier ist Kai Hansen, Born with a Hammer.

0: glaube, jetzt ist das Lied fertig, glaube ich. Das war ja auch lang, muss ich sagen. Und hier ist RB1, der schnellste Sauf- und Pizzaservice. Wir haben jetzt ein ganz neues Verkehrssystem und zwar aktualisiert sich das nicht mehr. Ich habe gar keine Ahnung, warum das nicht so ist. Aber deshalb haben wir auch keine Meldung. Und die Meldungen, die ich euch vorlese, die sind von heute Nachmittag. Die bringen euch wenig weiter. Trotzdem, wenn ihr unverdient oder eine Pizza bestellen wollt, könnt ihr das tun. Die kostenlose Pizza unter 0800 8 und 3 mal die 62. Und meine lieben Freunde, es ist kurz nach 22.30 Uhr und ihr wisst genau, was jetzt kommt. Denn hier sind die Metal News mit Dr. Rock. Okay. Ich wollte mal Zeit sparen, weißt du?
1: Ja, hast du gut gemacht. Angry Anderson, Sänger von Rose Tattoo, ist am vergangenen Montag im Alter von 79 Jahren verstorben. Zuletzt war er gesundheitlich angeschlagen. Nach einem Herzstillstand mussten bereits im August alle verbleibenden Termine der laufenden Europatournee abgesagt werden. In seiner Karriere war der Australier auch als Schauspieler unterwegs. Neben Tina Turner spielte er 1985 im dritten Teil der Mad Max-Reihe und war trotz seines Bad Guy-Images regelmäßig an Charity-Aktionen beteiligt, was ihm den Order of Australia, einen von Queen Elizabeth II. Verliehenen Orden für besondere Verdienste, eingebracht hatte.
0: Ui.
1: Premiere. Ian Hill ist seit 1970 Bassist von Judas Priest und damit das am längsten beteiligte Bandmitglied. Glaubt man der Band, hat er noch kein einziges Konzert der Metalgötter verpasst. Nun war das aber zum ersten Mal der Fall. Wegen einer Verletzung einer Sehne im linken Arm fiel der 74-Jährige beim Konzert am vergangenen Montag beim Tourabschlusskonzert in London nun also erstmalig aus. Vertreten wurde er von Uriah Heep-Bassist Dave Rimmer, der zusammen mit Priest-Gitarrist Richie Faulkner auch noch bei den Elegant Weapons tätig ist. Wie lange Hill ausfallen wird, ist noch nicht bekannt. Der Name Axl Rose führt ja spätestens seit dem letztjährigen ganzen Roses-Auftritt in Wacken, zumindest bei Freunden des guten Gesangs, zu einem freiwilligen Hörsturz. Umso spannender erscheint nun das neue Betätigungsfeld von Axl. Als Gesangsmentor greift er dem Country-Sternchen Carrie Underwood unter die Arme, die wohl die Veröffentlichung eines Rockalbums plant. Die 43-Jährige stand schon öfter mit Musik etwas abseits ihres eigentlichen Genres auf der Bühne. Sie versuchte sich schon ab und zu mal an Songs von Limp Bizkit oder Papa Roach, auch schon gemeinsam mit dem ganzen Roses-Sänger. Und da hat es dann musikalisch offensichtlich gefunkt. Wir befürchten also das Schlimmste.
0: Genau.
1: Alles, was sonst noch wichtig ist in Sachen Rock und Metal, erfahrt ihr wie immer donnerstags ab 22 Uhr hier beim Rockertreff auf RPR1, sowie montags und mittwochs in der Wiederholung der Sendung um 20 Uhr im Heavy-Metal-Livestream auf rpr1.de.
0: Danke, Dr. Rock. Und jetzt gleich eine neue Nummer von Doro. Rock You to Death. Aber vorher jetzt Classic and Motorhead mit Mine All Mine.

0: muss den Donner am Schluss bei der Dore stehen lassen, Dr. Rösch. Kann
1: man nicht reinschwimmen.
0: Kann man nicht. Also, wenn die Dore am Schluss donnert, also dann müssen wir das stehen lassen. Bei jeder anderen Band hätte ich reingequatscht, aber nicht bei der Dore. Das geht nicht. Das gehört zu schnell. Das war Dore Pech mit Rock You to Death hier beim Rock'n'Roll auf RPR 1, der härteste Sendung Deutschlands. Und unseren Gästen Darkness Surrounding, der Leo und die Cassie. Sehr nette junge Menschen. Sag mal, Leo, was machst du eigentlich beruflich?
2: Ja, genau wie Cassie studiere ich auch, sogar zufällig den gleichen Studiengang, auch Wirtschaftswissenschaften.
0: Oh, das ist ja voll langweilig.
2: Ja.
0: Ihr macht ja, habt ihr auch dieselben Eltern oder so?
2: Nee, das zum Glück nicht. Nee, und nebenbei habe ich noch einen Aushilfsjob in einem Büro.
0: Ja, aber immerhin. Also du finanzierst dich selbst?
2: Teils, ja.
0: Okay, cool. Wie lange brauchst du noch?
2: Ja, wie gesagt, ich schreibe jetzt meinen Bachelor. Und danach möchte ich aber noch den Master dranhängen.
0: Ja, mach das. Dieses Bachelor, das war wie bei uns früher Vordiplom. Der Dr. Rock hat auch sowas Ähnliches in Jura gemacht. Da war er dann Rechtsanwaltsgehilfin, als er fertig war. Nach vielen Jahren Studium. Du hast das erste Staatsexamen.
3: Ich sag da nichts zu.
0: Du hast das erste Staatsexamen, oder?
3: Ja.
0: Was kann man damit machen? Rechtsreferendar.
3: Ja, so nennt sich das. Aber ich habe mich da nie mit beschäftigt, weil ich habe
0: ja nie gemacht
3: so lange studiert, weil ich währenddessen mein Tonstudio aufgebaut habe. Das war wichtiger damals.
0: Also willst du auch Master machen?
4: Ja.
0: Oh Mann, das sind auch noch fleißig. Also ich habe ja da kommt ja die Hoffnung in die Jugend zurück, dass man vielleicht doch noch eine Rente kriege. Weil ihr müsst es ja für uns Alte machen. Also vor allem für mich, der Dr. Rock, da könnt ihr mal ein bisschen Steuern bezahlen, weißt du? Dass ihr mal ein bisschen die Versicherungskasse einbezahlt, ihr Studentenköpp. Großartig. Was habt ihr, wie lief bei euch bandmäßig während der Corona-Zeit?
4: Wir sind umgezogen in einen neuen Proberaum, der größer war, weil wir davor in einem kleinen Keller geprobt haben. Und dann haben wir tatsächlich zweimal die Woche regelmäßig geprobt mit FFP2-Masken.
0: Oh, nein!
2: Ja, doch.
4: Und als es dann endlich soweit war, dass die Maskenpflicht gelockert wurde oder aufgehoben wurde, ich weiß es gar nicht mehr, wie es genau war, wahrscheinlich habe ich das auch verdrängt, dann war es erstmal ganz komisch, jeden ohne Maske zu sehen. Wir haben einfach total vergessen, wie die
2: Person so sahst du aus.
0: Dann haben sie festgestellt, du hast doch hier nie mitgespielt. Wer bist du denn? Seit wann spielst du denn, Ben? Das wusste ich gar nicht. Du hast auch mit Maske gesungen.
4: Ja.
0: Echt? Ja. Oh, Respekt. Respekt, also mit Maske singen. Also, gut, es gibt also Maske-Singer da irgendwie diese Sendung, aber das ist schon hart, oder?
3: Wie heißt euer Growler nochmal, der andere Sänger?
2: Tim.
3: Der hatte auch mit Maske dann.
2: Ja.
3: Da würde ich mal gerne wissen, wie so eine Maske danach aussieht, wenn du da mal so. Was du da alles drin findest danach nach Probe.
0: Aber geil, aber das ist aber cool. Das ist Enthusiasmus, Dr. Rock.
3: Ja, cool.
0: Das finde ich geil, dass ihr das macht, weil viele haben sich zurückgezogen und ich habe gedacht, du, jetzt ist Corona, jetzt holen wir uns einen größeren Proberaum und dann. Proben mal mit Maske. Und hab Songs geschrieben. Habt ihr auch Konzerte gespielt in der Zeit?
4: Nein, das ging doch nicht.
0: Ich hab ja auch gespielt. Ich hab dann so, wie heißt das? Autokino und so ein Kram.
3: Konzerte in Autokinos.
4: Doch, wir haben auf einem Dach gespielt bei unserer Metal-Kneipe in Wuppertal.
2: Ja, war die Bühne auf dem Dach und die Zuschauer unten im Biergarten, schön getrennt an verschiedenen Tischen. Und das war unser erstes Konzert wieder nach Corona, ja.
0: Ihr habt auf dem Dach gespielt, also wie die Beatles.
3: Stimmt, die haben das auch.
0: Letztes Konzert war ja auch auf dem Dach.
3: Genau.
0: Echt, auf dem Dach gespielt? Die Leute haben im Biergarten gehockt mit Maske.
2: Das war schon ohne Maske, weil es draußen war, aber.
0: Ach so.
2: Ja. Noch mit Abstand.
0: Sehr schön. Ihr könnt natürlich die CD gewinnen von Darkness Surrounding. Ich habe mir 4 CDs liegen. Was müsst ihr dafür tun? Dann schreibt eine Mail an Rocker vom Hocker at rpr1.de mit Adresse und Telefonnummer. Aber. Wir spielen jetzt erst 2 Songs von denen und die hört ihr euch erst in Ruhe an. Und wenn die rum sind, dann dürft ihr erst schreiben. Wer vorher schreibt, ist halt raus. Hier ist Darkness Surrounding. Einmal mit, ach Gott, die haben aber so komische Titel, Dr. Rock.
3: Mach sie doch selber die Titel an.
0: Ja, schau mal eure Titel an.
2: Ich kann leider nicht sehen, was jetzt kommt, aber vielleicht du.
4: Aber ich kann es sehen.
0: Ja, dann sag
4: was. Als nächstes kommen Lethargy.
0: Und dann?
4: Danach kommen Achromatica.
0: Achromatica, was ist ein was heißt ein Achromatica? Schon nie gehört.
4: Also... ist chromatisch, also chromatic bedeutet ja, wenn jegliche Silbertöne, also auch glänzende Metalle und so weiter. Und Achromatica ist quasi dann das Gegenteil, also das ist ein Kunstwort.
0: What, ey, die ist noch, die sieht nicht nur gut aus, die ist auch noch scheiße schlau, Alter. Da gehen wir ja voll unter mir, zwei alte dumme Sick. Großartig. Also hier ist zweimal Darkness Surrounding. Ihr könnt, wie gesagt, die CD gewinnen, aber erst hört ihr die Songs an.

0: Fett, fett, geile Mucke, muss man echt sagen. Wirklich geile Mucke für eine Band, die das quasi noch hobbymäßig macht. Geil, die fette Produktion. Arbeitest du mit in ihr?
1: Ja, aber erst seit einem Jahr ungefähr.
2: Ja, noch nicht lange, ja.
0: Also die ganze Band?
2: Ja.
0: Das ist jetzt irgendwie, wir haben jetzt das erste Mal vorletztes Wochenende mit unserer Band komplett nur mit In-Ear und A-Drum. Das ist ja total.
3: Im Wohnzimmer vom.
0: Im Wohnzimmer. Total geil. Also großartig. Ich hätte nie gedacht, dass das geil sein kann. Wenn du das gut einstellst, jeder hat so ein eigenes kleines Pult, wo du halt so ein bisschen mit Drums und Gitarre und Bass und so. Großartig, total geil. Also das, ich kann In-Ear auch jedem nur empfehlen, vor allem wenn du singst. Bei mir war das Problem damals, das gab's halt nicht, als ich angefangen habe zu singen. Und die Band war im Hintergrund so laut und dann der Monitor hat einfach nicht gereicht. Und da musste ich immer so anschreien, weißt du, gegen die Band. Und dann machst du die Stimme kaputt.
1: Ja, ich kenne das.
0: Und seitdem du In-Ear hast, kannst du halt irgendwie, machst du deinen Gesang ein bisschen lauter, dann hörst du dich besser. Das ist gut. Wie groß ist euer Proberaum? Gibt's in Wuppertal überhaupt gute Proberäume?
1: Ja, also wir sind in einem Proberaumkomplex, da gibt es glaube ich 10 Proberäume und da ist auch ein Studio drin.
0: Und was kostet der Spaß? Teuer, oder?
2: Hat schon seinen Preis.
0: Wollte ich gerade sagen, jetzt halt doch locker so 500, 600 Euro im Monat.
2: Ja, ja, so um den Dreh.
0: Das ist es ja, weißt du, ich meine, das haben wir ja auch, wir haben sowas, gibt's bei uns in Mainz ja auch, so Proberäume, die auch ein Studio, aber das ist ja unfassbar teuer. Und wir haben halt immer nur Keller ausgebaut. Wir haben immer nur im Schimmel gehockt. Ich glaube, das hat auch was mit uns gemacht, der Hocker. Ich glaube, das hat uns auch unsere DNA verändert damals.
3: Das kann schon sein.
0: Ja, das ist schon. Und da war der im Studio, war der auch drin, hab die CD aufgenommen? Ja. Langweilst du dich irgendwie gerade?
1: Nein.
0: Die hockt ja hier so, weißt du, so, und denkst, ich hab dir gar keine Frage gestellt, du brauchst doch gar nicht nachdenken. Du kannst ja erstmal nachdenken, wovor ich stehe. Aber ich gebe dir jetzt mal Zeit zum Nachdenken. Hier ist Except mit Breaker. Ach, die Kessi mal richtig in Ruhe nachdenken. Dann erzählst du uns danach, über was du eigentlich nachgedacht hast.

0: Und das Metal-Wetter wird euch präsentiert von...
1: Nachdem am Freitag Fog to Fog von Amorphis langsam ausgeblendet wird, schicken uns ELO Mr. Blue Sky vorbei und sorgen mit den Chili Peppers nochmal für ein wenig Californication im Sendegebiet. Es lohnt sich also, sich von Green Day noch einmal aufwecken zu lassen, when September ends, denn die Temperaturen wandern tagsüber locker an Iron Maiden 22 Acacia Avenue vorbei. Eine Cold Night auf Samstag geht zwar runter bis auf Yumi at 6 Grad, für Everfrost reicht's am Boden aber meistens noch nicht. Das Wochenende bringt uns dann auch noch eine echte Cold Night Remedy. Es gibt Rising High mit den H-Blocks und die Deftones machen mit My Own Summer auch nach Herbstbeginn einfach weiter. So lässt sich's aushalten.
0: Danke, Dr. Rock!
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3: Ich bin Tine Klimach. Im laufenden Jahr erwarten die führenden Wirtschaftsforschungsinstitute einen Anstieg des Bruttoinlandsprodukts um 1,3%. In ihrem Frühjahrsgutachten hatten sie noch mit 0,6% gerechnet. Die Experten haben aber auch Sorgen.
4: Die Prognose hat sich zwar verdoppelt, aber es ist eher ein kleines Plus als ein echter Aufschwung. Unter anderem angetrieben durch die staatlichen Milliarden für Verteidigung und Infrastruktur. Nach Einschätzung der Institute bleibt die deutsche Wirtschaft in den kommenden Jahren leistungsschwach. Der Titel des Gutachtens, Aufschwung mit Strukturproblemen, Finanzpolitik auf Abwägen. So hieß es von den Experten unter anderem, die Rentenreform führe unter dem Strich zu einer steigenden Beitragsbelastung. Bei der Energiepolitik erkenne man nicht mal ansatzweise eine Vision und der Tank Rabatt sei kontraproduktiv. Aus Berlin, Ursula Winkler.
3: Über die geplante Rentenreform wird in der schwarz-roten Bundesregierung heftig gestritten. Der Sozialverband VdK Deutschland fordert nun in einem Interview mit der deutschen Presseagentur einen Sozialcheck. Konkret rät VdK-Präsidentin Verena Bentele dem Bundeskanzler, die Chance für eine Überarbeitung der Reform zu nutzen.
5: Die geplante Abschaffung der Rente mit 63, ein Unding, auch für den Sozialverband. Viele hätten ihren Renteneintritt schon geplant. Deswegen könne man die Rente nach 45 Beitragsjahren nun nicht einfach canceln. Wir brauchen mindestens Übergangsfristen, heißt es, eine Reform zum Wohl der Menschen. Mehr Nähe zu den Leuten, nicht mit dem Kopf durch die Wand. Das hört man nun auch immer wieder aus der Koalition. Doch noch ringt die Regierung um einen Rentenkompromiss. Claudia Wächter, Nachrichtenredaktion.
3: Der Streit zwischen US-Präsident Trump und Medienhäusern um den Zugang zum Weißen Haus überschattet in den USA den Besuch von Chinas Staatschef Xi Jinping. Eine Live-Übertragung gab es nicht. Trump kündigte zum Auftakt des Besuchs an, man werde Fragen im Kontext von Sicherheit, Technologie und KI erörtern. Auch der heftige Handelsstreit sollte Thema sein. Eine fraktionsübergreifende Abgeordnetengruppe im Bundestag unternimmt einen neuen Anlauf für die Widerspruchsregelung bei Organspenden. Erwachsene würden danach nach dem Tod grundsätzlich als Spender gelten, sofern sie nicht widersprochen haben. Eine andere Gruppe lehnt das ab und fordert stattdessen mehr Aufklärung und bewusste Entscheidungen. Über beide Initiativen beraten nun zunächst die Ausschüsse.
0: 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Dr. Rauch, hast du einen Organspendeausweis?
6: Nee. Habe ich tatsächlich nicht.
0: Warum? Hast du vergessen? Oder?
6: Es ist einfach aus reinem Phlegma bisher.
0: Oh, reines Phlegma. Okay, habt ihr welche?
7: Nee, auch noch nicht.
0: Auch noch nicht?
7: Nee. Aber ich bin nicht abgeneigt. Also
0: Alter, wenn ich tot bin, ist mir das so scheißegal. Da können die mich ausnehmen wie ihr Weihnachtsgans. Die können mit dem ganzen Zeug bei mir eh nichts anfangen. Die holen alles raus und machen es wieder rein. Nee, das können wir nicht.
6: Was für deine Leber kriegt, der hat
0: alles, das ist alles kaputt.
7: Bei uns wird sich das wenigstens noch lohnen.
0: Genau, ich würde euch gerne was vom Verkehr erzählen, aber da ist nichts, weil unser neue KI-Programm funktioniert halt irgendwie nicht. Trotzdem, wenn ihr was melden wollt oder noch ganz schnell Ausweis braucht, 0808 und dreimal die 62.
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0: Sondern sogar an, wie es die zweite Stunde vom Rocker auf RPR 1, der härteste Sender Deutschlands, mit mir, dem Rocker vom Hocker. Und natürlich mit Dr. Rock.
6: Natürlich.
0: Und dem Leo und der Cassie von der grandiosen Band Darkness Surrounding aus Wuppertal noch einmal Gute.
8: Hallo.
0: Gute. Und hier Gute. Ist gleich eine neue Nummer von Anthrax. It's for the Kids. Aber jetzt Bronk. Fear the Sun. Das passt zur Woche. Fear the Sun.

0: ist jetzt irgendwie bei jedem Song, den man hier auslöst, immer so Rickeldi oder Hötterdi am Schluss oder Higgedi. Irgendwas ist immer, oder?
1: Ja, aber das war eben Bass. Das darf man ruhig mal alleine. Ah, schön, dass du nicht reingeredet
0: hast. Ja, ich wollte jetzt nicht, weil als Basser kann ich dir da nicht reinquatschen. Ganz kurz übrigens der Hinweis, meine lieben Freunde. Nächste Woche Freitag am 2.10. machen wir unser Benefits für die Ukraine am 2.10. in Nackenheim in der Halle mit ganz tollen Kollegen und Kolleginnen. Auch Dr. Rock ist mit Schüchtern auch dabei. Ich moderiere das Ganze. Ganz tolle Comedy-Kollegen, ganz tolle Musiker da. Um 18 Uhr geht die Show, 18 Uhr ist Einlass, 19 Uhr ist los. Die Karte kostet 25 Euro. Könnt ihr auf ReserveX kaufen. Wenn ihr Lust habt, uns und die Ukraine und unseren Verein nicht reden, machen zu unterstützen, würde ich mich freuen, den einen oder anderen zu sehen. Kommen wir mal zu, weil ich vergesse das immer, selbst Werbung zu machen, ist totaler Schwachsinn. Aber ich mache Werbung für Darkness Surrounding. Ihr seid ja wirklich, was sagen euch eine Eltern dazu? Ich meine, ihr seid ja wirklich total enthusiastisch, ihr zahlt einen Arsch voll Kohle, was man als Student auch nicht hat. Wenn ihr schon mal einen teuren Proberaum habt, dann macht ihr teure Produktionen. Auch, also die CD sieht ja auch edel aus, das ist ja jetzt nicht irgendwie so billig hingerotzt, die Bandfotos sind cool. Also ihr gebt da schon viel Geld aus. Sind eure Eltern auch Künstler?
2: Mein Vater war auch Musiker in den 80ern, deswegen, das habe ich auch auf jeden Fall von ihm. Aber meine Eltern stehen da beide total hinter sind begeisterte Fans von der Band.
0: Aber die kommen auch zu Konzerten?
2: Ja, absolut.
0: Und sind nicht peinlich?
2: Nee.
0: Weil, also es ist ganz schlimm, wenn Eltern peinlich sind. So, meine Mutter war immer peinlich früher. Immer so, huhu, und ich dachte so, kannst du mal bitte aufhören?
2: Ja, aber ganz ehrlich, ich freue mich darüber, wenn ich meine Mutter winken sehe.
3: Also, ja, deine Großeltern kommen ja sogar.
0: Was?
2: Ja, manchmal, ja.
0: Was? Echt?
2: Manchmal, ja.
0: Oma und Opa gucken sich Metal an.
2: Ja, die waren auch schon mal da, ja.
0: Ach, wie geil. Und warum hast du nie überlegt, Schlagzeug zu studieren?
2: Weil,
0: Wunderpunkt, merke ich gerade.
2: Nee, aber ich dachte, ich muss dann auch so ganz viel Theorie und klassische Sachen machen und da hatte ich damals kein Interesse dran. Ich wollte einfach nur drauf kloppen und Spaß haben.
0: Und hast du überlegt, irgendwie Gitarre zu studieren oder Gesang? Oder eine Ausbildung zu machen als Musical-Darstellerin?
3: Ja, habe ich überlegt, aber wir beide haben ja auch angefangen zu studieren oder beziehungsweise wir haben Abi gemacht, als Corona angefangen hat. Und irgendwie war,
0: stimmt,
3: das Fakt. War die ganze Welt war ganz anders und dann haben wir es halt einfach eingeschrieben in der Uni, weil naja, man hatte halt irgendwie auch kein richtiges Onboarding oder irgendwie Veranstaltungen, es war ja alles tot.
0: Fuck, Corona war ist 6 Jahre her, als der erste Lockdown war ungefähr,
1: ja,
0: gell?
1: Ja, genau.
0: Okay, da war dir 17.
2: Na, 18.
0: Ja, 17.
3: Nee, ich war 17.
2: Ah, stimmt.
0: Ja, aber Alter, das fand ich ganz schlimm. Also gerade für die jungen Leute, also für uns Alte, weißt du, war das ja scheißegal.
1: Ich habe mich am Anfang sogar gefreut, dass ich nicht mehr rausgehen muss.
0: Ich fand's total, ich habe auch immer, wenn die immer gejammert haben mit dem Lockdown, sag ich immer, am Pool geht's. Ja. Weißt du so? Nee, also ich war wirklich froh, weil ich war ja nur auf Tour, immer auf Tour, alle 3 Jahre neues Soloprogramm, Tour. Und dann kam wirklich so ein harter Cut und ich dachte so, oh Gott. Also hatte auch was, ich habe da kochen gelernt und so, aber
1: hat man erst im Nachhinein gemerkt, dann, dass es doch ganz schön scheiße war irgendwie.
0: Ja, genau. Also finanziell
1: alles verändert hat auch, aber wenn man ins Leben starten will eigentlich und dann wird man so zurückhalten, das ist ja viel viel härter nochmal. Also ihr seid der Jahrgang, der den es am härtesten erwischt hat eigentlich, finde ich, der ganze Mist.
0: Ja. Habt ihr da schon allein gewohnt oder noch bei den Eltern?
3: Zu Hause, ja.
0: Oh, das ist ja auch fuck, oder? Also gerade so, furchtbar. Aber trotzdem cool, dass ihr das trotzdem macht, also dass ihr das auch durchzieht. Und ich glaube, für euch ist so, Corona war schon eine andere Liga als für uns. Gut, für mich war es finanziell eine Katastrophe, ganz klar, weil mir die ganze Tour weggebrochen ist. Ich habe dann auch wie ihr so komische Sachen gemacht. Ich habe dann in so einer Halle gespielt, wo dann irgendwie alle 10 Meter 2 Leute mit Maske gesessen haben und so, ganz schlimm. Ist, wenn du Comedy machst, stimmungstechnisch, hatte Katastrophe.
2: Cassie, dir wurde ja zum Beispiel einfach dein 18. Geburtstag dadurch genommen, ja, weil dann einfach Lockdown war, ne? Sie hat im April 2020 Geburtstag gehabt.
0: Im April auch noch?
2: Ja. März hat's angefangen.
0: Fuck!
2: Ja.
0: Das war ja mittendrin im vollen Lockdown.
3: Ja.
0: Und dann wurdest du 18. Mhm. Und dann hast du bei Mutti und Vati gefeiert allein.
3: Ja.
0: Oh, Alter, ist das scheiße. Alter, ist das...
1: Dass die Band an Darkness Surrounding heißt, ist schon verständlich.
0: Ja, ich auch. Hier ist übrigens die Band Darkness Surrounding mit Choke on Your Mistakes.

0: Schnippknode.
1: Neuer Song. Ja. Vielleicht gibt es sogar ein neues Album. Ist gerade großes Rätselraten. Die haben überall plakatiert, keiner weiß wofür.
0: Okay, cool, das mache ich auch demnächst. So, ich plakatiere einfach mal. So als Spaß an der Freude. Kurze Frage zu dem Song, den wir eben von euch gehört haben. Erklär mal, was Joke, also ich finde den Titel sehr schön, Joke on Your Mistakes, bin ich auch ein großer Freund von, aber erzähl mal, was da geht.
2: Also man würde ja vielleicht erstmal denken, dass wir sauer auf jemanden sind und wollen, dass der in seinen Fehlern erstickt. Es geht aber eher um die Diskussionskultur im Internet heutzutage, dass man das Gefühl hat, viele Leute sind gar nicht mehr in einer echten Diskussion interessiert, sondern warten einfach nur darauf, dass der Gegner einen kleinen Fehler macht, auf den man sich dann stürzen kann, um dann nicht mehr auf die Inhalte eingehen zu müssen. Und damit wollen wir einfach darauf hinweisen, dass man sich eher wieder mal darauf besinnt, miteinander zu reden, anstatt nur nach Fehlern des Gegenübers zu suchen.
0: Oh, sehr schön. Also ich meine, Social Media ist eh Katastrophe geworden. Also gerade was Facebook betrifft, ist eine absolute Katastrophe. Aber es liegt natürlich auch daran, ich bin ein ganz großer Freund von Social Media, wenn die Leute anfangen müssten, sich tatsächlich mit Klarnamen dort zu positionieren, weil es gibt mittlerweile so viele Russen-Bots und so viele Faschobots und alles, die einfach nur dafür da sind, Stimmung zu machen und alles kaputt zu machen. Und Das ist völlig klar, da gibt es keine Diskussion mehr. Aber es ist schön, dass ihr auch sozialkritische Themen da. War das auch deine Idee, dein Text?
3: Nein, das war tatsächlich jetzt Leonards Text.
0: Aber immerhin gibt sie es zu, das finde ich schon mal, toll. Hier ist Europe. Nein, Quatsch. Das ist aber ich wollte was, ich habe den falschen Knopf gedrückt, ich Idiot, ich kann ja wirklich gar nicht.
1: Vor allem, das war eben schon, hier ist Europe, hast du gesagt vorher, glaube ich, gell?
0: Ja, genau. Ja.
1: Da kam Slip.
0: Ja, dann kam, das, also jetzt ist Europe mit neuem Song, Come This Madness.

0: Und hier ist RB1, der schnellste Sauf- und Pizzaservice. Und ich habe tatsächlich einen Knopf gefunden bei der KI. Das heißt, der heißt Traffic generieren. Und ich habe jetzt einfach, wahrscheinlich hat er selbst Meldungen erfunden, aber ich lese sie trotzdem mal vor. Vielleicht stimmen sie auch. Die A3, Köln Richtung Frankfurt. Zwischen Montabaur und Dietz ist der rechte Fahrstreifen wegen eines defekten LKWs gesperrt. Die A61, Koblenz Richtung Kölle. Zwischen Pleit und Kruft. Gefahr durch ein defektes Fahrzeug. Und zum Schluss die B9, Koblenz-Bonner Straße, zwischen Ortseingang und Eifelstraße, eine Unfallaufnahme auf dem rechten Fahrstreifen.
1: Guck mal, wie verrückt, es gibt auch den Ort Ortseingang, gell? Wir haben doch sonst immer Ortendung.
0: Ja, genau. Ortendung.
1: Ortendung und Orteinfahrt.
0: Ortendung und Ortseingang. Wenn ihr einen Blitzer seht oder einfach mal die KI verarschen wollt, ruft einfach an die 0808 und dreimal die 62. Und jetzt gleich Shinedown mit Enemies, aber vorher hier ist Off the Bridge mit Open Your Eyes. Keep on rocking.

0: Und ihr habt noch 20 Minuten Zeit, die CD zu gewinnen. Von Darkness Surrounding. Was müsst ihr dafür tun? Schreibt ihr mir dann Rocker vom Hocker der PA1, mit Adresse und Telefonnummer, das brauchen wir für die Steuer.
1: Und so. Schreibt am besten auch euren Namen dazu, damit die...
0: Namen ist cool.
2: Wäre doch gut.
0: Nicht ja, nur. Also, weil manchmal schreiben Leute wirklich nur, ich will die CD gewinnen. Das war's. Da ist keine Adresse dabei und gar nichts. Da sollen wir die euch per Mail schicken oder was. Ist egal. Meine lieben Freunde von Darkness Surrounding, wie viele Konzerte spielt ihr im Jahr? Also wenn jetzt keine Pandemie ist.
3: Also das... kommt drauf an.
0: Das ist ja klar.
3: In dem Jahr, wo wir hatten, vor 2 Jahren haben wir unsere erste Tour gemacht. Da hatten wir natürlich mehr. Da waren es, würde ich sagen, so 20, 30 Shows.
0: Was heißt Tour? Wie darf ich das verstehen?
3: Das war eine dreiwöchige Tour, auch richtig im Nightliner. Als Support für The Iron Maidens.
0: Ach. Okay. Das sind diese Maiden Band.
3: Da sind wir 3 Wochen mitgefahren und das war richtig geil.
0: Ihr habt den Nightliner, den habt ihr gemietet oder was?
3: Also,
2: ihr durftet bei denen im Nightliner mitfahren.
3: Wir durften mitfahren, ja.
2: Genau. Wow, das ist ja mal. Das ist ja cool.
3: Ja.
0: Ach, das ist ja geil. Aber gab es da Gage? Nee, gell?
3: Nee, die Gage war.
2: Nightliner fahren.
3: Genau. Genau so.
0: Okay, und was ist aber eine ganz dumme Frage. Was machen die Mädels so an Hallengrößen? Wie viele Leute kommen da?
3: Also, wir waren jetzt so in 500er bis 1000er Hallen.
0: Oh, okay.
3: Würde ich sagen.
0: Okay.
3: Ja, so in der Größenordnung. Ich glaube in Amerika ein bisschen größer, weil die kommen ja aus Amerika. Aber hier war das so in dem Bereich, ja.
0: Okay, und wie kamen die auf euch?
3: Wir waren in der gleichen Booking-Agentur. Und,
0: ihr habt eine Booking-Agentur?
3: Jetzt nicht mehr, aber zu dem Zeitpunkt.
0: Okay, und warum habt ihr die nicht mehr? Weil die nichts gebracht hat, außer Geld gekostet.
3: Naja, es gibt Zeiten, in denen läuft's und dann... trennt man sich irgendwann wieder und dann ist das auch völlig okay. Und weil ihr euch so war das in dem Fall.
0: Weil ihr euch irgendwann gedacht habt,
4: let's go break something.
0: Yeah.
3: Ja, den Punkt hat irgendwann jeder.
0: Okay. Wie sieht's bei euch aus momentan mit Konzerten? Wann kann man euch live sehen und wo? So.
3: Das muss jetzt auch wieder ich sagen, weil ich immer der Termin-Typ bin. Also,
0: der Termin-Typ? Okay, was ist denn, wenn du der Termin-Typ, was ist denn Cassie? Kümmerst du dich ums Catering?
5: Na, auf gar keinen Fall.
3: Also man kann uns am
5: Content Cassie.
3: Ja genau, die Content Cassie. Man kann uns am 10.10. in Mönchengladbach live sehen, am 31.10. in Münster, am 7.11. in Kirspe und am 14.11.
0: Wo liegt Kirspe?
3: In Wuppertal. Kirspe ist so Richtung Sauerland, hoffe ich, dass ich jetzt nichts Falsches sage.
5: Also so eine Stunde oder 40 Minuten aus.
0: Okay.
3: Ist alles in NRW, okay. Aber genau. Und dann 14.11. Wuppertal in unserer Heimatstadt noch.
0: Okay, und macht ihr die Dinger selbst noch? Spielt ihr mit anderen Bands? Seid ihr der Headliner?
5: Wir spielen mit anderen Bands und am 14. November ist eine ganz besondere Show und zwar ist es im Underground in Wuppertal. Das ist halt unsere Metal-Kneipe und die wird schließen leider. Oh. Und da werden wir quasi Headliner bei dem letzten Konzert sein.
0: Oh, das ist aber auch traurig, oder?
5: Ja.
0: Hattet ihr schon eine CD-Release-Party?
5: Ja. Ja, auch dort.
0: Auch
5: die
0: dort?
5: Die erste.
0: Und war gut?
5: Ja.
3: War Wahnsinn.
2: Und das war auch der Laden, wo ihr auf dem Dach gespielt habt?
3: Genau, ja.
2: Ah, okay. Also.
0: Oh, das ist echt bitter, ja. Und dann macht der zu und gibt keinen Nachfolger?
3: Leider
5: Stand
3: nicht.
5: Stand jetzt nicht.
3: Nee.
0: Aber dann macht ihr das doch, ihr macht da sowieso alles. Ihr macht da wirklich alles. Ihr macht Booking und Arbeite und Studieren und Krempel und...
3: Marco.
0: Übrigens, zur Abwechslung ist das mal Darkness Surrounding. Nur mal zur Abwechslung, wir wollten mal was anderes spielen heute Abend.

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0: das Rittetutum. Schöner Schluss, Rittetutum. Rittetutum. Rittetutum übrigens. Was erwartet mich denn, wenn ich euch live sehe? Macht ihr große Pyroshows? Macht ihr da irgendwie, reißt ihr da groß einer weg und schmeißt ihr die Schlagzeuge um und tötet Gitarren oder macht ihr einfach nur eine coole Metal-Show?
1: Also fürs das Budget reicht leider noch nicht dafür, unsere Instrumente zu zerstören. Da arbeiten wir dran, schnell hinzukommen.
0: Okay.
1: Aber wir geben im Rahmen dessen, was nichts zerstört, auf jeden Fall alles. Headbang viel, rennen rum auf der Bühne und haben auf jeden Fall immer ganz viel Spaß.
0: Okay. Wenn ich die CD heute Abend nicht gewinne und trotzdem die CD haben möchte, was tue ich? Wie komme ich da dran?
2: Wir haben einen Webshop, aber man kriegt die neue CD tatsächlich auch noch bei Saturn und Mediamarkt online, meine ich. Und aber sonst gerne über unseren Webshop, da findet ihr auch noch weitere Shirts.
0: Oder wo finde ich den Webshop? Unter darkness-surrounding.de?
1: Darkness-surrounding.shop.
0: Ah, okay.
3: Ja. Und habt ihr auch vor, Vinyl zu machen? Oder habt
1: die
3: ihr
1: haben
3: Vinyl?
1: Wir haben.
3: Habt ihr gemacht?
1: Mhm.
3: Oh, cool.
0: Okay.
3: Ja, dann lohnt es sich auf jeden Fall, bei dem Shop vorbeizusehen. Weil
0: ja, ja, also darkness-surrounding.shop.
1: Richtig.
0: Und da ist aber auch nur ein Shop, da ist keine Homepage. Oder ist da eine Homepage?
1: Die Homepage ist darkness-surrounding.de.
2: Wenn man das eine findet, findet man auch das andere.
1: Genau. Über unsere Website kommt man auch
0: du,
1: in den
0: Shop. Hast du diesen arroganten Unterton gerade von ihr gehört, von der Cassie? Wenn man das eine findet, findet man auch das andere. Wenn
3: das ist ziemlich in Ordnung, und ey, wenn die, kann man manchmal nur so reden.
0: Alter, wenn die mir wäre, hätte ich jetzt aber Hausarrest.

0: Verstehst du? Scheiß auf Corona. Und 3 Wochen Fernsehverbot hätte. Aber bevor ich euch in die Nacht entlasse, muss ich euch eine Frage stellen. Nehmt ihr denn vor euren Auftritten Drogen?
1: Nein.
0: Nein?
1: Dazu ist uns das zu wichtig. Da nehme ich auch die Illusion des Rockstars. Nach der Show trinken wir gerne Bier.
0: Okay.
1: Aber vor der Show, also ein Bier natürlich vor der Show auch mal, aber wir sind jetzt nicht, wir torkeln jetzt nicht auf die Bühne.
0: Cassie, was ist mit dir?
2: Das gilt für uns alle.
0: Ihr nehmt keine Drogen?
2: Nee.
0: Und das ist auch gut so, hört bitte mal zu.

0: Ihr macht alles richtig. Wie ihr gehört habt.
1: Wir versuchen's.
0: Ich meine, ich wusste nicht, ihr seid ja junge Leute, ich wusste nicht, dass ihr wisst, dass Rauschgift euch auch umbringen kann.
1: Oh. Nee, wusste ich noch nicht. Dann lernt man hier auch.
0: Naja gut, ihr habt ja eine Corona-Zeit, wo andere sich irgendwie dann die Birne weggekifft haben, habt ihr ja zu Hause gesessen bei Mutti. Da ist ja vieles an euch vorbeigegangen.
1: Ja.
0: Weißt du, was total geil ist? Wenn ich ihr eine Frage stelle, guckt sie ihn an. Also ich habe selten jemanden in der Sendung gehabt, der mich so geil ignoriert hat wie die Kevin. So leicht arrogant, aber trotzdem nett. Aber sie ignoriert mich die ganze Zeit. Meistens guckt sie mich an und denkt nur so, oh, alter Sack, halt die Fresse, du Penner. Ja, also du siehst es an ihrem Gesicht so, du langweilst mich. Aber...
2: Nee, das stimmt nicht.
3: Das muss ich noch lernen, wie man so guckt. Ich denke das nämlich auch oft.
0: Du kleiner Babsack. Vielen, vielen Dank, dass ihr zu Gast wart. Ich hoffe, ihr habt ein bisschen Spaß in unserer Sendung.
2: Auf jeden Fall. Vielen, vielen Dank für die Einladung.
0: Sehr, sehr gerne. Wenn ihr was Neues habt, einfach melden. Spielen wir euch gerne wieder, weil die Musik ist ja wirklich richtig gut.
1: Danke.
0: Sind gerne bereit, euch weiterhin zu unterstützen. Nächste Woche ist zu Gast die Journalistin Maike Hesedens. Da freuen wir uns auch sehr drauf. Ist mal wieder was anderes. Vielen Dank, dass ihr zu Gast wart. Ich komme gut heim, Dr. Rock. Vielen Dank, dass du bei der Seite warst.
4: Yep.
0: Bis nächsten Donnerstag hören wir uns wieder. Da ist, wie gesagt, Maike Hesedens zu das. Bis dann, bleibt gesund, passt auf euch auf und denkt dran, man will niemals Faschisten. Ciao!

möchte noch mal ganz kurz erwähnen, die Cassie war gar nicht arrogant, die ist nur hundemüde, weil sie heute Morgen schon um 8 Uhr ein Telefonat, wichtiges Telefonat führen musste und von Wuppertal hierher war. Also wir haben uns jetzt verstanden, sie hat dem alten Opa auch verziehen, wir sind jetzt Freunde, jetzt gehen wir an der Saube. Nur, das wollen wir so, die Cassie ist ein ganz lieb Mädchen. Okay, haben wir es geklärt. Bis nächste Woche.

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2: Guten Abend Deutschland, mein Name ist Daniel Kaiser. Willkommen zur Night Lounge. Schön, dass ihr wieder mit dabei seid. Das Datum dieser Folge, Freitag, der 25. September 2026. Die Woche ist vorbei und wir schließen sie ab mit einem Thema, das viele sich von euch gewünscht haben. Ich habe es gar nicht mehr auf dem Schirm gehabt. Heute Abend machen wir Geschichten-Bingo. Für alle, die es nicht kennen, es gibt insgesamt 12 Spielfelder. Ich werde das erste Spielfeld eröffnen und ihr habt 90 Sekunden Zeit, eine Geschichte dazu zu erzählen. Logischerweise nur, wenn es euch betrifft. Werden wir heute 12 Spielfelder füllen oder wird es nicht funktionieren? Das ist die große Frage, die ich mir jeden Abend stelle. Aber ich glaube, die Chancen sind ganz gut. Es gibt insgesamt ganz, ganz viele Fragen, die wir vorbereitet haben aus der Redaktion und ich bin mal gespannt, wie es heute läuft. Also, es läuft wie folgt ab. Ich werde euch jetzt die erste Frage vorlesen. Der oder die sich angesprochen fühlt, darf sofort zum Telefon greifen und mir die passende Geschichte dazu erzählen. Die Nummer zu mir ins Studio gebe ich euch jetzt schon mal.
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2: Und wir fangen an. Und zwar mit dem ersten Feld. Wer von euch wurde in einem Geschäft für einen Mitarbeiter schon mal gehalten und hat aus Spaß einfach mitgespielt. Wer wurde in einem Geschäft schon mal für einen Mitarbeiter gehalten und hat einfach mitgespielt? Wer hat das schon mal erlebt? Jetzt anrufen, kostenlos vom Handy, vom Festnetz. Da könnten witzige Geschichten dabei entstanden sein. Ich sage euch ganz ehrlich, dass mir das auch passiert ist. Aber um meine Geschichte geht es heute Abend nicht. So, wen haben wir denn dran? Der Erste ruft schon an. Oh, ich bin gespannt. Das ging jetzt schnell. So, Heinz aus Stuttgart.
3: Ja.
2: Hammer Bingo?
3: Daniel. Ja.
2: Ja, das ging jetzt aber schnell. Ui. Das waren ja 20 Sekunden, meine Güte.
3: Bin ich manchmal auch, ja, gell?
2: Heinz, freu mich, dass du da bist. So, also, ja. Du hast eine Geschichte. Du bist verwechselt worden, erzähl.
3: Ja, und zwar schon zweimal. Einmal habe ich mitgespielt und ein andermal nicht. Also, das erste Mal war es auf dem Bahnhof bei der Eisenbahn. Ich musste ja früher viel mit dem Zug fahren, gell? Und habe ich ausgeschaut von der Aufmachung von der Hose, vom Hemd her und von der Jacke wie ein Eisenbahnmitarbeiter, gell? Also wie jemand vom Hauptbahnhof, von der Auskunft, von der Bahnsteigaufsicht. Und da kam von meiner Frau, ach sie, Eisenbahnangestellter oder was gesagt, oder Schaffner oder was, gell? Wir suchen den Zug nach Tübingen. Wo fährt denn der heute vom Gleis ab? Und ich dachte, ja, die hat gemeint, ich wäre von der Eisenbahn, bin ich aber nicht, gell? Aber wie gesagt, ich habe da mitgemacht und gesagt, warten Sie mal, liebe Frau, das ist klar. Ja, ja. Und ich wusste es zufällig, dass der Tübinger Zug morgens, der fuhr, glaube ich, Gleis 5 oder 6 ab, auf Gleis 15 verlegt wurde, ne?
2: Warum bist du dir so sicher, dass sie dich für einen Mitarbeiter hielt? Ich meine, man kann ja auch so theoretisch fragen, wissen Sie zufällig, ob von diesem Gleis der und der Zug fährt?
3: Weil sie mich angesprochen hat, Herr Bahnangestellter, gell? Sie sind doch von der Eisenbahn.
2: Ach, direkt.
3: Ja.
2: Und du hast erstmal nichts gesagt. Du hast erstmal nur ganz verdutzt geschaut und gesagt, ja, erzählen Sie mal, was haben Sie für eine Frage?
3: Ja. Kommt vielleicht davon, dass ich sowieso mal Lokführer werden wollte, aber naja.
2: Das heißt, deine Kleidung war aber rein zufällig so ähnlich, oder?
3: Die war so ähnlich, ja. Die Eisenbahner hatten früher auch dunkle Hose oder schwarze Hose. Ich habe da so wahrscheinlich eine anthrazitfarbene und so ein hellblaues Hemd angehabt mit einem blauen Schlips und dazu eben eine Windjacke, ne, so eine mittelblaue oder hellblaue Windjacke. Und das wirkt schon so, ne, gell? Die Oma, naja gut, vielleicht hat sie es nicht genau gesehen, die hat ja auch wahrscheinlich eine Brille gehabt, gell? Altersrichtig kann ja sein, gell? Und dann habe ich gesagt, ich habe sie dann darauf verwiesen, sagt, ich wusste zufällig, dass der Tübinger Zug verlegt war. Ne? Ich musste mit dem Zug nach Darmstadt, der war wieder woanders, aber ich wusste, dass der Tübinger Zug auf Gleis 15 verlegt war. Sagt Frau, ja, der fährt heute vom Gleis 15 ab, Sie gehen einfach hier nochmal rechts ab und dann laufen Sie nochmal ungefähr 6-7 Gleise weiter. Der Zug wartet noch, ne? So ungefähr.
2: Das ist ja richtig professioneller Service, muss ich ja sagen.
3: Ja. Ja.
2: Also von mir wird sie sofort die Stelle bei der Bahn bekommen. Heinz, du sagst, es gab auch noch mal eine zweite Situation, da hast du allerdings nicht mitgespielt. Wo ist das passiert?
3: Das war im Kaufhaus, im Kaufhof. Und ich, als alter Fußballer, guck mir nämlich nochmal die neuesten Fußballmoden und Fußballschuhe an, gell? Und ich hatte auch so eine neutrale Kleidung. Vor allem, ich habe einen Schlüsselbund mit einer Karte um den Hals gehabt. Das aber hat einen anderen Grund. Das hat mit meiner nebenberuflichen Tätigkeit zu tun. Und dann kommt ein junger Bursch und sagt, Sie, Herr Angestellter, wissen Sie, wo die neuesten Adidas Fußballmoden sind? Ja, ich sag, ja, die sind da links auf der linken Seite mehr, ne? Er sagt, lang, aber er hat aber doch gesagt, gell, ich bin aber kein Angestellter hier, ich habe bloß so ein Halsband mit Karte, gell, weil doch die Kaufhofangestellten auch ein Halsband mit Karte haben und gegebenenfalls Schlüssel, gell, so bin ich verwechselt worden, also irgendwie halt, gell.
2: Natürlich, ich erinnere mich gerade an so Situationen, heute sehe ich das nicht mehr so häufig, aber früher habe ich das sehr häufig gesehen, da hat man manchmal noch so ein Namensschild gehabt, ne, gibt ja, ich habe das Gefühl, dass es immer weniger Berufe gibt, in denen Menschen ein Namensschild tragen. Und ich war dann manchmal so in der Mittagspause unterwegs und war so verwirrt und verwundert, dass mich die Leute mit Namen angesprochen haben. Bist du irgendwie im Restaurant mit, schönen guten Tag, Herr Kaiser. Ich dann so, woher wissen Sie meinen Namen? Naja, Sie haben Ihr Namensschild noch an. Ich dann so, oh, sorry. Das ist schon irgendwie witzig, finde ich.
3: Das ist lustig. Und bei der Gelegenheit sieht man aber auch, das ist ja auch irgendwie auch gerade das auf dem Bahnhof, was ihr erlebt habt. Du kennst ja vom Karl Zuckmeier, der Hauptmann von Köpenick, gell? Was in Deutschland Uniform oder Uniform-ähnliche Kleidung ausmachen kann, gell?
2: Das kann was ausmachen, das stimmt, ja. Allein schon, wenn man ein Hemd trägt oder so. Oder wie du sagst, ein Schlüsselband mit einer Karte drum, kann das durchaus passieren. Ja. Schöne Geschichte. Heinz, danke dir fürs Mitmachen.
3: Bitte, kommen Sie immer zu. Schönen Abend noch.
2: Ja. So, unser erstes Spielfeld wurde freigeschaltet. Sehr schön. Heute Geschichten-Bingo. Und ihr könnt anrufen vom Handy vom Festnetz, wenn ihr sagt, dazu kann ich dir eine Geschichte erzählen. Schauen wir uns Feld Nummer 2 an. Ich gebe euch nochmal die Nummer vorher, die könnt ihr euch schon mal einspeichern, weil es geht ja auch so ein bisschen um Geschwindigkeit. Die Nummer zu mir.
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2: So, Spielfeld Nummer 2. Wer ist schon mal verkleidet auf einer Party erschienen, auf der sonst niemand außer euch verkleidet war? Wer ist schon mal verkleidet auf einer Party erschienen, auf der sonst niemand außer euch verkleidet war? Auch da könnte ich euch eine Geschichte erzählen. Mache ich aber nicht, weil die ist peinlich. Aber es war witzig. Im Nachhinein ist es witzig. Könnte ja wirklich auch bei euch so sein. Kann ja sein, dass ihr euch auf was eingestellt habt, eingerichtet habt. Keiner hat euch Bescheid gesagt. Vielleicht hat euch sogar jemand gesagt, das ist eine Party, auf die man verkleidet kommen muss. Und ihr seid davon ausgegangen. Mal gucken, ob wir jemanden finden. Also, wer ist schon mal verkleidet auf einer Party erschienen, auf der sonst außer euch niemand verkleidet war? 50 Sekunden haben wir noch. Werden wir jemanden finden da draußen? Und wenn ja, zu welchem Anlass? War es eine Faschingsparty? War es eine Motto-Party? Kann ja sein. Es gibt ja manchmal Motto-Partys, aber komischerweise die Hälfte der Leute kommen trotzdem ganz normal angezogen. In meinem Fall war es ja auch eine Motto-Party. Trotzdem war ich der Einzige, der verkleidet war. Komisch, ne? Naja, kann durchaus passieren. Finden wir jemanden? 20 Sekunden haben wir noch. Wenn nicht, fällt diese Story leider weg. Und dann müssen wir nach hinten nochmal aufholen. Wir müssen ja heute 12 Felder voll kriegen. Es wäre schade drum. Oh, die letzten Sekunden brechen gerade an. Sieht aber nicht gut aus. 3, 2, 1, die Zeit ist rum. Schade. Gut, dann kommen wir zu unserer nächsten Story. Mal gucken, ob wir da jemanden finden werden. Die zwei, Moment mal, jetzt klingelt es gerade. Vielleicht hat mich jemand übers... Hallo, wer da?
1: Ja, Moritz, hallo.
2: Moritz, hast du Bingo?
1: Ja, weiß ich jetzt nicht. Ich höre gerade den Daniel.
2: Schön, dass du da bist. Moritz, warst du denn schon mal verkleidet auf einer Party als Einziger?
1: Nein, ich war jetzt gerade beim Baumarkt mal eingekauft, da haben sie mich für den Verkäufer gehalten, das meinte ich jetzt.
2: Ach, das ist schon 10 Minuten her, sorry
1: ja, Moritz. Eine Minute gerade, er hat gerade gesagt, ja gut, okay.
2: Ah, sorry, das ist nicht schlimm, Moritz. Kannst gerne aber weiter zuhören, vielleicht ist ja irgendeine Geschichte für dich mit dabei. Aber verkleidet warst du noch nie auf einer Party, auf der du der einzige Verkleidete warst?
1: Das ist lange her, aber das weiß ich, kann ich aber nichts mehr zu sagen. Da war ich einmal auf einer Party, aber das kriege ich nicht mehr richtig zusammen, wie das war. Das ist 30, 40 Jahre her.
2: Das ist nicht schlimm. Dann bleib einfach dran, hörst dir weiter an. Vielleicht ist ja was dabei, wozu du was sagen möchtest. Danke dir erstmal. So, wir kommen zur, muss ich mal gerade sagen hier, die Nummer 2 hat nicht geklappt. So, kommen wir zur dritten Story. Mal gucken, ob die funktioniert. Die dritte. Wer von euch hat ein Restaurant verlassen und erst zu spät gemerkt, dass er oder sie gar nicht bezahlt hat? Wer hat schon mal ein Restaurant verlassen und erst viel zu spät gemerkt, dass er oder sie gar nicht bezahlt hat? Also nicht aus der Sicht einer Servicekraft, sondern aus der Sicht des Gastes logischerweise. Ihr wart in einem Restaurant, komplett in euren Gedanken geht ihr raus und stellt dann fest, ups, ich habe ja gar nicht bezahlt. Vielleicht ist es euch erst zu Hause aufgefallen. Das wäre natürlich auch ziemlich krass, muss ich sagen. Schauen wir mal, ob wir eine Geschichte finden. Wer hat eine zu erzählen? Wenn ihr sagt, ich habe eine und ich rufe euch aus, dann müsst ihr Bingo sagen. Dann müsst ihr sagen, ja, ich habe eine. Gucken wir doch mal, wen haben wir denn dran? Oh, da ruft gerade Brigitte aus Bruchsal an.
4: Ja, hallo.
2: Brigitte, sagst du Bingo?
4: Ja, Bingo.
2: Du hast eine? Nein. Du bist schon mal... Komm, erzähl, was ist da damals passiert?
4: Das war in den zwischen 92 und 94. Da habe ich meinen Mann besucht per Flugzeug in Berlin. Und wir hatten ein Konzert gespielt, Sonntag vormittags und mittags ist mein Cousin aus Ostberlin dazugekommen und noch Freundeskreis. Und wir sind beim Chinesen essen gegangen. Und ein paar mussten früher weg und wir haben aber irgendwie keine Abmachung gehabt. Und wer bezahlt jetzt und so weiter? Und dann kam der Punkt, wir waren nur noch wenige. Und dann haben wir gesagt, also tut mir leid, Ebert, kannst du es vielleicht übernehmen oder so? Ich muss zum Flughafen, der Flieger geht. Und mein späterer Mann und ich, wir sind dann zum Flughafen gefahren. Und dann irgendwann habe ich meinen Cousin mal angerufen, sag mal, wer hat denn bezahlt? Ich glaube, hat er gesagt, keiner. Wir sind alle irgendwie gegangen und keiner hat bezahlt.
2: Was passiert eigentlich in solchen Fällen? Kriegt man dann irgendwie eine Anzeige oder was ist dann passiert?
4: Die wussten ja nicht, wo wir überall her waren.
2: Ja, aber wart ihr so ehrlich und habt dann nochmal angerufen und gesagt, hier, sorry?
4: Nee. Wir wussten, also ich wusste gar nicht mehr, wie das Lokal hieß und mein Mann auch nicht. Und für meinen Cousin war das auch neu für ihn. Das war ja in der Nähe von der Hochschule, wo wir gespielt hatten.
2: Oh nein, aber es ist ja schon irgendwie sehr unangenehm, oder? Das machst du ja normalerweise ja gar nicht.
4: Ja, nee, das war auch das einzige Mal in meinem Leben.
2: Das ist ja wirklich. Aber okay, würdest du sagen, ja, ich war einfach damals noch zu jung und deswegen habe ich das nicht gemacht und mich auch nicht da gemeldet? Ich meine, die Ausrede, wir wussten nicht mehr, wie das Restaurant heißt, fände ich heute zum Beispiel nicht wirklich gültig. Dann kann man immer noch mal schnell gucken online, wo war das Restaurant, mal kurz anrufen und sich entschuldigen.
4: Das muss 92, 93 gewesen sein.
5: Das war noch vor Internet, okay, aber?
4: Ja, war vor Internet und keiner war in einem Lokal überhaupt gewesen, weil das in der Nähe von der Hochschule war, aber ich kam ja da nicht mehr hin.
2: Hast du, genau, ich wollte gerade fragen, hast du nicht Sorge gehabt, wenn du dann mal wieder da bist, wieder vorhast, da zu essen?
4: Nee, da sind wir nie wieder hingekommen.
2: da wäre ich auch nicht mehr hingegangen.
4: Und bei 14 Leuten, da hat dann mein späterer Mann dann auch gesagt, er würde ja sonst hinfahren, aber er hat da ein bisschen ungutes Gefühl. Aber die waren ja auch lahmarschig gewesen, allein schon beim Bedienen, das hat sich alles so hingezogen. Und
2: 14 Leute haben nicht bezahlt.
4: Ja, Wahnsinn, ne?
2: Kann ich mir beim besten Willen nicht vorstellen. Das ist schon verrückt. Ist
4: aber passiert.
2: Ich will auch gar nicht wissen, wie teuer das war. Weiß ich nicht, das waren ja noch D-Mark-Zeiten. Das heißt, nehmen wir mal 25 Euro oder 20 Euro pro Person, ja. Vielleicht Essen.
4: Ja.
2: Da kommt ein bisschen was zusammen.
4: Und weil das sich so ewig hingezogen hat und ja, wir beeilen uns und alles. Ja.
2: Gerade mal nachgeschaut, 350 wären das. Heute, ich würde sagen, bei den heutigen Preisen und so weiter bestimmt locker über 1.000 Euro.
4: Ja, heute wären wir bestimmt.
2: Weißt du zufällig, nur rein zufällig, was passiert eigentlich, wenn sowas heutzutage passiert? Wer trägt dafür dann die Kosten? Wird da die Servicekraft bestraft und muss das einen Teil von ihrem Gehalt abziehen? Was passiert dann?
4: Das weiß ich nicht. Und du hast nur die Pflicht, dein eigenes Essen zu bezahlen.
2: Stimmt, eigentlich schon, oder?
4: Ja.
2: Na, vielleicht lösen wir das und jemand findet das irgendwie raus.
4: Vielleicht weiß das jemand, Rechtsanwalt oder irgendjemand.
2: Ja, heute würde dir sowas nicht mehr so schnell passieren. Und wenn, dann würdest du dich sofort umdrehen, oder?
4: Einmal, nie wieder. Ich habe hinterher zu meinem Mann dann auch gesagt, du, also sowas machen wir aber nicht mehr.
2: Na, stimmt. Zahlst du eigentlich immer gerne so zwischendurch, dass sie quasi dann so sagen, darf es noch was bei ihnen sein? Und du sagst dann sofort, nö, die Rechnung bitte. Weil ich hab mir angewöhnt, dass ich eigentlich schon direkt, wenn sie dann die Teller abräumen, schon direkt danach frage und nicht erst warte, bis ich sie dann rufe, weißt du?
4: Aha. Unterschiedlich. Also wenn ich weiß, ich stehe zeitlich ein bisschen auf dem Schlauch, dann sage ich dann immer gleich, ich brauche dann auch gleich die Rechnung.
2: Ja. Ich messe immer, also ich messe nicht, aber ich warte immer so zwischen, erstmal kommst du herein, setzt dich hin, dann erstmal was zu trinken angeboten, ne, dann bestellst du was zu trinken und dann schaue ich immer, wie lang war der zeitliche Abstand zwischen Essen, Trinken, Getränk bringen und Essen bringen. Und wenn das zu lang war, dann sage ich direkt, nachdem das Essen dann schon gebracht wurde, können Sie mir schon direkt die Rechnung bringen. Finden viele ziemlich komisch, auch so von den Leuten, mit denen ich dann am Tisch sitze, aber dann bin ich fein raus, dann ist das Thema erledigt für mich, weißt du? Bin ich fertig mit Essen, kann aufstehen und gehen.
4: Ja.
2: Muss ich mir nicht mehr mit stressen.
4: Genau.
2: Bist du eine Barzahlerin oder eine Kartenzahlerin?
4: Sowohl als auch, aber meistens Karte.
2: Mit Karte ist heutzutage einfach praktischer, ne?
4: Ja.
2: Na gut. Richtig. Brigitte, schöne Geschichte. Danke dir für den Anruf.
4: Jo, bitte.
2: Ihr dürft auch
4: anrufen. Schönen Abend
2: noch. Bis dann, mach's gut.
4: Wir die Geschichte noch weiterlaufen.
2: So, ich habe auf jeden Fall darum gebeten, dass die vom Spannungsbogen ein bisschen aufgebaut sind. Also es soll angeblich spannender werden. Ich bin gespannt, was mich da jetzt gleich erwartet. Als nächstes schaue ich mir mal an, was haben die denn als nächstes vorbereitet. So, wir hätten die nächste Frage. Vorab schon mal die Nummer.
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2: So, jetzt kann ich schon mal bei Feld Nummer 3 ein Häkchen machen. Das haben wir hinbekommen. Feld Nummer 2 fehlt uns noch. So, dann haben wir die nächste Frage. Wer hat schon mal eine Nachricht über jemanden ausgerechnet an diese Person geschickt? Das muss ich erstmal sacken lassen. Moment. Wer hat schon mal eine Nachricht über jemanden ausgerechnet an diese Person geschickt? Oh, ich weiß, was jetzt damit gemeint ist. Oh, das ist unangenehm. Das ist unangenehm. Das kann wirklich passieren. Es kann passieren, dass ihr, ne, dass ihr mit einer Person gerade irgendwie am Reden seid und in Gedanken öffnet ihr das falsche Chatfenster und schickt dann ausgerechnet auch noch den Chatverlauf. Das habe ich selbst nicht gemacht, aber mir ist es schon mal passiert. Da bekomme ich meinen eigenen Chatverlauf als Screenshot geschickt. Und dann habe ich so gesagt, warum schickst du uns denn den Sprachverlauf, den wir haben? Ups, sorry, aus Versehen. Ja, und im Nachhinein hat sich herausgestellt, die Person wollte diesen Screenshot eigentlich wem anders schicken. Verrückt, oder? Wenn euch das schon mal passiert ist und ihr habt aus Versehen eine Nachricht über jemanden an ausgerechnet diese Person geschickt, dann dürft ihr jetzt anrufen. Ihr habt noch 30 Sekunden Zeit. Mal gucken, ob wir da jemanden finden und was sich daraus ergeben hat. Vielleicht ist eine Freundschaft kaputt gegangen. Vielleicht ist eine Beziehung dadurch kaputt gegangen. Vielleicht hat sich aber auch das wahre Gesicht dieser Person gezeigt in dem Moment. 10 Sekunden noch. Und 5, 4, 3, 2, 1. Schade. Das ist noch nie passiert bis jetzt, seitdem wir Geschichten-Bingo spielen, dass jemand nicht anruft und eine Story nicht zu erzählen hat. Also da hat sich die Redaktion anscheinend zu schwere Aufgaben für euch überlegt. Okay, dann müssen wir weitermachen. Gehen wir jetzt. Also Geschichte 2 und 4 haben wir heute nicht gefunden. Öffnen wir also die nächste. Wen haben wir denn da? Oh, das finde ich gut. Da bin ich mal gespannt, ob wir jemanden finden. Wer hat schon mal am ersten Arbeitstag direkt wieder gekündigt? 90 Sekunden haben wir Zeit. Finden wir jemanden, der oder die am ersten Arbeitstag direkt wieder gekündigt hat? Ihr wurdet nicht gekündigt. Ihr habt gekündigt. Ihr habt direkt wieder hingeschmissen. Ihr habt direkt gesagt, das ist nichts für mich. Gar keinen Bock darauf. Ruft mich an. Vom Handy, vom Festnetz und erzählt mir die Geschichte, was da passiert ist. Vielleicht habt ihr dann gesagt, boah nee, die waren so unfreundlich oder weiß nicht, das war so anstrengend, habe ich direkt gemerkt, will ich nicht machen. Wer hat schon mal am ersten Arbeitstag sofort wieder gekündigt? Finden wir wen? Oder nicht? Schauen wir mal. Ich überlege gerade, ob ich irgendeine Geschichte von solchen Leuten kenne, aber ich habe sie auf jeden Fall schon mal gehört. Also in den letzten Jahren gab es definitiv die eine oder andere Geschichte. Ob die alle am ersten Tag gekündigt haben, weiß ich gerade nicht. Aber auf jeden Fall relativ zeitnah, vielleicht in der ersten Woche oder so. Direkt gemerkt, das ist nichts für mich. Ich finde am ersten Tag ein bisschen krass, aber ich kann es mir gut vorstellen. Man hat ja manchmal eine komplett andere Vorstellung von dem, was einen dann wirklich plötzlich erwartet. So, 15 Sekunden haben wir noch. Leider nicht. Leider nicht. Es sieht nicht danach aus, als ob das jemand schon mal erlebt hat von euch. Hat noch nie einer von euch erlebt? In 3, 2, 1, nein. Hat keiner erlebt bis jetzt. Schade. Gut, dann geht's weiter. Machen wir jetzt nochmal ein X. Moment, muss man gerade sagen. X. So. Ich gebe das natürlich auch direkt weiter an die Redaktion, dass die wissen, dass die Fragen zu schwer sind. Ich habe gesagt, Leute, die müssen eher so auf dem Niveau sein, ist jemandem schon mal der Akku leer gegangen. Ich glaube, das ist so das Niveau, wo definitiv Leute anrufen können. Alles andere ist zu schwer einfach, finde ich. Guck mal da bei der nächsten Frage mal nach. Also, wobei es könnte jetzt schwerer werden. So, die nächste Frage. Wer wurde schon mal beim Krankfeiern von seinem Chef erwischt? Die nächste Geschichte, 90 Sekunden Zeit. Wer wurde schon mal beim Krankfeiern von seinem Chef erwischt? Da haben wir wen. Mit der 5-7. Hallo, wer ist da?
6: Daniel, sorry, ich habe die Nummer nicht auswendig gewusst. Ich wollte was sagen zu dem ersten Tag. Gekündigt oder zu kündigen am ersten Tag.
2: Ja, hast du eine Story?
6: Bin ich dazu spüren?
2: Ja. Ja, dann also nehmen wir die mit so rein. Na klar, natürlich. Ja, also, bist du ganz schön spät dran. Was hast du denn gemacht? 3 Minuten? Hast du überlegt, ob du es machen sollst oder was?
6: Nein. Ich habe die Nummer nicht mehr gewusst, dass so. Ich nicht anrufen sollte. Ich habe die 800er Nummer gewählt.
2: Okay. Vielleicht soll ich sie öfters durchgeben. Ich
6: habe viermal falsche Nummer gewählt.
2: Okay.
6: Ja, das wäre echt super.
2: Ja, so, also nochmal, ich brauche nochmal deinen Namen, deinen Ort. Ich habe schon wieder vergessen.
6: Danejati aus Ludwigsburg.
2: Danejati aus Ludwigsburg. Schön, dass du anrufst. So, also, warte mal, muss ich mal gerade gucken. Das war, das war jetzt die vorletzte, ne? Die Nummer.
6: Ja, am ersten Tag.
2: Genau. Wer hat schon mal am ersten Tag direkt wieder gekündigt? Das warst du. Warum?
6: ich war 17, 18, also ich war noch auf der Schule und habe dann einen Nebenjob gesucht. Und da gibt es in Stuttgart den Bräuninger und der hatte damals unten ein Restaurant, wo du auch so ein Hähnchen-Grillstand war da drin, weißt du? Also du kennst ja diese Grilldinger da, ne? Wo Haxe und Hähnchen angegrillt werden. Und ich habe mich da halt beworben, weißt du, gerade abends dann, ne, war ja früher, die Läden haben ja früher zugemacht, weißt du, so zum Reinigen und so. Und ich glaubst du, das ist so eine Knochenarbeit, diesen Grillrost und diese Stangen, wo die Hähnchen aufgespießt werden, zu reinigen. Weil das ist so verkrustet von diesem ganzen Fett und Hitze und alles Mögliche, ja. Ich habe das Ding gemacht, also so 4 Stunden sollte der Job eigentlich gehen. Also ich war mir eigentlich sicher nach einer halben Stunde, dass ich den Job nicht machen möchte, aber dann habe ich gesagt, hey, ich bin jetzt schon da, ich bin der Einzige, der das machen soll. Dann habe ich es gemacht und dann kam der dann irgendwann um 11 oder sowas was und dann sage ich, sorry, hier ist die Schürze, hier sind die Handschuhe, ich komme morgen nicht mehr. Der Job ist nichts für mich, ja, so. Das wollte ich da echt wirklich während der Schulzeit nebenbei machen, also um ein bisschen Geld zu verdienen. Einfach von der Ding her, von der Arbeit her und von Öligen und Fettigen und was weiß ich. Und auch wirklich, es ist auch nicht machbar, dass du das alleine in der Gastronomie abends dann alleine da rumputzt oder sowas. Also das war so frustrierend und es hat ja auch keiner geholfen dabei oder sowas, dann, ne, dass es dann etwas schneller geht. Und dann habe ich dann echt nach 4 Stunden, nachdem der Chef dann da war und mit mir eigentlich die Papiere ausfüllen wollte für die Einstellung, habe ich den Job dann hingeschmissen.
2: Das war ein Restaurant, das war nicht diese Imbissstände, wo es Grillhähnchen gibt?
6: Nee, das gab es früher noch in Bräuninger, gab es ein richtiges Restaurant drin, weißt, wo du dann halt alles Hähnchen und so Sachen kaufen konntest oder essen konntest, richtig.
2: Aber jetzt hätte man ja theoretisch auch sagen können, okay, weißt du was, Job mache ich, aber diesen Arbeitsbereich hier mit dem Hähnchen, das ist mir zu anstrengend, das kann ich nicht.
6: Ja, das war für mich dann wirklich auch, also ich, nachdem ich auch gesehen habe, weißt, wie die Luft da drin ist, ja, von den Vorgesetzten und Mitarbeitern, da habe ich gesagt, nee, du, also das wirst du nicht 3-4 Tage glücklich oder aushalten, weißt du, ja, ja. Und dann wirklich habe ich dann, wenigstens habe ich den Tag noch durchgezogen und habe gesagt, okay, ich bin da, mach das auch, aber wir müssen nachher reden. Da kam der dann, weißt, wegen den Papieren und so weiter. Und dann sage ich, sorry, aber ich möchte den Job echt nicht machen.
2: Wie hat der denn darauf reagiert? Ich meine, du warst 17, 18. Kann ja sein, dass er dann so ein bisschen mit dir eine Diskussion geführt hat. Ja. Was hat er gesagt?
6: Warum ich denn überhaupt gekommen wäre? Und dann sage ich, weil ich den Job noch nie gemacht habe. Ja, und ich habe dann eigentlich schon nach einer halben Stunde dann eigentlich ihm dann gesagt, ich möchte nachher mit ihm dann reden. Und er sagte, ja, aber jetzt musst du schneller machen und das muss alles erledigt werden. Also da war mir schon klar, wenn ich jetzt gehe, konnte ich mir das auch nicht selber ins Gesicht schauen oder in den Spiegel schauen und sage, jetzt komme ich und dann sage ich, oh nö, mache ich nicht, ich gehe dann wieder, ja. So, okay, komm, du hast es ihm jetzt gesagt, dass du kommst und du machst jetzt den Job zu Ende. Und danach sagst du, ich möchte das aber nicht mehr. Und ich glaube sogar, dass ich ihm auch gefragt habe, wenn es was anderes gibt oder sowas, sagt er, nein, das ist der einzige Job, der war richtig angepisst. Also
2: ja, glaube ich.
6: Und
2: glaub
6: gehofft
2: ich.
6: Hat, noch jemanden gefunden zu haben.
2: Ja.
6: Und wahrscheinlich hat er es dann früher selber machen müssen oder sowas dann, ne? Und dann hat er sich gedacht, scheiße, jetzt habe ich einen Kunde, der das eigentlich gemacht hat, jetzt 4 Stunden und das die nächste Zeit auch macht. Also ich glaube, ich hätte 3-mal oder 4-mal die Woche kommen sollen oder so. Also auf diese Minijob-Basis damals noch oder Schülerjob.
2: Hätte es eine Summe gegeben, für die du bereit gewesen wärst, es trotzdem zu machen?
6: Ich glaube ja.
2: Wir sind doch alle käuflich. Weißt du noch, was du damals bekommen hättest pro Stunde?
6: Boah, müsste ich da echt liegen, du, aber es war nicht viel. Also D-Mark-Zeit, wir reden von 1987, 88 herum. Ja.
2: Oh, das war lange her.
6: Mit einer Reife.
2: Okay. Was hat man denn damals gezahlt? Ich weiß es nicht. Ich bin da gerade erst auf die Welt gekommen. Was gab es denn damals für ein Gehalt?
6: Also Ursprungs-Minijob-Basis war 450 Euro. Mark? 450 Mark, sag ich mal. 450 Mark Basis war so. Und ich denke, dass ich schon so 10 Mark hätte kriegen sollen die Stunde.
2: Okay.
6: War okay. Ich habe Lehrlingsgehalt gehabt, glaube ich, von 700 Mark oder sowas, ja.
2: Hm. Gut, man darf nicht vergessen, damals hattest du mit dem Geld wahrscheinlich auch eine viel größere Kaufkraft, oder?
6: Ja, klar.
5: Das ist natürlich auch nicht.
6: Also mit 50 Mark am Wochenende warst du der König.
5: Aber okay, dann lass uns das, weil es jetzt schwer ist, das irgendwie so in die Vergangenheit zu transportieren. Du könntest dir ja heute diesen Job wahrscheinlich auch nicht vorstellen, ne? Aber was mich viel mehr interessieren würde, ist gerade so, nicht für wie viel Geld du es machen würdest, sondern siehst du seit dieser Erfahrung, die du damals gemacht hast, siehst du die Menschen, die diesen Job ausüben, heute mit anderen Augen?
6: Das soll ich dir sagen. Also ich sehe jedes Mal, und es brennt sich, also zumindest bei mir und ich denke auch bei einigen Leuten, die dann sehen, was dahinter. Du isst ein Hähnchen für 7 Euro jetzt gerade irgendwo ein halbes. Und dann siehst du diesen, wenn ich diesen Stand da sehe, und dann weiß ich, der muss es heute Abend putzen, das Teil. Also irgendeiner muss es heute Abend, ich glaube, jetzt gibt es natürlich gute Fettreiniger und so Zeugs, aber damals hast du es wirklich mit diesem grünen Schwamm, weißt du, die eine Seite so Akkupatz oder wie das heißt, ja, und dann hast du noch diese Metallbürste da gehabt, weißt du, mit dem du das so abgekratzt hast. Und ich sehe dahinter wirklich eine Mordsarbeit und ich denke mir, also für das alleine schon musst du für das Hähnchen eigentlich schon 8 oder 9 Euro bezahlen oder sowas, ja, was dahinter steckt. Und ich sehe solche Sachen aufgrund dieser Erfahrung, sehe ich das ganz anders. Absolut anders. Also ich sage alle Achtung, dass es sauber und gepflegt aussieht. Jeden Abend muss es geputzt werden und morgen muss er seine Hähnchen oder Sachen draufspießen und so weiter. Und deswegen, also wie gesagt, einen Tag habe ich das gemacht und dann habe ich gesagt, nee, du meinst, der Job ist es nicht.
5: Ich finde, allein schon aus dem Grund war es vielleicht wichtig und richtig, dass du diesen Probetag da hattest, um das rauszufinden, ist das was für mich? Und selbst wenn du von vornherein schon gesagt hättest, das ist eigentlich nichts für mich, dass man einfach mal zu spüren bekommt, was es überhaupt bedeutet, das zu machen. Ich finde das schon wichtig, muss ich sagen.
6: Eine kleine Anekdote, jetzt weiß ich, ich bin dann am nächsten Tag zu einer Zeitarbeitsfirma, da gab es ganz wenige Zeitarbeitsfirmen zu der Zeit, so 4, 5 Stück überhaupt in Stuttgart, bin ich hin und habe mir dann einen Nebenjob gesucht, also es war so, glaube ich, Sommerzeit roundabout, einen Nebenjob gesucht, die haben mich dann auch genommen und dann sollte ich Autos putzen oder aufbereiten, ja, das waren so, kennst du BMW Cabrio in BMW Bauer in Stuttgart, das war so eine Mercedes-Firma, die aber BMWs aufgeschnitten hat und Cabrios daraus gemacht hat, also die früheren 3er und 5er Modelle, wir reden jetzt von 1980er Jahre, ja, und da hätte ich halt einfach die Autos ein bisschen aufbereiten müssen, putzen müssen, nachdem die da halt gearbeitet haben, und da bin ich leider wirklich, also den Job hätte ich echt gemacht, aber da bin ich nach einem Tag rausgeflogen, ich hätte die Autos putzen müssen von innen und außen und so weiter, und jeder, ich sah damals halt schon 18, 19 aus, war aber erst 16, 17, also 16,5, und dann sagt der Chef zu mir, haben Sie einen Führerschein? Nein, ich bin noch nicht mal 18, okay, dann bin ich dahin, dann habe ich die Autos aufbereitet, dann kam der Nächste irgendwie und sagt, hast du einen Führerschein, dann kannst du die Autos in die Waschstraße fahren, sage ich, nein, ich bin noch keine 18, und dann bin ich irgendwo bei einem Vorarbeiter gelandet, ja, und dann sagt er, Nejati, fahr doch die Autos in die Waschstraße. Und ich so, ja klar, kein Problem. Und dann bin ich mit den Autos in die Waschstraße gefahren, habe die Autos da putzen lassen. Und dann glaube ich, nach 4 oder 5 Stunden ist irgendeinem von den Chefs aufgefallen, dass ich eigentlich gar keinen Führerschein habe und keine 18 bin. Und dann haben sie mich, glaube ich, am ersten Tag dann rausgeschmissen, weil ich die Autos gefahren habe oder sowas. Und den Job hätte ich halt gerne gemacht, zum Beispiel.
5: Ja, okay.
6: Es war wirklich gleich eine Erfahrung danach, 2 Tage danach eine andere Erfahrung gesammelt.
5: Wie ist denn das? Das war ja Firmengelände, theoretisch auf einem Privatgelände, wenn ich mich jetzt, okay, prüf das bitte nochmal, ich bin mir gerade nicht sicher, aber ich glaube, auf einem Privatgelände darfst du doch fahren.
6: Du darfst es, aber das ist in ihrer Vorgabe wahrscheinlich, ne? Dass du halt die Fahrzeuge wirklich nur fahren darfst, wenn du Führerschein hast oder 18 bist, okay, und so weiter. Und ich sah halt aber schon etwas reifer aus wahrscheinlich. Und also es war mir halt zu blöd, die Autos von Hand zu putzen. Und dann habe ich gesagt, ja klar, mache ich das. Und da hat auch keiner gefragt, ne? der letzte Vorarbeiter. Und dann habe ich die Autos halt wirklich in die Waschstraße rein, raus, mit dem Staubsauger und aufbereitet. Und ja, das war dann wirklich, kurz nach der Mittagspause hat mich dann, glaube ich, irgendeiner von den großen Chefs dann erwischt, wie ich da rumgefahren bin. Und dann habe ich gesagt, nee, raus. Aber das ist was anderes.
5: Ja, aber
6: egal. Alle Achtung, Leute, die sowas machen.
5: Ja, Nejati, vielen Dank für deine Story. Bis bald. Schönen Abend wünsche ich dir. Bis bald, ciao. So, jetzt haben wir die 5. Story gehört. Die 6. habt ihr auch schon gehört. Wir haben aber noch niemanden gefunden. Also lasst uns dann nochmal den Countdown starten für die sechste Frage und die lautet: Wer wurde schon mal beim Krankfeiern von seinem Chef erwischt?
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5: Das ist unsere sechste Frage, die wir jetzt, wo wir eine Geschichte einfach suchen. Wer kann uns dazu eine Story erzählen? Wer wurde schon mal beim Krankfeiern von seinem Chef, von seiner Chefin erwischt? Wenn ihr sagt, ja, habe ich, anrufen und Bingo schreien. Wer ist denn dran mit der 5-8?
7: Bingo.
5: Nein. Hallo, wer ist da?
7: Ursula Marie.
5: Ursula, Daniel hier. Woher bist du?
7: Aus Heidenheim an der Brenz.
5: Schön, dass du anrufst. So.
7: Ja, hab jetzt, also, entschuldigt mal. Wie viel kann, also ich, zu mir sagt man, ich rede ohne Punkt und Komma. Aber was ihr jetzt gequatscht habt, also ich habe echt gedacht, ich schlafe ein langsam.
5: Warum? War so langweilig für dich?
7: Nein, nicht langweilig tatsächlich, sondern ja, ich habe gedacht, wann legt der Typ endlich mal auf?
5: Oh, so. Du wolltest deine Geschichte endlich loswerden, okay.
7: Ja, so ist es.
5: Aber ich, achso, du wusstest schon, was als nächstes kommt. Ah, okay.
7: Ja, natürlich, ich höre die ganze Zeit Radio im Auto. Ach, und so. Jetzt soll er endlich mal auflegen, damit ich dran komme.
5: Okay. So, dann bin ich mal gespannt. Also, du wurdest beim Krankfeiern von deinem Chef erwischt. Jetzt musst du natürlich verraten, wie kam es denn dazu?
7: Zu allem was sagen tatsächlich. Es kommt darauf an, was für Krankheit du hast. Erwischt ist es halt. Ich bin HR-Managerin, muss ich dazu sagen. Und mein Bruder hat einen tollen, einen unglaublich blöden Kollegen. Zum Beispiel, der züchtet Hunde. Ja, und wenn die Hunde geboren werden, dann tut er immer krank feiern. Und mein Bruder weiß das, weil er erzählt das. Aber er geht halt mit der Chefin und mit dem Chef halt grillen und Mittagessen und daheim und tralala. Und jeder weiß, dass er nicht krank ist. Aber der hat halt die Hunde halt zum sich zu kümmern und machen und tun. Und das finde ich halt total kacke, weil die anderen arbeiten für 130% und er halt dann eben 20. Und das weiß ich, weil die Auftragslage, das sieht man, wenn man Aufträge reinnimmt, annimmt, wie viel jetzt der Herr X, mein Bruder halt eben, gemacht hat und wie viel er halt so gemacht hat. Also das ist nicht in Ordnung.
5: Okay.
7: Und dann noch mal eine Geschichte. Mobbing ist kein Kavaliersdelikt.
5: Also ganz kurz, die Geschichte, erwischt worden vom Chef beim Feiern, habe ich jetzt nicht gehört.
7: Hast du nicht gehört?
5: Nee.
7: Oh doch, mein Bruder war Chef in einem Security-Unternehmen mit 4 Sternen. Und er war nur einkaufen und die Dame, die hat sich krank gemeldet. Aber sie war doch gar nicht krank, sie war aber auch beim Einkaufen.
5: Nein, das ist ja nicht deine Geschichte, das ist seine Geschichte.
7: Seine Geschichte. Ich habe jemanden beim Krankfeiern erwischt, tatsächlich. Und zwar, ich habe eine Firma, Madame, einkaufen. Nein, sie war in meinem Laden. Und dann hat sie den Laden gar nicht mehr aufgemacht. Und dann komme ich da hin und sage, sag mal, niemand ist im Laden. Es ist Weihnachten. Ich möchte die Geschichte oder die ganze Sachen loswerden. Und zwar, ich habe einen Laden gehabt, tatsächlich in Heidenheim. Sylt-Küst Heidenheim. Das ist meine Lieblingsinsel tatsächlich in Deutschland. Und es war Weihnachtszeit. Hi, Hills hieß mein Laden. Also Hi wieder Hi. Und so Wortspiel Hills. Und die hat nichts verkauft. Das geht doch mal gar nicht, oder?
5: Ich kann nicht ganz folgen.
7: Also Weihnachtszeit, also das ist mein Haus.
5: Ja, aber da warst du ja die Chefin. Es geht doch darum, wer wurde schon mal beim Krankfeiern von seinem Chef erwischt? Du wurdest von deinem Chef oder deiner Chefin beim Krankfeiern erwischt.
7: Ich habe meine Angestellte erwischt.
5: Genau, dann hätte es quasi nicht gepasst zu dem heute, zu der Frage. Dann hast du ja die falsche Story erzählt.
7: Nein, ich habe sie überhaupt nicht falsch verstanden, sondern dann sei so lieb, stell die nächste Frage. Ich höre zu.
5: Okay, das machen wir. Dann vielen Dank erstmal, Ursula, für deinen Anruf. Ihr könnt auch anrufen vom Handy und vom Festnetz und hört euch die nächste an. Und wenn ihr sagt, zu der kann ich was sagen, dann ruft mich an. Die Nummer zu mir.
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2: So, was wäre denn die nächste? Lasst mal gerade gucken. Also beim Feiern, Krankfeiern wurde noch keiner von euch erwischt. Das ist gut für euch. Ich muss sagen, ich habe schon mal eine Kollegin schon mal erwischt beim Krankfeiern. Ich habe es aber nicht weitergepetzt. So bin ich halt. So, wer hat schon mal am Flughafen, am Kofferband den falschen Koffer mitgenommen, weil er dachte, das ist mein Koffer? Wer hat schon mal am Flughafen, am Kofferband den falschen Koffer mitgenommen? Wer kann dazu eine Geschichte erzählen? Greift jetzt zum Telefon.
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2: Wer hat schon mal am Flughafen den falschen Koffer mitgenommen? Das ist super unangenehm. Ist ehrlich gesagt ein Horrorszenario, wenn ich ganz ehrlich bin. Hab schon oftmals so gedacht, schnell, lass uns schnell zum Kofferband gehen. Nicht, dass wir aus Versehen zu spät da sind und irgendwer hat unseren Koffer mitgenommen. Weil die sehen ja manchmal alle gleich aus. Sind wir doch mal ehrlich. So, wen haben wir denn dran? Mit der 7-5 ruft wer an. Hallo, wer ist da?
8: Einen wunderschönen Lukas hier. Ich habe zu der letzten Story eine Geschichte.
2: Oh, okay. Ja. Zu welcher denn jetzt eigentlich? Zum Krankfeiern? Es sind so viele nicht beantwortet worden. Die hatten alle. Bitte?
8: Zum Krankfeiern habe ich eine Geschichte.
2: Zum Krankfeiern, okay. Willst du dir die aufheben oder willst du jetzt sofort loslegen? Weil wir sind ja schon bei der nächsten.
8: Mir ist relativ egal.
2: Bleib mal kurz dran, Lukas. Heute ist irgendwie der Wurm drin. Also entweder hört ihr mich alle übers Internet und hört mich mit gefühlt 10 Minuten Verzögerung oder ich weiß nicht, woran es heute liegt. Nee, Lukas, jetzt haben alle anderen aufgelegt. Jetzt kannst du doch deine Geschichte erzählen.
8: Ich war in einer sehr besonderen Firma, wo halt nicht wirklich auf die Gesundheit von anderen geachtet wurde. Mhm. Und ich hatte mit einem Kollegen, habe ich mich halt verabredet, um am Auto zu schrauben, weil ich das hobbymäßig gern mache. Und ich hatte keine Lust, an dem Tag zu arbeiten. Und mein Chef hat nicht weit von mir entfernt gewohnt. Und immer, wenn ich mich halt krank gemeldet habe, fuhr er halt bei mir zu Hause immer vor der Tür vorbei, um zu gucken, ob ich auch wirklich krank bin. Und als wir da mit 3 Autos da bei uns auf dem Hof standen, und halt das eine Auto aufgebockt hat und alles kam da halt vorbei. Und ja, am nächsten Tag musste ich mich dann erklären, warum ich mich denn krank melde und trotzdem, ja, an Autos bastel.
2: Hat der das nur beobachtet oder dich dabei auch heimlich fotografiert?
8: Nee, er hat es nur gesehen und am nächsten Tag halt angesprochen.
2: Das war ja privat bei dir, ne? Das heißt, das war jetzt nicht irgendwie rein zufällig. Der hat sich schon wirklich auf Detektivsarbeiter eingelassen und da geguckt, was du machst.
8: Ja, wie gesagt, wenn ich mich krank gemeldet habe, fuhr er sehr gerne vor meiner Haustür vorbei, weil es nicht weit von ihm halt selber weg war.
2: Absichtlich oder willst du sagen, das war sein Heimweg?
8: Es hätte schnellere Wege zu ihm nach Hause gegeben.
2: Krass. Wie hast du darauf reagiert? Was hast du da gemacht? Theoretisch könnte man ja was machen, sagen können.
8: Ich habe ihm einfach offen und ehrlich gesagt, dass ich keine Lust hatte, an dem Tag zu arbeiten, dass ich was Besseres vorhatte.
2: Und was hat das dann bedeutet für dich? Kündigung direkt oder was ist dann passiert?
8: Nee, er war halt nicht sehr überzeugt davon und hat gesagt, wie scheiße das war, aber...
2: Nicht sehr überzeugt oder nicht sehr erfreut?
8: Ja, er war halt nicht überzeugt davon, dass ich halt die Aussage getätigt habe, dass ich halt keine Lust hatte zu arbeiten.
2: Was hat er denn sonst gedacht, dass du... Ja, was wäre denn sonst eine bessere Erklärung dafür gewesen?
8: Krank gemeldet war ich wegen Erbrechen und Übelkeit und alles. Und es war ja nicht mein erstes Mal krank melden. Ich habe mich da regelmäßig krank gemeldet. Mhm. Und das war dann halt das Lustige. Und dann musste ich mich halt erklären vor ihm. Und ich habe ihm halt offen und ehrlich gesagt, wie ich es halt fand. Und auch danach die anderen beiden Male, wo ich dann halt auch ja krank gemacht habe, ohne krank zu sein, hat das halt auch mitgekriegt. Und dann bin ich halt rausgeflogen.
2: Okay, das ist natürlich... Also das heißt, du hast dann nicht aufgehört, du hast einfach weitergemacht mit deinem Krankschreiben, Blaufeiern.
8: Ja, weil die Firma war nicht die beste und das war mir nicht wichtig, den Job zu behalten.
2: Hast du das dann bei anderen auch abgezogen oder danach?
8: Nö. Das war jetzt nur in der Firma, weil die Firma war halt einfach wirklich sehr speziell.
2: Was haben die hergestellt? Was war das nochmal?
8: Wir waren auf dem Bau.
2: Ah. Okay, also körperlich auch sehr anstrengend. Und das war das, worauf du keinen Bock hattest?
8: Ja, da wurde halt nicht wirklich drauf geachtet, dass man körperschonend arbeitet, sondern mach einfach und der Rest regelt sich von selber.
2: Was würdest du, wenn du die Zeit zurückdrehen könntest? Würdest du es heute nochmal genauso machen oder sagst du, ach, ich würde den Job gar nicht erst anfangen?
8: Der Job an sich war super. Es lag hauptsächlich eher an der Firma, dass ich da dann keine Lust mehr drauf hatte.
5: Also an dem Klima oder was? Oder vorhin genau?
8: Ja, einfach, dass wirklich sehr wenig darauf geachtet wurde, wie es den Mitarbeitern ging. Weil es einfach immer hieß, mach einfach und das geht schon. Das mussten wir früher auch immer machen. Das
5: ist aber in vielen Firmen so, dass man einfach sagt, mach einfach mal.
8: Ja, das ist das Problem. Und da hatte ich dann halt nach einer Zeit nicht mehr viel Lust drauf und habe dann halt angefangen, krank zu feiern.
5: Ich verstehe. Wusste außer, also der Chef, gut, der hat dich ja spioniert, aber wussten die anderen Arbeitskollegen, dass du das machst oder eher nicht? Weil ja. Manchmal quatscht man ja mit dem in der Mittagspause und sagt dann sowas wie, hey, du sagst dem Chef nicht, aber morgen mache ich blau.
8: Das waren hauptsächlich alles relativ junge Leute in der Firma und ich war halt nicht der Einzige, der das gemacht hat.
5: Ah, okay.
8: Von daher, das wusste aber jeder.
5: Heute bist du immer noch jung, oder? Ich würde mal sagen, Anfang 20. Wie alt bist du heute, Lukas?
8: Ich bin 19.
5: 19 bist du? Das ist ja noch gar nicht so lange her, die Geschichte.
8: Nee, das war jetzt letztes Jahr, Sommer.
5: Ja. Dann würde ich gerne von dir wissen, wenn du dich jetzt mal in diese Rolle des Chefs hineinversetzt, sagst du irgendwie aus dieser Perspektive, ja, kann ich nachvollziehen, ich glaube, ich würde es genauso machen, wenn ein Azubi öfters mal krank ist und das auffällig ist, dann würde ich einfach mal vorbeifahren oder einfach mal gucken. Oder sagst du eigentlich ein No-Go, das finde ich, es geht gar nicht?
8: Naja, wenn man wirklich öfters krank ist, kann man das schon mal machen, aber der hat es ja ständig gemacht.
5: Der hat ständig gemacht.
8: Ja, ja.
5: Das finde ich halt eigentlich problematisch. Ich weiß gar nicht, wie die Rechtslage ist, ob man das überhaupt machen darf.
8: Ja, er ist ja an der öffentlichen Straße vorbeigefahren, um auf den Hof zu gehen. Also.
5: Ja. Ja, ist natürlich ein bisschen, ne? Anders sieht es natürlich aus, das denken auch viele nicht dran, wenn du dich krank schreibst und dann aber auf Social Media öffentlich postest, was du gerade machst, kann das auch Konsequenzen haben. Da gab es mal vor 20 Jahren in meinem Umfeld so einen Fall, hat sich eine Kollegin krank schreiben lassen, wegen angeblich, ja, ihr Arzt hat gesagt, sie soll sich schonen und so weiter, weil sie Rücken- und Knieprobleme hat. Und dann postet sie doch tatsächlich auf Social Media ein Video, wie sie auf einer so in so einem Hüpfpark quasi mit ihrer Nichte, so Trampolinpark. Und dann postet sie Videos, wie sie da am Rumhüpfen ist. Das war halt dumm, finde ich, von ihr. So, ich meine, sie war krankgeschrieben wegen Rücken- und Knieproblemen und postet dann solche Videos.
8: Ja, das gut.
5: Fand ich ein bisschen ungeschickt.
8: Ja, als ich da angefangen habe in der Firma, habe ich meinen Chef relativ schnell auf Social Media blockiert gehabt, dass er gar nichts sehen kann. Also.
5: Machst du das heute immer noch?
8: Was denn?
5: Also der heutige Chef ist auch blockiert?
8: Mein jetziger Chef, der ist gar nicht so aktiv im Internet.
5: Ach so, aber theoretisch müsstest du ja auch alle Arbeitskollegen blockieren.
8: Ja, also in der Firma war ich relativ gut mit den Leuten, von daher war das relativ egal.
5: Na, besser ist. Lukas, hast mich gerettet bei Frage Nummer 6. Danke dir. Bis bald.
8: Ja, kein Ding.
5: Schönen Abend. Tschüss. So, Ursula hat jetzt nichts gesagt zu Frage 6, aber ist nicht schlimm. Dann kommen wir Frage 7 haben wir ja jetzt niemanden gefunden. Und dann gehen wir jetzt direkt weiter zur nächsten Frage. Muss man gerade, oder haben wir jetzt jemanden mit der Frage Nummer 7? Gucken wir mal. Wer ist denn dran mit der Nummer 5-0? Hallo? Hat aufgelegt. Gut. Dann hat sich's erledigt. Dann kommen wir zu unserer nächsten. Also, krank feiern hatten wir jetzt schon. Am Flughafen den falschen Koffer mitgenommen. Hat keiner von euch. Besser so. Kommen wir zur nächsten. Gut. Los geht's.
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5: Das finde ich eine schöne Aufgabe. Wer wurde schon mal bei einem Konzert vom Künstler auf die Bühne geholt? Wer wurde bei einem Konzert schon mal vom Künstler auf die Bühne geholt? Ich sehe das immer nur, ich habe das noch nie erlebt. Manche wünschen sich das ja, für manche geht ja ein Traum in Erfüllung. Für mich wäre es unangenehm, sag ich. Ich stehe nicht so gerne im Mittelpunkt. So, wir sind nochmal dran mit der 2.8. Hallo, wer da?

0: Sänger sein. Ne? Kann ja auch sein, dass ihr da irgendwie auf die Bühne gezerrt wurdet, um mitzumachen. Gibt es da Menschen, die sowas erleben heutzutage noch? Oder guckt ihr nur noch Fernsehen und Internet? Haben wir niemanden? 20 Sekunden noch. Finden wir eine Person, die bei einem Konzert schon mal auf die Bühne geholt wurde. Wen haben wir denn dran? 3-1. Hallo, wer da? Woher?
1: Hi, ich bin aus Stuttgart.
0: Wer ist denn dran?
1: Der Sammy.
0: Sammy?
1: Ja, ja, genau.
0: Du wurdest schon mal auf die Bühne geholt?
1: Oh, so schnell. Okay.
0: Bist du auf die Bühne geholt worden, ja oder nein?
1: Nein.
0: Nein, schade. Oh Mann, ich suche jemanden, der auf die Bühne geholt wurde. Na gut. Wie viel haben wir denn noch? 10 Sekunden haben wir noch. Das ist verrückt, ne? Die letzten Bingo-Shows. Jede Story habt ihr gefüllt. Wirklich jede. Aber heute haben wir 1, 2, 3, 4. 4 von 8. Das ist krass. Gut, beim nächsten Mal entscheide ich wieder, welche Stories wir machen. Aber das ist, glaube ich, wirklich viel zu schwer. Ich gebe es aber weiter. Seid bitte der Redaktion nicht böse. So, dann kommen wir zur nächsten. Okay, die nächste Aufgabe an euch. Wer, ich muss mal gerade notieren, 6, 7, 8, 8 wurde auch nicht gelöst. Okay, die nächste. Wer musste von euch bei einer Beerdigung schon mal so laut lachen, dass er rausgehen musste?
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0: Wer musste bei einer Beerdigung schon mal so laut lachen, dass er oder sie den Raum verlassen musste? Der Heiko ruft an. Heiko!
3: Hallo.
0: Du hast gelacht auf einer Beerdigung?
3: Ich war gerade bei mir im Lautsprecher und so meinen Kurz.
0: Bitte was?
3: Ich mach den Lautsprecher im Aus. Ich war, das war
0: ja
3: kein
0: oder
3: Konzert,
0: nein?
3: Aber das,
0: hast du oder
3: ja,
0: hast du keine?
3: Bingo. Ja, du? Das war richtig, ja, Bingo.
0: Bei einer Beerdigung gelacht.
3: Beerdigung? Achso, das war. Ich wollte eigentlich zum letzten Thema noch was sagen. Auf die Bühne geholt worden.
0: Okay, dann bleib dran. Dann gucken wir mal gerade, ob wir noch jemanden mit der Beerdigung bekommen. Wer ist denn dran mit der 1-4? Hallo?
4: Ja, hallo, ich hatte auch wegen dem auf die Bühne geholt werden angerufen.
0: Oh, ihr seid alle so spät? Hört ihr mich irgendwie übers Internet oder wie hörst du mich denn gerade? Ich muss mal, das muss ich mal fragen, weil irgendwie ist das komisch heute.
4: Nee, über Radio, aber bis ich angerufen, mein Handy geholt habe und angerufen habe, war es schon, ja.
0: Ach so, okay.
4: Ein bisschen ja, später.
0: Du bist die, wie darf ich dich nennen?
4: Ebru.
0: Ebru, wo bist du her, Ebru?
4: Ja. Aus Dortmund.
0: Aus Dortmund. Ja, okay, dann erzähl deine Geschichte. Der Heiko erzählt auch noch seine. Erzähl mal, was ist da passiert? Du bist auf die Bühne gezerrt worden. Erzähl.
4: Ja, gezerrt nicht, aber er hat halt explizit uns aufgefordert, auf die Bühne zu kommen. Und dann standen wir da irgendwie zu 6 oder 7 Leute auf der Bühne und haben mit ihm getanzt.
0: Mit ja. Ihm? Wer ist denn ihm?
4: The Rugged Man. Das war irgendwie 2017, war der in der alten Feuerwache mit DJ Jazzy Jeff und ja.
0: Wer ist The Rocket Man? Ich kenne das nur als Musical. Was ist das denn?
4: Oh, also Hip-Hop, ja, genau, aus Amerika. Aber ich war jetzt auch nicht irgendwie, also ich kannte ihn vorher jetzt auch nicht. Ich bin da nur gewesen wegen DJ Jazzy Jeff. Das ist ja der, cool. Der mit Will Smith zusammen auf, wie hieß die Serie nochmal, The Prince of Bel-Air, mhm. Irgendwie da groß rausgekommen war und dann, genau, musste ich da hin, weil er da ist und ja, dann war The Rugged Man auch da und ja, der hat ein ziemlich paar coole Lieder gehabt und ja, wir haben mit ihm gefeiert. Das war schön.
0: Dann stehst du da plötzlich auf der Bühne, alle gucken einen plötzlich an und man gehört zu den wenigen, weil ihr seid ja als Gruppe hoch auf die Bühne.
4: Ja.
0: Singt man dann einfach da mit oder tanzt man einfach nur und es ist einem unangenehm ja. Oder sagst du, ey, das war ein Moment, den genießt du einfach. Wie war das für dich?
4: Ja, das war schon ganz cool. Ehrlich gesagt hat das richtig Spaß gemacht. Wir haben auch mitgesungen, wir haben auch, ja, wir sind rumgesprungen und haben getanzt. Das war ganz witzig, ja.
0: Okay, und dann nach genau. Ein paar Minuten war der Traum schon wieder vorbei, alle gingen wieder runter.
4: Ja, der Traum jetzt nicht, aber ja, also wie gesagt, das hat sich irgendwie aus der Situation ergeben und dann hat man sich drauf eingelassen, ja, hat Spaß gemacht, War schön.
5: Haben die anderen dich wenigstens fotografiert?
4: Genau, ich muss gerade dran denken.
5: Gibt's da also Erinnerungsbilder?
4: Es gab sogar Videos, aber ich,

0: Ich, keine Ahnung, ich weiß jetzt nicht mehr, ich habe da jetzt keinen Zugriff mehr drauf, aber es gab schon Videos auch auf YouTube und so.
1: Wieso kein Zugriff? Warst du im Delirium oder was war los da in dem Moment?
0: Ja, irgendwie schon. Also ich weiß gar nicht mehr, wer das so hochgeladen hatte und genau.
1: Also war das noch vor Social Media oder war das jetzt vor kurzem? Wann war das nochmal?
0: 2017.
1: 17, 17. Ja gut, da gab es schon Smartphones und so
0: Lange
1: weiter.
0: her, ja.
1: Ja. Ist aber auch schon wieder so lang. Es ist verrückt. Ich finde, 2017 fühlt sich nicht so lange an, aber es sind schon 9 Jahre. Ist crazy, ne?
0: Ja, das ist eine lange Zeit, ja,
1: Wie
0: das
1: schnell
0: ist
1: die Zeit
0: wahr.
1: vergeht. Bist du seit 2017 mal wieder auf Konzerten gewesen? Weil da hat sich ja viel getan die letzten Jahre.
0: Oh, ehrlich gesagt, immer weniger. Ich kann mich nicht erinnern. Also jetzt vielleicht mal so zwischendurch irgendwie lokale Künstler mir angesehen, aber auf einem großen Konzert war ich dann nicht mehr, meine ich. Nee, dann war ja auch irgendwann Corona und dann wurde das alles sowieso weniger und ja, ich hatte meine eigenen Sachen und ja, genau.
1: Na gut,
0: Das
1: aber
0: nächste Mal
1: trotzdem.
0: dann, wenn Eminem in Deutschland ist oder so.
1: Kommt er? Hat er was
0: Nee,
1: angekündigt?
0: weiß
1: Weiß
0: ich
1: er?
0: nicht, nee, weiß ich nicht gerade.
1: Achso, aber der wird dich reizen
0: Müsste ich auch
1: quasi.
0: nachschauen.
1: Da wird's du hingehen. Okay.
0: Ja, genau, zum Beispiel.
1: Sag mir Bescheid, ich komme mit, Ebro, ich bin auch
0: Ja,
1: Eminem-Fan. Schönen
0: okay,
1: Abend
0: alles
1: dir, bis
0: klar, mache
1: bald.
0: ich.
1: Mach's
0: Ich rufe
1: gut.
0: an. Bis dann. Ja,
1: Tschüss.
0: ciao.
1: So, Heiko, du hast auch eine gleiche Story. Du bist auch auf die Bühne geholt worden.
2: Ja, das war einfach nichts Großes jetzt, das war kein Konzert. Das war nur, wo ich in Osnabrück, meiner Heimatstadt, gewohnt hatte, bei meinem Vater, der hat da noch gelebt. Und dann war da so eine Disco Alpenmax, hieß das, direkt am Hauptbahnhof in Osnabrück. Und da war so eine Italo Disco Night. Und dann praktisch, da waren so drei Mädchen, die da getanzt hatten auf der Bühne. Aber da standen so hunderte von Leuten rum, ne? Und da guckte die immer so rum. Und dann zum Schluss praktisch der Show, da hat sie dann, guckte sie plötzlich mich an und da hat sie meine Hand genommen und wollte mich dann auf die Bühne zerren und wollte erst gar nicht so richtig, ne? Und dann standen da drei Stühle oder zwei, drei Stühle und da hat sie dann mich da hingesetzt und dann hat sie um mich rumgetanzt und so Show gemacht und so. Das war richtig, und das konnte man dann auch im Internet später angucken. Ich suche immer noch das Bild für sich. Ich finde das gar nicht. Das wurde über Internet irgendwie aufgenommen auch, ne? Aber das war richtig, das war jetzt keine bekannten Leute, das war einfach so Italo-Disco, so Euro-Dance, weißt du, so musikmäßig, ne? Italienische Musik und das war richtig schön. Eigentlich hätte ich auch nicht gedacht, dass sie mich da auf die Bühne holt und dann, das war ein schöner Abend eigentlich da in der Disco da, ne?
1: Prinzipiell etwas, wo du also sagst irgendwie, ach, das habe ich gar kein Problem mit, so auf die Bühne, oder sagst du, ach, eigentlich ist es mir schon unangenehm, eigentlich möchte ich nur Gast sein. Ich mag das gar nicht so sehr, dann irgendwie in dem Moment da so im Mittelpunkt zu stehen.
2: Ja, manchmal träumt man ja davon, aber da ist mir auch ein bisschen unangenehm, so da vor hunderten von Leuten da so zu stehen und dann im Tänzel zu werden. Aber jo, das war auch mal in dem Augenblick mal ganz schön gewesen. Also ein ganz anderes Gefühl, da denkt man da so gar nicht drüber nach. Aber es war im Endeffekt da auch mal ein ganz schönes Erlebnis eigentlich, ne?
1: Ich wollte gerade sagen, ich finde, das gibt einem so ein bisschen was auch. Also das sind schon
2: Ja.
1: tolle Momente und du hast ja sogar noch dein Bild, aber anscheinend findest du es gerade nicht. Muss mal rauskramen, würde ich auch gerne mal sehen.
2: Ja, würde ich mal gucken, ob ich das irgendwie noch finde, irgendwie im Fotoalbum, weil ich das noch, habe ich, hat das meine Schwester, die in Asbergen wohnt, hier bei Osnabrück, die hat das irgendwie aufgenommen. Ich habe das, hat sie mir mal gegeben, aber ich finde das nicht mehr wieder, das Bild. Also vielleicht finde ich es dann mal irgendwann, ne?
1: Gut, dann danke ich dir vielmals.
2: Vielleicht.
1: Schön, dass du angerufen
2: Ja,
1: hast,
2: alles
1: Heiko.
2: klar.
1: Alles Gute dir.
2: Ja, bis dann, ne? Schönen
1: Tschüss.
2: Abend, ne? Ciao. Tschüss.
1: So, anrufen dürft ihr vom Handy vom Festnetz. Wir suchen gleich für die nächste Geschichte jemanden.
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1: So, jetzt muss ich gerade mal sortieren. Welche haben wir denn jetzt schon und welche haben wir noch nicht? Also, die Geschichte mit dem Konzert haben wir. Wer musste auf der Beerdigung schon mal so laut lachen, haben wir nicht. Aber jetzt kommt das nächste. Wen suchen wir denn? Wir suchen eine Person. Wer hat schon mal den falschen Kraftstoff getankt? Wer von euch hat schon mal den falschen Kraftstoff getankt und was ist daraufhin passiert? Ist die Karre jetzt Schrott? Wann ist das aufgefallen, frage ich mich gerade. Ist das aufgefallen, als man da schon auf der Autobahn war? Oder die Nummer zu mir ins Studio.
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1: Wer von euch hat schon mal den falschen Kraftstoff getankt? Jetzt anrufen. So, wie viel haben wir noch? Eine Minute haben wir noch. Da muss es doch irgendwen geben. Hier ist der Daniel, wer dran?
4: Hallo?
1: Tanja?
4: Ja.
1: Tanja aus Kaiserslautern ruft an. Tanja, hast du die aktuelle genau. Geschichte oder rufst du zu der vorherigen an?
4: Nein, zu der aktuellen.
1: Tankstoff falsch getankt?
4: Genau.
1: So, dann haben wir wen. Nach nach 45 Sekunden. Sehr schön. Tanja, freu mich. Also nee, eigentlich nicht, denn du hast ja den falschen Kraftstoff getankt. Erzähl.
4: Genau. Also wir hatten zwei Firmenwagen. Der eine war ein Golf, es waren zwei Golfs. Der eine war ein Diesel, der andere war ein Benziner. Und ich hatte immer den Diesel. Und dann musste ich, weil meiner in der Werkstatt war, den anderen nehmen, den Benziner. Und oder es war umgekehrt, also eins von beiden. Ich hatte immer das ein und selbe Auto. Und bin an die Tankstelle gefahren, da war ich unterwegs Richtung Köln, fahre an die Tankstelle dort, gehe tanken, steige ins Auto ein und fahre los.
1: Warum hast du überhaupt den anderen Wagen genommen? Weil deiner in der Werkstatt war, oder warum?
4: Der war in der Werkstatt, genau.
1: Okay. Was dann passiert ist, nachdem du und wann es dir überhaupt aufgefallen ist, das kannst du mir gleich verraten. Wir machen einen Sprung in die zweite Stunde. Die erste ist schon vorbei. Bis gleich.
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1: Es ist Freitag, der 25. September dieser Folge Night Lounge und Tanja ist gerade bei mir dran. Wir spielen heute Geschichten-Bingo. Ich nenne euch eine Geschichte und ihr müsst, beziehungsweise eine Überschrift und ihr müsst mir sagen, ob ihr dazu eine Geschichte erzählen könnt. Die aktuelle lautet, wer hat schon mal den falschen Kraftstoff getankt? Tanja hat sich sofort angesprochen gefühlt. Nach 45 Sekunden klingelte mein Telefon. Sie war unterwegs mit dem Fahrzeug ihres Mannes, denn ihr eigenes Fahrzeug stand in der Werkstatt. Das Ding ist nur, der eine fährt Benzin, der andere Diesel. Und das war ihr in dem Moment nicht so ganz bewusst, als du dann unterwegs nach Köln warst. Was ist dann passiert?
4: Also es war das Firmenfahrzeug. Nicht das von meinem Mann, sondern das Firmenfahrzeug.
1: Ach so. Okay.
4: Genau, der Firmenwagen. Und ich war auf dem Weg zu der Filiale, ich sollte bis nach Hamburg hochfahren. Und wie gesagt, bei Köln, ich habe dann getankt, bin dann losgefahren, bin auf die Autobahn gefahren und dann fing das Auto an, runter zu bremsen. Also 180, 60, 40 und ich stand da. Dann dachte ich mir, was ist das denn jetzt? Rufe ADAC an. Und dann sagte sie mir so, was los ist. Ich habe ihr das ja geschildert. Dann sagt sie, haben Sie vielleicht nicht getankt? Sag ich, doch, ich habe getankt. Ich kam gerade von der Tankstelle. Ich sagte, ach du liebe Zeit, ich habe getankt. Sagt sie, ja, das ist doch gut. Ich so, nein, das ist nicht gut. Und dann ist mir das erst eingefallen, dass ich falsche Benzin getankt habe. Ja, dann haben die gemeint, ja, sie kommen mich holen. Und dann meinte er, es ist schlecht, dass ich mit dem Auto überhaupt überhaupt schon losgefahren bin. Hätte ich das nicht gemacht, hätte es gleich gemerkt, dann wäre das kein Problem. Dann könnte man es einfach raussaugen. Und jetzt müssen wir gucken, ob der Motor nicht einen Schaden hat. Ja, dann hat er mich mitgenommen auf die Dienststelle, wo er da die Werkstatt hat. Und dann saß ich da bis morgens um 4 Uhr. Und der hat dann das Benzin da rausgetankt aus dem Diesel. Und dann meint er so, beten Sie jetzt, wenn das Auto anspringt, dann haben wir Glück. Dann ist noch nichts passiert und ansonsten ist der Motor halt hinüber. Und ich hatte Glück, das Auto ist noch angesprungen und das Ganze hat mich 300 Euro gekostet.
1: Boah, schon ganz schön teurer Spaß.
4: Ja.
1: Wobei, so viel Spaß hat es gar nicht gemacht. Wie lange musstest du warten? Wie lange standst du dann da, bis das alles erledigt war?
4: Also von abends um 11 bis morgens um 4 ging das Ganze. Weil der musste ständig wieder weg. Das war im Winter. Der musste immer wieder auf Einsatz. Das Auto war dann in der Werkstatt und ich saß dann dort und habe immer, wie gesagt, gewartet, bis dann die ganze Prozedur halt durchgeführt wurde.
1: Wie, der musste immer wieder weg? Das heißt, der hat sich parallel um dich und um andere gekümmert, oder wie?
4: Richtig, genau. Der musste dann wieder ein anderes Auto holen oder abschleppen gehen. Ne?
1: Das ist auch ein ziemlich harter Job, muss man sagen. Ne? Darf man auch nicht vergessen.
4: Ja.
1: Ich würde gerne mal irgendwann zukünftig mal mit jemandem sprechen, der ADAC oder sowas macht. Das stelle ich mir auch gar nicht so einfach vor. Ich glaube, ich hatte noch nie einen in der Sendung, der den Job macht. Nee, ich glaube nicht. Weiß ich gar nicht. Naja, auf jeden Fall 300 Euro leichter. Dann habe ich mich gefragt, wie wurde der Wagen denn dann aber richtig betankt? Hat der das noch gemacht, dann mit Kanister, oder wie hat er das
4: gemacht? Das hat er gemacht, genau. Ja, der hat da dann richtige Benzin reingefüllt. Und
1: aber der hat ja nicht voll gemacht, der hat dir ein bisschen was reingemacht, damit du bis zur nächsten Tanke kommst, oder?
4: Genau, richtig, genau.
1: So, dann aber wieder alles. Der hat auch nie wieder Probleme gemacht, der Wagen, seitdem?
4: Nein, hat keine Probleme mehr gemacht. Also ich hatte wirklich Glück im Unglück.
1: Das ist wirklich wahr. Ja.
4: Ja.
1: Und hast du die Geschichte dann eigentlich dem Chef erzählt? Ich meine, das war der Firmenwagen.
4: Erstmal nicht. Ich habe gewartet, bis die nächste Weihnachtsfeier war, und da habe ich sie dann erzählt.
1: Und dann? Wie war die Reaktion?
4: Ja. Er hat dann gemeint, ja, super, hast du Glück gehabt, dass nichts passiert ist. Ich habe gesagt, nee, er hat gesagt, was hat das Spaß gekostet? Ich sage, 300 Euro. Das hast du jetzt aus deiner Tasche bezahlt. Sag ich, ja, das war es mir wert.
1: Das war es halt,
4: ja.
1: Ja, aber so, sonst wäre es ja rausgekommen, ne? Aber so
4: ja,
1: kam,
4: weißt
1: so
4: du, dann hätte er gesagt, ja, typisch blond und so. Kennen dann da.
1: Ach, solche Sprüche.
4: Das war mir so peinlich.
1: Ja, glaube ich.
4: Das war
1: dir.
4: Mir so peinlich, Daniel.
1: Ich
4: habe gesagt, ich bezahle das. Hat mein Mann Bescheid gesagt, und hat er gemeint, jo, dann zahlt es und gut ist.
1: Dann ist das Thema unter den Tisch. Na gut. Tanja, vielen Dank, dass du angerufen hast.
4: Sehr
1: und
4: gerne.
1: Das so schnell. Ich bin mal gespannt, ob es jetzt so weitergeht, die zweite Stunde. Drück mir die Daumen.
4: Mach ich.
1: Bis bald. Bis tschüss.
4: Tschüss.
1: So, also anrufen vom Handy vom Festnetz, wenn ihr sagt, zu dieser Frage kann ich eine Geschichte erzählen. Die Nummer zu mir.
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1: Und ich habe ein ganz komisches Bauchgefühl. Ich glaube, das wird nichts werden. Ich glaube, ich muss mit den Kollegen aus der Redaktion schimpfen. Das ist viel zu schwer. Nächste Aufgabe. Wer hat schon mal normales Spülmittel in die Spülmaschine gefüllt und somit die Küche unter Schaum gesetzt? Das ist doch viel zu kompliziert. Wer hat schon mal normales Spülmittel in die Spülmaschine gefüllt und damit die ganze Küche unter Schaum gesetzt? Wer kann dazu eine Geschichte erzählen? Ruft mich an.
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1: Das hat doch keiner gemacht. Sorry, aber das glaube ich nicht, dass das schon mal jemand gemacht hat. Gucken wir doch mal, da ruft's, da klingelt's. Wer hat denn die 66? Hallo?
5: Ja, hallo. Daniel?
1: Ja, das bin ich.
5: Und ich bin die Rose.
1: Hallo, Rose.
5: Rose. Ja.
1: Rose, hast du Spülmittel in die Spülmaschine gemacht?
5: Was? Wieso?
1: Hast du nicht?
5: Du meinst jetzt das mit dem falschen Sprit?
1: Nein, mit dem Spülmittel. Wir sind doch schon längst weiter.
5: Ach so, ich hab da so eine schöne Story gehört.
1: Ach so, nee, wir sind schon weiter. Wen haben wir denn dran mit der 4-9? Hallo. Wer ist da dran?
6: Der Dennis hier.
1: Dennis.
6: Der Dennis.
1: Dennis, woher?
6: Aus Leverkusen.
1: Aus Leverkusen. Dennis, hast du Spülmittel benutzt?
6: Nein, aber ich habe gerade deine Sendung gehört und du hast noch nie mit einem ADAC-Mitarbeiter gesprochen.
1: Das stimmt. Aber
6: ja,
1: nicht heute, Dennis. Bleib kurz dran, dann können wir vielleicht gleich quatschen. Falls wir niemanden finden, der die Spülmittelgeschichte füllen kann. Wen haben wir denn noch dran? Hier ist jemand mit der 9-7. Hallo? 9-7 sagt nichts. Gut, dann gehen wir weiter zur 2-2. Wer ist dran?
7: Jo, was geht ab, Daniel?
1: Jo, was geht ab? Wer ist denn dran?
7: Ich bin's, Jeffrey.
1: Jeffrey.
7: Ja, Mann.
1: Warum?
7: Erzähl mal, was willst du erzählen?
1: Was du erzählen sollst. Aber wenn du das nicht weißt, dann bleibst du einfach dran, bis du weißt, was du weißt. Und wen haben wir nochmal dran? Wir gehen zurück zum Dennis nach Leverkusen. Dennis, stimmt, ich habe gerade gefragt, ob jemand beim ADAC arbeitet. Na, schön.
7: Richtig.
1: Dann hören wir uns wenigstens die Geschichte an. Die Leute erleben ja heute nicht mehr so viel. Was erlebst du denn auf deiner Arbeit? Bestimmt ziemlich viel, oder?
7: Ja, das definitiv. Gerade in den Ferienzeiten ist halt ziemlich viel los. Gerade wenn die Leute im Urlaub sind und liegen bleiben.
1: Mhm.
7: Viele Unfälle, ganz klar.
1: Jetzt hat ja Tanja gerade gesagt, falscher Kraftstoff getankt. Kommt das häufig vor?
7: Leider ja.
1: Wirklich? Auch heutzutage, ja. 2026, passiert das noch oft?
7: Ja. Jawohl, was wir auch viel haben, ist AdBlue Falschtanken. Gerade unsere Nachbarn aus Frankreich, weil die Zapfsäulen in Frankreich für AdBlue blau sind. Und in Deutschland ist halt blau AdBlue. Und dann tanken die halt regelmäßig AdBlue statt Diesel.
1: Jetzt kannst du vielleicht nochmal sagen, also ich hatte mal ein Fahrzeug mit AdBlue. Was ist AdBlue? Warum überhaupt? Wozu das, der ganze Kram?
7: AdBlue ist ein Harnstoff, was bei den Dieselfahrzeugen mit in den Kraftstoff, in den Abgasstrahl eingespritzt wird, um die Stickoxide nach unten zu setzen.
1: Genau, also ist quasi ein reiner Umwelt-Klima-Aspekt, ne? der da mit reinspielt.
7: So sieht's aus.
1: Okay. Stimmt das? Das ist jetzt so eine Legend, die ich mal gehört habe, dass es auch Menschen gibt, die dann sagen, okay, ich habe jetzt gerade kein AdBlue und dann benutzen die Urin?
7: Also das habe ich mal selber gehört, aber bis jetzt noch nie einen angetroffen oder erlebt, der es wirklich auch gemacht hat.
1: Okay. Vielleicht hätten wir das mal als Frage stellen sollen. Ja. Hast du schon mal in den AdBlue gepinkelt? Na gut, okay, anderes Thema. Aber heute geht's ja nicht eigentlich gar nicht darum. Trotzdem rufst du an, weil du dich mal dazu zum Thema ADAC-Mitarbeiter melden wolltest. Ist das wirklich so, dass man als Einzelperson manchmal mehrere Aufträge in der Nacht gleichzeitig hat oder bist du immer zu zweit, zu dritt unterwegs? Wie ist denn das?
7: Ja, wir sind es ist ein Unterschied. Das kommt halt immer von Unternehmen zu Unternehmen. Also ich bin ja bei einem Vertragspartner.
1: Okay.
7: Und der reine ADAC-Straßenwachtfahrer, der fährt ja überwiegend nur noch in den Ballungsgebieten, also in den Großstädten. Und in den kleinen ländlichen Bereichen decken das halt nachts die sogenannten Mobilitätspartner ab. Und da ist dann halt von Firma zu Firma unterschiedlich. Es kommt auch immer drauf an, wie die Auftragslage ist. Also bei uns jetzt hier in Leverkusen kommen wir mit einem Fahrer nachts aus. Aber wir haben trotzdem immer noch im Hintergrund noch zwei Mann zusätzlich, wenn es wirklich die Auftragslage auf einmal groß werden sollte, dass man dann nochmal zurückgreifen kann.
1: Wie lange übst du den Job jetzt schon aus? Seit?
7: 27 Jahre jetzt, wow. Im November.
1: So, ja. Bist du doch selbst noch gar nicht. Echt jetzt? 27 ja. Jahre schon? Wahnsinn!
7: Ja. Und ich will auch gar nichts anderes machen.
1: Was ist der Reiz? Was macht den Reiz aus?
7: Ach, viele meiner Freunde sagen, ich habe ein Helfersyndrom. Ja, es macht mir Spaß, anderen Menschen zu helfen. Und vor allem, man kriegt es ja auch gedankt.
1: Persönlich dann von den Leuten, die drücken einem mal so ein bisschen Trinkgeld zu, oder was meinst du?
7: Man kriegt Trinkgeld, oder ich habe jetzt vor 3 Monaten ein älteres Ehepaar gehabt, die haben ein Weingut gehabt und die wollten dann die Adresse haben und dann hatte ich dann halt 4 Wochen später ein riesen Weinpaket per Post nach Hause bekommen.
1: Das ist doch super nett. Denn was mich interessieren würde, ist, was sind so die wenn du jetzt so eine Top 3, für die ich immer rausgerufen werde. Was wäre die Top 3? Die häufigsten Einsätze sind?
7: Schlüssel im Auto.
1: Okay, krass.
7: Starthilfe.
1: Weil?
7: Hab ich jetzt gerade noch.
1: Wegen Batterie?
7: Batterie.
1: Okay.
7: Batterie leer.
1: Schlüssel im Auto. Das passiert immer noch heutzutage.
7: Ja.
1: Okay.
7: Das passiert zwischendurch auch nochmal, ja.
1: Starthilfe. Und die 3? Was wäre auf Platz 3?
7: Platz 3 ist der klassische Reifenwechsel.
1: Weil, was passiert ist? Er ist geplatzt auf der Autobahn oder was?
7: Richtig, oder Nagel in den Reifen gefahren.
1: Das ist so das Okay, hätte ich jetzt gar nicht gedacht.
7: Ja, doch, das kommt doch noch relativ häufig vor.
1: Okay. Und würdest du sagen, so, das betrifft eher so die neueren Autos oder die älteren Autos oder kann man das gar nicht so pauschal sagen?
7: Das kann man gar nicht pauschal sagen.
1: Okay. Jetzt sind ja auch immer mehr Elektroautos unterwegs. Was ist da so nicht deine persönliche Meinung zu, sondern was ist so deine Erfahrung beruflich gesehen? Hast du öfters mit denen zu tun oder genauso oft wie mit den Verbrennern?
7: Nee, genauso oft wie mit den Verbrennern.
1: Brauchen die manchmal auch Starthilfe?
7: Ja, man hat viel das Problem mit der 12-Volt-Batterie. Also die haben ja immer diesen Fahrakku, diese große Hochvolt-Batterie und halt nochmal zusätzlich eine 12-Volt-Batterie. Die kleine, ja, ich erkläre das den Kunden immer, diese 12-Volt-Batterie wird eigentlich obligatorisch gebraucht, um diese Hochvolt-Batterie freizuschalten beim Starten.
1: Das ist verrückt und eigentlich. Da, ne? Warum hat man das ja, so gelöst?
7: Und da kommt es halt doch regelmäßig vor, dass wenn die 12-Volt-Batterie halt kaputt ist oder entladen ist, dann springt halt das Auto nicht an.
1: Ich dachte ja wirklich, Dennis, das Ganze, dass du sehr häufig rauskommst, rausfahren musst, weil Leute vergessen haben zu tanken, beziehungsweise, was heißt vergessen? Sie haben es einfach ignoriert und sind dann einfach irgendwann mal leer gefahren. Und dass du da dann einfach einen Kanister rausholst und ein bisschen was nachfüllst, ist easy. Aber was macht man bei einem Elektroauto eigentlich?
7: Abschleppen zur nächsten Ladesäule.
1: Keine andere Chance.
7: Keine andere Chance.
1: Ich dachte, du schließt dann so ein Dynamo an mit Drehkurbel und dann, und dann wird erstmal gekurbelt. So, jetzt müssen wir in die Pedale treten, so Fred Feuerstein-mäßig. Nee, gar nicht.
7: Ja, nein, das funktioniert nicht. Bei Porsche ist es sogar ganz schlimm, wenn der Akku leer gefahren ist, dann muss das Fahrzeug auch zu Porsche, weil der sich dann komplett blockiert und das kriegt man dann halt nur noch in der Fachwerkstatt wieder entsperrt, das Fahrzeug.
1: Weil der dann tiefenentladen ist oder was? Und dann gibt's gar nichts
7: ja,
1: mehr.
7: Ja, richtig.
1: Doch. Passiert das denn häufig? Also hast du schon oft erlebt, dass Elektrofahrer stehen bleiben? Ich meine, es ist ja wie beim normalen Verbrenner auch. Du wirst ja schon rechtzeitig eigentlich erinnert, hier demnächst mal an der Tankstelle rausfahren und nachtanken. Ich kenne leider auch so viele, die das leider auch nicht hinbekommen haben. Gott sei Dank ist mir noch nie sowas passiert in meinem Leben, dass ich den Tank leer gefahren hätte. Aber passiert das häufig?
7: Ja, ist immer viel, gerade bei den Elektrofahrzeugen. Das Problem haben wir momentan aktuell hier unten bei uns in der Region, dass an den Ladesäulen, an den öffentlich zugänglichen Ladesäulen die Kabel geklaut werden. Die werden also einfach abgeschnitten oder abgeflext, weil da das ganze Kupferkabel drin ist. So, und dann kommt halt der Elektrofahrer, möchte sein Auto laden, ja, und fährt dann eigentlich von einer Säule zur anderen und dann ist dann halt irgendwann empty. Und das habe ich jetzt vor ein paar Wochen gehabt, ein niedergelassener Chirurg hier aus dem Klinikum aus Leverkusen, der ist dann halt kurz vorm Klinikum dann halt liegen geblieben, weil dann halt gar nichts mehr ging. Ne?
1: Na gut, aber er steht dann quasi an der Ladesäule, wollte eigentlich laden, aber das Kabel war geklaut.
7: Richtig.
1: Und dann gut, aber das ist ja nicht sein Verschulden und im Endeffekt ist das Verschulden von diesem Dieb quasi oder von dieser organisierten Kriminalität.
7: Wirklich noch versucht, bis ins Klinikum zu kommen, weil sie da die Möglichkeiten haben. Ja, aber kurz vorm Parkhaus sagte das Auto dann, nö, ich will nicht mehr.
1: Sehr ärgerlich. Naja, ja. Aber da wird sich mit Sicherheit was tun. Wir haben ja bald immer mehr Sicherheitsmaßnahmen in der Richtung Gesichtserkennung etc. Wird mit Sicherheit viel verändern. Schauen wir mal. Dennis, vielen Dank. Schön, dass wir mal mit jemandem reden konnten über diesen Bereich. Gerne beim nächsten Mal ein bisschen länger. Ja. Ich muss aber leider weiter. Dennis, schönen Abend.
7: Mach das.
1: Bis bald.
7: Dir auch.
1: Ciao. So, anrufen dürft ihr auch vom Handy vom Festnetz. Heute haben wir Geschichten-Bingo. Wir suchen Geschichten zu den Fragen, die wir stellen.
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1: So, dann müssen wir die nächste machen. Die Spielmaschine hat auch keiner gehabt. Gut, dann was haben wir als nächstes? Das wird ja immer schwerer. Ich habe das Gefühl, heute wird's richtig schwer. Die nächste Frage lautet: Wer hat sein gestohlenes Fahrrad schon mal im Internet zum Verkauf entdeckt? Wer hat sein gestohlenes Fahrrad schon mal im Internet zum Verkauf entdeckt? Das ist doch die Wahrscheinlichkeit, dass einer von euch da draußen das erlebt hat, ist zwar vorhanden, aber ich finde, die ist viel zu gering. Sehr gering, oder? Was meint ihr? Ganz schön schwer. Wenn ihr sagt, doch, habe ich aber, genau das ist mir passiert, dann jetzt anrufen.
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1: Wer hat sein gestohlenes Fahrrad schon mal im Internet zum Verkauf entdeckt? Ich habe so eine Story auf jeden Fall schon mal hier in der Sendung gehört, aber das kommt, glaube ich, nicht so oft vor. Also, dass das Fahrrad gestohlen wird, das kommt schon oft vor. Aber dass man dann zufälligerweise das eigene Fahrrad im Internet entdeckt, was zum Verkauf angeboten wird, halte ich dann doch für unwahrscheinlich, dass das heute Abend klappt. Gucken wir doch mal. Also, wer hat sein gestohlenes Fahrrad im Internet zum Verkauf entdeckt? 20 Sekunden haben wir noch. Ich bin mir relativ sicher, dass die Christiane das nicht hat. Die ruft bestimmt aus anderen Gründen an. Christiane?
8: Genau. Ich rufe aus anderen Gründen an, weil ich zur Vorfrage was hatte.
1: Hast
8: für
1: du,
8: die Spülmittel.
1: Hast du da was reingeschüttet?
8: Ja, kleine kurze Geschichte. Ich habe im Altenheim gearbeitet und ich brauchte dringend Spülmittel. Und da auf unserer Station nichts war, bin ich in die andere Station und habe mir aus dem Glas Spülmittel gekippt. Und dann habe ich es neben der Geschirrspülmaschine beim Abfluss irgendwo stehen gehabt. Und auf einmal kommt eine Arbeitskollegin zu mir und sagt, was hast du mit der Geschirrspülmaschine gemacht? Sag ich, nichts, wieso? Ja, ich habe dir angemacht, geh mal gucken. Und da schäumte es raus, wie blöd. Also ich habe es nicht reingemacht, aber sie. Und ich habe gesagt, Mensch, hättest du doch die Geschirrspülmaschine gleich abgestellt. Ich mache nichts damit. Dann habe ich sie abgestellt und habe ich den Schaum von Händen rausholen müssen und immer wieder nachgespült und es hat immer wieder nachgeschäumt. War eine Mordsauerei. Aber du hast so lange jetzt mit einem geredet, der vom ADAC war. Ich habe die ganze Zeit versucht anzurufen, aber ich kam halt einfach nicht durch.
1: Ja, das ist ja nicht schlimm. Ihr habt ja immer 90 Sekunden Zeit, um zu dieser Geschichte was zu sagen. Aber ich nehme jetzt inzwischen alles dankbar an, denn ich habe ja gemerkt, dass die Storys einfach viel zu schwer sind, um was zu erzählen. Dir ist es passiert, aber du warst gar nicht selbst diejenige, die das Spülmittel reingekippt hat.
8: Ich war das nicht. Ich habe aber das Spülmittel halt nebendran gestellt.
1: Und da war sie dann sauer, weil sie dann quasi das eine mit dem anderen kombiniert hat?
8: Sie kam halt zu mir gerannt, was ich mit der Geschirrspülmaschine gemacht habe. Ja. Da sehe ich nichts. Da sagt sie dann, komm mal gucken und da schäumt es raus.
1: Und ich aber da ist sie ja doch selbst dran schuld. Ich meine, nur weil das daneben steht, heißt das ja
8: sie
1: nicht.
8: Sie hat halt das Glas mit dem Inhalt da rein und wusste nicht, dass es Spülmittel ist.
1: Ach so, ja, Moment mal, das ist was anderes. Da war in dem Glas schon Spülmittel drin.
8: Naja,
1: das hätte mir genauso passieren können. Das weiß man dann ja nicht.
8: Nee, das natürlich. Wir hatte kaum einer Schuld. Aber
1: hast du das zum Einweichen dahingestellt oder warum hast du das da reingemacht?
8: Ja, ich habe es gebraucht. Ich weiß gar nicht mehr warum, das ist schon ein paar Jahre her. Und habe das halt aus einer Nebenstation geholt, weil wir keins mehr hatten auf unserer Station. Und habe das halt hingestellt. Da. Ich war ja für die Küche mit verantwortlich und fürs Nachtessen von unseren alten Menschen. Und eigentlich hätte sie die Geschirrspülmaschine gar nicht anstellen sollen, weil ich das ja mache, weil es ja meine Aufgabe war. Und die hat halt das Glas genommen, das stand noch da, mitsamt dem Inhalt und wusste nicht, was drin ist. Und hat es halt in die Geschirrspülmaschine reingemacht. Und die fing halt an zu schäumen. Und weil ich eigentlich diese Aufgabe hatte, kam sie halt zu mir gerannt und hat mich gefragt, was ich mit der Geschirrspülmaschine gemacht habe.
1: War es denn wenigstens eine schöne Schaumparty oder kam da nicht so viel raus?
8: Es war eine Schauerei. Ich habe die dann aufgemacht und habe den Schaum so von Händen rausgemacht in irgendeinen Eimer rein, habe nachgespült, nachts weiter geschäumt. Ich weiß nicht, wie lange ich da Schaum rausgemacht habe.
1: Naja, aber du hast den Schaum nur aus der Spülmaschine rausmachen müssen,
8: nur
1: richtig?
8: Aus der Spülmaschine. Ja klar, ich musste ja irgendwie gucken, dass der Schaum da rausgeht. Das quoll ja schon über, das ist ja dann auch schon auf dem Boden und überall hingegangen.
1: Und das ist ja aber noch okay. Also das, ich erinnere mich an eine Geschichte, die... Ach, ich kann es eigentlich erzählen. Ich war 15, 16 ungefähr, habe ein Praktikum gemacht in so einem Büro. Ich sage jetzt nicht genau wo. Und da ist mir genau das auch passiert. Ich habe Spülmittel reingekippt, weil ich diese komischen Tabs nicht gefunden habe. Und die gesamte Küche war Schaum, einen halben Meter hoch.
8: Ja, wenn ich nicht gleich gerannt wäre, wäre das wahrscheinlich bei uns auch passiert.
1: Aber das war nicht lustig, aber im Nachhinein war es lustig, denn
8: warum?
1: Ich habe noch 10 Jahre später Kontakt gehabt mit den Mitarbeitern von da und die haben diese Geschichte nie vergessen. Ich bin der einzige Praktikant, der in Erinnerung geblieben ist.
8: Siehst du, was es auch für Vorteile haben kann.
1: Siehst du, ja. Aber im Guten in Erinnerung geblieben. Also ansonsten habe ich mich nicht so ungeschickt angestellt.
8: Ach so, das sagt jeder
1: ja.
8: Von sich.
1: Das sagt jeder. Ja, ich finde, sowas kann passieren. Also ich verstehe auch Leute, dass Leute dann vielleicht sagen, ah nee, das erzähle ich nicht, weil dann denken alle, dass ich blöd bin. Weißt du, wie viele Leute Dinge machen, die blöd sind und das finde ich nicht schlimm.
8: Nö, also sonst wäre ich ganz schlimm. Ich mache viele Dinge, die blöd sind.
1: Ja.
8: Und die sind gerade so interessant.
1: Ja, gehört doch mit zum Leben dazu, oder? Man muss doch seine Erfahrungen sammeln.
8: Eben, eben. Immer wenn irgendwas schief läuft, dann hat man wenigstens was zu erzählen.
1: Ja.
8: Sonst ist das Leben ja langweilig.
1: Ja, manchmal muss man auch Dinge ausprobieren, weil man meint, es scheint doch logisch zu sein oder praktisch zu sein und stellt im Nachhinein fest, okay, das war vielleicht doch nicht so logisch und so praktisch. Aber ja, dann hast du halt die Erfahrung gemacht.
8: Also ich mache nie Geschirrspülmittel in die Geschirrspülmaschine. So eine Sauerei tue ich mir nie mehr an.
1: Ich auch nicht mehr. Christiane, schön, dass du angerufen hast. Dir einen schönen Abend,
8: alles
1: bis bald.
8: Klar. Ich wünsche dir noch ein paar Antworten, die auch passen.
1: Schauen wir mal. Bis dann.
8: Schönen Abend, bis dann. Tschüss.
1: So, was haben wir jetzt? Achso, das gestohlene Fahrrad, da hat keiner was zu gehabt. Dann gehen wir zur nächsten Frage.
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1: Okay, jetzt will ich wieder mal gucken, wer ist denn dran mit der 66, hallo?
9: 866, wieder mal gucken, wer ist denn dran mit der 66, hallo?
1: Nö, da sagt keiner was. Gut, dann gehen wir weiter. Also, die nächste Frage lautet, wer hat beim Schwimmen schon mal seine Kleidung gestohlen bekommen? Wer hat beim Schwimmen schon mal seine Kleidung gestohlen bekommen? Das ist die nächste Frage. Wir haben 90 Sekunden Zeit. Mal gucken, ob wir wen finden. Es klingelt, wenn ihr sagt, ja, ich bin schon mal schwimmen gegangen und mir wurde die Kleidung gestohlen, dann dürft ihr jetzt anrufen. Und ich hoffe, wir kriegen auch Leute, die genau dazu was haben. Wen haben wir denn dran? Da ist die Luzi aus Backnang.
10: Ja, ja.
1: Luzi, dir wurde beim Schwimmen die Kleidung gestohlen.
10: Ja, aber das war auf der Kur.
1: Naja, wir haben jemanden gefunden.
10: Das war ewig lang her und da ist einfach, ich habe ein Handtuch gehabt, man hatte ja nichts mehr anderes gehabt. Und es war in Bayern.
1: Wann war das denn, Luzi?
10: 1980 oder so.
1: Das ist ja ewig her. Gut. Und da warst du auf Kur,
10: ja,
1: wo denn?
10: Ja, das mit dem Fahrrad, wollte ich nur mal sagen.
1: Wo warst du denn da auf Kur eigentlich damals?
10: Bad Steben.
1: Ah, oh, okay, schön. So, und
10: ja, es geht um das, dass irgendwie es immer Leute gibt, wo irgendwie jemand, also es geht nicht ums letzte Handtuch, aber einmal kommt man schon so vor. Und da war einfach das Handtuch weg auf der Wiese.
1: Aber die haben ja nicht nur das Handtuch geklaut, die haben dir doch alles geklaut, oder?
10: Nee, nur das Handtuch. Das war Psychoterror.
1: Wer war das denn? Von wem kam das denn?
10: Ja, das weiß ich auch nicht. Das sind halt Leute unterwegs, wo sich Witze machen. Das gibt's allgemein sowas. Und dann war das andere mit dem Fahrrad, das wollte ich nochmal sagen. Da geht es um gewisse Pulver, wie oder wo Leute, also es ist bei mir, aber die verkaufen die Fahrräder bzw. stehlen sie und dann tun die verkaufen, weiterverkaufen.
1: Aber das ist dir noch nicht passiert, oder? Du hast dein eigenes Fahrrad noch nie im Internet wiederentdeckt, oder doch?
10: Also im Internet hat es nichts zu tun, aber es geht eigentlich bei uns um, wir haben genug Fahrräder, bloß jetzt, wir kriegen die nicht los, die sind uralt, das ist Schrott und dann kann ich nichts machen. Meine Mutter gibt das Zeug nicht raus, beziehungsweise wo ist denn das zu entwerten?
1: Das
10: ist das Gottproblem, nicht das Handtuch, sondern die Fahrräder natürlich.
1: Ja, ja, schon klar. Bringen wir gerade zwei Geschichten durcheinander. Aber das hätte sowieso nicht gepasst, Luzi, weil die Story ist ja, Fahrrad wird geklaut und du entdeckst es dann später im Internet. Wenn das zutrifft, dann anrufen. Wenn es nicht zutrifft, dann passt die Geschichte nicht. Aber ist ja nicht so schlimm. Trotzdem ist es unangenehm, wenn ein Fahrrad geklaut wird. Und das passiert ja generell jeden Tag in Deutschland.
10: Ja, es ist halt so, da habe ich mal was gehört, da hat eine auf dem Fahrrad gespart. Das hat mit mir überhaupt nichts zu tun. Ich habe das nur gehört.
1: Mhm.
10: Und dann hat einer irgendwie, der das Geld weggenommen. Also ich weiß nicht, was alles möglich sein kann. Ich halte es schier nicht mehr aus.
1: Glaube ich.
10: Und für die irgendwie das, also, ja, also dazu kann ich eigentlich nichts mehr sagen. Also, Dankeschön, gell?
1: Dir auch, Luzi, mach's gut. Ciao. So, anrufen vom Handy vom Festnetz. Wenn wir es jetzt ganz genau nehmen, haben wir leider nicht eine Geschichte gehört zum Thema Schwimmen, denn hier ging es ja um die Frage, wer war schwimmen und ihm oder ihr wurde die Kleidung gestohlen. Der Luzi wurde das Handtuch weggenommen, um sie ein bisschen zu ärgern. Die Kleidung, die ganzen Sachen waren immer noch da. Wenn ihr eine Geschichte dazu habt, dann greift zum Telefon. So, gucken wir doch mal. Wen haben wir denn dran mit der Endziffer 69? Hallo, wer da?
11: Hallo, hier ist der David.
1: David, wurde dir beim Schwimmen gehen irgendwas gestohlen?
11: Ja, wurde. Und zwar war ich damals bei der Bundeswehr und wir sind nachts ins Freibad gegangen und Kameraden hatten dann unsere Sachen mitgenommen.
1: Mitgenommen oder gestohlen?
11: Ja, mitgenommen. Die haben sich einen Scherz erlaubt und haben unsere Sachen genommen. Und wir sind dann irgendwann morgens zur Wache gefahren und hatten dann keine Dienstausweise dabei. Die wussten natürlich Bescheid, wurden da quasi eingewiesen. Und ja, das war
1: eher so ein bisschen. Aber die haben Ärger dafür bekommen. Die haben Ärger dafür bekommen, dass sie euch die Sachen gestohlen haben, oder wie?
11: Nein, Ärger bekommen haben sie nicht, weil die haben uns eigentlich nur einen Streit gespielt.
1: Also eigentlich nicht gestohlen.
11: Nicht gestohlen, aber die Sachen, die waren halt weg. Und ja, wir hatten nichts zum Anziehen, mussten aber dann wieder zur Kaserne.
1: Okay, das ist unangenehm.
11: Da lag dann nur noch der Autoschlüssel da. Und ja, wir waren...
1: Warum haben sie euch den aber dagelassen? Es wäre ja noch unangenehmer, wenn sie den auch mitgenommen hätten.
11: Ja, dann hätten sie wahrscheinlich irgendwo auf dem Parkplatz gewartet. Aber... ja, die wollten uns einfach mal einen Streich spielen.
1: Ach so, ja und dann? Was ist dann passiert? Also dann seid ihr zurück, dann wurde das Ganze dann aufgeklärt, die haben dann die Sachen wieder rausgerückt. Habt ihr euch revanchiert? Also, habt ihr vielleicht dann auch irgendwas gemacht bei denen?
11: Also wir haben uns früher mal gegenseitig irgendwie hops genommen. Und ja, ich hatte zufälligerweise im Auto noch eine Decke und... ja, die zwei Kameraden, die hinten waren, die waren natürlich dann quasi nackt. Und ja, Fahrer und Beifahrer haben sich dann die Decke rüber gemacht. Und ja, dann sind wir so zur Bundeswehr, sind dann nachts ans Tor. Das Tor war natürlich zu. Man musste eigentlich immer aussteigen und dann seinen Dienstausweis vorzeigen. Und dann wurde die Parkmarke kontrolliert und dann durfte man reinfahren.
1: Das ging ja gar nicht. Die habt ihr ja gar nicht gehabt, die Sachen. Oder?
11: Nein, Dienstausweise hatten wir nicht, aber die wurden eingewiesen an der Wache.
1: Okay.
11: Also die sind quasi zurückgefahren zur Kaserne.
1: Und haben denen gesagt, da kommen jetzt gleich ein paar nackische Soldaten quasi.
11: Genau, da kommen jetzt gleich ein paar nackische Soldaten, nehmt die mal hops.
1: Okay. Und haben die das denn auch gemacht?
11: Man hätte ja eigentlich auch... Nein, haben sie nicht gemacht. Also man hätte eigentlich dann aussteigen müssen.
1: Ja.
11: Ne, und seinen Dienstausweis vorzeigen müssen. Aber die haben uns dann einfach so durchgewunken. Und sind dann natürlich zurück dann ins Gebäude gegangen, in der Kaserne. So, und dann haben sie ja auf der Stube gesessen und wir sind dann nackt reingekommen. Ja, und haben sich dann natürlich kaputt gelacht. Ne?
1: Das glaube ich, aber trotzdem, ich weiß nicht, keine Ahnung. Ich finde ja, solche Scherze die haben wir irgendwann dann auch so ihre Grenze erreicht. Und wer hat was davon gehabt? Niemand eigentlich, oder?
11: Ja, wir haben uns früher eigentlich immer sehr gut verstanden in der Truppe, in der wir da waren. Mhm. Und da gab es jetzt viele Sachen, aber ich kann mich genau daran erinnern, ja, es war... nicht lustig, aber so im Nachhinein schon.
1: Ja, gut.
11: Weil
1: ja. Wir
11: haben dann alle zusammen in der Stube gesessen und ja, haben dann bestimmt noch so eine halbe, dreiviertel Stunde darüber gesprochen und...
1: Hättest du jetzt gesagt, wir haben uns auf eine schöne Art und Weise revanchiert, dann hätte ich ja vielleicht sogar noch gesagt, okay, das ist dann wenigstens fair, aber so ist es ja so einseitig.
11: Ja, wir haben schon den einen oder anderen bei irgendeiner Zugparty oder so mal mit seinen ganzen Sachen in die Dusche reingezogen und dann mal geduscht. Aber das war jetzt nicht speziell auf die Sache bezogen.
1: Okay, das weiß nicht, ob ich die Geschichte hören möchte. Was ihr da gemacht habt mit dem. Gut, ja, ihr müsst es auch nicht erzählen. Besser ist, dann lassen wir es weg.
11: Okay, alles klar.
1: Gut. Dann David, schöne Sendung. Schönen Abend dir auch, mach's gut. Ciao.
11: Ciao.
1: Was in der Bundeswehr passiert, bleibt in der Bundeswehr. So, ihr könnt anrufen vom Handy, vom Festnetz, die Nummer zu mir ins Studio.
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1: So, wen haben wir in der nächsten Leitung? Muss mal gerade gucken. Die nächste Frage brauchen wir erstmal und dann gucken wir mal, ob wir jemanden finden. Also, die Sache mit dem Schwimmen ist eher so halb gelöst, aber wobei, naja, also eigentlich ist das gestohlen, wenn man es danach wieder zurückbekommt und die Person das ja aus Spaß gemacht hat oder zählt das dann eher als, ach komm, das lassen wir gelten. So, kommen wir zur nächsten Story. So, was ist denn die nächste Story? Ja, gut, nehmen wir doch die nächste. Ja, es wird immer schwerer. Ich habe das Gefühl, wir müssen das Spiel abbrechen. Aber wir ziehen jetzt mal durch. Also, wer hat schon mal beim Bohren eine Stromleitung getroffen? Das ist die nächste Aufgabe. Also nein, nicht die nächste Aufgabe. Nicht nachmachen. Aber wem ist das schon mal passiert? Wer hat schon mal beim Bohren eine Stromleitung getroffen? Ihr habt jetzt ein paar Sekunden Zeit anzurufen.
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1: Genauer gesagt sind es noch 1 Minute 10 Sekunden. Wer hat schon mal beim Bohren eine Stromleitung getroffen? Ich will es mir gar nicht ausmalen, was da alles schief gehen kann. Oh Gott, oh Gott, oh Gott. So, wen haben wir dran? Da ist Olaf. Bingo, Stromleitung?
12: Bingo.
1: Stromleitung. Ja. Olaf, freue mich, dass du da bist. Das ging relativ flott. So, erzähl, was ist passiert?
12: Ja, ich wollte behilflich sein und da ein Loch bohren für ein Bild aufzuhängen und hatte aber leider nicht drauf geachtet, wie die Stromkabel oben verlegt sind zu der Verteilerdose und habe ein Loch gebohrt und dann hat es Peng gemacht und dann war alles dunkel.
1: Okay, aber es hat nur Peng gemacht oder hast du auch nochmal einen Rückschlag irgendwie bekommen und bist einen Meter geflogen?
12: Nee, leider nicht.
1: Was heißt leider? Oder?
12: Ja. Ich hatte das schon immer ganz früher, da habe ich ein Kabel durchgeschnitten mit einer Schere. Das hat dann schon richtig geflatscht, ja. Und das war auch richtig grell. Aber hier beim Bohren hatte ich eine Leitung erwischt und wir mussten Elektriker kommen lassen, weil wir konnten das selbst nicht reparieren und da musste auch noch irgendwas an den Sicherungen machen, ne? Das waren noch so die alten Porzellansicherungen und dann ging die ganze Geschichte wieder. Aber es war ein Wochenende und das war schwierig, da einen Elektriker zu kriegen.
1: Das glaube ich dir. Sag mal, hast du die Sicherung vorher nicht komplett ausgemacht?
12: Ja, hätte ich dran gedacht. Habe ich auch dazu mal nicht dran gedacht. Mache ich auch heute nicht.
1: Wirklich nicht? Heute immer noch nicht, obwohl du diese Erfahrung gesammelt hast?
12: Richtig.
1: Aber warte mal, wenn du da jetzt ein Loch gebohrt hast und du hast die Stromleitung erwischt, dann musst du doch rein theoretisch die ganze Wand aufmachen und das Ding reparieren, oder nicht?
12: Na, wir hatten Glück, der Elektriker kam und der hat nachgeschaut und ich hatte es Gott sei Dank nur so seitlich, oberflächlich erwischt und wir brauchten nicht viel aufmachen. Er konnte das so noch fliegen und reparieren
1: und der hat gesagt, das hätte ich. Und jetzt haben wir keine Verbindung mehr zu dir. Irgendwie bist du gerade im Funkloch. Ja, jetzt bist du ja da. Ja. Also das war nur so leicht angebohrt, so leicht angeschliffen quasi und man musste nicht so viel reparieren, habe ich verstanden.
12: Richtig, genau. Also wir haben dann nur ein kleines Loch aufmachen müssen zu der Leitung, dass er dran kam und dies wieder reparieren konnte und isolieren konnte.
1: Mensch, du hättest auch die Woche anrufen können beim Thema Glück im Unglück, das hätte auch gepasst.
12: Ja, klar. Glück habe ich ja eigentlich immer.
1: Das ist immer Glück. Dass du aber selbst daraus sagst, ach du, ich mache das heute immer noch so. Ich bin so panisch, wenn es ums Bohren geht. Ich hab mir extra so ein Gerät gekauft, das kennt ihr bestimmt, dass man so an die Wand hält und dann piepst das so. Ne? Das sagt einem zum Beispiel, also meiner kann unterscheiden zwischen, ist das Metall oder ist das Strom oder ich glaube sogar noch irgendwas Drittes irgendwie.
12: Das mache ich nicht. Ich gucke immer, wie die Verteilerkästen sind, die runden Dinger, ja, wo dann bis Steckdosen oder Schalter, Lichtschalter gehen, ja, und dann, ja.
1: Machst du viel selbst zu Hause oder bist du eher jemand, der nur so sporadisch ab und zu mal was selbst zu Hause macht?
12: Nee, ich habe auch oben in meinem ganzen Schlafzimmer, was ich neu renoviert habe, habe ich auch 10 neue Steckdosen verlegt.
1: Oh, okay.
12: Ja. Das mache ich.
1: Also
12: das,
1: du verlegst sogar. Du bist aber kein gelernter Elektriker, Olaf, oder? Nee.
12: Nein,
1: ich bin. Das wäre ja auch ein bisschen verrückt, wenn du sagst, ich bin gelernter Elektriker und vergesse hier den Stromkasten vorher auszuschalten. Hätte ich auch gesagt, okay. Du, okay, das finde ich mutig, muss ich ganz ehrlich sagen. Jetzt sagen viele vielleicht, naja, so schwer ist das jetzt nicht. Naja, sag das jetzt nicht mal so laut, weil es gibt ganz viele, die sind da ungelernt und da kannst du auch viel, das kann ja wirklich lebensgefährlich werden. Stell dir vor, du hast jetzt irgendwie den falschen Raum zum Beispiel. Also ich mache grundsätzlich immer alle Sicherungen runter. Aber es gibt auch ein paar, die sagen, okay, Moment mal, wo ist denn hier Wohnzimmer oder Schlafzimmer? Okay, dann machen die den Schalter runter. Das heißt aber nicht immer automatisch, dass wirklich das ganze Zimmer ohne Strom ist. Weil manchmal sind die ja auch getrennt. Lichtschalter haben eine andere Sicherung als die Steckdosen beispielsweise.
12: Richtig, und das ist ja mir dazu mal mit der Schere passiert, hatte ich aber trotzdem die Sicherung draußen und habe einfach die Plus- und Minuskabel mit der Schere durchgeschnitten und das hat dann geflatscht und gefunkt und die Schere war verschweißt am Draht.
1: Das ist dir auch schon passiert?
12: Das ist mir auch schon passiert, richtig.
1: Olaf, wir müssen mit dir eine Serie drehen.
12: Nee, das macht er. Da kommen nur lustige Geschichten raus.
1: Ja, Olaf der Handwerker. Was macht er heute? Was passiert heute?
12: Ja, lustig, richtig. Heute wird's dunkel.
1: Heute wird's dunkel. Aber das wär so witzig. Olaf repariert die Kloschüssel, danach läuft das ganze Wasser über. Nein, ist ja Quatsch. Das heißt, auch wenn da mal was schief läuft, am Ende hast du es ja immer hinbekommen.
12: Richtig, ja.
1: Das ist ja auch eine gute Sache. Und ich finde auch wichtig, dass man selber mal Hand anlegt und mal was ausprobiert. Ne? Letzte Woche haben wir, glaube ich, über Nägel gesprochen, dass so viele Leute einen gescheiten Nagel nicht mehr in die Wand bekommen.
12: Ja, das ist richtig, ja. Nee, ich mache das selber. Ich tue auch oben meinen Dachboden isolieren. Ich habe das Material geholt, das mache ich alles selbst.
1: Okay, na gut. Dann danke dir für die Geschichte, Olaf. Und dir einen schönen Abend.
12: Bitteschön. Danke gleich.
1: Bis bald. Mach's gut.
12: Ciao. Bis bald. Ciao, ciao.
1: So, anrufen dürft ihr auch vom Handy und vom Festnetz. Das ist die Nummer zu mir ins Studio, wenn ihr auf die nächste Frage eine Antwort habt. Und die nächste Frage lautet: Wer hat schon mal gedacht, sein Auto wäre gestohlen worden und später festgestellt, dass er einfach nur vergessen hat, wo er geparkt hat?
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1: Wer von euch dachte schon mal, das Auto sei gestohlen und später erst festgestellt, dass die Person ganz woanders geparkt hat? Ich muss ganz ehrlich zugeben, ich habe gerade die Frage abgeändert, denn die Redaktion hat das viel zu kompliziert gemacht. Also, wer hat schon mal gedacht, mein Auto ist gestohlen, aber dann erst festgestellt, vielleicht ist einem schon sogar das Herz in die Hose gerutscht, man hat sich gedacht, kann doch nicht wahr sein, ich habe doch hier geparkt, ich parke immer hier, und dann ist man rausgerannt und hat alle Leute verrückt gemacht. Man hat vielleicht sogar die Securities gefragt oder die Mitarbeiter im Shoppingcenter oder so, wo ist mein Auto, können Sie mal gucken, ich glaube, mein Auto wurde gestohlen. Und dann ist es vielleicht ganz peinlich geworden, weil es dann vielleicht doch aufgetaucht ist. So, wer ruft an? Ralf?
13: Jo, hi. Daniel.
1: Ralf aus Würzburg. So,
13: jo.
1: Auto, gedacht, das wäre gestohlen?
13: Ja, das war 89 Fasching. Das war in Würzburg, also Faschingszug mit einer Bekannten aus dem Umland von Würzburg. Hatte am Bahnhof im Parkhaus mein Auto abgestellt, ganz oben. Und nee, in der Mitte hatte ich es abgestellt gehabt. Ich habe drei Stockwerke insgesamt. Und ja, Faschingshoch, wieder zurückgekommen. Und irgendwie, ich bin in den falschen Eingang reingegangen. Bin hoch, aus dem Treppenhaus raus, rechts, wie ich eigentlich gedacht habe, ich komme zu meinem Auto. Ja, bloß da stand plötzlich mein Auto nicht mehr. Bis dann mal Bekannte gesagt hat, du, wir müssen noch ein Stück weiterlaufen. Dein Auto steht nach dem nächsten Treppenhaus. Wo ich zuerst gedacht habe, mir scheiße, mein Auto ist geklaut.
1: Das war jetzt eine schnelle, kurze Geschichte. Das heißt, mehr ist eigentlich auch gar nicht passiert, außer das falsche Treppenhaus.
13: Falsches Treppenhaus und ich noch gedacht, weil nebendran, wo ich mein Auto abgestellt hatte, war ein Mercedes 280er gestanden, das weiß ich noch, in weiß. Und wie gesagt, da wo ich halt eben aus dem falschen Treppenhaus raus bin, stand dann auch noch ein 280er weißer Mercedes, wo ich gedacht habe, ja, das ist mein Nebenauto, ne? Und da müsste doch jetzt mein Auto kommen, ne? Stand bloß halt nicht mein Auto.
1: Was machst du? Ich meine, du warst ja schon ein bisschen angedüdelt, oder hast du nichts getrunken? Nee, an den Tag hast du nichts getrunken. Du musst ja fahren. Also hast du nichts getrunken, oder?
13: Ich bin gefahren, also wenn ich fahre, dann denke ich nichts.
1: Hast du nichts getrunken?
13: Also nichts Alkoholisches.
1: Was war der erste, also klar, der erste Gedanke ist, verdammt, mein Auto wurde geklaut. Aber was vermisst man oder woran denkt man als erstes? Denkt man irgendwie als erstes an irgendwas ganz Bestimmtes im Auto? Oder sagst du, nee, ich habe schon an das Gesamtauto gedacht, gar nicht so sehr an irgendwas, was im Auto war?
13: Das Gesamtauto hatte ich mir gedacht gehabt.
1: Okay.
13: Also, okay. Da, weil im Auto habe ich eigentlich halt nur die üblichen Sachen halt, was man halt drin hat. Ne? Ja, vielleicht noch mal eine zusätzliche Jacke oder sonst was. Ne?
1: Aber, es liegt nichts Wichtiges im Auto. Nichts, was nee, eigentlich von Wert Wichtiges. Oder so. Okay. Nee, hätte ja sein können, also, dass du sagst, hier, keine Ahnung. Portemonnaie, Geldbeutel oder so, hätte ja vielleicht im Auto im Handschuhfach liegen können oder so.
13: Nee. Also wenn ich mal was drin habe, ist zum Beispiel, wenn ich mal irgendwo mit meinem Akkordeon, wo ich da ja mal kürzlich erzählt habe, dass ich das ja spiele, wenn ich das dabei habe, dass ich das, sagen wir mal, wenn ich mal mit dem irgendwo hinfahre, dass ich das, sagen wir mal, vielleicht noch kurz drin lasse, bis ich es hole oder ja, das, aber so generell lasse ich da eigentlich nichts Wertvolles oder so drin liegen im Auto.
1: Besser so. Dann ist es wieder aufgetaucht. Die Erleichterung war groß bei Ralf. Es ist alles wieder da.
13: Ja. Klar, aber im ersten Moment, ne, nur weil er auf derselben Etage zweimal dasselbe Auto gestanden war und ich im ersten Moment gedacht habe, ne, scheiße, das Auto ist weg. Ne, da war es dann ja, rund 100 Meter weiter hinten gestanden.
1: Und guck mal, das passiert ja heutzutage immer seltener, weil ja die neuen Autos, die sind ja alle inzwischen so digital, da kannst du ja inzwischen mit dem Handy gucken, wo du geparkt hast und schon Klimaanlage schon einschalten. Dass die Probleme werden die Leute in der Zukunft gar nicht mehr kennen, die wir noch haben.
13: Ja, oder gehabt haben.
1: Oder gehabt haben, stimmt, ja, das kommt hinzu. Schön. Ralf, vielen Dank, dass du angerufen hast.
13: Jo.
1: Tschüss, mach's gut.
13: Ciao.
1: So, und es klingelt gerade, ich habe zwar schon mit der Tanja heute gesprochen, die hat ja falsch getankt, aber jetzt ruft sie wieder an. Hast du denn noch eine Geschichte, Tanja? Tanja? Nö, sie hat gar keine anscheinend, aber es klingelt hier noch mit der 66, hallo? Da hört mich auch keiner. Gut, dann gehen wir weiter. Kommen wir zur nächsten Story. Die Sendung geht ja langsam zu Ende. Wen haben wir denn als nächstes? Als nächstes hätten wir hier die Story. Muss man gerade gucken. So, da haben wir doch... Das könnte spannend werden. Die Frage lautet, wer hat schon mal beim Kochen einen Feuerwehreinsatz ausgelöst?
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1: Wer hat schon mal beim Kochen einen Feuerwehreinsatz ausgelöst? Bin mal gespannt, ob wir jemanden hinkriegen. So, wer hat schon mal beim Kochen einen Feuerwehreinsatz ausgelöst? Bitte wirklich nur mit den Geschichten anrufen, keine Geschichten von vorher. Die Zeit ist nämlich zu knapp. Also, wer von euch hat schon mal einen Feuerwehreinsatz beim Kochen ausgelöst? Kann schneller gehen, als man denkt. Ja, vergisst du was auf dem Herd? Geht der Feuermelder los? die ganze Küche vollgequalmt. Dann macht ihr das Fenster auf, ganzer Rauch geht raus, die Nachbarn bekommen Panik, rufen die Feuerwehr, weil sie nicht wissen, was da abgeht. Kann schneller gehen, als man denkt. Also, wer hat schon mal beim Kochen einen Feuerwehreinsatz ausgelöst? Würde gerne mal wissen, wer sich das ausgedacht hat. Aber kann ja wirklich sein, dass es passiert. Halte ich für realistisch. Nur die Frage ist, für wie wahrscheinlich, dass das einen von euch da draußen wirklich widerfahren ist. Der Uli ruft an aus Dortmund. Uli.
14: Ja, hallo.
1: Ist dir beim Kochen sowas passiert?
14: Ja, hallo. Wir sind zeitversetzt.
1: Du musst das Radio ausmachen, dann geht's.
14: Ja, einen Augenblick mal, ich mach mal aus hier. Warte. Zack, jetzt müsste es klappen.
1: Hi, schön.
14: Ja, also, beim Kochen, ja, mit Kochen hat es was zu tun, aber war Folgendes, ich lag in der Badewanne und habe plötzlich was gerochen. Okay. Und als Bergmann ist man empfindlich für Gerüche. Unter Tage, ja, Orangen oder sonst irgendwas, die riecht man kilometerweit. Ja, und auf jeden Fall hin und her. Und dann sage ich zu meiner Frau, Schätzchen, bist du am Kochen oder sonst irgendwas? Nee, ich koche ja nicht. Und dann sind wir das ganze Haus abgelaufen. Und dann war zwei Etagen tiefer unser Nachbar. Da kam Qualm schon aus dem Boden. Ja, und dann

0: Ja, und dann mussten die Tür aufbrechen. Auf jeden Fall war dieser lieber Herr, ne, der auch dem Alkohol immer gerne zugetan war, der hat wohl auf der Couch eingepinnt und hat dann sein Sauerkraut da verbrennen lassen. Ja, und das sind so Geschichten, die ja oft passieren, wenn Leute dann was vergessen und dann solche ernsten Situationen, auch für das ganze Haus, heraufbeschwören.
1: Das heißt, du hast eine Katastrophe gerochen, mehr oder weniger.
0: Ja, eine Katastrophe. Ich bin als
1: das hätte ja böse ausgehen können. Das heißt, du hast deine Nase hat dir einen guten Riecher gegeben. Du hast reagiert. Du klopfst an seine Tür. Der kommt an die Tür und dann sagt er, was ist denn los? Oder wie hat denn der reagiert? Wusste der, was da gerade abgeht in seiner Wohnung?
0: Total bedüdelt, ne? Ist klar, der Qualm, den hat er gar nicht registriert, weil er wahrscheinlich 1,8 oder was hatte.
1: Wirklich?
0: Ja, der war schwer Alkoholiker, aber in Dortmund, da weißt du ungefähr, was los ist, wenn die Leute da ihr Berufsleben und dann alleine leben müssen und dann, man hat ihn schon immer gehört, wenn er ins Haus kam, hat geklimpert, dann hat er wieder seine Kornpullen geholt und fertig, ja. Normal. Aber dieses Riechen, ne, das ist extrem. Da war so eine kleine Lüftung nur im Badezimmer und ich lag in der Badewanne. Wasserdampf, normal riechst du das ja nicht, aber das zieht ja nochmal da rein. Aber irgendwie wieder zack und dann passte das. Aber nur, weil ich in meinem Berufsleben ja auch schon einige Brände mitgemacht habe und wenn an der Kehre Eis gelaufen ist oder am Band gebrannt hat oder sonst irgendwas, dann hat man reagieren müssen. Vor allem hat man sofort den Panikschalter und dann weiß man Bescheid, aha, Bums, da ist was.
1: Ist dir das eigentlich selbst auch schon mal passiert? Also jetzt nicht so schlimm mit Feuerwehreinsatz, aber dass du was auf dem Herd hast vergessen?
0: Feuerwehreinsatz, so gesehen, 112 ja öfter schon, aber bin ich mal vom Dach gefallen und sonst irgendwelche Sachen, da kam die Rettung auch und hat mich dann eingesammelt.
1: Nein, ich meine auf dem Herd. Auf dem Herd hast du schon mal was auf dem Herd vergessen?
0: Auf dem Herd, nein, auf dem Herd, klipp und klar, auf dem Herd. Ich störe mich schon immer dran, wenn meine Frau dann da eine Thermoskanne noch stehen hat auf dem Herd oder neben dem Wasserkocher oder sonst irgendwas. Der hat jetzt immer freigeräumt. Und vorher bei den Kindern auch hatten immer eine Sicherung, also bei meiner ersten Ehe hatten immer eine Sicherung am Herd gehabt, dass sie da gar nicht erst dran kam an die Knöpfe früher und sonst irgendwas. Ne, das ist einfach die einzigste, die größte Gefahrenquelle mit in der Wohnung. Ne? Ja, wo man eigentlich drauf achten sollte. Ne? Sonst hat man ja, was hat man für Gefahrenquellen? Klar, Steckdosen und sonst irgendwas, aber der Herd, das ist schon eine Sache, da sollte man aufpassen. Und vor allem nie kochen oder sonst irgendwas machen, wenn man getrunken hat.
1: Ja, das sowieso nicht. Aber wie willst du das kontrollieren, weißt du? Ich sehe das auch als großes Problem, aber...
0: Also, naja, wenn ich früher nach Hause kam, nach dem Elternhaus, klar, da hat man was getrunken, hat Hunger gehabt, hat sie noch was gemacht hin und her. Aber dann war man ja auch noch fitter. Aber wenn man älter wird, dann sieht es schon ein bisschen anders aus. Ja, und jetzt zum Beispiel, bin ich jetzt aus gesundheitlichen Gründen ohnmächtig geworden und alles drum und dran. Und jetzt ist meine Frau zum Beispiel im Krankenhaus. Ich schalte den Herd nicht an. Ich koche nicht. Mhm. Ich habe dann die Mikrowelle da, jetzt sowieso. Ne, oder ich hole was von der Bude, dass wir was bringen, weil ich nicht aus dem Haus kann. Und ich gehe da grundsätzlich nicht dran, weil die Gefahren sind einfach zu groß. Ne? Und dann sind die Dinger auch, ist ja nicht das Modernste jetzt hier, aber wir haben noch, ist klar, das Moderne, links ums Terrain fällt alles drum und dran, aber die sind auch schon 15 Jahre alt, die Teile alle. Ne? Und ich traue dem Rat nicht so ganz.
1: Verstehe. Dann pass auf dich auf, Uli. Schön, dass du angerufen hast zum Thema heute und eine Geschichte für uns hattest.
0: Ich wollte dir noch sagen, Respekt für die ganzen Wortmeldungen, die heute gekommen sind, ne, und wie du das alles handhabst. Ne, also.
1: Da kam ja nicht so viel. Heute kam am wenigsten. Wir hatten noch nie so wenig Beteiligung bei den Geschichten. Vielleicht waren die auch zu schwer. Was ist denn dein Eindruck? Fandst du, die Aufgaben waren zu schwer?
0: Nein, ich hätte dir zu fast allen Sachen was sagen können.
1: Ich nicht, zum Glück. Aber zu ein oder anderen hätte ich dir was sagen können. So, zur nächsten kann ich auf jeden Fall auch was sagen. Und ich bin mal gespannt, wer gleich anruft. Uli, dir einen schönen Abend. Bis bald.
0: Uli, ich wünsche dir noch eine weitere schöne Sendung.
1: Danke dir. Tschüss. So, die nächste ist tatsächlich etwas, da könnte ich was erzählen.

0: gut, zu den anderen hätte ich auch was erzählen können. Aber bei der bin ich jetzt mal gespannt, was wir zu hören bekommen. Und zwar, ich gebe euch erstmal die Telefonnummer. Das ist die Telefonnummer.
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0: 90 Sekunden ab jetzt für folgende Frage. Wer hat schon mal einen Einbrecher auf frischer Tat erwischt? Wer hat schon mal einen Einbrecher auf frischer Tat erwischt? Das ist mal eine spannende Frage, die sich die Redaktion ausgedacht hat. Ist auch unsere letzte, unsere finale Frage. Ich musste heute alle Ersatzfragen aufbrauchen, weil ihr die Hälfte davon leider nicht beantworten konntet. Aber das muss doch wirklich einer hinbekommen. Wir haben Securities, die uns gerade zuhören, die mit Sicherheit schon zig Einbrecher auf frischer Tat ertappt haben. Wir haben Leute, die gerade wach sind, die vielleicht schon mal mitbekommen haben, dass jemand zu Hause irgendwo, weiß ich nicht, beim Nachbarn in den Keller einbricht oder was weiß ich. Irgendwen müssen wir finden. Eine Story will ich heute noch hören. Wer hat schon mal einen Einbrecher auf frischer Tat erwischt? Ruft mich an. Vom Handy. Vom Festnetz. Die Story, die kriegen wir heute noch. Ich glaube an euch. So, wie viel Zeit haben wir noch? 30 Sekunden haben wir noch. 30 Sekunden haben wir noch. Wer hat schon mal einen Einbrecher auf frischer Tat erwischt? Jetzt sind es noch 20 Sekunden. Kriegen wir noch jemanden? Ich hätte jetzt wirklich gedacht, bei so einer Story, alle Leitungen voll. Nee. Jetzt sind es noch 7. Noch 5. Noch 4. Noch 3. 2. 1. Zeit ist rum. Wir haben niemanden gefunden. So, jetzt ruft aber die Brigitte von vorhin nochmal an. Ich glaube, die will mich einfach nur retten. Gut, dann holen wir die Brigitte dazu. Brigitte!
2: Ja. Wir hatten ganz ulkiges abends, hat es immer mal gehupt. Und dann hielt das Auto an, dann fuhr es wieder zurück und da habe ich zu meinem Mann gesagt, es war ja schon 23:30, geh mal hinten ins Schlafzimmer und mach mal hier überall das Licht aus. Ich will das mal aus dem Zimmer begutachten. Dann stand auch mein Mann dann vorm Zaun beim Nachbarn und auf einmal, ich hatte das Telefon schon in die Hand genommen, wusch, war über dieses große Tor drüber weggeklettert. Und ich die Polizei angerufen, habe mich aber selbst verborgen hinter der Gardine gehalten. Und du glaubst nicht, wie lautlos. Und auf einmal habe ich gemerkt, das sind in allen Ecken Polizeiautos und so weiter. Und die sind dann auch ganz lautlos über den Zaun und oben rüber. Und dann kam raus, es war kein Einbrecher, sondern der hat die Tochter vom Nachbarn, die war 18, das war der vergangene Freund gewesen, der hat sie gestalkt und der hat es ausgenutzt, um festzustellen, der Vater ist nicht daheim, dann kann er also da einsteigen bei ihr. Und dann kamen sie alle raus, Polizei, mehrere Leute, haben den Mann mit Handschellen und sie schlich hinterher und da habe ich das Fenster aufgemacht und gesagt, ja, ich habe sie angerufen und so weiter und die Tochter rief mir zu, alles okay. Der Papa erzählt es am nächsten Tag und er hat sich aber dann bedankt, hat er gesagt, schön, dass mal ein Nachbar zugeguckt hat und hat mir die Geschichte erzählt von seiner Tochter und hat gesagt, hoffentlich lässt er sie jetzt in Ruhe.
0: Und dann?
2: Ja, die Polizei hat ihn mitgenommen, also der wird ganz schön Ärger gekriegt haben.
0: Naja, nur mitgenommen und Ärger oder gab es auch wirklich irgendwie noch Konsequenzen?
2: Das wusste er nicht, das wusste mein Papa nicht. Da haben wir nicht mal drüber geredet.
0: Mich ärgert das. Weißt du, ich habe selbst schon dreimal einen Einbrecher auf frischer Tat erwischt und es wurde dreimal fallen gelassen, weil der noch andere Sachen auf dem Kerbholz hatte. Und wegen zu geringer Sache wurde das dann quasi fallen gelassen. Das hat mich sehr geärgert, muss ich ganz ehrlich sagen.
2: Ja, das ärgert einen sehr.
0: Weil ich verstehe nicht, warum wir das hier so geregelt haben, dass das irgendwie so, wenn der was Schlimmeres gemacht hat, dann werden die Sachen, die weniger schlimm waren, fallen gelassen. Ich verstehe das nicht. Normalerweise muss man das doch dazu addieren. Das muss doch dann eigentlich, weißt du?
2: Ja, eben. Ja.
0: Sollten wir vielleicht mal was dran ändern.
2: Auch. Ja. Boah, das ist aber ärgerlich.
0: Das ist wirklich ärgerlich.
2: Ja, Polizisten ärgern sich aber auch, ob des Tatbestandes eben, dass sie viele Sachen dann fallen lassen müssen.
0: Ja. Da muss man sich was Neues überlegen, irgendwie, finde ich. Aber immerhin, Brigitte, schön, dass du angerufen hast. Ich überlege mir für die nächste